Klaus 2006 in der Liederhalle in Stuttgart für das SWR-Sinfonieorchester und den Dirigenten Roger Norrington. Sie präsentierten hier die Sinfonie D-Dur von Wolfgang Amadeus Mozart nach der Posthorn-Serenade D-Dur, das ganze Köchelverzeichnis 320. Mit Matthew Locke geht es weiter hier im heutigen ARD-Nachtkonzert. Matthew Locke war der wohl bekannteste Komponist im England des 17. Jahrhunderts. Seine Bühnenmusik zu The Tempest von William Shakespeare wollen wir hören. Und zwar in einer Einspielung mit Il Giardino Armonico unter der Leitung von Giovanni Antonini.

Il Giardino Armonico unter der Leitung von Giovanni Antonini präsentierte die Bühnenmusik zu The Tempest von Matthew Locke nach der Vorlage von The Tempest von William Shakespeare. Mit Kammermusik von Gabriel Fauré geht es weiter hier in dieser Nacht auf Mittwoch. Das ist das ARD-Nachkonzert, in dem Sie sich befinden. Und da erleben wir jetzt das Quatuor Eben. Pierre Colombet Violine, Gabriel Lemagadur Violine, Mathieu Herzog Viola und Raphael Merler Violoncello. Sie präsentieren das E-Moll-Quartett von Gabriel Fauré.

Pierre Colombet, Gabriel Le Magadur, Mathieu Herzog und Raphael Merlin, sie bilden das Quatuor Eben und präsentierten hier eben das Streichquartett E-Moll von Gabriel Fauré. Sie befinden sich im ARD-Nachtkonzert, präsentiert von BR Klassik, und wir hören jetzt zusammen die dritte Sinfonie in Gismoll, komponiert von Avo Pärt, mit dem Estonian National Symphony Orchestra unter der Leitung von Paavo Järvi.

Das Nationale Sinfonieorchester Estland unter der Leitung von Paavo Järvi mit der Sinfonie Nummer 3 Gismol von Aavo Pärt. Gewidmet ist das Stück übrigens Neeme Järvi. Und der steht am Pult bei unserer nächsten Aufnahme. Er steht am Pult des Philharmonischen Orchesters Stockholm. Die präsentieren gemeinsam die schwedische Rhapsodie Nummer 3 von Hugo Alfvén. Ja, es ist eine ganz berühmte Rhapsodie von ihm. Er widmete sie der Provinz Dalarna, die als das Herz der schwedischen Volksfolklore gilt. Also Dalarna, hier genannt Dalar-Rhapsodie für Orchester von Hugo Alfvén.

Niemijärvi und das Philharmonische Orchester Stockholm mit der schwedischen Rhapsodie Nummer 3 von Hugo Alfvén hier im heutigen ARD-Nachkonzert. Und da gehen wir auf die 4 Uhr Nachrichten zu mit ein paar Takten von Jean-François Lefebvre.

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1: Um 4 Uhr mit Juliette Groß. Das Bundeskabinett will sich heute mit einem besseren Schutz von Bahnbeschäftigten befassen. Der Gesetzentwurf aus dem Bundesjustizministerium sieht härtere Strafen für Angreifer vor. In schweren Fällen droht eine Haftstrafe von mindestens einem Jahr. Außerdem berät das Kabinett über den Bericht der Ostbeauftragten Kaiser zum Stand der deutschen Einheit. Ob in der Sitzung heute über die Pflegereform beraten wird, ist noch unklar. Der Koalitionsstreit über die künftige Finanzierung konnte noch nicht beigelegt werden. Trotz Warnungen will US-Präsident Trump die Aufsicht über die KI-Technologie den Entwicklerfirmen überlassen. Eine staatliche Kontrolle lehnt er weiter ab. Aus der Nachrichtenredaktion Petra Mittermeier.
2: Trump ist sich sicher, die Unternehmen kontrollieren sich am besten selber. Der Staat dürfe die Branche nicht ausbremsen. Das machte der US-Präsident nach einem Treffen mit den Chefs der großen US-Tech-Unternehmen in Washington deutlich. Nach seinen Angaben haben die Verantwortlichen eine freiwillige Vereinbarung unterzeichnet, ihre KI-Modelle zu überprüfen, intern und extern. In den vergangenen Monaten waren immer wieder Zwischenfälle bekannt geworden, bei denen sich KI-Agenten selbstständig gemacht hatten und anders vorgingen als von den Entwicklern beabsichtigt.
1: Das Statistische Bundesamt legt heute die Inflationsdaten für den September vor. Experten rechnen vor allem wegen der hohen Benzin- und Dieselpreise mit einem Wert über 3%. Das wäre der höchste Stand seit Ende 2023. Damals waren die Verbraucherpreise um 3,7% gestiegen. Im August lag die Inflationsrate in Deutschland bei 2,9%. Das Deutschlandticket wird wohl erneut teurer, das berichtet die Rheinische Post unter Berufung auf den sogenannten Koordinierungsrat Deutschlandticket. Das Gremium von Bund, Ländern, kommunalen Spitzenverbänden und Verkehrsunternehmen will heute über den Preis für das kommende Jahr entscheiden. Aus der Nachrichtenredaktion Markus Wolf.
3: Statt wie bisher 63 Euro im Monat könnten für das Ticket bald knapp 67 Euro fällig werden. Grundlage für die Preisanpassung ist ein neuer Kostenindex, auf den sich die Verkehrsminister der Länder geeinigt haben. Dieser soll auch Personal-, Energie- und Betriebskosten der Verkehrsbranche berücksichtigen. Vom Fahrgastverband Pro Bahn heißt es, man nehme eine weitere Erhöhung, Zitat, nur zähneknirschend hin. Der Ehrenvorsitzende Neuss forderte sogar eine Preissenkung, ähnlich wie den Tankrabatt für Autofahrer.
1: Das waren die Nachrichten. Das Wetter in Deutschland. Tagsüber Wechsel aus Sonne und Wolken, später im Westen Schauer möglich. Höchstwerte 20 Grad auf Fehmarn bis 30 Grad am Oberrhein. Morgen im Osten meist freundlich und trocken, gebietsweise Regen und Gewitter möglich. 17 bis 26 Grad. Es ist gleich 4:03 Uhr.
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5: Jules Massenet, Antonio Rossetti und Florence Price teilen sich diese Stunde hier im ARD-Nachtkonzert. Wir beginnen mit der jüngsten dieser drei. Das ist die Komponistin Florence Price. Ihr Violinkonzert Nummer 2 darf es sein mit dem Solisten Randall Gooseby. Er konzertiert zusammen mit dem Philadelphia Orchestra unter der Leitung von Yannick Nézet-Sagan.

Das Violinkonzert Nummer 2 von Florence Price war das, in einer Einspielung von Randall Gooseby und dem Philadelphia Orchestra unter der Leitung von Yannick Nézet-Séguin, hier zu hören im ARD-Nachkonzert. Da machen wir einen Sprung ins 18. Jahrhundert zu Antonio Rossetti. Sein Konzert in B-Dur schrieb er für Fagott und Orchester. Das wollen wir uns anhören mit Eckart Hübner und der Deutschen Kammerakademie Neuss unter der Leitung des Solisten Eckart Hübner.

Eckhard Hübner und die Deutsche Kammerakademie Neuss mit dem Fagottkonzert B-Dur von Antonio Rossetti. Sie hören das ARD-Nachtkonzert, präsentiert von BR Klassik, und da haben wir jetzt das Märchen Aschenputtel in einer Erzählung von Jules Massenet für Sie. Und zwar die Ballettsuite zu Cendrillon, also das ist der französische Titel Aschenputtel. Die Academy of St. Martin in the Fields präsentiert die dazugehörigen Tänze unter der Leitung von Neville Mariner.

Die Academy of St. Martin in the Fields spielte unter der Leitung von Neville Mariner die Ballettsuite zu Aschenputtel von Jules Massenet. Zum Abschluss dieser Stunde hier im ARD-Nachkonzert nun noch das Ensemble Consortium Classicum und Musik von Karl Maria von Weber.

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1: 5 Uhr, ich bin Ingo Jansen. Guten Morgen. Die Deutsche Flugsicherung hat am Flughafen BER in Schönefeld ein System zur Drohnenerkennung in Betrieb genommen. Damit können Drohnen frühzeitig entdeckt und die zuständigen Stellen informiert werden. Steve Meyer berichtet.
2: Das Erkennungssystem sei ein wichtiger Schritt für die Sicherheit des Luftverkehrs, sagte Bundesverkehrsminister Bilger. Denn inzwischen gäbe es immer mehr Drohnensichtungen. In der ersten Hälfte dieses Jahres seien bereits 28 Drohnen am Berliner Flughafen entdeckt worden. In 7 Fällen davon musste der Flugverkehr pausieren. Nur seien deren Hintergründe und die Gefährdungslage bisher unklar, sagt Brandenburgs Verkehrsminister Krombach. Dabei soll das neue Erkennungssystem helfen.
1: In einem Waldstück nördlich von Potsdam wird heute Weltkriegsmunition gesprengt. Deshalb wird am Morgen ein 1500 Meter großer Sperrkreis eingerichtet. Mehr von Axel Hofmann.
3: Etwa 700 Menschen in der Waldsiedlung Großklinike müssen bis zum Vormittag den Sperrkreis verlassen haben. Im Berliner Ortsteil Gatow sind rund 150 Anwohner betroffen. Auch die Bundesstraße 2 wird zeitweise gesperrt. In der vergangenen Woche waren in dem Waldstück Bomben und Granaten aus dem Zweiten Weltkrieg entdeckt worden. Ein Großteil wurde bereits abtransportiert. Der Rest soll nun kontrolliert gesprengt werden.
1: Die Linken im Berliner Abgeordnetenhaus wollen sich klar gegen Antisemitismus positionieren. Das geht aus einer Erklärung hervor, die dem RBB vorliegt. Demnach soll die Fraktionssatzung in der kommenden Woche um eine entsprechende Vereinbarung ergänzt werden. Die Linke geht damit auf die Grünen und auf die SPD zu. Die verlangen für den Fall einer Koalition ein klares Bekenntnis gegen Antisemitismus. Bundesfamilienministerin Prien zeigt sich offen dafür, auf die geplanten Einschnitte beim Elterngeld zu verzichten. Die CDU-Politikerin sagte dem Redaktionsnetzwerk Deutschland, die Koalition berate derzeit über verschiedene Modelle, festgelegt sei noch nichts. Prien hatte im Sommer einen umstrittenen Entwurf für eine Elterngeldreform vorgelegt. Demnach war unter anderem geplant, die Bezugsdauer von bisher 14 auf 12 Monate zu verkürzen. Der Preis für das Deutschland-Ticket könnte im kommenden Jahr wieder steigen. Nach Informationen der Rheinischen Post sind 66,90 Euro im Gespräch. Im Moment kostet das Ticket 63 Euro. Dem Bericht zufolge will der zuständige Koordinierungsrat den neuen Preis heute festlegen. Und zum Sport. Die Füchse Berlin haben bei der Handball-Club-WM in Ägypten die Chance auf Bronze verpasst. Im letzten Gruppenspiel gegen den Gastgeber Al-Ahli musste sich die Mannschaft mit 27:30 geschlagen geben. Soweit die Nachrichten. 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Das Wetter, heute wieder viel Sonne mit ein paar harmlosen Schleierwolken, 22 bis 24 Grad. Noch der Blick zur Uhr. Es wird gleich 5.03 Uhr.
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5: Mit Tobias Hürenbach am Mittwochmorgen. Ganz herzlich willkommen, schön, dass Sie dabei sind. Das wird ein klangvoller Tagesbeginn, kann ich Ihnen schon mal versprechen. Zum Beispiel hier mit Musik von Louis Theodore Gauvy.

Ein Allegro-Satz von Louis-Theodore Gauvy, über den schrieb Hector Berlioz einmal völlig entgeistert, also dass ein Musiker vom Rang des Herrn Gauvy in Paris noch so wenig bekannt ist, während Schwärme von Mücken das Publikum mit ihrem hartnäckigen Gesumm belästigen. Ja, also das konnte er nicht verstehen, hat er geschrieben. Louis-Theodore Gauvy unterschätzt zu Lebzeiten und hier wiederentdeckt von der Deutschen Radiophilharmonie Saarbrücken, Kaiserslautern unter der Leitung von Jacques Mercier. Sie hören das ARD-Nachtkonzert, präsentiert von BR Klassik. Da haben wir jetzt das Concerto Grosso für Streicher und Basso Continuo D-Dur, ausgewählt von Pietro Antonio Locatelli.

Pietro Antonio Locatelli heißt dieser Komponist hier. Lange Zeit wusste man nicht viel von ihm. Nach und nach dann fand man seine Spuren in Rom, in Dresden, auch in den Stadtarchiven zum Beispiel von Frankfurt am Main, ja, und in Amsterdam. Da fand er dann Anfang des 18. Jahrhunderts das Zentrum des europäischen Musikverlagwesens vor. Das half natürlich dabei, das ein oder andere zu konservieren und auf den Markt zu bringen. Auch hier das Concerto Grosso in D-Dur von Locatelli. Das Freiburger Barockorchester war zu hören unter der Leitung von Gottfried von der Goltz. Mit Musik von Joseph Haydn jetzt hinein in diesen noch unschuldigen Mittwochmorgen. Sein Trio für Violine, Violoncello und Klavier S-Dur beginnt mit diesem Satz hier.

Menachem Pressler Klavier, Isidor Cohen Violine und Bernard Greenhouse Violoncello, das Beaux-Arts Trio mit dem Auftakt zum Klaviertrio S-Dur von Joseph Haydn. Sie hören das ARD-Nachtkonzert, präsentiert von BR Classic am Mittwochmorgen.

Ein Orchester Evergreen zu nennen, das ist mutig, aber man muss ja nicht immer die Klassiker spielen, auch wenn man so heißt. Das Evergreen Symphony Orchestra aus Taiwan war das mit dem Auftakt zur 4. Sinfonie von Antonio Casimir Cartellieri. Ja, alles andere als Mainstream-Klassik, eine schöne Entdeckung. Mit Musik von Johann Christian Schieferdecker geht es jetzt weiter hier im ARD Nachkonzert und mit der AKMUS, der Akademie für Alte Musik Berlin.

Die Akademie für Alte Musik Berlin präsentierte die Orchestersuite Nummer 1 von Johann Christian Schieferdecker. Konkurrenz für Wolfgang Amadeus Mozart? Ne, kann nicht sein. Oh, doch, kann sein. Muzio Clementi, er duellierte sich mit Mozart am Klavier, das war im Jahr 1781, und Clementi beeindruckte durchaus. Er hinterließ in Wien seine Visitenkarte und ja, Mozart war durchaus froh darüber, als dieser dann wieder abreiste. In London startete Clementi dann richtig durch als Pianist, Komponist und Musikunternehmer. Wir hören hier Musik von ihm, die Klaviersonate A-Dur mit Carlo Alberto Bacchi.

Carlo Alberto Bacchi präsentierte die Klaviersonate A-Dur von Muzio Clementi zum Abschluss des heutigen ARD-Nachtkonzerts. Das war's von mir. Tobias Hürenbach bedankt sich bei Ihnen fürs Einschalten. Starten Sie weiterhin gut in den Mittwochmorgen. Zum Abschluss noch eine dicke Umarmung von Dmitri Schostakowitsch. Musikalisch. Ja, fühlen Sie sich also gedrückt. Liebe Grüße. Ciao, tschüss.

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1: Die deutsche Flugsicherung hat am Flughafen BER in Schönefeld ein System zur Drohnenerkennung in Betrieb genommen. Damit können Drohnen im An- und Abflugbereich frühzeitig entdeckt und die zuständigen Stellen informiert werden. Steven Meyer.
2: Das Erkennungssystem sei ein wichtiger Schritt für die Sicherheit des Luftverkehrs, sagte Bundesverkehrsminister Bilger, denn inzwischen gäbe es immer mehr Drohnensichtungen. In der ersten Hälfte dieses Jahres seien bereits 28 Drohnen am Berliner Flughafen entdeckt worden. In 7 Fällen davon musste der Flugverkehr pausieren. Nur seien deren Hintergründe und die Gefährdungslage bisher unklar, sagt Brandenburgs Verkehrsminister Krombach. Dabei soll das neue Erkennungssystem helfen. Laut Bundesverkehrsministerium sollen im Laufe des Jahres noch weitere Flughäfen ein Drohnenerkennungssystem bekommen.
1: Elterngeld könnte offenbar auch weiter für 14 Monate gezahlt werden und nicht wie geplant nur noch für 12. Bundesfamilienministerin Prien hat sich offen dafür gezeigt, nochmal darüber zu sprechen, ob die angekündigten Sparmaßnahmen gerechtfertigt sind. Laut der CDU-Politikerin ist noch nichts festgelegt. Wie sie dem Redaktionsnetzwerk Deutschland sagte, rechnet die schwarz-rote Koalition derzeit verschiedene Optionen mit Blick auf die Haushaltslage durch. Die Familienministerin äußerte sich verärgert über den Tankrabatt. Für die Senkung der Spritpreise sei nun plötzlich Geld da, so Prien, während sie wegen strikter Sparvorgaben Kürzungen habe verkünden müssen. Prien hat ihren Entwurf für eine Elterngeldreform im Sommer vorgestellt und ist damit auf Kritik gestoßen. Der Preis für das Deutschlandticket könnte im kommenden Jahr wieder steigen. Nach Informationen der Rheinischen Post sind 66,90 Euro im Gespräch. Im Moment kostet das Ticket 63 Euro. Dem Bericht zufolge will der zuständige Koordinierungsrat den neuen Preis heute festlegen. Berechnet wird er anhand eines Kostenindex, der Personal-, Energie- und Betriebskosten berücksichtigt. Bund und Länder finanzieren das Deutschlandticket derzeit mit jeweils 1,5 Milliarden Euro jährlich. Aktuell nutzen rund 14,5 Millionen Menschen das Monatsabo. Gewalt gegen Bahnbeschäftigte soll künftig härter bestraft werden. Die Bundesregierung berät heute über einen Gesetzentwurf von Justizministerin Hubich, in dem das geplant ist. Simone Kienzle.
3: Wer Zugbegleiter oder andere Bahnbeschäftigte angreift, muss laut dem Entwurf in Zukunft mit mindestens 6 Monaten Haft rechnen. In schweren Fällen soll es mindestens 1 Jahr sein. Das Gesetz würde dann unter anderem auch für Attacken auf Polizisten, Rettungskräfte oder Gerichtsvollzieher gelten. Die Verschärfung eingefordert hatten zuletzt die Gewerkschaft EVG und der Betriebsrat der DB Regio. Sie drohten zwischenzeitlich damit, den Regionalverkehr lahmzulegen, wenn das Gesetz nicht in diesem Jahr kommt. Im Februar war ein Zugbegleiter von einem Fahrgast angegriffen und tödlich verletzt worden.
1: Es ist noch unklar, ob die Bundesregierung bei ihrer Kabinettssitzung wie geplant die Pflegereform beschließt. Union und SPD haben offene Fragen zur Finanzierung offenbar noch nicht geklärt. Gestern wurde darüber noch verhandelt. Die SPD fordert unter anderem, dass sich Privatversicherte an der Pflegeversicherung beteiligen. Außerdem drängen die Sozialdemokraten darauf, dass der Eigenanteil von Heimbewohnern für die Pflege begrenzt wird. Die Union will dagegen jetzt erstmal den Gesetzentwurf beschließen, um die Pflegefinanzen zu stabilisieren. Nach den Vorstellungen von Gesundheitsminister Linnemann soll eine Expertenkommission dann anschließend an einer grundsätzlichen Strukturreform arbeiten. Die Berliner Linken-Fraktionschefin Ehralp ist jahrelang Mitglied einer Organisation gewesen, die der Verfassungsschutz als linksextremistisch einstuft. Das hat ein Fraktionssprecher dem RBB bestätigt. Demnach trat Ehralp als Studentin dem Verein Rote Hilfe bei. Im vergangenen Jahr sei sie aber ausgetreten, wegen teils anderer politischer Ansichten. Die Mitgliedschaft sei stets transparent gemacht worden, betonte der Sprecher. Die Rote Hilfe solidarisiert sich nach eigener Darstellung mit politisch verfolgten Personen. Die Füchse Berlin haben bei der Handball-Club-WM in Ägypten die Chance auf Bronze verpasst. Im letzten Gruppenspiel gegen den Gastgeber Al-Ahli musste sich die Mannschaft mit 27:30 geschlagen geben. Soweit die Nachrichten. 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Das Wetter, heute reichlich Sonnenschein, dabei ziehen einige Schleierwolken durch, die Höchstwerte heute 21 bis 24 Grad. Aktuell haben wir in Berlin-Dahlem 12 und in Adlershof 14 Grad, in Frankfurt-Oder 11 und in Brandenburg an der Havel 13 Grad. Morgen erst sonnig, am Nachmittag dichtere Wolkenfelder, aber es bleibt bis zum Abend trocken. Maximal 22 bis 25 Grad morgen. Die Zeit 6.05 Uhr.
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4: Seien Sie ganz herzlich willkommen. Schönen Mittwochmorgen wünsche ich.

Schöne, tiefdunkle Stimme, die Stimme der kanadischen Sängerin und Songschreiberin Charlotte Cardin mit ihrem Song How High haben Sie Charlotte Cardin hier gehört. Und jetzt biegen wir ab in Richtung Jazz hier bei Radio 3 mit dem Jan Lundgren Trio. Das spielt Yo Vivo Enamorao, ein Stück von Juan Luis Guerra, einem Musiker aus der Dominikanischen Republik.

0: Das war La Chiva Gantiva, eine Weltmusikband aus Brüssel mit dem Song Phantasmas.
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0: Heute vor 80 Jahren wurden in Nürnberg die Urteile gegen die Hauptkriegsverbrecher des deutschen NS-Regimes gesprochen. Das war ein Einschnitt in der deutschen Geschichte und in der Geschichte des internationalen Rechts. Für uns erinnert Volker Lenz an diesen Tag.
2: Nürnberg im Ausnahmezustand. Das Ende des Kriegsverbrecherprozesses zeigt sich sogar im Straßenbild.
3: Das Gebiet um den Justizpalast ist für jeden Verkehr gesperrt. Panzer und Posten sichern die Straßenecken. Militär- und Polizeipatrouillen kreuzen durch die Stadt.
2: Im Gerichtssaal drinnen ist es voller als je zuvor. Eine ungeheure Spannung liegt in der Atmosphäre, berichten zwei Radioreporter, bevor die Urteilsverkündung beginnt.
4: Jetzt erheben sich alle. Der Gerichtshof tritt ein.
5: Ja, erst kommen die beiden Franzosen mit ihren weißen Plastrons und Umhängen. Dann kommt Mr. Parker, der Amerikaner.
2: Hermann Göring, zweitmächtigster Mann nach Adolf Hitler während der Nazi-Diktatur, ist der erste Angeklagte, der sein Urteil vom Internationalen Militärtribunal an diesem Tag empfängt.
6: The International Military Tribunal sentences you to death by hanging.
7: Göring ist zum Tod durch Strang verurteilt worden, wie Sie eben gehört haben.
2: Göring baute die Gestapo auf, schuf die ersten Konzentrationslager und war auch für die Überfälle Hitler-Deutschlands auf andere Länder verantwortlich. So wird er in allen vier Anklagepunkten des Tribunals für schuldig befunden. Für Verbrechen gegen den Frieden, für die Durchführung von Angriffskriegen, für Kriegsverbrechen, für Verbrechen gegen die Menschlichkeit. Genau diese Fragen untersucht das Tribunal. Rund 10 Monate dauert der Prozess, 403 öffentliche Sitzungen hält der Gerichtshof ab. Abscheuliche und skurrile Auftritte gibt es in dem Verfahren. Fast unerträglich die Zeugenaussagen von Rudolf Höss, der 3,5 Jahre lang das Konzentrationslager Auschwitz führte.
8: Und in dieser Zeit sind Hunderttausende von Menschen dort in den Tod geschickt worden. Ist das richtig?
7: Jawohl.
2: Nahezu grotesk der Auftritt von Führerstellvertreter Rudolf Höss, der das Gericht erst von seinem Gedächtnisverlust überzeugen will, das dann aber später widerruft.
9: Ab nunmehr steht mein Gedächtnis auch nach außen hin wieder zur Verfügung. Die Gründe für das Vortäuschen von Gedächtnisverlust sind taktischer Art. Tatsächlich ist lediglich meine Konzentrationsfähigkeit etwas herabgesetzt.
10: Angeklagter Ernst Kaltenbrunner.
2: Zurück zu den Urteilen.
10: Gemäß den Punkten der Anklageschrift, nach denen Sie für schuldig befunden wurden, verurteilt das internationale Militärgericht Sie zum Tode durch den Strang.
2: Mehrere Stunden dauert es, die Schuldsprüche für jeden einzelnen der 22 Angeklagten zu verlesen. 12-mal gibt es ein Todesurteil, 3-mal lebenslange Haft für die Nazi-Verbrecher. Hinzu kommen 4 langjährige Haftstrafen, aber auch 3 Freisprüche. Filmaufnahmen von den Angeklagten sind bei der Verkündung nicht erlaubt. So müssen Beobachter deren Reaktion schildern, wie zum Beispiel bei Joachim von Ribbentrop, Hitlers Außenminister.
11: Ribbentrop ist zum Tode verurteilt. Er steht da mit schütterem weißen Haar, müde, einen bitteren Zug um den Mund, mit verschleierten Augen.
2: Der Holocaust stand übrigens nicht im Zentrum der Anklage. Auch nicht die zahllosen Morde an Sinti und Roma. Der Straftatbestand des Völkermordes existierte noch nicht. Deshalb wurden vor allem Verbrechen gegen die Menschlichkeit und Kriegsverbrechen verfolgt. Am 30. September 1946 begann die Verkündung der Urteile im Nürnberger Kriegsverbrecherprozess. Das war heute vor 80 Jahren.
0: Volker Lenz über den Nürnberger Prozess gegen die Hauptkriegsverbrecher. Und diese Nürnberger Prozesse, die gelten als Geburtsstunde des Völkerstrafrechts. Zum ersten Mal mussten sich Politiker verantworten vor einem internationalen Gericht für ihre Verbrechen. Welche Folgen das hatte bis heute, bis zur Einrichtung des Internationalen Strafgerichtshofes in Den Haag etwa, das schauen wir uns an hier bei Radio 3. Heute Morgen um 7:15 hören Sie ein Interview dazu.

Chicky Chick, so heißt dieses Stück von Edgar Townes, einem österreichischen Musiker, der macht Musik im Stil der 1920er Jahre, wie Sie gerade gehört haben. 6.24 Uhr haben wir es. Und das hier ist Trisha Collins, junge irische Sängerin, Songschreiberin, pendelt zwischen Berlin und Irland. Und hier hören wir sie mit ihrem Song Molly.

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1: Mit Sophie Wannmacher heute Morgen. Grüß dich, Sophie, hallo.
2: Guten Morgen.
1: Vor der Berliner Volksbühne, da gab es ja in diesem Sommer das kostenfreie Volksbad. Gestern war dort letzter Badetag. Die Stimmung war offenbar ganz gut.
2: Ich habe es nie geschafft zu kommen und jetzt habe ich heute ein Freiticket ergattert und will das ganz lange heute genießen, solange es geht. Alle schwimmen, alle sind ruhig, alles ist so friedlich.
3: Ja, so ist es da zu Ende gegangen. Nach rund 2 Monaten, in denen die Menschen vor der Volksbühne am Rosa-Luxemburg-Platz in Berlin kostenlos baden konnten. Rund 20.000 Badegäste haben das Angebot genutzt. Zwischenzeitlich gab es aber auch große Diskussionen um das Bad. Anders war ein geplanter Badetag, an dem nur schwarze Kinder und Jugendliche baden sollten. Das hat dann aber zu Rassismusvorwürfen geführt, begonnen durch eine Berliner CDU-Politikerin. Die Lage hat sich dann aber wieder beruhigt, nachdem die Veranstaltung abgesagt wurde.
1: Dieses ganze Projekt dieses Volksbades wurde aus dem Theaterhaushalt der Volksbühne finanziert. Aber die Kosten, hört man, die waren dann doch höher als geplant. Ne? Was für eine Überraschung.
3: Ja, rund 400.000 Euro hat das am Ende gekostet, statt der geplanten 300.000. Intendant Matthias Lilienthal hat sich dafür sogar entschuldigt im Gespräch mit Radio 3 Reporterin Antje Bonhage.
4: 400.000 Euro sind viel Geld und dafür entschuldige ich mich sehr. Auf der anderen Seite war einfach auch wichtig, ein anderes Bild von der Volksbühne zu schaffen. Die Volksbühne hat ja auch ein bisschen was Abweisendes und das Volksbad war eine warme Geste der Umarmung der Stadt und dass wir für die elementaren Bedürfnisse der Menschen hier versuchen, was zu tun.
3: Ja, morgen gibt es dann zum Abschluss des Volksbades und zur Saisoneröffnung der Volksbühne eine Performance von Florentina Holzinger. Danach wird der Pool endgültig abgebaut.
1: Der Konrad-Wolf-Preis der Berliner Akademie der Künste, der geht in diesem Jahr an Klaus Zehlein. Der war lange Zeit Opernintendant und Präsident der Bayerischen Theaterakademie. 86 Jahre alt ist Klaus Zehlein.
3: Ja, die Akademie der Künste würdigt Klaus Zehlein damit als einen der großen Erneuerer des Musiktheaters nach 1945. Als Chefdramaturg an der Städtischen Oper Frankfurt hat er ab 1977 zusammen mit dem Generalmusikdirektor Michael Gielen eine bis heute international wegweisende Idee vom Musiktheater als Gegenwartskunst geprägt. Als Intendant der Staatsoper Stuttgart, wo er bis 2006 war, hat er diesen Ansatz fortgesetzt und hat ein herausragendes Ensemble aufgebaut und bekannten Regisseurinnen und Regisseuren eine Bühne gegeben. Ende November wird Klaus Zehlein dann der Konrad-Wolf-Preis in Berlin verliehen.
1: Und dann willst du uns ein Buch empfehlen. Das neue Buch von Hendrik Bolz. Der war mal Rapper bei der Band Zugezogen Maskulin. Jetzt präsentiert er sein neues Buch. Aus Ruinen heißt das.
3: Ja, nach seinem erfolgreichen Debütroman Nullerjahre schreibt Hendrik Bolz jetzt die Geschichte weiter in seinem Buch Aus Ruinen. Es geht darin um einen jungen Mann, der in Berlin am Ende der Nullerjahre ankommt und sich nicht so richtig einfindet. Gestern war Hendrik Bolz bei uns auf Radio 3 zu Gast und hat erzählt, dass es eigentlich seine eigene Geschichte ist, um die er da schreibt. Und die hatte viel mit Gewalt zu tun.
5: Ich habe ja gelernt, Schwäche ist scheiße. So. Und da macht man sich erst recht zur Zielscheibe. Also wehe du heulst, heulen geht gar nicht, peinlich. Ich konnte es aber nicht perfekt wegdrücken, anders als andere Leute in meinem Umfeld und bin darüber dann krank geworden. Also die weggedrückten Gefühle haben irgendwann dazu geführt, dass ich so Panikattacken und Depressionen entwickelt habe und was aber für mich letztlich eigentlich super war, weil ich dann in der Therapie gelandet bin und vieles von den Themen auch bearbeiten konnte. Entsprechend habe ich heute gelernt, mit meinen Gefühlen anders Haus zu halten.
3: Ja, trotzdem wird wohl das Thema Gewalt sein ganzes Leben lang ein Thema bleiben, hat Hendrik Bolz gestern gesagt. Am Freitag präsentiert er sein neues Buch mit Schauspielerinnen und Schauspielern wie Jelle Hase, Andreas Döhler oder Edin Hasanovic im Berliner Ensemble. Um 20 Uhr geht's los.
1: Da hat er ja tolle Begleitung für seine Buchpremiere. Hendrik Bolz, sein neuer Roman Aus Ruinen erscheint morgen im Kiepenheuer und Witsch Verlag. 22 Euro ist der Preis für das Buch. Danke, Sophie.
3: Gerne.
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Das war der Song Maria Tambien von der US-amerikanischen Band Krungbin. 6.37 Uhr ist es. Jetzt so mitten in der Woche ist es doch ganz schön, ein bisschen vom Wochenende zu träumen, sich einen gelassenen Sonntagmorgen vorzustellen. Und das können wir jetzt machen mit dem Song Sunday Morning von John Cale. Das war der erste Song auf dem Bananenalbum von The Velvet Underground, dem Album mit der gelben Banane auf dem Cover. Der Pop-Art-Künstler Andy Warhol hat das Cover entworfen. Die deutsche Sängerin Nico singt hier Sunday Morning.

0: Sunday Morning. Bald ist es soweit, nur noch ein paar Tage. Heute ist erstmal Mittwoch und heute wird der alternative Nobelpreis vergeben, also der Right Livelihood Award, so heißt der Preis offiziell. Seit 1980 zeichnet eine schwedische Stiftung Menschen und Organisationen in der ganzen Welt aus, die sich für notwendige und langfristige Veränderungen in der Gesellschaft einsetzen, für Frieden, Gerechtigkeit und Nachhaltigkeit. Heute wird offiziell bekannt gegeben, wer den Preis in diesem Jahr erhält und wir wissen das schon. Freuen kann sich eine Organisation in Georgien. Jana Sinram berichtet.
1: Seit in Georgien 2024 die populistische Partei Georgischer Traum mit absoluter Mehrheit die Parlamentswahl gewann, gleitet das Land zunehmend in autokratische Strukturen ab. Medienschaffende werden an ihrer Arbeit gehindert, NGOs als Staatsfeinde stigmatisiert. Doch die Georgian Young Lawyers Association lässt sich nicht einschüchtern, unterstreicht ihre Vorsitzende Tamar Onyani. Sich in Georgien für Gerechtigkeit einzusetzen, bedeutet, für unser Land zu kämpfen. Wir sind eine Menschenrechtsorganisation. Wir stehen Menschen zur Seite, wenn ihre Rechte bedroht sind. Wir nutzen das Recht, um ihre Freiheit, ihre Würde, ihre Stimme zu schützen. Für diese Arbeit wird die georgische Organisation in diesem Jahr mit einem von 4 Right Livelihood Awards ausgezeichnet. Der Preis wird seit mehr als 40 Jahren von einer schwedischen Stiftung vergeben, an Menschen, die sich für Umweltschutz, Frieden und Menschenrechte stark machen. Für den Geschäftsführer der Stiftung, Ole von Uxküll, steht die Georgian Young Lawyers Association stellvertretend für eine Situation, die derzeit viele Länder auf der Welt erleben. Sie leisten kostenlose Rechtsbeihilfe für die Menschen. In den letzten 30 Jahren in 1,5 Millionen Fällen bei einer Bevölkerung von 3,7 Millionen Menschen. Sie sind ein Rückgrat der Demokratie in Georgien. Vor allem jetzt, wo das Land mit großen Schritten in Richtung Autokratie geht. Zwei weitere Preisträgerinnen und eine weitere von Frauen geführte Organisation hat die Right Livelihood Stiftung in diesem Jahr ausgewählt. Dass keine Männer unter den Preisträgern sind, sei keine bewusste Entscheidung der Jury gewesen, sagt Ole von Uxküll. An den Nominierungen, die wir aus der ganzen Welt erhalten, lässt sich erkennen, dass sehr viele Frauen wichtige Arbeit für Gerechtigkeitsfragen leisten. Daher ist es nur natürlich, dass es in diesem Jahr nur Frauen und frauengeführte Organisationen sind. Die Menschenrechtsanwältin Jalila Haider aus der ethnischen Minderheit der Hazara wird für ihren Einsatz für die Menschenrechte in Pakistan geehrt. Sie setzt sich gegen Diskriminierung und Unterdrückung ein, unter denen viele Minderheiten im Land leiden und denen sie auch selbst ausgesetzt war. Ein weiterer Award geht an die Organisation Rural Women's Assembly, eine Bewegung von mehr als 178.000 Kleinbäuerinnen aus 11 Ländern im südlichen Afrika. Auch eine in Äthiopien geborene Informatikerin aus den USA wird mit einem Right Livelihood Award ausgezeichnet. Ole von Uxküll. Unsere Jury hat sich für Timnit Gebru entschieden, weil sie eine äußerst prominente Kritikerin der Machtverhältnisse hinter der KI-Entwicklung ist, die wir gerade erleben. Sie hat schon früh die Probleme der großen Sprachmodelle kritisiert, zum Beispiel die Umweltzerstörung, die sie verursachen, und die Vorurteile, die sie reproduzieren. Alle Preisträgerinnen hätten eines gemeinsam, sagt der Geschäftsführer der Right Livelihood Stiftung. Sie bauten Macht von unten auf. Ein Schlüssel zur Lösung globaler Krisen. Denn die allermeisten Menschen wollen keinen Klimawandel, keinen Demokratieabbau, keine unkontrollierten KI-Systeme. Doch die meisten sehen keine Möglichkeit, diese gefährlichen Trends zu beeinflussen. Zu zeigen, wie sich Menschen gemeinsam organisieren können und dafür sorgen, dass die eigene Stimme zählt, ist unglaublich wirkungsvoll. Und ganz im Sinne des Right Livelihood Awards. Gestiftet hat den Preis 1980 der deutsch-schwedische Publizist Jakob von Uxküll. Er wollte ihn eigentlich im Rahmen der Nobelpreise vergeben. Das ließ die Nobelstiftung aber nicht zu. Deshalb wird der Preis im deutschsprachigen Raum auch alternativer Nobelpreis genannt.
0: Und die Right Livelihood Awards in diesem Jahr gehen ausschließlich an Frauen, unter anderem an die Georgian Young Lawyers Association. Das wurde heute bekannt gegeben. Hier habe ich für Sie das britische Jazz-Trio Mammal Hands mit dem Stück Riser.

0: Es wird 6.50 Uhr an diesem Mittwochmorgen und Sie hören jetzt die Worte für den Tag in dieser Woche mit dem katholischen Theologen Thomas Brose für das Erzbistum Berlin.
1: Ich musste mal wieder von Pontius zu Pilatus laufen. Das sagte meine Mutter manchmal, wenn sie an einem Tag mit viel Aufwand, aber wenig Ertrag abends nach Hause kam. Oft ging es dabei um Behördengänge, Kinderkleidung oder seltene Südfrüchte. Das ist jetzt schon Jahrzehnte her. Vielleicht wissen Sie, liebe Hörerinnen und Hörer, dass die Redewendung von Pontius zu Pilatus laufen mit dem Neuen Testament verbunden ist. Sie bezieht sich auf den Gerichtsprozess von Jesus Christus. Denn der wurde vom Statthalter Pontius Pilatus von einer Instanz zur nächsten geschickt. Es gibt viele solcher geflügelten Worte mit biblischem Hintergrund. Manche Leute können sich die Bemerkung nicht verkneifen, im Kinderzimmer sehe es mal wieder aus wie Sodom und Gomorra. Freundlicher klingt es da schon, wenn einem Menschen nachgesagt wird, er sei weise wie Salomo oder alt wie Methusalem. Am heutigen 30. September ist der Festtag des heiligen Hieronymus. Er war der größte Bibelübersetzer des Altertums und wir in Europa haben ihm wirklich viel zu verdanken. Denn er entschied sich, gegen den Widerstand mancher Christen zu den biblischen Urtexten zurückzukehren und alles neu aus dem Hebräischen und Griechischen zu übersetzen. Damit kam er dem Original sehr nah. Er übersetzte nicht Wort für Wort, sondern so, dass der tiefere Sinn eines Textes aufleuchtet. Auf die Frage nach dem für ihn wichtigsten Buch der Weltliteratur antwortete Bertolt Brecht, Sie werden lachen, die Bibel. Auf dieses Buch der Bücher berufen sich Juden und Christen, aber auch der Koran wäre ohne die Bibel nicht denkbar. In der Bibel finden sich die Wurzeln der Menschenrechte und das Verbot, Fremde auszubeuten und zu unterdrücken. Sie sehen, es gibt viele Gründe, mal wieder neugierig in diesem großen Buch zu lesen.
0: Das waren die Worte für den Tag mit dem katholischen Theologen Thomas Brose vom Erzbistum Berlin. Und jetzt wird's wieder groovy hier bei Radio 3 mit dem Song Clap If You Wanna vom Footprint Project. Das ist eine 10-köpfige Brass and Beats Combo aus Berlin.

jetzt habe ich hier für Sie bei Radio 3 Diana Sahakyan, eine armenische Pianistin, die schon seit vielen Jahren in Deutschland lebt. Die hat sich spezialisiert auf Klaviermusik von Komponistinnen, besonders auch auf die Musik von Melanie Bonin. Und hier spielt sie eins ihrer Menuette.

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2: Am Flughafen BER in Schönefeld ist ein neues System zur Drohnenerkennung in Betrieb gegangen. Die deutsche Flugsicherung kann damit Drohnen im An- und Abflugbereich frühzeitig erkennen und die zuständigen Stellen informieren. Bundesverkehrsminister Bilger sagte, die zunehmende Gefahr durch Drohnen an Flughäfen werde sehr ernst genommen. Brandenburgs Verkehrsminister Krombach betonte, es sei wichtig, schnell reagieren zu können. Zuletzt waren an deutschen Flughäfen immer wieder Drohnen gesichtet worden. Allein am BER waren es im ersten Halbjahr 28 solcher Objekte, so viele wie an keinem anderen deutschen Flughafen. In 7 Fällen musste der Flugbetrieb deshalb vorübergehend unterbrochen werden. Der Preis für das Deutschland-Ticket könnte im kommenden Jahr wieder steigen. Nach Informationen der Rheinischen Post sind 66,90 Euro im Gespräch. Im Moment kostet das Ticket 63 Euro. Dem Bericht zufolge will der zuständige Koordinierungsrat den neuen Preis heute festlegen. Berechnet wird er anhand eines Kostenindex, der Personal-, Energie- und Betriebskosten berücksichtigt. Bund und Länder finanzieren das Deutschland-Ticket derzeit mit jeweils 1,5 Milliarden Euro jährlich. Der Fahrschein ist bundesweit im Nah- und Regionalverkehr gültig. Aktuell nutzen rund 14,5 Millionen Menschen das Monatsabo. Gewalt gegen Bahnbeschäftigte soll künftig härter bestraft werden. Die Bundesregierung berät heute über einen Gesetzentwurf von Justizministerin Hubig, in dem das geplant ist. Simone Kienzle.
3: Wer Zugbegleiter oder andere Bahnbeschäftigte angreift, muss laut dem Entwurf in Zukunft mit mindestens 6 Monaten Haft rechnen. In schweren Fällen soll es mindestens 1 Jahr sein. Das Gesetz würde dann unter anderem auch für Attacken auf Polizisten, Rettungskräfte oder Gerichtsvollzieher gelten. Die Verschärfung eingefordert hatten zuletzt die Gewerkschaft EVG und der Betriebsrat der DB Regio. Sie drohten zwischenzeitlich damit, den Regionalverkehr lahmzulegen, wenn das Gesetz nicht in diesem Jahr kommt. Im Februar war ein Zugbegleiter von einem Fahrgast angegriffen und tödlich verletzt worden.
2: Elterngeld könnte offenbar auch weiter für 14 Monate gezahlt werden und nicht wie geplant nur noch für 12. Bundesfamilienministerin Prien hat sich offen dafür gezeigt, nochmal darüber zu sprechen, ob die angekündigten Sparmaßnahmen gerechtfertigt sind. Laut der CDU-Politikerin ist noch nichts festgelegt. Wie sie dem Redaktionsnetzwerk Deutschland sagte, werden derzeit verschiedene Optionen mit Blick auf die Haushaltslage durchgerechnet. Die Familienministerin äußerte sich verärgert über den Tankrabatt. Für die Senkung der Spritpreise sei nun plötzlich Geld da, so Prien, während sie wegen strikter Sparvorgaben Kürzungen habe verkünden müssen. Prien hat ihren Entwurf für eine Elterngeldreform im Sommer vorgestellt und ist damit auf Kritik gestoßen. Die Berliner Linken-Fraktionschefin Ehralp ist jahrelang Mitglied einer Organisation gewesen, die der Verfassungsschutz als linksextremistisch einstuft. Das hat ein Fraktionssprecher dem RBB bestätigt. Demnach trat Ehralp als Studentin dem Verein Rote Hilfe bei. Im vergangenen Jahr sei sie aber ausgetreten wegen teils anderer politischer Ansichten. Die Mitgliedschaft sei stets transparent gemacht worden, betonte der Sprecher. Die Rote Hilfe solidarisiert sich nach eigener Darstellung mit politisch verfolgten Personen. Zwischen Potsdam und Berlin wird heute Weltkriegsmunition gesprengt. Betroffen ist ein Waldstück bei Groß-Glienicke. Auf Potsdamer Gebiet müssen 700 Menschen ihre Wohnungen und Häuser verlassen, in Berlin rund 150. Stefanie Brockhausen, RBB 24.
4: Die Munition war bei einer systematischen Suche aufgrund von Waldarbeiten gefunden worden. Es handelt sich dabei überwiegend um Kampfmittel deutscher Herkunft, die 1945 vom Flugplatz Gatow kamen. Insgesamt wurden bei der Suche 15 Tonnen Kampfmittel entdeckt. 11 davon konnten bereits abtransportiert werden. Die übrigen 4 Tonnen sind nicht transportfähig und sollen nun kontrolliert gesprengt werden. Nach Angaben des zuständigen Sprengmeisters sind es unter anderem Bomben, Granaten und Handgranaten.
2: Die Füchse Berlin haben bei der Handball-Club-WM in Ägypten die Chance auf Bronze verpasst. Im letzten Gruppenspiel gegen den Gastgeber Al-Ahli musste sich die Mannschaft mit 27:30 geschlagen geben. Soweit die Nachrichten. 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Das Wetter: heute reichlich Sonnenschein, dabei ziehen einige Schleierwolken durch, die Höchstwerte 21 bis 24 Grad. Aktuell in Berlin-Buch 12 Grad und in Tempelhof 14, in Perleberg 15 und in Cottbus 10 Grad. Morgen erst sonnig, am Nachmittag dichtere Wolkenfelder, aber bis zum Abend bleibt es morgen trocken, maximal 22 bis 25 Grad. Die Zeit 7.05 Uhr.
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5: Seien Sie ganz herzlich willkommen an diesem Mittwochmorgen. Jetzt zuerst hier mit dem Song Didi, mit dem Hamburger Jazzquartett KBCS und mit der nigerianischen Soul-Sängerin Nekka, die lebt praktischerweise auch in Hamburg.

0: Vor 80 Jahren gab es einen Einschnitt in der Geschichte. Zum ersten Mal in der Geschichte wurden Politiker verantwortlich gemacht, persönlich verantwortlich gemacht für schwere Verbrechen vor einem internationalen Gericht. Am 30. September 1946 wurden die Urteile im Nürnberger Hauptkriegsverbrecherprozess verkündet.
1: The International Military Tribunal sentences you to death by hanging.
2: Göring ist zum Tod durch Strang verurteilt worden.
0: Ja, das war ein kurzer Ausschnitt aus der Berichterstattung damals. Der Nürnberger Hauptprozess gegen 22 Größen des NS-Regimes, der hat zu 12 Todesurteilen geführt, zu 7 Freiheitsstrafen und auch zu 3 Freisprüchen. Und die Verfahren in Nürnberg, die sind zum Vorbild geworden, auch für Prozesse, wie sie Jahrzehnte später am Internationalen Strafgerichtshof in Den Haag geführt wurden. Auf diesen Weg will ich jetzt schauen, hier bei Radio 3, mit Christoph Safferling. Er ist Professor für internationales Strafrecht und Völkerrecht an der Friedrich-Alexander-Universität Erlangen-Nürnberg. Guten Morgen, Herr Safferling.
3: Ja, schönen guten Morgen, Herr Mayer.
0: Ich würde gerne erstmal auf dieses erste Mal schauen, dass sich Politiker verantworten mussten für Verbrechen gegen die Menschlichkeit und für Kriegsverbrechen. Wie ist es dazu überhaupt gekommen in dieser historischen Situation?
3: Ja, in der Tat ist es ein dramatischer Einbruch sozusagen in das Völkerrecht. Das Völkerrecht, das ja eigentlich das Recht zwischen den Staaten ist, das heißt, Individuen spielen da eigentlich gar nicht so große Rolle. Sie repräsentieren die Staaten, sie handeln für die Staaten, aber sie sind nicht wirklich persönlich verantwortlich zu machen. Und das änderte sich eben jetzt heute vor 80 Jahren mit diesem Urteil, in dem also klar steht, es sind nicht abstrakte Entitäten, die diese Verbrechen begehen, sondern es sind Individuen. Und auch das Völkerrecht kann so reagieren, dass es eben diese Individuen strafrechtlich dann sanktioniert mit den höchsten Strafen. Wir haben es ja gerade gehört, das war damals eben die Todesstrafe. Ja, und ich denke, es war sicherlich der Grund, die Massivität, die Monstrosität der Verbrechen des nationalsozialistischen Deutschland, dass die Alliierten vor diese Frage dann gestellt haben, wie reagiert man angemessen darauf? Und das Völkerrecht konnte nicht einfach so bleiben, wie es war. Es musste geändert werden und die individuelle Verantwortung für diese Staatenführer musste eingeführt werden.
0: Wenn ich das richtig weiß, gab es nach dem Ersten Weltkrieg schon mal einen Anlauf zu etwas Ähnlichem, was damals nicht zustande kam. Was musste denn auch geändert werden überhaupt, um sowas wie rechtliche Grundlagen zu schaffen, dann eben auch Politiker anklagen zu können für Kriegsverbrechen international?
3: Ja, na, was es im Völkerrecht braucht, ist der Wille der Staaten. Ja, wie gesagt, das Völkerrecht ist das Recht zwischen den Staaten und die Staaten beherrschen das Recht und sie können es entsprechend ändern und modifizieren. Und hier waren eben ja einerseits die 4 alliierten Siegermächte dann nach dem Zweiten Weltkrieg, aber unterstützt von mindestens 17, 18 weiteren Staaten, die diese Idee dann umgesetzt haben und dann auch praktisch durchgeführt haben in Nürnberg mit diesem Prozess eben. Es ist der Wille der Staaten. Ohne den geht es im Völkerrecht nicht.
0: Jetzt gibt es seit 1998 den Internationalen Strafgerichtshof in Den Haag. Kann man sagen, das ist sozusagen auch eine Folge der Nürnberger Prozesse?
3: Naja, klar, das ist die sichtbare Folge der Nürnberger Prozesse. Es hat ja eine ganze Weile gedauert. Ja? Also wenn wir jetzt nochmal 80 Jahre zurückgehen, spektakuläres Urteil, das im Übrigen auch in der deutschen Gesellschaft sehr gut aufgenommen worden ist. Ja, in diesem ersten Urteil wurden ja klar die Hauptschuldigen benannt, die auch für die Misere in Deutschland, für die Zerstörung Deutschlands mitverantwortlich waren. Also da gab es Demonstrationen für diese Entscheidung dann letztlich auf der Straße und man hat nur die Freisprüche dann entsprechend noch kritisiert. Die internationale Gemeinschaft hat dabei in der Folge dann auch sofort reagiert und die Ergebnisse dieses Prozesses als Prinzipien des Völkerrechts praktisch bestätigt. Das nennen wir dann heute Nürnberger Prinzipien. Und diese Prinzipien sind seitdem eben Grundlage auch des Völkerrechts. In der praktischen Umsetzung allerdings ist das im Kalten Krieg dann nicht in Vergessenheit geraten, aber es ließ sich eben praktisch dann tatsächlich nicht mehr durchsetzen. Und es hat gedauert bis 1990, dann eben mit dem Ende dieses damaligen Ost-West-Konfliktes, dass die Idee des Völkerstrafrechts dann wieder ja zum Vorschein kam, wieder eingefordert worden ist, auch von der Zivilgesellschaft. Und dann hat es noch eine Weile gedauert. Jugoslawien-Strafgerichtshof, Ruanda-Strafgerichtshof und schließlich dann 1998 die Verabschiedung eines Statuts für einen permanenten internationalen Strafgerichtshof.
0: Und um deutlich zu machen, was dieser internationale Strafgerichtshof eigentlich tut, eben in der Folge, wie Sie uns erklärt haben, auch der Nürnberger Prozesse. Vielleicht können Sie uns mal einen besonders wichtigen Fall kurz umreißen, der an diesem internationalen Strafgerichtshof verhandelt wurde.
3: Naja, wenn wir heute jetzt auf den Internationalen Strafgerichtshof blicken, dann bekommen wir Sorgenfalten, weil
0: Ja.
3: die Idee, die eben hier in dieses Statut und noch in diese Institution eingeflossen ist, ja gerade extrem angegriffen wird, weil gerade etliche Staaten und bedauerlicherweise eben auch mit den USA, ein Staat, der der Nürnberg, ja die Idee von Nürnberg mitbegründet hat, die sich jetzt so massiv gegen diesen Gerichtshof wenden. Und Grund dafür ist letztlich ganz konkret, dass sich dieses Gericht einmischt in aktuelle Konflikte weltweit. Das soll es ja auch tun, ja, genau das ist ja der Grund, weswegen er gegründet worden ist, sodass ein Haftbefehl gegen Wladimir Putin ja wegen der Verbrechen in der Ukraine und dem Angriffskrieg dort erlassen worden ist. Gut, das war jetzt für die Vereinigten Staaten von Amerika natürlich insofern kein Problem, aber eben auch ein Haftbefehl neben Hamas-Terroristen auch gegen den israelischen Ministerpräsidenten Benjamin Netanyahu wegen des Verdachts, dass eben im Gazastreifen hier Verbrechen begangen worden sind. Und das führte spätestens in den USA dazu, dass man hier massiv gegen dieses Gericht vorgeht.
0: Darüber möchte ich gleich noch genauer mit Ihnen sprechen, auch über die deutsche Rolle jetzt und das deutsche Verhalten gegenüber dem Internationalen Strafgerichtshof. Das machen wir gleich nach einem Song von Lyle Lovett. Peel Me a Grape heißt dieser Song.

0: 7.18 Uhr wird es gleich. 80 Jahre nach den Urteilen im Nürnberger Prozess gegen die Hauptkriegsverbrecher spreche ich über internationale Strafverfolgung heute mit Christoph Safferlink. Er ist Professor für internationales Strafrecht und Völkerrecht. Herr Safferlink, heute sagen viele, dass der internationale Strafgerichtshof in Den Haag heute kaum noch etwas ausrichten könne. Wir haben ja die Lage, dass viele Staaten den Strafgerichtshof nicht anerkennen. Die USA zum Beispiel, China, Russland, Israel auch. Und Sie haben es gerade selbst angesprochen, die Haftbefehle, die der Strafgerichtshof ausgestellt hat, zum Beispiel gegen Wladimir Putin oder Benjamin Netanyahu, die scheinen beide nicht zu kümmern. Sie haben auch angesprochen, Donald Trump, der zeigt sehr offen, wie feindselig er dem internationalen Strafgerichtshof gegenübersteht. Was sagen Sie in dieser Lage? Ist der internationale Strafgerichtshof heute wirkungslos geworden?
1: Also vielleicht eins zur Erklärung vorneweg. Ja, wenn wir eben nochmal uns erinnern an die Geburtsstunde, über die wir auch gerade gesprochen haben, heute vor 80 Jahren, hatte ich ja auch gerade nochmal ausgeführt, Sie haben es auch selber gesagt, ein revolutionärer Einschnitt in das Völkerrecht, dieses Völkerstrafrecht und die Idee, Individuen verantwortlich zu machen. Also es werden Staatenführer hier durch das Völkerstrafrecht kontrolliert. Im Grunde ist dieses Gericht ja ein Gericht der Menschheit, der Zivilisation, die danach strebt, dass Macht kontrolliert wird und dass eben Opfern von massiver Staatsgewalt auch Gerechtigkeit widerfährt. Ja, das ist ja die Idee. So, also für das Völkerrecht aber, wo die Staaten das Territorium sozusagen beherrschen, ist das ein Fremdkörper, ist das eigentlich ein Stachel, ja, in diesem ganzen Konzept des Völkerrechts. Also so grundsätzlich darf man sich nicht wundern, wenn die Staaten da nicht so die größten Fans sind von diesem Völkerstrafrecht, weil es eben bedeutet, ihre Macht wird kontrolliert. So, also das mal vorweg. Und insgesamt haben wir im Völkerrecht eben dieses Prinzip der Freiwilligkeit. Die Staaten tun nur das, wozu sie sich freiwillig unterwerfen. Und zwangsweise irgendwas durchzusetzen, ist da einfach schwierig. Und das sehen wir eben jetzt ganz besonders deutlich im Völkerstrafrecht, wo eben die Durchsetzungsmechanismen und auch die Institutionen, wie der Internationale Strafgerichtshof, hier teilweise eben jetzt massiv angefeindet werden, weil sie das tun, wofür sie eigentlich gegründet worden sind.
0: Und auf der anderen Seite aber, wenn wir mal auf die deutsche Haltung schauen, vor zwei Tagen hat Außenminister Wadephul den Internationalen Strafgerichtshof besucht und man könnte sagen, gerade nach den jüngsten Attacken von Donald Trump demonstrativ Deutschlands Unterstützung für diese Institution gezeigt. Hat aus Ihrer Sicht der Besuch eines deutschen Außenministers dort, hat das eine Bedeutung?
1: Das war ein ganz wichtiges diplomatisches Zeichen. Im Moment ist die Situation wirklich dramatisch. Letzte Woche bei den Vereinten Nationen hat Donald Trump ja noch einmal auch klar gemacht, dass er von dem Gericht nicht nur nichts hält, sondern dass er die alle für Verbrecher hält, die dort arbeiten. Und die USA tun sehr viel dafür, die 125 Mitgliedstaaten, die das Gericht noch hat, hier zum Ausdruck zu bewegen. Und es steht zu befürchten, dass auch die USA, auch die Institution Internationaler Strafgerichtshof sanktioniert. Bislang sind nur einzelne Richter sanktioniert und Staatsanwälte sanktioniert. Und in dieser Situation der deutsche Außenminister zu Besuch bei diesem Gericht, das ist ein wunderbares Zeichen, ein deutliches Zeichen dafür, dass Deutschland und eben Europa hinter diesem Gericht steht. Ich hätte mir schon häufiger solche deutlichen Zeichen gewünscht. Da wird viel hinter verschlossenen Türen auch versucht, die Institution zu schützen, aber manchmal ist das ein bisschen wenig sichtbar und das war jetzt mal ein sichtbares Signal und darüber habe ich mich sehr gefreut.
0: Ist das auch ein Signal, dass Sie wieder stärker an eine Zukunft auch für den Internationalen Strafgerichtshof und eben die Aufgaben, die er hat, glauben lässt?
1: Also ich denke schon, ich glaube jetzt nicht, dass diese Institution wirklich als solche vor der Abwicklung steht. Ja, dafür ist die Idee zu stark, das lehrt auch die Geschichte, dazu ist die Zivilgesellschaft zu stark dahinter und möchte Gerechtigkeit, Institutionen, wo sie nach Gerechtigkeit streben kann und diese auch erhält. Und insofern ist der Gerichtshof nicht am Ende. Er ist unter massiven Angriffen und dagegen müssen wir uns zur Wehr setzen, wir in Europa und in anderen Staaten, auch in Lateinamerika, Kanada, Australien, die sind ja alle dafür. Ich meine, das sind 125 Mitgliedstaaten. Wir haben eine große Phalanx für dieses Gericht und die bleibt am Ende bestehen und wird, glaube ich, sich auch durchsetzen.
0: Der Internationale Strafgerichtshof soll die Mächtigen kontrollieren. Nicht allen gefällt das, logischerweise. Das hat uns Christoph Safferling erläutert. 80 Jahre nach dem Nürnberger Prozess heute gegen die Hauptkriegsverbrecher. Heute ist das Jubiläum. Christoph Safferling, Professor für Internationales Strafrecht und Völkerrecht in Erlangen-Nürnberg. Er hat zu dem Thema ein Buch geschrieben mit dem Titel Ohnmacht des Völkerrechts, die Rückkehr des Krieges und der Menschheitsverbrechen. Im DTV-Verlag ist das erschienen. Herr Safferling, haben Sie ganz herzlichen Dank.
1: Einen schönen Tag, Herr Mayer.

0: Das war To You, ein Latin-Hit im Bolero-Stil, geschrieben für die Netflix-Serie Narcos vom brasilianischen Musiker Rodrigo Amarante. Und der hat sich beim Schreiben dieser Musik vorgestellt, was für Stücke die Mutter des Drogenbosses Pablo Escobar wohl gehört hat, als ihr Sohn bei ihr groß geworden ist.
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0: Unsere Kulturmeldung mit Sophie Wannmacher. Und da geht's zuerst um ein Fundstück im nordrhein-westfälischen Siegburg. Da ist ein bislang unbekanntes Stück von Engelbert Humperding aufgetaucht, mehr als 100 Jahre nach dem Tod des Komponisten.
2: Ja, dabei geht es um ein Weihnachtswiegenlied. Gefunden hat man ein einseitiges Manuskript, das lange im Familienbesitz war und von Humperdings Urenkel, dem Stadtarchiv Siegburg jetzt übergeben worden ist. Nachdem das Manuskript aufwendig geprüft worden ist, steht jetzt auch fest, das Stück ist tatsächlich bislang unveröffentlicht. Humperding, der ist ja mit der Musik zu Hänsel und Gretel weltberühmt geworden, hatte zahlreiche Weihnachtskompositionen geschrieben, aber trotzdem findet sich eben dieses Stück in keiner seiner bekannten Sammlungen. Das Weihnachtswiegenlied ist eine vierstimmige Bearbeitung des bekannten Liedes Josef, lieber Josef mein für Männerchor. Im Original klingt das so. Ja, in der Harmonik und der Stimmführung des neu entdeckten Werkes lasse sich eindeutig erkennen, dass die Komposition von Humperding stammt, heißt es. Das neue Weihnachtswiegenlied soll dann in Siegburg noch vor Weihnachten aufgeführt werden.
0: Dann schauen wir nach New York City. Sochran Mamdani, der Bürgermeister von New York, der hat reagiert auf einen drastischen Anstieg bei antisemitischen Straftaten in der Stadt. Er hat dazu ein Maßnahmenpaket gegen Antisemitismus vorgestellt.
2: Ja, Sochran Mamdani ist ja der erste muslimische Bürgermeister der Stadt und hat als solcher jetzt eben dieses umfangreiche Maßnahmenpaket gegen Antisemitismus vorgestellt. ARD-Korrespondent Martin Ganselmeier mit den Details.
3: Jüdische Synagogen und Einrichtungen sollen besser geschützt werden. In den Lehrplänen der Schulen sollen jüdische Geschichte und der Holocaust eine größere Rolle spielen. Außerdem wird der Etat für Maßnahmen gegen Hasskriminalität verzehnfacht, von 3 auf knapp 30 Millionen Dollar.
2: Hintergrund der Entscheidung von Mamdani sind vermehrt auftretende antisemitische Vorfälle. Laut der New Yorker Polizei lagen sie im Januar 2026 um 182% höher als im Vergleichsmonat im Vorjahr. Mamdani betont, Jüdinnen und Juden stellten 12% der Bevölkerung dar, aber etwa die Hälfte der Opfer von Hassdelikten.
0: Bei uns hören Sie ja ganz viel Musik hier bei Radio 3. 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
0: Vielen Dank, Sophie.
2: Gerne.
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0: In 6 Jahren, im Jahr 2032, da werden die Berliner Philharmoniker 150 Jahre alt. Das Jubiläum, das wollen sie noch feiern in ihrer Philharmonie am Kulturforum. Danach soll das denkmalgeschützte Gebäude dann grundlegend saniert werden. Für mehrere Jahre müssen die Philharmoniker dann ihr Stammhaus verlassen. Gestern hat die Philharmonie bei einem Presserundgang gezeigt, warum diese Sanierung so notwendig ist. Und mit dabei war unsere Reporterin Wiebke Keunicke. Guten Morgen, Wiebke, grüße dich.
1: Guten Morgen.
0: Was hast du da gestern erfahren bei diesem Rundgang? Warum muss die Philharmonie so umfassend saniert werden?
1: Ja, der berühmte Bau von Hans Scharoun, der ist ja nun mehr als 60 Jahre alt und das merkt man inzwischen an ziemlich vielen Stellen. Ja, diese charakteristischen Glasbausteinwände im Foyer, die sind zwar wunderschön, aber es sieht dadurch wie Hechtsuppe oder die Rohre sind teilweise so marode, dass Toiletten tatsächlich immer wieder gesperrt werden müssen, weil es zu einem Malheur kommt, so sagt es die Pressesprecherin. Oder das alte Notstromaggregat, das liefert im Ernstfall gerade einmal eine halbe Stunde Funzellicht, sagt die Pressesprecherin. Und die zeigt uns dann auch die Basskammer.
2: Grundsätzlich ist es so, dass für solche wertvollen Instrumente man eine bestimmte Luftfeuchtigkeit haben muss. Früher wurde das hier tatsächlich so geregelt, dass hier jemand mit der Gießkanne zugange war, um die Luftfeuchtigkeit dann zu regeln. Und dann gab es oben eine Lampe, die dann aufblinkte, kein Wasser, wenn es zu trocken wurde, die Luft. Heute regeln wir das über die Klimaanlage. Das müsste auch im Rahmen einer Generalsanierung auf einen modernen Standard gehoben werden.
1: Ja, das war Elisabeth Hilsdorf, die Pressesprechung, die uns da gestern durchgeführt hat. Fest steht, die Philharmonie soll komplett saniert werden. Möglichst großer Saal und Kammermusiksaal zusammen. 6 bis möglicherweise 12 Jahre könnte das dauern.
0: Das hätte ich mir nicht vorgestellt, dass die da mit der Gießkanne rumrennen, um die Luftfeuchtigkeit zu regeln oder das früher getan haben. Jetzt heißt das ja, dass die Philharmoniker vielleicht bis zu 12 Jahre woanders unterkommen müssen. Was bedeutet das jetzt für dieses Orchester?
1: Es ist auf jeden Fall mehr als nur ein Umzug. Die Philharmonie, die ist Teil der Identität des Orchesters. Philipp Bohnen spielt seit 2008 in der zweiten Geigengruppe und ist Medienvorstand des Orchesters.
3: Im Orchester herrscht eine schon angespannte Stimmung, weil wir natürlich nicht wissen, was danach kommt. Unsere hier geliebte Akustik, die wirklich einmalig ist in der Welt. Wir hoffen, dass wir etwas Adäquates im Anschluss finden können, auch um uns als Orchester weiter zu entwickeln ist. Darüber hinaus sind wir sehr experimentierfreudig. Ich denke, das haben wir als Orchester auch immer wieder über die Jahre gezeigt, dass wir offen sind für Neues und offen sind, neue Wege zu gehen.
1: Ja, und diese neuen Wege, die werden gerade geprüft. Im Rennen als Ausweichspielstätte sind vor allem das ICC und die Hangars auf dem ehemaligen Flughafen Tempelhof.
0: Ja, beides interessante Gebäude, die auch beide eine gute Nutzung gut gebrauchen könnten. Aber die haben ja weder das ICC noch die Flughafenhangars. Das sind ja keine Konzertsäle. Und Philipp Bohnen hat gerade die Akustik angesprochen, die für die Philharmoniker so wichtig ist. Kann man in diesen Gebäuden die richtige Akustik für so ein Orchester schaffen?
1: Naja, das ist tatsächlich bei beiden eine riesige Herausforderung, nur genau entgegengesetzt. Das ICC, das hat von Natur aus sehr wenig Nachhall und in den Hangars in Tempelhof ist es genau umgekehrt. Stefan Weinziel ist Professor an der TU Berlin und der hält es in Tempelhof aber für lösbarer.
4: Da hat man das Problem, dass die Nachhallzeit, die der Raum natürlicherweise hat, natürlich viel zu lang ist. Das ist aber ein Punkt, den man beheben kann. Man muss eben relativ viel Absorption dann in den Raum einbringen. Das ist auch nicht ganz umsonst, aber das gelingt. Also das ist nur eine akustische, aber lösbare Herausforderung.
0: Erklär uns doch mal kurz diese Absorption, von der dieser Akustikprofessor da spricht. Was heißt das?
1: Ja, das sind so spezielle Wandverkleidungen. Ne? Ich meine, Menschen, die vielleicht Schlagzeug zu Hause spielen, machen sich so Eierkartons an die Wand. Ja. Ich würde mal behaupten, das wären sehr, sehr, sehr viele teure Eierkartons. Ja, die Philharmoniker, die würden nicht einfach in einem leeren Hangar spielen. In die bestehende Halle soll ein eigener modularer Konzertsaal gebaut werden. Quasi ein Kasten im Kasten. Nicht in der aufwendigen Weinbergform der Philharmonie, aber mit mindestens 2080 Plätzen. Grundsätzlich hält Intendantin Andrea Zietschmann Tempelhof für sehr geeignet.
5: Also ich glaube, das wäre einfach wirklich ein fantastischer Ort für so ein Projekt. Es ist sehr stadtnah angebunden. Man kommt gut hin aus dem Westen und aus dem Osten der Stadt. Also man ist wirklich im Zentrum.
1: Also man hört, das wäre Ihre Lieblingslösung. Das ICC wird dennoch weiter geprüft. Entschieden ist noch gar nichts. Der Senat äußert sich zu Tempelhof allerdings ausgesprochen positiv. Eine Ausweichspielstätte dort wäre, so die wörtliche Antwort auf unsere Anfrage, eine, Zitat, strategisch bedeutsame und sehr begrüßenswerte Entwicklungsperspektive.
0: Bleibt ja dann noch die große Geldfrage. Was kostet das alles und wer soll das bezahlen?
1: Ja, jetzt kommen Sie, die großen Zahlen. Die Stiftung Berliner Philharmoniker hat eine Machbarkeitsstudie in Auftrag gegeben und die kommt zu dem Ergebnis, rund 800 Millionen Euro für die Sanierung des Stammhauses und noch einmal rund 350 Millionen für die favorisierte Ersatzspielstätte in Tempelhof. Wie das alles finanziert werden soll, ist offen. Intendantin Andrea Zietschmann setzt dabei auch auf Geld vom Bund.
5: Ich finde es erstmal ein sehr positives Signal, dass im Hauptstadtfinanzierungsvertrag doch eine bedeutende Summe von 225 Millionen verankert wurde, dass der Bund auch gesagt hat, wir sind dabei bei dieser Baumaßnahme, wir sind auch dabei für eine Residenzspielstätte. Und jetzt ist es sozusagen Arbeit auf Strecke, zusätzlich noch Gelder einzuwerben und zu schauen, wie man dieses Gesamtprojekt gemeinschaftlich realisiert.
1: Ja, von Seiten des Bundes klingt das schon ein bisschen anders. Kurz gesagt, die zugesagten 225 Millionen Euro für die Sanierung der Philharmonie gibt es, mehr aber nicht. Auf RBB-Anfrage erklärt eine Sprecherin des Kulturstaatsministers, die Bundesbeteiligung sei auf diese Summe gedeckelt. Und auf unsere Frage, ob der Bund zusätzlich Geld für eine Ersatzspielstätte in Tempelhof geben wird, ist die Antwort denkbar knapp: Nein. Ich würde sagen, da ist also noch Musik drin. Aber die Zeit drängt. Zietschmann sagt, innerhalb des nächsten halben Jahres müssten die nächsten Schritte eingeleitet werden. Sonst verschiebe sich schon jetzt der Zeitplan.
0: Ein halbes Jahr, das kann ja sehr schnell vergehen. Jedenfalls wollen die Philharmoniker 2032 ihren 150. Geburtstag noch in ihrem Stammhaus feiern. Über die Sanierung der Philharmonie und mögliche Ausweichspielorte habe ich gesprochen mit Wiebke Keunicke. Ganz herzlichen Dank.
1: Sehr gerne.

des Duos Sendetzky und Spiegel. Simple Game heißt das. Das ist das dritte gemeinsame Album dieses Duos. Und hier kommt Julia Beale, eine britische Musikerin, die spielt Jazz in Kombination mit Soul und Pop. Hier ist sie mit ihrem Song By the Light of You.

0: Es ist 7.53 Uhr. Heute Abend können Sie hier bei Radio 3 ein originelles Konzert hören mit dem derzeitigen Composer in Residence der Berliner Philharmoniker, mit Brad Dean. Brad Dean, der war 14 Jahre lang Solobratscher bei den Berliner Philharmonikern. Aus dieser Zeit holt er sich immer noch Anregungen für seine Kompositionen. Anregungen kriegt er aber auch von den Rockbands, in denen er gespielt hat. Und neben dem Komponieren spielt Brad Dean auch weiter Bratsche in Konzerten und er dirigiert auch. Meine Kollegin Anja Herzog hat ihn gefragt, wie er das denn alles unter einen Hut bringt.
1: Das ist schon vermischt. Allerdings, wenn ich mittendrin in einer

0: Position bin, ist es nicht immer einfach, das beiseite zu legen und plötzlich dann wieder die Bratsche in der Hand zu haben. Das muss man schon planen. Also dieses Konzert in April, was großen Spaß gemacht hat mit Nali Gruber als Dirigent und mit der DRP, das war mittendrin in den Proben für meine neue Oper, was zu der Zeit in München vorproduziert wurde. Und das war wirklich schon kompliziert, Zeit zu finden, um einfach wieder fit auf dem Instrument zu werden. Aber es ist immer wieder faszinierend, wie sehr ich das eine nicht ohne das andere überhaupt nicht vorstellen kann. Also das Spielen beziehungsweise auch Dirigieren immer wieder mal und das Komponieren, das geht doch in Hand letztendlich.
1: Das sagt der Komponist und Bratscher und Dirigent Brad Dean. Und Sie können ihn hören heute Abend hier bei Radio 3 mit dem Konzert, über das er gerade gesprochen hat, als er als Solist sein eigenes Bratschenkonzert gespielt hat, zusammen mit der Deutschen Radiophilharmonie unter H.K. Gruber. Ab 20 Uhr senden wir dieses Konzert hier bei Radio 3 und unser Gespräch mit Brad Dean, das können Sie hören in der ARD Sounds App oder auf radio3.de. Das hier ist die syrisch-arabische Band Toutart mit dem Stück Laissez passer.

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2: Brandenburgs Wirtschaftsministerin Clement hat sich dafür ausgesprochen, mit Berlin eng bei der Ansiedlung von Rüstungsunternehmen zusammenzuarbeiten. Berlin und Brandenburg hätten zusammen ein wahnsinniges Potenzial, ganz vorne mitzuspielen, sagte die CSU-Politikerin im rbb24-Inforadio. Man müsse jetzt aber abwarten, ob sich das mit einer Regierung unter Führung der Linken in Berlin umsetzen lasse, so Clement.
3: Es ist nun mal eine Branche, die eben derzeit einen großen Aufschwung erfährt. Und keiner von uns hat es gewünscht, dass wir uns um diese Themen wieder kümmern müssen, die Verteidigungsfähigkeit unseres Landes herstellen müssen. Und wir in Brandenburg werden den Weg fortsetzen. Lieber mit Berlin, aber wenn es nicht geht, dann eben notfalls alleine. Obwohl ich das sehr schade fände, weil Berlin und Brandenburg meines Erachtens zusammengehören und nur gemeinsam richtig stark sein können.
2: Brandenburgs Wirtschaftsministerin Martina Clement von der CSU. Die Linken im Berliner Abgeordnetenhaus wollen sich künftig per Fraktionssatzung klar gegen Antisemitismus positionieren. Das geht aus einer Erklärung des Fraktions- und Parteivorstands hervor, die dem RBB vorliegt. Demnach soll die Fraktionssatzung am kommenden Dienstag um eine entsprechende Vereinbarung ergänzt werden und damit für die Legislaturperiode bindend sein. Die Linke geht damit auf Grüne und SPD zu. Die verlangen für den Fall einer Koalition ein klares Bekenntnis gegen Judenfeindlichkeit. Morgen wollen sich die drei Parteien treffen. Dabei soll ausgelotet werden, ob die Forderung erfüllt ist und Sondierungsgespräche aufgenommen werden können. Am Flughafen BER in Schönefeld ist ein neues System zur Drohnenerkennung in Betrieb gegangen. Die deutsche Flugsicherung kann damit Drohnen im An- und Abflugbereich frühzeitig erkennen und die zuständigen Stellen informieren. Bundesverkehrsminister Bilger sagte, die zunehmende Gefahr durch Drohnen an Flughäfen werde sehr ernst genommen. Brandenburgs Verkehrsminister Krumbach betonte, es sei wichtig, schnell reagieren zu können. Zuletzt sind an deutschen Flughäfen immer wieder Drohnen gesichtet worden. Allein am BER waren es im ersten Halbjahr 28, so viele wie an keinem anderen deutschen Flughafen. Es bleibt unklar, ob die Bundesregierung bei ihrer Kabinettssitzung heute wie geplant die Pflegereform beschließt. Union und SPD haben offene Fragen zur Finanzierung bisher offenbar nicht geklärt. Die SPD fordert unter anderem, dass sich Privatversicherte an der Pflegeversicherung beteiligen. Unterstützung kommt vom Paritätischen Gesamtverband, dessen Pflegereferent Mittag sagte im rbb24-Inforadio, es gebe auch noch andere Möglichkeiten, die Finanzierungslücken in der Pflege zu schließen.
4: Wir haben einen Pflegevorsorgefonds, der mit 14,5 Milliarden Euro gefüllt ist. Der ist natürlich gedacht für den Zeit, wenn die Babyboomer pflegebedürftig werden, also sagen wir mal in rund 10 Jahren. Aber wir haben jetzt eine Notlage und wir haben akuten Finanzbedarf. Also es ist aus unserer Sicht naheliegend, zumindest an diesen Topf heranzugehen. Dann könnte man schon mal ganz viel mit dem Geld erreichen.
2: Thorsten Mittag, Pflegereferent im Paritätischen Gesamtverband. Die Ostbeauftragte der Bundesregierung Kaiser kritisiert kurz vor dem Jahrestag der Deutschen Einheit das Ost-West-Gefälle bei Erbschaften. Sie fordert einen finanziellen Ausgleich zwischen den Bundesländern, die viel, und denen, die wenig von der Erbschaftssteuer profitieren. Kaiser schreibt in der Rheinischen Post, wer wenig erbt, dürfe nicht zweimal verlieren, beim privaten Vermögen und den Möglichkeiten seines Landes, zum Beispiel Schulen und Infrastruktur zu finanzieren. Kaiser stellt heute ihren Bericht zum Stand der Deutschen Einheit vor. Laut dem Statistischen Bundesamt wurden im vergangenen Jahr in den westlichen Ländern pro Kopf gut 2.100 Euro versteuertes Vermögen vererbt oder verschenkt. In den östlichen Ländern und in Berlin waren es knapp 500 Euro weniger. Mit einer groß angelegten Razzia geht die Polizei seit dem Morgen gegen ein Geldwäschenetzwerk rund um die Rockerbande Hells Angels vor. An der Aktion sind nach Angaben der deutschen Presseagentur mehr als 1000 Einsatzkräfte beteiligt. Laut der zuständigen Polizei in Duisburg gab es auch mehrere Haftbefehle. Die Polizei berichtet von Durchsuchungen von rund 140 Objekten in mehreren Bundesländern. Razzien gibt es, Medienberichten zufolge, auch in den Niederlanden, Belgien und Bulgarien. Soweit die Nachrichten. Weitere Meldungen aus Berlin und Brandenburg auf rbb24.de. Das Wetter. Heute reichlich Sonnenschein. Dabei ziehen einige Schleierwolken durch. Höchstwerte heute 21 bis 24 Grad. Aktuell haben wir in Berlin-Marzahn 13 Grad und in Gartow 14, in Wittstock-Dosse 15 und in Altdöbern 6 Grad. Morgen erst sonnig, am Nachmittag dichtere Wolkenfelder, aber bis zum Abend bleibt es trocken. Die höchsten Temperaturen morgen 22 bis 25 Grad. Die Zeit 8.05 Uhr.
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5: Seien Sie ganz herzlich willkommen. Ich habe hier jetzt den australischen Sänger und Songschreiber Stu Larsson für Sie mit seinem Song 13 Sad Farewells.

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1: Der Filmemacher und Publizist Andres Feil ist unser Kommentator heute Morgen. Guten Morgen, ich grüße Sie.
2: Ja, hallo Herr Mayer.
1: Wir haben heute hier bei Radio 3 schon über die Nürnberger Prozesse gesprochen. Heute vor 80 Jahren wurden in Nürnberg die Urteile verkündet gegen die Hauptkriegsverbrecher des Nazi-Regimes. Und die Nürnberger Prozesse, die gelten als Geburtsstunde des modernen Völkerstrafrechts und des Völkerrechts. Das Völkerrecht, das sollte die Gewalt in den Beziehungen zwischen Staaten zurückdrängen, Konflikte zwischen ihnen vermeiden, helfen. Heute aber, da scheint zunehmend wieder das Recht des Stärkeren zu gelten. Der russische Angriffskrieg gegen die Ukraine oder der Krieg der USA und Israels gegen den Iran oder auch die Entführung des venezolanischen Präsidenten durch die USA. Das sind Beispiele für Völkerrechtsverletzungen in der jüngsten Zeit. Was meinen Sie da, Herr Feil? Wenn sich so viele nicht mehr daran halten, brauchen wir das Völkerrecht dann heute überhaupt noch?
2: Ja, also man kann eigentlich sagen, gerade deshalb, also der Nürnberger Prozess, wenn man historisch nochmal zurückguckt, der war ja schon der entscheidende Katalysator für die Erklärung der Menschenrechte der UNO 3 Jahre später, also ein weiterer, ganz wichtiger Sockel vom Völkerrecht. Und diese Erklärung ist ja weltweit die erste und das erste umfassende Dokument eben zum Schutz unveräußerlicher Grundrechte. Also ich zitiere immer wieder sehr gerne Artikel 1, weil da steht eigentlich alles drin. Alle Menschen sind frei und gleich an Würde und Rechten geboren. Das gilt für jeden Menschen weltweit, unabhängig von Herkunft, Geschlecht oder Religion. Und weitere Artikel garantieren dann eben auch Meinungs- und Pressefreiheit. Und Sie haben es ja gerade angedeutet in der Anmoderation, auch die Gründung des Internationalen Strafgerichtshofes basiert auf den Prinzipien des Völkerrechts. Mhm. Und damit wurde eben eine Institution für ein universelles Strafrecht geschaffen. In Den Haag können individuell Verantwortliche und eben nicht nur Staaten wegen Verbrechen gegen die Menschlichkeit oder bei Planung und Ausführung eines völkerrechtswidrigen Angriffskriegs eben strafrechtlich zur Verantwortung gezogen werden. Das Völkerrecht steht damit über dem Recht von souveränen Staaten. Und das war und ist und wird weiter eine revolutionäre Errungenschaft bleiben. Sie schafft eben zumindest theoretisch eine Rechtsnorm, an der dann eben konkrete Politik und ihre Verantwortlichen gegebenenfalls auch sanktioniert werden können. Also deshalb nimmt die Bedeutung des Völkerrechts dazu zu, ja, muss man sagen, gerade weil zahlreiche Staaten es zunehmend ignorieren und bei der Durchsetzung eigener Ziele, Sie haben es ja gerade genannt, ausschließlich auf die Macht des Stärkeren setzen. Bestes Beispiel ist auch Russland, ja, mit dem Angriffskrieg auf die Ukraine, aber auch eben die Politik der US-Administration. Und Trump übergeht ja nicht nur das Völkerrecht in zahlreichen seiner Reden. Also wenn man dann hinhört, da verhöhnt er es ja geradezu und er greift Institutionen wie den Strafgerichtshof in Den Haag eben an, indem er führende Richter des Gerichts mit Sanktionen belegt und Staaten, die den Gerichtshof anerkennen, nötigt, eben genau diese Anerkennung zu entziehen.
1: Sie haben ja gerade gesagt, also theoretisch zumindest ist dann sind dann Rechte einklagbar. Und wenn dieses Völkerrecht auf dem Papier steht und jetzt keine praktischen Konsequenzen hat, was bringt es aber dann?
2: Ja, aber man muss ja umgekehrt sagen, Resignation oder Rückzug, also die Aufgabe der perspektivischen Durchsetzung des Völkerrechts, das wäre doch die absolut falsche Antwort. Je mehr das Völkerrecht ausgehöhlt und in Frage gestellt wird. Gerade deshalb ist es doch umso wichtiger, dass Staaten wie die Bundesrepublik zusammen mit der EU, aber auch weiteren Verbündeten eben weltweit dafür eintreten, die Arbeit der Institutionen, die eben auf der Grundlage genau dieses Völkerrechts arbeiten, gegen alle Widerstände zu verteidigen. Jetzt gerade in Deutschland die Glaubwürdigkeit unserer Politik, die ruht ja grundlegend auf der Aufarbeitung der NS-Geschichte und den Schlüssen, die daraus gezogen wurden. Und das ist eben auch nicht zuletzt, der Nürnberger Kriegsverbrecherprozess. Und die Anerkennung des Völkerrechts und ihrer Institutionen ist damit Kernbestand einer wertegeleiteten deutschen Politik. Und dahinter steht, Menschenrechte sind und bleiben universell, unteilbar und unveräußerlich.
1: Dann haben Sie vielen Dank für Ihre Einschätzung.
2: Sehr gerne.
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1: Und hier ist jetzt Alan Stone zu hören, US-amerikanischer Soul- und R&B-Sänger mit seinem Song The Weeknd.

8.16 Uhr ist es gleich, wenn Sie Lust haben auf eine große Liebesgeschichte, ach, auf die größte Liebesgeschichte überhaupt, also auf Romeo und Julia. Dann sind Sie heute sehr richtig bei unserem Kulturherbst-Rätsel. Da gibt's heute zwei Karten zu gewinnen für Romeo und Julia, eine Tragödie in vier Künsten am Staatstheater Cottbus. Zu sehen am kommenden Samstag, also am 3. Oktober um 19 Uhr. Wenn Sie nicht in Cottbus zu Hause sein sollten, man kommt dort mit der Regionalbahn sehr gut hin und zurück. Wir haben gleich ein Rätsel für Sie, wenn Sie da miträtseln mögen in Sachen Romeo und Julia Karten. Ich sage Ihnen schon mal die Nummer, das ist die 030 30 20 00 40. 030 für Berlin und dann die 30 20 00 40. In wenigen Minuten geht's los und es ist wie immer, wer als Erster in der Leitung ist, hat die erste Chance. Und hier hören Sie Yolanda, ein Stück von Tide und Tickled, einem Trio aus München.

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1: Ja, und bei Raten für Karten können Sie jetzt Romeo und Julia Karten gewinnen. Mit dieser hochberühmten Liebesgeschichte hat das Staatstheater Cottbus gerade seine neue Spielzeit eröffnet. Und das Besondere ist dabei, in Cottbus kommen bei Romeo und Julia alle vier Künste des Hauses zusammen, also Schauspiel und Musiktheater und Ballett und Konzert. Eine sehr besondere Romeo und Julia Produktion. Und wir haben zwei Karten für Sie, für diese Produktion, für den kommenden Samstag, den 3. Oktober um 19 Uhr. Ich sag mal nochmal, wenn Sie nicht in Cottbus zu Hause sind, kommt man sehr gut hin mit dem Zug und nachts auch wieder zurück. Wenn Sie miträtseln wollen jetzt, unsere Nummer dafür ist die 030 30 20 00 40. Unsere Nummer 030 30 20 00 40. Und unser Rätsel, das hat zu tun mit Gedichten. Wir haben hier bei Radio 3 immer ein Gedicht der Woche. Können Sie auch als Podcast abonnieren übrigens. Dichter von heute sprechen da ihre Texte selbst. Unter ihnen sind auch Sängerinnen, deren Texte wir so gut finden, dass wir sie als Gedichte senden. Diesen Text zum Beispiel. Und unsere Frage an Sie ist, unser Rätsel ist, wer spricht und singt hier? Unsere Nummer 030 30 20 00 40.
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1: Ja, wer hat da so schön geschwärmt vom Kettenkarussell? Haben Sie es erkennen können? Frage ich Frau Richers aus Berlin. Glaube ich jedenfalls. Hallo, ich grüße Sie.
3: Oh, ja, da ja. Freue ich mich. Ja.
1: Ja,
3: Dota Kehr.
1: Dota Kehr, super, sehr gut. An der Stimme erkannt, nehme ich an, oder ja, an der Art sofort. Ihres Textes oder so?
3: Ja, genau.
1: Woher kennen Sie denn Dota Kehr?
3: Ich finde einfach ihre Lieder ganz großartig und dann nochmal besonders diese Mascha Kalecko Veröffentlichung gemacht hat.
1: Sie hat ja viele Gedichte von Mascha Kalecko als Songs eingesungen. Gibt es zwei Alben, spielen wir ja auch ziemlich oft hier bei Radio 3. Haben Sie bei uns vielleicht auch mal gehört?
3: Ja, aber ich habe auch CDs. Ich bin noch so alt, dass ich auch gerne CDs höre, aber ich war auch mal in dem Konzert von ihr.
1: Sie haben jetzt Romeo und Julia Karten gewonnen. Diese Geschichte, haben Sie die schon mal irgendwie gesehen auf einer Bühne oder vielleicht auch als Film oder so?
3: Ja, ich glaube, schon länger her, aber ich glaube auch als Oper und ich bin nicht so ein Opernfan, deshalb finde ich das so toll, dass das jetzt so ein diese Kombination ist, hat mich sehr neugierig gemacht.
1: Ja, das ist eine einmalige Angelegenheit da in Cottbus, diese Kombination eben aus Oper und Ballett und Schauspiel und Konzert, also quasi vier Romeo und Julia Geschichten, die da zusammenkommen. Können Sie dann auch sehen in diesem schönen Cottbuser Theater? Waren Sie schon mal da in Cottbus?
3: Nee, aber ich wollte da immer schon mal hin. Deshalb, also ich bin echt richtig froh.
1: Schön. Da kommt ja alles Schöne zusammen heute bei Ihnen.
3: Ja.
1: Dann danke ich Ihnen sehr fürs Mitmachen. Gratuliere zum Gewinnen. Ja, und dann bleiben Sie noch schön am Telefon, damit wir Ihre Daten aufnehmen.
3: Ja, okay. Danke.
1: Und viel Spaß dann am Samstag in Cottbus.
3: Ja, danke. Tschüss.
1: Tschüss.
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Das war natürlich Janis Joplin mit einem ihrer größten Erfolge, Me and Bobby Mackey. Und hier kommt Oren Kim, französischer Jazzmusiker, mit seinem Stück Tall Man, Little Horse.

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1: Kulturmeldung mit Sophie Wannmacher. In Berlin sind ja zuletzt die Olympiaträume geplatzt, also der Leute, die gerne Olympische Spiele in Berlin gehabt hätten. Jetzt hat die Chefin der Tourismusfördereinrichtung Visit Berlin, Sabine Wendt, über ihre Sorgen für den Tourismus in der Stadt gesprochen.
2: Im Tagesspiegel sagt sie, dass bei ihr die Sorge wächst, dass große internationale Events ausgebremst würden und damit wichtige Impulse für Tourismus und Stadtentwicklung verloren gehen. Aus ihrer Sicht seien Großveranstaltungen für die Stadt sehr wichtig. Wörtlich sagt sie sogar, ich nehme alles. Damit hat sie sich auf Olympia, einen Tour de France Start 2029, eine Expo oder eine internationale Buchausstellung bezogen. Aus ihrer Sicht alles Projekte, die Berlin internationale Aufmerksamkeit und wirtschaftliche Impulse bringen könnten. Nach dem überraschenden Weggang ihres Co-Vorsitzenden Jürgen Ammann verantwortet Sabine Wendt Visit Berlin jetzt alleine.
1: Jetzt schauen wir in die Wissenschaft und zwar auf Vögel. Manche Vögel singen sehr schön, andere schreien aber eher. Und jetzt gibt es neue Messungen, die zeigen, es gibt so richtige Lärm-Champions in der Vogelwelt.
2: Ja, US-Forschende der University of Massachusetts haben in Brasilien und in Massachusetts die Lautstärke von 123 Vogelarten gemessen. Besonders auffällig der Nacktkehlglockenvogel und die Rotfußseriema. Ihre Rufe erreichen über 120 Dezibel. Das ist lauter als eine Kettensäge oder ein Presslufthammer. Der Nacktkehlglockenvogel stößt solche metallischen Schreie aus und hält den Weltrekord für den lautesten Vogel.
1: Du hast uns eine Probe ausgesucht. Ich habe ein bisschen Angst. Tut das jetzt weh, wenn man das hört? Lauter als ein Presslufthammer. Wir probieren es mal. Ja, geht ja noch in dieser Aufnahme.
2: Geht noch. Ja, die Rotfußseriema, also der andere sehr laute Vogel, der hat so einen jaulenden Ruf.
1: Hätte ich für einen Affen gehalten.
2: Ja, manche solcher Arten, die sind wirklich extrem laut. Warum? Das weiß man aber nicht so richtig. Ein großer Körper oder eine starke Atemmuskulatur oder ein schnabelartiger Schalltrichter, die erklären zwar, wie so ein lauter Ton entstehen kann, aber noch nicht warum.
1: Ich bin zuversichtlich, dass du uns da auf dem Laufenden halten wirst über die weiteren Forschungen. Laut wird's wahrscheinlich auch, wenn in Berlin heute und morgen jahrhundertealte Orgeltechnik auf eine Hyperorgel trifft beim Aggregate-Festival.
2: Ja, das Aggregate-Festival verwandelt das Konzerthaus Berlin und die St. Hedwigs-Kathedrale in Labore für eine sogenannte Hyperorgel, also eine Orgel, die digital angesteuert werden kann. Das Residenzensemble Gamut Inc. eröffnet heute um 20 Uhr im großen Saal des Konzerthauses die sechste Festivalausgabe. Auf dem Programm stehen Stücke aus Laurie Spiegels The Expanding Universe, wo die große Jämlich-Orgel zum akustischen Synthesizer werden soll. Morgen geht's dann auch um 20 Uhr weiter mit Keys and Codes in der St. Hedwigs-Kathedrale. Höhepunkt morgen ist Tristan Perichs Infinity Gradient für Orgel und 100 Lautsprecher, gespielt von James McVinney. Tickets für beide Abende gibt's über die Website des Konzerthauses Berlin. Kostenpunkt 30 Euro für 2 Tage oder 15 Euro pro Tag.
1: Ja, und ein Stück für Orgel und 100 Lautsprecher könnte zumindest auch laut werden. Vielen Dank, Sophie.
2: Gerne.
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1: Und das hier ist Gregory Alan Isikoff, Sänger und Gitarrist aus den USA mit seinem Song St. Valentine.

Jetzt ist es gleich 8.40 Uhr und ich habe für Sie Raúl Alejandro, einen netten Popsänger aus Puerto Rico, und Mon Laferte, chilenisch-mexikanische Musikerin. Die beiden haben sich letztes Jahr zusammengetan für diesen gemeinsamen Song, Callejón de los Secretos.

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1: Wenn man ein paar scheußliche Geschichten aus der Schulzeit hören möchte, dann muss man meistens nur Mathe sagen. Und schon gibt's Geschichten über Angst vor Mathe und Angst vor Mathelehrern und wie gut, dass das alles vorbei ist und so weiter. Muss aber nicht sein mit der Angst vor Mathe, meint die Comiczeichnerin Lara Swiatek. Sie hat zusammen mit der Autorin Bettina Schäfer einen Mathe-Lern-Comic für Grundschulkinder gezeichnet. Schwein mal eins heißt der Comic und der ist so überzeugend, dass ausgerechnet dieser Mathe-Comic jetzt ausgewählt wurde als Radio 3 Comic des Monats. Unsere Comic-Expertin Andrea Heinze kann uns erklären, warum. Hallo Andrea.
2: Hallo.
1: Das soll also ein Mathe-Lern-Comic sein, den auch Grundschulkinder gerne lesen. Ja, wie geht das denn?
2: Ja, also ich würde sagen, es gibt so zwei Strategien. Einmal gibt es wirklich lustige Geschichten, die sehr, sehr an die Erfahrungswelt von Grundschulkindern anknüpfen. Und dann eben Matheaufgaben, die so richtig aus dem Leben gegriffen sind. Also zum Beispiel, was macht man, wenn der Kioskverkäufer im Freibad sagt, das Geld reicht nur für 3 Schokoriegel, aber irgendwie ist man sich sicher, dass es für 4 reicht. Also was macht man? Genau, man rechnet. Und wie man rechnet, das erklärt der Comic auf ähnliche Weise wie die Lehrbücher der Kinder. Das klingt jetzt vielleicht erstmal langweilig, sorgt aber dafür, dass es so einen Wiedererkennungseffekt gibt. Also zum Beispiel, das Geld liegt gut sichtbar auf der Hand, ist also nicht abstrakt. Damit fällt es leichter zu überschlagen, so 4 Riegel, die 85 Cent kosten. Ne, man hat es so ein bisschen vor Augen. Und mit solchen konkreten Bildern wird der Zahlenraum bis 20 nachvollziehbar, aber eben auch so komplexere Sachen wie Addieren von Kommazahlen oder Multiplizieren von Brüchen.
1: Und es kommt da jetzt eine Matheaufgabe nach der anderen oder gibt es auch noch eine Geschichte, die das verbindet?
2: Nee, zum Glück gibt es eine Geschichte und genau, das ist einfach sehr nah an Grundschulkindern. Also es geht um Malis, der in der Schule Mathe einfach nicht so zufällt und irgendwann nach der Schule schmeißt sie dann echt so voller Wut ihr Mathebuch weg. Also ich kenne solche Wutausfälle und ich glaube, es ist auch schön für Kinder zu sehen, dass sie damit nicht so alleine sind. Jedenfalls das Mathebuch reißt sich dann so ein matheverrücktes Wildschwein unter den Nagel und es gibt, ja, es wurde verwunschen oder eigentlich hat es einen Wunsch frei und wollte Mathe üben. Ich kann es verstehen, also wollte Mathe beherrschen. Es hat einfach sozusagen die innere Schönheit der Mathematik begriffen. Mhm. Naja, und bei Malis ist das so eine Mischung aus Wut und Schreck, als das Buch unwiederbringlich verloren scheint. Auch das wirkt herrlich authentisch und das wird mit so einer rasanten Verfolgungsjagd durch den Wald aufgelöst, bei der dann am Ende auch das Schwein vor einer Jägerin gerettet werden muss. Also es ist der Beginn einer wunderbaren Freundschaft, in der die beiden dann anfangen, alles Mögliche auszurechnen. Zum Beispiel, wie viele Rollen ein Flaschenzug braucht, damit man damit einen Erwachsenen von einem maroden Hochsitz retten kann.
1: Sehr lebenspraktische Aufgabe.
2: Lebenspraktisch,
1: ne? Einem da ja, genau. Mal so ein Erwachsener rumhängt. Genau. Jetzt hast du ja erklärt, da gibt es dieses Wildschwein, das Mathe liebt. Was ist denn mit Kindern, die Mathe lieben? Sind die mit diesem Buch auch gut bedient? Oder ist das eher für Kinder, die so ein bisschen Schwierigkeiten haben damit?
2: Also der Comic ist empfohlen für Kinder ab 6 und ich glaube, damit sind wirklich die Mathe-verrückten Kinder gemeint, die Lust haben, sich schon mal all das anzueignen, was sie in der Grundschule lernen werden. Und tatsächlich für mich als Erwachsene war das Buch auch ganz spannend, weil ich damit nochmal so ein bisschen rekapitulieren konnte, was ich mal irgendwann gelernt und dann auch wieder ein bisschen vergessen habe. Mhm. Und es war so ein richtiges Aha-Erlebnis zu erkennen, wie einfach wirklich das Multiplizieren mit Brüchen ist, weil der Multiplikator in so einem ganz einfachen, schönen Bild auf den Bruchstrich zum Zähler wandert. Und ja, ich glaube, genau dieses Visualisieren hilft auch Kindern, denen das Rechnen schwerer fällt. Die Rechnenschritte werden wirklich immer in einfache Bilder zerlegt, mit lebensnahen Herausforderungen verknüpft. Zum Beispiel, wenn das Schwein darüber nachdenkt, wie viel Eicheln übrig bleiben, wenn es die mit anderen teilen muss. Und teilen fällt ja auch vielen Kindern schwer, sowohl mathematisch wie auch sozial. Und es macht wirklich Spaß zu sehen, dass dann auch das Schwein mit so sehr gespaltenen Gefühlen darüber nachzudenken scheint.
1: Also unsere Comic-Expertin Andrea Heinz ist der lebende Beweis dafür, man kann mit dem Schwein mal eins Mathe lernen, ja, für Kinder ab 6 empfohlen.
2: Ja, es ist richtig. Also ich meine, das macht einfach Mathe auf sehr unterhaltsame Weise anschaulich, indem es so diese ganzen didaktischen Strategien der Schulbücher aufgreift. Also das heißt, die Kinder können ihre Fähigkeiten vertiefen, ohne verwirrt zu werden. Aber ich meine, ich kenne das, Kinder riechen auch oft so 100 Meter gegen den Wind, wenn man ihnen so in bester pädagogischer Absicht lustige Geschichten zukommen lässt. Mhm. Und meistens haben sie dann schon aus Prinzip keine Lust. Also ich glaube, das Buch wirkt am besten, wenn man damit nicht allzu viel erreichen will. Und dann kann Mathe zu dem werden, was es ist, was wirklich ganz alltäglich ist, was auch wirklich Spaß machen kann.
1: Also am besten das Buch unauffällig rumliegen lassen, damit die Kinder selbst

0: Das war eine sehr tanzbare Hommage an den Sound von Aretha Franklin, Too Little, Too Late, Too Bad von Ryan Giddens. 8.53 Uhr ist es. Ulrich Siegmund, der Wahlsieger und Spitzenkandidat der AfD bei den Landtagswahlen in Sachsen-Anhalt, der will sich im Dezember zum Ministerpräsidenten in dem Bundesland wählen lassen. Das hat er gestern bekannt gegeben im Magdeburger Landtag. Über die Wahlen in Sachsen-Anhalt und in Berlin und Mecklenburg-Vorpommern hat mein Kollege Jörg Tadeusz gesprochen. Mit der Politikwissenschaftlerin Astrid Lorenz in unserer Sendung Tadeusz Lang und Breit. Astrid Lorenz ist an der Universität Leipzig Professorin für das politische System Deutschlands und Politik in Europa. Und sie erklärt in dem Gespräch unter anderem, wie Wähler eigentlich ihre Entscheidungen treffen und welche Rolle ihre Unzufriedenheit dabei spielt.
1: Das gilt für alle Wähler und Wählerinnen, nicht nur für die AfD-Wähler, dass oft die Einschätzung der wirtschaftlichen Lage und Zukunft anders ist als die Einschätzung der eigenen wirtschaftlichen Lage. Und es geht vielmehr um sogenannte relative Deprivation. Also denkt man, dass man selbst einen gerechten Teil bekommt von dem allgemeinen Wohlstand und Reichtum. Ist das also in Relation zu dem, was andere haben, das Richtige? Das ist viel wichtiger für die Erklärung, ob ich zufrieden bin mit der Funktionsweise der Demokratie, als wie viel ich selber im Portemonnaie habe.
0: Und um Demokratie ging es auch in dem Gespräch mit Blick auf die Wahlen in Berlin.
1: Demokratie hat noch nie versprochen, als System was Vernünftiges zu produzieren. Ja. Demokratie verspricht, du kannst wählen, was du willst, wenn diese Partei nicht die Menschenwürde anderer abgräbt. Und ansonsten kann diese Politik machen, was sie will. Sie kann sagen, wir essen morgen nur noch alle Schokolade und ich weiß nicht was.

0: Dinge, die vielleicht unvernünftig sind. Aber das ist nicht das Versprechen von Demokratie. Natürlich, die Parteien sagen alle, wir machen was ganz Vernünftiges und deshalb wählt uns. Aber das ist nicht sozusagen das Modell als solches. Und wenn man sich mal anschaut, wie unterschiedlich Politiken in Demokratien ablaufen, dann kann man ja auch nicht sagen, dieses Modell Demokratie als solches, also führt immer nur zu den besten Ergebnissen.
1: Die Politikwissenschaftlerin Astrid Lorenz, die stammt selbst aus Rostock und in dieser Woche vor dem Tag der Deutschen Einheit, da hat sie auch gesagt, was sie unter Ostdeutsch versteht.
0: Also Ostdeutsch ist halt ein Identitätsangebot, das es gibt aus dem Universum von möglichen Identitätsangeboten. Und manche nehmen das an und manche nehmen es weniger an. Mein Eindruck ist, dass diejenigen das eher annehmen, jetzt gerade, die sich als Underdog empfinden. Alles ist möglich. Der Slogan, dass man sozusagen aus diesem Underdog-Sein etwas schöpft, was einen verbindet und man kann gemeinsam sozusagen an einer positiven Zukunft arbeiten. Das ist vielleicht das, was diejenigen, die das Identitätslabel Ostdeutsch eben pflegen und die das für sich annehmen, eint.
1: Und das ganze Gespräch zwischen Jörg Thaddäus und Astrid Lorenz, das können Sie hören in der ARD Sounds App oder Sie können sich das auch anschauen in der ARD Mediathek. Das hier ist die Flat Earth Society, eine gewitzte Big Band aus Belgien mit dem Stück No One Left.

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2: Brandenburgs Wirtschaftsministerin Clement hat sich dafür ausgesprochen, mit Berlin eng bei der Ansiedlung von Rüstungsunternehmen zusammenzuarbeiten. Berlin und Brandenburg hätten zusammen ein wahnsinniges Potenzial, ganz vorne mitzuspielen, sagte die CSU-Politikerin im rbb24-Inforadio. Man müsse jetzt abwarten, ob sich das mit einer Regierung unter Führung der Linken in Berlin umsetzen lasse, so Clement. Notfalls werde Brandenburg den Weg aber auch alleine gehen. Die Rüstungsbranche erfahre derzeit einen großen Aufschwung, ergänzte Clement und betonte gleichzeitig, niemand habe sich gewünscht, die Verteidigungsfähigkeit Deutschlands wiederherstellen zu müssen. Am Flughafen BER in Schönefeld ist ein neues System zur Drohnenerkennung in Betrieb gegangen. Die deutsche Flugsicherung kann damit Drohnen im An- und Abflugbereich frühzeitig erkennen und die zuständigen Stellen informieren. Bundesverkehrsminister Bilger sagte, die zunehmende Gefahr durch Drohnen an Flughäfen werde sehr ernst genommen. Brandenburgs Verkehrsminister Krombach betonte, es sei wichtig, schnell reagieren zu können. Zuletzt sind an deutschen Flughäfen immer wieder Drohnen gesichtet worden. Allein am BER waren es im ersten Halbjahr 28 solcher Objekte, so viele wie an keinem anderen deutschen Flughafen. In 7 Fällen musste der Flugbetrieb deshalb vorübergehend unterbrochen werden. Das Deutschlandticket könnte wieder teurer werden. Nach Informationen der Rheinischen Post sind 66,90 Euro im Gespräch. Dem Bericht zufolge will der zuständige Koordinierungsrat den neuen Preis heute festlegen. Aus unserem Hauptstadtstudio Philipp Eckstein.
3: Berechnet wird der Preis anhand eines Kostenindex, der unter anderem die Personal-, Energie- und Betriebskosten berücksichtigt und die Zahl der verkauften Tickets. Derzeit kostet das Deutschlandticket 63 Euro im Monat. Im vergangenen Jahr waren es 58 Euro, 2023 und 2024 49 Euro. 2022 gab es 3 Monate lang das 9-Euro-Ticket. Das Deutschlandticket gilt bundesweit für den öffentlichen Nah- und Regionalverkehr. Rund 14,5 Millionen Menschen nutzen es. Bund und Länder bezuschussen das Ticket mit jeweils 1,5 Milliarden Euro.
2: Es bleibt unklar, ob die Bundesregierung bei ihrer Kabinettssitzung heute wie geplant die Pflegereform beschließt. Union und SPD haben offene Fragen zur Finanzierung bisher offenbar nicht geklärt. Die SPD fordert unter anderem, dass sich Privatversicherte an der Pflegeversicherung beteiligen. Unterstützung kommt vom Paritätischen Gesamtverband, dessen Pflegereferent Mittag sagte im rbb24-Inforadio, es gebe auch noch andere Möglichkeiten, die Finanzierungslücken in der Pflege zu schließen.
4: Wir haben einen Pflegevorsorgefonds, der mit 14,5 Milliarden Euro gefüllt ist. Der ist natürlich gedacht für den Zeit, wenn die Babyboomer pflegebedürftig werden, also sagen wir mal in rund 10 Jahren. Aber wir haben jetzt eine Notlage und wir haben akuten Finanzbedarf. Also ist es aus unserer Sicht naheliegend, zumindest an diesen Topf heranzugehen. Dann könnte man schon mal ganz viel mit dem Geld erreichen.
2: Thorsten Mittag, Pflegereferent im Paritätischen Gesamtverband. Mit einer groß angelegten Razzia geht die Polizei seit dem Morgen gegen ein Geldwäschenetzwerk rund um die Rockerbande Hells Angels vor. An der Aktion sind nach Angaben der deutschen Presseagentur mehr als 1000 Einsatzkräfte beteiligt. Laut der zuständigen Polizei in Duisburg sollen auch 14 Haftbefehle vollstreckt und Vermögenswerte in Höhe von knapp 49 Millionen Euro beschlagnahmt werden. Schwerpunkt der Razzien ist Nordrhein-Westfalen, aber es gibt auch Durchsuchungen in Berlin, Rheinland-Pfalz, Baden-Württemberg und Bayern. Außerdem sind auch andere europäische Länder betroffen. Medien berichten von Razzien in den Niederlanden, Belgien und Bulgarien. Im Berliner Ortsteil Baumschulenweg sind am Abend zwei Männer durch Schüsse schwer verletzt worden. Nach Angaben der Polizei wurden die Beamten gegen 20.30 Uhr in den Berberitzenweg gerufen. Die beiden Opfer wurden ins Krankenhaus gebracht. Lebensgefahr soll nicht bestehen. Der oder die Täter konnten flüchten. Weitere Einzelheiten sind noch nicht bekannt. Soweit die Nachrichten. Weitere Meldungen aus Berlin und Brandenburg auf rbb24.de. Das Wetter, heute reichlich Sonnenschein, dabei ziehen einige Schleierwolken durch, die höchsten Werte heute 21 bis 24 Grad. Aktuell haben wir in Berlin-Dahlem 12 Grad und in Adlershof 13, in Rathenow 14 und in Bestensee 8 Grad. Morgen anfangs sonnig, dann am Nachmittag später dichtere Wolkenfelder, aber bis zum Abend bleibt es trocken, maximal 22 bis 25 Grad morgen. Die Zeit 9.05 Uhr.
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5: Seien Sie herzlich willkommen. Wie ist das mit der Popmusik heute? Warum gibt es heute auffallend viele komplizierte Popsongs und warum sind die so beliebt? Das werden wir uns gleich anschauen. Nach einem Song von Maria Masur, Jazz- und Popsängerin, ist sie hier mit ihrem Song Final Call.

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1: Und da hören wir jetzt rein in komplizierte Popsongs. Es ist ja so, viele beliebte Popsongs, die gelten als eher schlicht jetzt musikalisch gesehen. Gibt es Begleitungen mit gerade mal zwei Akkorden oder es gibt Melodien, die aus wenigen Tönen nur bestehen. Es gibt sogar Studien, die belegen, dass Popmusik in den vergangenen Jahren immer simpler geworden sei. Seit einiger Zeit gibt es allerdings auch immer mehr Ausnahmen von dieser Regel, sagt meine Kollegin Henrike Leisner, die das genau beobachtet. Das sind dann Songs, diese Ausnahmen, die in sich verschachtelt sind, kaum noch nachsingbar, also recht kompliziert, aber auch äußerst beliebt. Ob das jetzt ein Trend ist oder doch eher eine Randerscheinung, das besprechen wir jetzt. Hallo Henrike.
2: Guten Morgen.
1: Dann sag doch mal, was sind das für Songs, an die du da denkst?
2: Also ich schaue da vor allen Dingen in die sozialen Medien und denke da an Titel wie die von Ian McConnell. Das ist ein US-amerikanischer Singer-Songwriter, der eben in den sozialen Medien sehr erfolgreich kleine, kurze Songs veröffentlicht mit etwas kuriosen Texten und Titeln. Ein besonders oft geklickter Song heißt Podiatrist, also Podologe, medizinischer Fußpfleger. Mhm. So klingt der.

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1: Ja, so klingen diese Songs von Ian McConnell. Beim ersten Hören denkt man vielleicht erstmal, oh, das ist doch eigentlich leicht, nett, easy, kann man schön mitsingen. Aber versuch das mal. Also diese Melodie
2: lieber nicht.
1: reich an Tonsprüngen. Das hört man bei dem Tempo gar nicht so schnell. Deswegen habe ich das mal in langsam aufgenommen. So klingt das da. Bis dahin ist eigentlich noch alles ganz nett, ne? Geht immer noch mehr Töne als in jedem zweiten Britney Spears Song. Aber es geht. Und da wird's jetzt dann schon anspruchsvoll. Das ist dann gar nicht mehr so einfach, das einfach mitzusingen. Ja, unter den Videos von Ian McConnell, da schreiben immer wieder Leute, dass sie versuchen, seine Songs ihren Kindern zum Einschlafen vorzusingen, dass sie dann aber in der Regel schon nach den ersten Takten scheitern.
2: Also das ist ein Weg, kompliziertere Popsongs herzustellen, schwer singbare Melodien, die aber erstmal ganz simpel klingen. Gibt es noch weitere Wege für Musiker, kompliziertere Popsongs zu machen?
1: Ja, ein ganz beliebtes Phänomen sind Songs mit sehr vielen Stimmen. Ein Musiker, der das besonders exzessiv betreibt, ist Jacob Collier. Den spielen wir hier auf Radio 3 ja auch sehr gern. Eines seiner Markenzeichen ist eine große Vorliebe für dichte und komplexe Harmonien und eben Songs mit gefühlt 1 Milliarde Stimmen. Ich habe mal ein Beispiel dabei, With the Love in My Heart, da ist unglaublich viel los. Also ich finde das schon echt beeindruckend. Ein besonders beliebter Song von ihm ist seine Coverversion von Moon River, kennen wir aus Breakfast at Tiffany's. Da hat er über 1000 Tonspuren zusammengefügt und dazu noch mit Mikrotonalität und reiner Stimmung gearbeitet. Das sind also so Tonschritte, die kleiner sind, als wir das gewohnt sind. Klingt in seinem Song so. Oh.

0: Jetzt muss man wirklich sagen, das ist keine Randerscheinung. Jacob Collier hat für diesen 8 Minuten langen Song einen Grammy gewonnen. Das ist echt eine Ausnahme.
1: Und hast du da gerade gesagt, aus über 1000 Tonspuren zusammengefügt? Ja. Die Arbeit möchte ich mir nicht vorstellen. Und was denkst du jetzt, woher kommt diese Begeisterung fürs Komplizierte? Ist das einfach so, wir machen es, weil wir es können?
0: Also im Fall von Jacob Collier muss ich sagen, ja, also der Mann hat ein absolutes Gehör und ist wirklich unglaublich musikalisch. Es gibt aber in Anführungsstrichen auch ganz normale Musikerinnen und Musiker, die immer anspruchsvollere Arrangements schreiben. Das hat sicher auch was damit zu tun, dass Songs heute am Computer produziert werden und so einzelne Tonspuren übereinander legen. Das ist jetzt kein Hexenwerk. Das lädt quasi schon dazu ein, sich richtig auszutoben. In diversen Videos in den sozialen Medien wird damit sogar gespielt. Da gibt's kurze Clips, in denen Songs Stimme für Stimme aufgebaut werden. Das klingt, bevor die Melodie dazu kommt, meistens nicht so richtig eingängig. Somewhere over the rainbow way. Ja, wer mag da nicht gleich mitsingen?
1: Das bisschen schlimm klang's aber auch.
0: Ja, what's up? Das war Marianne Mulia. Sie ist mit diesen Videos, die unter dem Begriff Harmony Breakdown kursieren, besonders erfolgreich. Wenn alle Stimmen zusammenkommen, klingt das dann so.
1: Du hast ja vorhin dieses Stück gespielt, wo Leute eigentlich mitsingen wollten oder es ihren Kindern vorsingen wollten, aber daran gescheitert sind. Also es bringt ja auch Schwierigkeiten mit sich, so komplexe Songs. Warum kommt die trotzdem so gut an? Was ist deine Theorie?
0: Ich denke, das hat was damit zu tun, dass diese Musik eben auffällt und spannend ist, aber gleichzeitig nicht zu entfernt von unseren Hörgewohnheiten. Das ist so eine Gratwanderung zwischen populär und abgefahren. Man wird irgendwie immer nach Hause geholt. Jacob Collier und Marianne Mulia sind bekannt geworden mit Cover. Also wir kennen das grundsätzliche Lied. Dann gibt's aber sicher auch eine nicht zu unterschätzende menschliche Freude und Neugier am Hören und Entdecken komplexer Musik. Vor allem, wenn man dafür eben nur ein kurzes Video anschauen muss. Das ist ja auch immer so ein Aspekt. In einigen Fällen haben solche komplizierten Songs Fans sogar dazu animiert, sich selbst an den Titeln zu versuchen. Zum Beispiel beim Vorsingen für die Kinder. Mhm. Als der Song Where's My Husband von Ray auf den Markt gekommen ist, gab's im Netz etliche Videos von Menschen, die sich bei dem Versuch gefilmt haben, eine Stelle aus dem Song nachzusingen, diese hier. Ich habe es auch mal probiert. Man muss sehr schnell sprechen können.
1: Willst du nicht nochmal vorführen?
0: Nee, ich habe tatsächlich geübt, aber so gut kriege ich es noch nicht hin. Dieses Mitmach-Element, das gibt's natürlich auch bei den Harmony-Breakdown-Videos. Da wird dann immer animiert, ja, versuch doch mal von Anfang an die Melodie mitzusingen, was auch gar nicht so einfach ist. Und Jacob Collier, der ist auch bekannt dafür, sein Publikum bei seinen Konzerten zu integrieren. Da wird quasi suggeriert, ihr könnt doch komplex, so schwer ist das eigentlich gar nicht.
1: Ich muss jetzt auch daran denken, es gab ja auch früher schon Musikerinnen und Musiker, die komplexe Songs gemacht haben. Ne? Wenn ich an Björk denke zum Beispiel, die war ja auch hier spielen bei Radio 3 oder David Bowie, das ist ja auch alles andere als simpel, was die machen, oder?
0: Das stimmt. Es gibt so einen gewissen Gegentrend zum Zwei-Akkord-Hit, Pop-Hit. Das gab's eigentlich schon immer. Björk gehörte auch dazu, David Bowie natürlich auch. Bei Björk ist es so, die hat natürlich eine riesige Fangemeinde, ist aber jetzt keine klassische Chartstürmerin. Das ist schon mehr so kunstvolle Avantgarde als Pop. Auch die Prog-Rock-Bewegung in den 70ern mit Genesis und Co. ist natürlich so ein Gegentrend zu diesen simplen, auch als kommerziell verschriebenen Popsongs. Ich denke jetzt trotzdem nicht, dass das, was gerade passiert, eine Wiederholung davon ist. Denn das, was Musiker wie Jacob Collier machen, hat ja mit Prog-Rock überhaupt nichts zu tun. Das ist trotzdem sehr massenkompatibler Pop, wenn auch 8 Minuten lang. Aber eben was für alle.
1: Und was denkst du, ist das jetzt wirklich ein Trend? Wird der Pop der Zukunft komplex werden?
0: Also im Moment, müssen wir ganz ehrlich sein, schaut's noch nicht ganz so aus. Aber ich kann mir durchaus vorstellen, dass es in Zukunft mehr Songs mit musikalisch anspruchsvollen Stellen in die Charts schaffen. Der Grammy für Jacob Collier und der große Erfolg von Where's My Husband von Ray sprechen auf jeden Fall dafür. Diese größere Akzeptanz für Vielschichtigkeit in der Musik, die hat vielleicht auch was damit zu tun, dass unsere Welt ja allgemein komplex komplexer wird. Also da werden wir vielleicht ein bisschen resilienter, was das angeht. Klar gibt es dann die einen, die in der Musik lieber genau das Gegenteil davon wollen. Aber die Fangemeinde in die andere Richtung wächst eben auch. Und da muss man ja auch einfach sagen, kompliziert heißt nicht gleich weniger schön. Also warum nicht auch ein bisschen komplexe Popmusik?
1: Also der komplizierte Popsong hat Zukunft, sagt unsere Musikredakteurin Henrike Leisner. Das ist doch mal eine gute Nachricht. Danke dir.
0: Gerne.
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Das waren wie Sacred Souls, eine Soulband aus Kalifornien, und die Band, die nimmt ihren Retro-Sound fast so auf wie noch vor 60 Jahren üblich, hat man hier gehört beim Song Easier Said Than Done. 9.20 Uhr ist es. Und das hier ist Stella, eine griechische Sängerin und Songschreiberin. In Athen ist sie zu Hause. Letztes Jahr hat sie ein neues Album rausgebracht namens Adagio. Davon hier der Song Ta Vimata.

0: Das war der französische Elektropop-Musiker Miel de Montagne mit seinem Song Aïe.
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0: Das ist der britische Rock'n'Roll-Rabauke Pete Doherty mit einem sanfteren Song für seine Verhältnisse. Sweet By and By heißt der.
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0: Unsere Kulturmeldung mit Sophie Wannmacher. Heute ist bekannt geworden, wer in diesem Jahr den sogenannten Alternativen Nobelpreis in Stockholm erhält, den Right Livelihood Award.
2: Ausgezeichnet wird unter anderem die Georgian Youth Lawyers Association, ein Zusammenschluss junger Anwältinnen und Anwälte aus Georgien. Der Geschäftsführer der Awards, Ole von Uexküll, sieht den Zusammenschluss der georgischen Anwälte als einen positiven Stellvertreter für einen guten Umgang mit schwierigen politischen Lagen.
3: Sie leisten kostenlose Rechtsbeihilfe für die Menschen. In den letzten 30 Jahren in 1,5 Millionen Fällen bei einer Bevölkerung von 3,7 Millionen Menschen. Sie sind ein Rückgrat der Demokratie in Georgien. Vor allem jetzt, wo das Land mit großen Schritten in Richtung Autokratie geht.
2: Der Initiator der Right Livelihood Awards und Bruder von Ole Uexküll hatte mal zusätzliche Nobelpreise für Armutsbekämpfung und Umweltschutz gefordert und ist daran dann aber gescheitert. Ja, und jetzt stiften die Brüder ihre eigenen Preise, die keine politischen Personen ehren, sondern Menschenrechtler, Umwelt- und Friedensaktivistinnen oder Frauenrechtlerinnen. Mit den offiziellen Nobelpreisen hat also der Right Livelihood Award nichts zu tun. Bisher sind 207 Personen und Organisationen aus 82 Ländern ausgezeichnet worden, darunter zum Beispiel Edward Snowden oder die zivile Seenotrettung SOS Mediterranee.
0: Die Berliner Philharmoniker, die stehen vor einem historischen Jubiläum einerseits und andererseits vor einem Riesenprojekt, denn ihre Spielstätte, die Berliner Philharmonie, die muss umfassend saniert werden.
2: 2032, da feiert ja das Orchester seinen 150. Geburtstag. Das wird noch im Stammhaus am Kulturforum stattfinden, aber danach muss der denkmalgeschützte Bau von Hans Scharoun grundlegend erneuert werden. Und ja, das ist dringend notwendig, wie RBB-Reporterin Wiebke Keunecke gestern selbst gesehen hat.
4: Diese charakteristischen Glasbausteinwände im Foyer, die sind zwar wunderschön, aber es sieht dadurch wie Hechtsuppe. Oder die Rohre sind teilweise so marode, dass Toiletten tatsächlich immer wieder gesperrt werden müssen, weil es zu einem Malheur kommt, so sagt es die Pressesprecherin. Oder das alte Notstromaggregat, das liefert im Ernstfall gerade einmal eine halbe Stunde Funzellicht, sagt die Pressesprecherin.
2: Ja, jede Menge Baustellen also. Geplant ist deshalb eine Komplettsanierung des großen Saals und des Kammermusiksaals. Und das könnte 6 bis 12 Jahre dauern und rund 800 Millionen Euro kosten.
0: Bis zu 12 Jahre. Da brauchen die Philharmoniker logischerweise eine andere Spielstätte in dieser Zeit.
2: Genau, derzeitiger Favorit für ein Ausweichquartier sind die Flugzeughangars in Tempelhof. Aber auch hier ist die Finanzierung noch offen. Der Bund hat im Hauptstadtfinanzierungsvertrag 225 Millionen Euro für die Philharmonie zugesagt. Eine Beteiligung an einer Ausweichspielstätte lehnte aber bisher ab. Eine neue Studie geht von Kosten von mehr als 1 Milliarde aus für die Sanierung plus das Ausweichquartier.
0: Das ist in der Zukunft und wir bleiben noch bei den Berliner Philharmonikern mit Brad Dean. Der war lange Zeit Solobratscher bei den Philharmonikern. Inzwischen ist er auch als Komponist unterwegs und gerade Komponist in Residence bei den Berliner Philharmonikern. Und heute Abend ist Brad Dean hier bei uns auf Radio 3 zu hören.
2: Ja, kurz nach 20 Uhr übertragen wir heute auf Radio 3 im ARD-Konzert ein Konzert von Brad Dean und der Deutschen Radio Philharmonie Saarbrücken. Auf dem Programm stehen Friedrich Zerhas Wiener Kaleidoskop und H.K. Grubers Frankenstein Pandemonium nach Kinderrahmen von H.C. Artmann mit H.K. Gruber als Dirigent und Chansonnier. Außerdem steht Brad Deans Viola-Konzert und seine Komposition Pastoral Symphony für Kammerorchester und Tonband auf dem Programm. Brad Dean tritt also als Komponist und Bratschist auf.
5: Es ist immer wieder faszinierend, wie sehr ich das eine nicht ohne das andere überhaupt nicht vorstellen kann. Also das Spielen beziehungsweise auch Dirigieren immer wieder mal und das Komponieren, das geht doch in Hand letztendlich.
2: Heute Abend ist Brad Dean als Solist im Bratschenkonzert und mit seinen Kompositionen zu hören ab 20 Uhr auf Radio 3.
0: Vielen Dank, Sophie.
2: Gerne.
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James Hunter ist das, Soul-Musiker aus Schottland mit seiner Band The James Hunter Six und dem Song Heartbreak. Es ist 9.38 Uhr und jetzt hören Sie hier bei Radio 3, wie die Musik von Johann Sebastian Bach mal ganz anders klingen kann, dank der norwegischen Geigerin Eldbjørg Hemsing auf ihrem Album Colors of Bach. Dazu, zu dem Album gehört auch die Bach-Partita-Variation. Die spielt Eldbjørg Hemsing mit dem Pianisten Tim Alhoff und dem Norwegian String Quintett.

0: Morgen wird ein Film in unsere Kinos kommen, der schon für viele Diskussionen gesorgt hat. NASA heißt der Film. Das ist eine Dokumentation des Regieduos Rachel Schor und Yuval Abraham. Und diese Dokumentation, die beschäftigt sich mit dem Vorgehen des israelischen Militärs im Gazastreifen. Und sie erhebt schwere Vorwürfe. Einer davon ist, israelische Soldaten hätten in Gaza willkürlich unbeteiligte Frauen und Kinder getötet. Beim Filmfestival in Venedig wurde dieser Film von der Jury ausgezeichnet mit dem Spezialpreis. Es gab aber auch Kritik an den Filmemachern. Sie hätten ihre Quellen nicht ausreichend geprüft, hieß es, und sie würden mit dem Film antisemitischen Vorurteilen Vorschub leisten. Bei mir im Studio ist jetzt unser Filmkritiker Carsten Beyer. Mit ihm kann ich sprechen über NASA. Hallo Carsten, grüße
1: Hallo.
0: Dich. Bei so viel Debatte jetzt im Vorfeld und so viel Kritik auch an dem Film, wie bist du da jetzt reingegangen in diesen Film?
1: Ja, ich habe natürlich erstmal versucht, da möglichst unbefangen reinzugehen. Das ist, glaube ich, bei diesem Thema auch nicht verkehrt. Aber es ist ja auch nicht einfach, weil du hast es gesagt, darüber ist schon sehr, sehr viel geschrieben worden und zum Teil auch von Leuten geschrieben worden, die den Film noch gar nicht gesehen haben, weil der ist ja bis jetzt nur in Venedig gelaufen und es gab eine Pressevorführung. Also ja, mal sehen.
0: Dann schauen wir auf den Film selbst, vielleicht erstmal auf den Titel NASA. Was heißt denn das?
1: Ja, NASA, das ist ein Begriff, der wird beim israelischen Militär verwendet für Kollateralschäden. Also wenn dort eine Aktion durchgeführt wird, sagen wir mal einen Raketenangriff auf eine Wohnung, in der man einen Hamas-Kämpfer vermutet, dann spricht man anschließend nicht etwa von 15 Zivilisten, die da ums Leben gekommen sind, sondern eben von 15 NASA. Das wird im Vorfeld schon von Analysten evaluiert. Also wenn man beispielsweise eine Wohnung jetzt im vierten Stock eines Hochhauses bombardiert, dann ist ja klar, dass da jetzt nicht nur eine Person zu Schaden kommt, sondern viel, viel mehr. Und eine bestimmte Anzahl von NASA ist da einfach mit eingepreist. Das wird billigend in Kauf genommen. Das zumindest behaupten die beiden Regisseure dieses Films, Rachel Schor und Yuval Abraham. Wir können ja mal hören, was Yuval Abraham dazu gesagt hat, kürzlich in der ARD-Sendung Titel Thesen Temperamente.
2: Der Titel ist eine Kritik an dieser Idee von Kollateralschäden. Unser Film zeigt, dass nicht alle Ziele tatsächlich Hamas waren. Israel verlässt sich bei der Auswahl der Ziele auf KI und wusste oft, dass es auch Menschen ins Visier nahm, die nicht zum militärischen Flügel der Hamas gehören. Das System wartet darauf, dass eine Person heimkommt, mit Hilfe von Telefonüberwachung der Familie. Sie warten darauf, dass ein Sohn oder eine Tochter ihre Mutter anruft und sagt, Papa ist zu Hause. Und dann wird dieser Satz vom System erfasst und das gesamte Haus wird bombardiert. Die ganze Familie stirbt.
0: Das hat Yuval Abraham gesagt, einer der beiden Regisseure von NASA. Carsten, wie kommt er jetzt zu diesen Vorwürfen gegen das israelische Militär und wie kann er die in dem Film belegen?
1: Ja, also diese Vorwürfe, die werden untermauert in dem Film von insgesamt 24 Whistleblowern. Das sind Scharfschützen, Drohnenpiloten, Datenanalysten, die für das israelische Militär arbeiten oder für den Geheimdienst. Überwiegend Männer sind das. Mit denen hat Yuval Abraham gesprochen, so über ein Zeitraum von mehr als 2 Jahren. Und zwar immer nachts auf Hausdächern in Tel Aviv. Da spielt dieser Film, damit die da möglichst ungestört reden konnten. Die Leute treten alle anonymisiert auf, also man sieht nur ihren Umriss, ihren Schattenriss, die Stimmen sind verfremdet und die erzählen eigentlich ja alle ganz ähnliche Dinge von eben willkürlichen Tötungen, von einer hohen Zahl von zivilen Opfern, bis zu 500 NASA für einen ausgeschalteten Hamas-Kämpfer und ja sogar auch von der Erschießung von Menschen, die da einfach nur an diesen Lebensmittelverteilstationen anstehen, die das israelische Militär da eingerichtet hat. Das sind ja alles Dinge, die die israelische Seite immer abgestritten hat. Aber hier sind eben Menschen zu hören, die beim Militär arbeiten und die sagen, doch genauso war das.
0: Wird in dem Film auch klar, warum die Whistleblower diese Dinge erzählen und wie die Filmemacher die überhaupt in den Film reingeholt haben?
1: Es gibt, glaube ich, ganz unterschiedliche Motive. Also manche dieser Leute reden ganz nüchtern über ihre Arbeit, andere fast schon prahlerisch. Es gibt aber auch viele, die, ja, da hört man das schlechte Gewissen heraus oder auch so eine gewisse Fassungslosigkeit über das eigene Tun. Ich habe noch mal einen O-Ton mitgebracht von Yuval Abraham. Der hat nämlich so eine ganz eigene Theorie, warum die Leute bei NASA mitgemacht haben.
2: Ich glaube, einige von ihnen, ich möchte nicht für alle sprechen, hatten das Gefühl, dass sowohl israelische als auch internationale Medien, darunter wohl auch die deutschen, nicht richtig darstellen, was vor Ort passiert. Manche Soldaten berichten von der Anweisung, auf jeden zu schießen, den sie sehen. Wir haben eine Quelle im Film, die davon spricht, Kinder zu erschießen und zuzusehen, wie Hunde die Leichen fressen. Es ist mir sehr wichtig, dass man diesen Film in Deutschland sieht. Denn von dort werden Rüstungsgüter nach Israel geliefert. Wer wissen will, wie die im Gazastreifen eingesetzt werden, sollte sich unseren Film ansehen und den Soldaten zuhören, die es mit ihren eigenen Worten beschreiben.
0: Das war nochmal Yuval Abraham, einer der Regisseure von NASA. Carsten, du hast ja gesagt, dass die Whistleblower nur anonymisiert zu Wort kommen in dem Film. Das heißt, eine Möglichkeit, ihre Behauptungen nachzuprüfen, gibt es wahrscheinlich nicht. Oder?
1: Nein, gibt es nicht. Und das ist natürlich auch schwierig. Daran macht sich ja auch die Kritik an diesem Film fest. Denn man sieht eben nur diese Interviews. Ganz gelegentlich sind da noch mal so ein paar Clips aus dem israelischen Fernsehen dazwischen geschnitten. So eine Rede von Premier Benjamin Netanyahu zum Beispiel. Oder auch mal ein Ausschnitt aus einem Schulungsfilm des israelischen Militärs. Ganz am Ende sieht man dann auch mal so ein zerstörtes Wohnhaus in Gaza, wo man sieht, wo Menschen dann eben wirklich mit bloßen Händen versuchen, da Verschüttete auszugraben. Aber das solche Aufnahmen gibt es eben auch ganz wenig, denn Journalisten und Kameraleute dürfen ja nach wie vor nicht rein nach Gaza. Insofern ist das natürlich auch schwierig, den Filmemachern nun vorzuwerfen, sie könnten das nicht belegen, denn eigentlich müsste die Forderung sein, und die gibt es ja auch schon lange, an die israelische Regierung, dass man eben unabhängige Beobachter, unabhängige Journalisten in den Gazastreifen lässt. Und dann könnte man eben auch besser nachprüfen, ob das nun stimmt, was da behauptet wird oder nicht.
0: Morgen wird Gaza bei uns im Kino anlaufen. Wahrscheinlich wird der Streit über den Film dann weitergehen. Was sagst du denn jetzt als Filmkritiker zu diesem ja schon ausgezeichneten Dokumentarfilm?
1: Ja, also rein filmisch gesehen ist das natürlich nicht besonders aufregend, muss man klar sagen. 80 Minuten lang Menschen auf dunklen Hausdächern. Das wird dann schon irgendwann auch eintönig, auch wenn die Kamera immer mal wieder dann auch so reinzoomt in die Wohnung und so einen Kontrast zwischen innen und außen darstellt. Aber das Filmische ist, glaube ich, hier nicht das Entscheidende. Das wird jetzt nicht als großes Filmkunstwerk in Erinnerung bleiben, dieser Film, sondern vor allem als Zeitdokument und auch als Reflexion über die Entmenschlichung im Krieg, würde ich sagen, in dem Moment, wo man Menschen eben nicht mehr als Menschen sieht, sondern nur noch als Zahlen, als NASA. Tja, da geht es los, und was dann eben folgt oder folgen kann, davon erzählt dieser Film.
0: Der Film NASA, ein britischer Dokumentarfilm, ist das. Regie Yuval Abraham und Rachel Schor. Ab morgen, wie gesagt, in unseren Kinos. Vielen Dank an unseren Kritiker Carsten Bayer.
1: Gerne.

0: Das war One Evening, ein Song von Feist, Sängerin und Songschreiberin aus Kanada. Heute vor 80 Jahren, also am 30. September 1946, da wurden die Urteile im Nürnberger Hauptkriegsverbrecherprozess verkündet. Wir haben heute darauf zurückgeblickt, heute Morgen hier bei Radio 3, denn dieser Prozess war wirklich ein Einschnitt in der Geschichte. Christoph Safferling, Professor für internationales Strafrecht und Völkerrecht, der hat uns das so erklärt heute Morgen.
1: Das Völkerrecht, das ja eigentlich das Recht zwischen den Staaten ist, das heißt, Individuen spielen da eigentlich gar nicht so große Rolle. Sie repräsentieren die Staaten, sie handeln für die Staaten, aber sie sind nicht wirklich persönlich verantwortlich zu machen. Und das änderte sich eben jetzt heute vor 80 Jahren mit diesem Urteil, in dem also klar steht, es sind nicht abstrakte Entitäten, die diese Verbrechen begehen, sondern es sind Individuen.
0: Und heute beschäftigt sich der Internationale Strafgerichtshof in Den Haag mit der Ahndung solcher Verbrechen. Der wurde 1998 gegründet. Er hat wichtige Urteile gefällt zu Verbrechen in Kriegen. Heute steht dieser Strafgerichtshof aber unter Druck.
1: Grund dafür ist letztlich ganz konkret, dass sich dieses Gericht einmischt in aktuelle Konflikte weltweit. Das soll es ja auch tun, ja, genau das ist ja der Grund, weswegen er gegründet worden ist, so dass ein Haftbefehl gegen Wladimir Putin ja wegen der Verbrechen in der Ukraine und dem Angriffskrieg dort erlassen worden ist. Gut, das war jetzt für die Vereinigten Staaten von Amerika natürlich insofern kein Problem, aber eben auch ein Haftbefehl neben Hamas-Terroristen auch gegen den israelischen Ministerpräsidenten Benjamin Netanyahu wegen des Verdachts, dass eben im Gazastreifen hier Verbrechen begangen worden sind.
0: Das sagt Christoph Safferling von der Friedrich-Alexander-Universität Erlangen-Nürnberg. Aber welche Kraft hat jetzt das Völkerrecht und das Völkerstrafrecht, wenn es von mächtigen Staaten einfach ignoriert werden kann? Dieses Problem hat uns heute in unserer Frage des Tages beschäftigt. Hier die Antwort von Andres Feil.
2: Resignation oder Rückzug, also die Aufgabe der perspektivischen Durchsetzung des Völkerrechts, das wäre doch die absolut falsche Antwort. Je mehr das Völkerrecht ausgehöhlt und in Frage gestellt wird. Gerade deshalb ist es doch umso wichtiger, dass Staaten wie die Bundesrepublik zusammen mit der EU, aber auch weiteren Verbündeten eben weltweit dafür eintreten, die Arbeit der Institutionen, die eben auf der Grundlage genau dieses Völkerrechts arbeiten, gegen alle Widerstände zu verteidigen.
0: Und diesen Kommentar von Andres Feil aus unserer Frage des Tages und das Gespräch mit Christoph Safferling, beides können Sie nachhören in der ARD Sounds App oder auch auf unserer Website radio3.de. Es wird gleich 10 Uhr. Nach 10 hören Sie hier unsere Sendung Klassik bis 2 mit Anja Herzog. Mein Name ist Frank Mayer. Macht's gut.

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2: Brandenburgs Wirtschaftsministerin Clement hat sich dafür ausgesprochen, mit Berlin eng bei der Ansiedlung von Rüstungsunternehmen zusammenzuarbeiten. Berlin und Brandenburg hätten zusammen ein wahnsinniges Potenzial, ganz vorne mitzuspielen, sagte die CSU-Politikerin im RBB24-Inforadio. Man müsse jetzt abwarten, ob sich das mit einer Regierung unter Führung der Linken in Berlin umsetzen lasse, so Clemens. Notfalls werde Brandenburg den Weg aber auch alleine gehen. Die Rüstungsbranche erfahre derzeit einen großen Aufschwung, ergänzte Clement und betonte gleichzeitig, niemand habe sich gewünscht, die Verteidigungsfähigkeit Deutschlands wiederherstellen zu müssen. Es bleibt unklar, ob die Bundesregierung bei ihrer Kabinettssitzung heute wie geplant die Pflegereform beschließt. Union und SPD haben offene Fragen zur Finanzierung bisher offenbar nicht geklärt. Die SPD fordert unter anderem, dass sich Privatversicherte an der Pflegeversicherung beteiligen. Unterstützung kommt vom Paritätischen Gesamtverband, dessen Pflegereferent Mittag sagte im rbb24-Inforadio, es gebe auch noch andere Möglichkeiten, die Finanzierungslücken in der Pflege zu schließen. So existiere ein Pflegevorsorgefonds, der mit 14,5 Milliarden Euro gefüllt sei. Eigentlich sei dieser für die Zeit in 10 Jahren gedacht, wenn die Babyboomer in Rente gehen, so Mittag. Aber angesichts der derzeitigen Notlage halte er es für angemessen, dieses Geld früher einzusetzen. Bundesfamilienministerin Prien hat angekündigt, die geplanten Sparmaßnahmen beim Elterngeld noch einmal zu überprüfen. Das soll auch die Dauer des Bezugs betreffen. Aus dem Hauptstadtstudio Philipp Eckstein.
3: Konkret geht es um die Frage, sollen Eltern weiterhin bis zu 14 Monate Elterngeld bekommen und nicht wie geplant nur noch 12 Monate. Bundesfamilienministerin Karin Prien sagte dem Redaktionsnetzwerk Deutschland, sie sei offen dafür. Die CDU-Politikerin sprach sich dafür aus, sich nochmal zusammenzusetzen und zu schauen, ob die geplanten Sparmaßnahmen beim Elterngeld in diesem Umfang zielführend und gerechtfertigt sein. Im Rahmen der geplanten Einsparungen für den Haushalt hatte Prien im Juli eine Reform des Elterngelds vorgelegt. Sie sieht vor, die Bezugsdauer von derzeit 14 auf 12 Monate zu kürzen. Für jedes Elternteil sind demnach je 3 Monate Elterngeld reserviert. 6 weitere Monate können sich die Partner untereinander aufteilen. Alleinerziehende sind von der Regel ausgenommen.
2: Bundeswirtschaftsministerin Reiche hat das staatliche Energieunternehmen Sefe angewiesen, die Einspeicherung von Erdgas zu erhöhen. Der Schritt sei gestern Abend in Abstimmung mit Bundeskanzler Merz erfolgt, berichtet das Handelsblatt unter Berufung auf Ministeriumskreise. Bis Mitte Dezember sollen demnach 8 Terawattstunden Gas beschafft und gespeichert werden. Das ist ungefähr so viel, wie gerade deutschlandweit in einer Woche verbraucht wird. Zuvor hatte der Gasspeicherverband vor Engpässen im Fall eines sehr kalten Winters gewarnt. Die Speicher seien Anfang September nur zu rund 53% gefüllt gewesen. Mit einer groß angelegten Razzia geht die Polizei seit dem Morgen gegen ein Geldwäschenetzwerk vor. Federführend für die Ermittlungen ist die Staatsanwaltschaft in Duisburg. Durchsuchungen gab es aber auch in Berlin. Aus Duisburg, Leonie Miss.
4: Mehr als 1000 Kräfte der Staatsanwaltschaft Duisburg, der Polizei und der Finanzbehörden sind im Einsatz. Sie wollen gegen ein bundes- und europaweit tätiges Geldwäschenetzwerk vorgehen. Außerdem stehen laut der deutschen Presseagentur Rocker der Hells Angels im Fokus der Kontrollen. In 3 weiteren Bundesländern soll der Großeinsatz ebenfalls laufen. Außerdem in Belgien, in Bulgarien und in den Niederlanden. Die Staatsanwaltschaft Duisburg spricht von zahlreichen Durchsuchungsbeschlüssen, von 14 Haftbefehlen und Vermögensarresten von etwa 48,6 Millionen Euro. Laut Staatsanwaltschaft Duisburg gibt es 71 Beschuldigte.
2: Ein Berufungsgericht in Ungarn hat die Haftstrafe für die non-binäre deutsche Person Maja T. verringert. Das Gericht in Budapest setzte das Strafmaß von 8 auf 7 Jahre herab. Maja T. wurde im Februar wegen schwerer tätlicher Angriffe auf mutmaßliche Rechtsextremisten in Ungarn verurteilt. Staatsanwaltschaft und Verteidigung legten damals Berufung gegen das Urteil ein. Der Prozess war umstritten, weil Maja T. trotz eines Eilverfahrens vor dem Bundesverfassungsgericht an Ungarn ausgeliefert wurde. Soweit die Nachrichten. Weitere Meldungen aus Berlin und Brandenburg auf rbb24.de. Das Wetter: heute reichlich Sonnenschein, dabei ziehen einige Schleierwolken durch, die höchsten Werte heute 21 bis 24 Grad. Aktuell in Berlin-Kreuzberg 15 und in Buch 14 Grad, in Nauen 16 und in Baruth-Mark 10 Grad. Morgen erst sonnig, am Nachmittag dann dichtere Wolkenfelder, aber bis zum Abend bleibt es verbreitet trocken, maximal 22 bis 25 Grad morgen. Die Zeit 10.05 Uhr.
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5: Dazu begrüße ich Sie herzlich zu einem letzten schönen Septembermorgen. Den lassen wir dann heute gehen, den September. Die Sonne aber nicht.

Das ist die Ouvertüre zu Castor et Pollux von Jean-Philippe Rameau mit Les Talents Lyriques und der Christophe Rousset. Und ich muss mal nachdenken, da gab es eine Figur gerade drin, immer wieder zu hören, die mich an irgendein Oratorium erinnert. Da kram ich gleich mal in meinen Gedanken herum. Erstmal dieses hier, unsere Lesung, die aktuell läuft hier auf Radio 3. Da hören Sie ja den Roman Symphonie Pathétique von Klaus Mann. Da geht's ja um Peter Tschaikowski. In der Folge heute Mittag muss der von seinem Neffen Wladimir Abschied nehmen, der 4 Wochen auf seinem Landgut verbracht hat, mit dem er lange Spaziergänge gemacht hat, dabei Gespräche geführt hat über Politik, Musik und Literatur. Diese neue Folge, die hören Sie heute Mittag um 13.30 Uhr. Symphonie Pathétique, mit dem Titel bezieht sich Klaus Mann ja auf Tschaikowskis 6. Sinfonie, die hat diesen Beinamen. Das hier jetzt, das ist die 4., die ist 10 Jahre vor der Zeit entstanden, in die wir heute Mittag eintauchen. Die hat auch keinen Beinamen, da ist dafür dieses ungewöhnliche Pizzicato-Scherzo drin.

Das ist der dritte Satz der vierten Sinfonie von Peter Tschaikowski, ein Scherzo Pizzicato mit dem Tonhalle Orchester Zürich unter Leitung von Paavo Järvi. 10.16 Uhr ist es. Das hier jetzt, das ist eigentlich große Oper, allerdings für Bläserensemble, Harmoniemusik nennt man das. Es geht um Karl Maria von Webers Freischütz. Und das Interessante an dieser Aufnahme hier ist, dieses Arrangement für Bläserensemble der ganzen Oper, das kommt von Karl Flachs und ist im Jahr 1822 gemacht worden. Das war ein Berliner Musiker, Karl Flachs, und der dürfte die triumphale Uraufführung des Freischütz ein Jahr vorher in Berlin noch im Ohr gehabt haben. Das ist also wirklich noch brühwarm entstanden, diese Harmoniemusik. Und das Ensemble Wolf hat die auf seiner aktuellen CD komplett aufgenommen. Hier hören Sie daraus die Ariette des Ännchen im zweiten Akt.

Das also ist die Harmoniemusik von Karl Flachs, die er aus dem Freischütz von Weber gemacht hat. Das war die Ariette des Ännchen, zweiter Akt mit dem Ensemble Wolf, 20 Minuten nach 10. Jetzt schauen wir in die erste Hälfte des 20. Jahrhunderts. Damals kam der Jazz aus den USA mittels Schallplatte ja auch bis in die Sowjetunion, der dekadente wilde Jazz. Deren Reaktion, die sowjetische Reaktion darauf, war die Gründung einer Jazzkommission. Und innerhalb dieser Kommission wurde dann festgelegt, den sowjetischen Jazz auf ein professionelles Niveau zu heben und ihn zugleich von seinem wilden Image wegzuführen. Das hat Dmitri Schostakowitsch in den 30ern auf den ersten Blick auch erfüllt, auf den zweiten aber auch umgangen, indem er schon ziemlich ausgefallene Instrumente besetzt hat, Saxophon, Hawaii-Gitarre, Banjo und Jazz-Schlagzeug. Ein subtiler Geniestreich war das und die Staatsvertreter haben es nicht bemerkt.

0: 10.30 Uhr ist es. Das hier war Wladimir Jurowski mit dem Rundfunksymphonieorchester Berlin in einer Radio 3-Aufnahme. 2020 war das hier bei uns im Haus im großen Sendesaal. Die Jazz Suite Nummer 1 von Dmitri Schostakowitsch.
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0: Mit Sophie Wannenmacher. In Siegburg ist mehr als 100 Jahre nach dem Tod von Engelbert Humperdinck ein bislang unbekanntes Stück von ihm aufgetaucht.
2: Dabei geht es um ein Weihnachtswiegenlied.
0: Das war klar.
2: Ja, gefunden hat man da ein einseitiges Manuskript, das lange im Familienbesitz war und von Humperdincks Enkel jetzt an das Stadtarchiv Siegburg übergeben worden ist. Nachdem das Manuskript aufwendig geprüft worden ist, steht jetzt auch fest, das Stück ist tatsächlich bislang unveröffentlicht. Humperdinck hat ja schon zahlreiche Weihnachtskompositionen geschrieben, aber trotzdem findet sich dieses Lied in keiner seiner bekannten Sammlungen. Das Weihnachtswiegenlied ist eine vierstimmige Bearbeitung des bekannten Liedes »Josef, lieber Josef mein« für Männerchor. Im Original klingt das so.

0: Hier hören wir einen Wiener Sängerknaben im Original, Josef, lieber Josef Mein. Aber in der Variante von Humperdinck erkennt man wohl an der Harmonik und der Stimmführung sehr genau, dass die Komposition von ihm stammt. Das Weihnachtswiegenlied soll in Siegburg noch vor Weihnachten aufgeführt werden.
1: Ja, der Humperdinck hat wirklich viel Weihnachten geschrieben. Das lag ihm offensichtlich sehr. Heute ist bekannt geworden, wer in diesem Jahr den sogenannten Alternativen Nobelpreis in Stockholm erhält, den Right Livelihood Award.
0: Ausgezeichnet wird unter anderem die Georgian Young Lawyers Association, ein Zusammenschluss junger Anwältinnen und Anwälte aus Georgien. Der Geschäftsführer der Awards, Ole von Yüksküll, sieht den Zusammenschluss der georgischen Anwälte als einen positiven Stellvertreter für einen guten Umgang mit schwierigen politischen Lagen.
2: Sie leisten kostenlose Rechtsbeihilfe für die Menschen. In den letzten 30 Jahren in 1,5 Millionen Fällen bei einer Bevölkerung von 3,7 Millionen Menschen. Sie sind ein Rückgrat der Demokratie in Georgien. Vor allem jetzt, wo das Land mit großen Schritten in Richtung Autokratie geht.
0: Ja, der Initiator der Right Livelihood Awards und Bruder von Ole Yüksküll, den wir gerade gehört haben, der hatte mal zusätzlich zu den Nobelpreisen einen Nobelpreis für Armutsbekämpfung und Umweltschutz gefordert. Er ist aber gescheitert. Ja, und jetzt stiftet er seinen eigenen Preis, der keine politischen Personen ehrt, sondern Menschenrechtler, Umwelt- und Friedensaktivisten oder Frauenrechtlerinnen. Mit den offiziellen Nobelpreisen hat dieser Award also nichts zu tun. Bisher sind 207 Personen und Organisationen aus 82 Ländern ausgezeichnet worden, darunter auch Edward Snowden oder die zivile Seenotrettung SOS Mediterranee.
1: Wenn Sie uns hier, Radio 3, regelmäßig hören, dann hören Sie ja zwangsläufig, logischerweise und herrlicherweise auch ganz, ganz viel Musik. Aber wie Sie hier die Musik hören, das ist vielleicht ganz anders als andere das tun. Nicht nur vielleicht, würde ich sogar sagen. Für viele bestimmt ja nicht eine Redaktion den Mix, also handverlesene Musik wird da gehört, sondern ein Algorithmus. Aber verändert das den Einfluss, den Musik auf uns nimmt?
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1: Und damit schönen Dank, Sophie Wannmacher.
0: Gerne.
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0: Das ist ein Rondo für Flöte, Oboe und Orchester von Karl Stamitz mit Ana de la Vega und Ramon Ortega Quero und den Trondheim-Soloists. 10.41 Uhr im musikalischen Kalenderblatt geht's heute um einen buchstäblich wegweisenden Tag im Leben des Igor Strawinsky.
1: New York, 30. September 1939. Igor Strawinsky erreicht die Vereinigten Staaten von Amerika. Eigentlich sollte es nur ein Abschied auf Zeit sein. Als Igor Strawinsky ein paar Tage zuvor in Bordeaux den Luxusliner Manhattan besteigt, plant er, schon im Mai des kommenden Jahres nach Europa zurückzukehren, nach seinem kurzen Engagement als Gastprofessor an der Harvard University in Cambridge, Massachusetts. Er soll dort einige Vorträge halten für ein äußerst großzügiges Honorar. Aber nicht allein deswegen kommt die Einladung der amerikanischen Universität gerade recht. Strawinsky hat ein fürchterliches Jahr hinter sich. Im Juni war seine Mutter gestorben, im März seine Frau Jekaterina, ein paar Monate zuvor die gemeinsame Tochter Ludmilla. Dazu ist seine finanzielle Lage angespannt. Seit der Machtübernahme der Nazis werden seine Werke in Deutschland nicht mehr aufgeführt. Dabei hatten die Deutschen zu seinen größten Bewunderern gezählt. Als sein Schiff in New York anlegt, begrüßen ihn sein alter Freund Alexis Kall und die Schauspielerin Dagmar Godowski. Godowski ist schon länger mit Strawinsky befreundet und hat ihn von New York aus dabei unterstützt, seine Konzertengagements und Vorlesungen zu organisieren. Und die werden zu einem gesellschaftlichen Großereignis, wie sich der Komponist Frederick Jacoby erinnert.
2: Es folgte ein Strom von Harvard-Ästheten, dann die wichtigen Namen aus der Musikabteilung der Universität. Schließlich fuhren Limousinen vor mit alten Bostoner Erbinnen, mit weißem Haar in Abendkleidern, Diamanten und Würde.
1: Aus Strawinskys kurzem Gastspiel in den USA wird schließlich ein Exil für immer. Strawinsky heiratet, zur großen Enttäuschung von Dagmar Godowski, seine langjährige Liebschaft Vera de Bosset und lässt sich mit ihr in Kalifornien nieder. 1945 werden die beiden amerikanische Staatsbürger.
0: Und das war Jochen Eichner im musikalischen Kalenderblatt heute über Igor Strawinsky.

Ja, so geht Ohrwurm, eine kräftige Bassfigur, immer wiederholt. Dazu diese betörende Melodie, die als Kanon fortgesponnen und variiert wird. Das ist das Prinzip hinter dem Barock-Hit Kanon und Gieg von Johann Pachelbel, hier mit Il Giardino Armonico. So eine Popularität ist Korngolds Violinkonzert jetzt nicht beschieden, wobei in letzter Zeit ja einige neue Aufnahmen davon auf dem Markt erschienen sind. So auch eine mit der spanischen Geigerin Maria Dueñas. Das hier ist das Finale in ihrer Aufnahme.

Und weiterhin bin ich überzeugt davon, dass die guten Filmmusikkomponisten ihren Korngold sehr gut kannten und kennen. Auch hierzu lässt sich gut ein Raumschiff ins All schicken. War aber Maria Dueñas mit Korngolds Violinkonzert in ihrer neuen Aufnahme. Und die stellt Ihnen Kai Lührs Kaiser heute ganz ausführlich vor, um kurz nach 12.

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2: Die Lage auf dem deutschen Arbeitsmarkt hat sich zuletzt leicht entspannt. Wie die Bundesagentur in Nürnberg mitteilte, waren im September knapp unter 3 Millionen Menschen als arbeitslos registriert. Etwa 67.000 weniger als im August, aber 40.000 mehr als vor einem Jahr. Die Quote sank geringfügig auf 6,4%. Grund für die leichte Verbesserung ist laut Bundesagentur die übliche Herbstbelebung am Arbeitsmarkt. Ähnlich ist die Situation in Berlin. Hier waren zuletzt rund 224.000 Arbeitslose registriert. Die Quote sank auf 10,4%. In Brandenburg zählte die Arbeitsagentur knappe 86.000 Erwerbslose bei einer Quote von 8,8%. Die Bundesregierung befasst sich heute doch mit der geplanten Pflegereform von Gesundheitsminister Linnemann. Das Thema stehe auf der Liste für die Kabinettssitzung, teilte das Bundespresseamt mit. Union und SPD hatten bis in die Nacht über Änderungen an dem Gesetzentwurf verhandelt. Aus dem Hauptstadtstudio Isabel Karas.
3: Linnemann von der CDU will die Pflegeversicherung zunächst finanziell stabilisieren, unter anderem mit Einsparungen. Vorgesehen sind etwa strengere Voraussetzungen für Pflegegrade und langsamer steigende Zuschüsse für Pflegeheimkosten. Eine Pflegereform, die lediglich das nächste Finanzloch stopfe und die Rechnung an die Menschen oder Kommunen weitergebe, sei mit der SPD nicht zu machen. Das hat so nicht nur die Fraktion der Partei im Bundestag klargestellt, sondern auch die Fraktionen in den Parlamenten der Bundes. Die SPD fordert schon jetzt auch strukturelle Veränderungen anzugehen, etwa einen Deckel bei den Pflegekosten und einen finanziellen Ausgleich zwischen gesetzlicher und privater Pflegeversicherung.
2: Brandenburgs Wirtschaftsministerin Clement hat sich dafür ausgesprochen, mit Berlin eng bei der Ansiedlung von Rüstungsunternehmen zusammenzuarbeiten. Berlin und Brandenburg hätten zusammen ein wahnsinniges Potenzial, ganz vorne mitzuspielen, das sagte die CSU-Politikerin im rbb24-Inforadio. Man müsse jetzt abwarten, ob sich das mit einer Regierung unter Führung der Linken in Berlin umsetzen lasse, so Clement. Notfalls werde Brandenburg den Weg aber auch alleine gehen. Die Rüstungsbranche erfahre derzeit einen großen Aufschwung, ergänzte Clement und betonte gleichzeitig, niemand habe sich gewünscht, die Verteidigungsfähigkeit Deutschlands wiederherstellen zu müssen. Am Flughafen BER in Schönefeld ist ein neues System zur Drohnenerkennung in Betrieb gegangen. Laut Bundesverkehrsministerium soll es helfen, Gefahren für den Flugverkehr zu vermeiden. Ingo Jansen, RBB 24.
4: Drohnen sind am BER keine Seltenheit mehr. Allein im ersten Halbjahr wurden hier 28 solcher Flugobjekte gesichtet, mehr als an jedem anderen deutschen Flughafen. In 7 Fällen musste der Flugverkehr vorübergehend unterbrochen werden. Jetzt soll ein neues Erkennungssystem für mehr Sicherheit sorgen. Die deutsche Flugsicherung kann damit Drohnen im An- und Abflugbereich frühzeitig erkennen und die zuständigen Stellen informieren. Bundesverkehrsminister Bilger sagte, die zunehmende Gefahr durch Drohnen an Flughäfen werde sehr ernst genommen. Brandenburgs Verkehrsminister Krumbach betonte, entscheidend sei, schnell reagieren zu können.
2: Die USA haben ihren Militäreinsatz im Irak offiziell beendet. Wie das US-Verteidigungsministerium mitteilte, ist das eigene Militär vollständig aus dem Land abgezogen. In den vergangenen Jahren waren nach Angaben des Pentagon noch rund 2.500 US-Soldaten im Irak stationiert, in Erbil in der Kurdenregion sowie in der Hauptstadt Bagdad. Begonnen hatte der Einsatz mit der US-geführten Invasion 2003, in deren Folge der damalige Diktator Saddam Hussein gestürzt wurde. In einem Waldstück nördlich von Potsdam wird heute Weltkriegsmunition gesprengt. Dafür müssen insgesamt etwa 850 Menschen ihre Wohnungen und Häuser verlassen. Stefanie Brockhausen, RBB 24.
5: Der 1500 Meter Sperrkreis ist nun gezogen und wird von Helfern aus der Stadtverwaltung kontrolliert. Allein aus dem Potsdamer Rathaus sind 120 Mitarbeiter im Einsatz. Aber auch die Stadt Berlin und das Ordnungsamt Dahlgow-Döberitz sind beteiligt, denn ein Teil des Sperrkreises liegt auch in Berlin und im Havelland. Im Havelland sind allerdings keine Menschen betroffen. In Berlin müssen 150 Menschen ihre Wohnungen und Häuser verlassen.
2: Soweit die Nachrichten. 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Und hier ist der rbb24 Inforadio Verkehrsservice mit zwei Meldungen. Vorsicht auf der A10 westlicher Berliner Ring Richtung Dreieck Werder in der Ausfahrt Spandau wird im Moment Öl von der Fahrbahn entfernt. Und Vorsicht ebenfalls auf der A24 Hamburg Richtung Berlin zwischen Neuruppin Süd und Fährberlin blockiert ein defektes Fahrzeug die linke Spur. Das Wetter, heute reichlich Sonnenschein, dabei ziehen einige Schleierwolken durch, Höchstwerte 21 bis 24 Grad, aktuell in Berlin-Tempelhof 17 und in Frankfurt-Oder 12 Grad. Die Zeit 11.05 Uhr.
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6: Und nach Wetter- und Verkehrsservice grüße ich Sie jetzt hier herzlich zu einer neuen Runde mit Musik aus dem Umfeld von Arcangelo Corelli. Die gibt's nämlich auf dem aktuellen Album vom Concerto Köln. Die spielen da allerdings eben nicht nur Corelli, sondern auch zum Beispiel Musik von Giuseppe Valentini. Der war in Rom, glaubt man den Berichten, Corellis stärkster Konkurrent.

Das ist Jewgeni Swiridow mit Concerto Köln und einem Satz aus dem Concerto Grosso von Giuseppe Valentini. 11:11 ist es. Jetzt bekommen Sie wieder eine besondere Aufnahme, die wir gemacht haben. Diese ist vom März 2022. Da gab es ein rein russisches Programm vom Rundfunk-Symphonieorchester Berlin unter ihrem Chefdirigenten Wladimir Jurowski. Der kommt ja aus Moskau, lebt seit 1990 schon in Berlin. Kurz zuvor hatte März 2022, also im Februar, ja der umfassende russische Angriffskrieg gegen die Ukraine begonnen. Die Frage stand im Raum, ob man das jetzt überhaupt machen kann, ein russisches Programm. In einem offenen Brief verurteilte Jurowski da den Angriff Russlands auf die Ukraine, warnte allerdings auch vor einem Pauschalboykott von Künstlern des Landes. Der skrupellose Krieg, den das totalitäre Regime unter Präsident Putin gegen die souveräne Ukraine entfesselt habe, lasse sich in keiner Weise rechtfertigen. Das hat Jurowski damals geschrieben. Ganz viele Künstlerinnen und Künstler haben diesen Brief damals unterzeichnet. Simon Rattle zum Beispiel, auch der Pianist Alexander Mialikow. Das war also ein besonderer Konzertabend, auch weil kurz zuvor auch noch Wladimirs Vater Michail Jurowski gestorben war. Umso bemerkenswerter, mit was für einer Energie Wladimir Jurowski damals die sinfonischen Tänze von Sergei Rachmaninow dirigiert hat.

Das ist eine Aufnahme, die wir von Radio 3 gemacht haben im März 2022 im Konzerthaus. Es war der erste sinfonische Tanz von Sergei Rachmaninow mit Wladimir Jurowski am Pult seines Rundfunksinfonieorchesters Berlin. Das Rundfunksinfonieorchester Berlin, das erleben Sie an diesem Freitagabend hier bei uns im Haus des Rundfunks im großen Sendesaal in einem besonderen Konzert, denn das ist ein Erzählkonzert mit meiner Kollegin hier, die Sie als Moderatorin auch bei uns kennen, Shelley Kupferberg. Grundlage ihr zweiter Roman, der in diesem Jahr rausgekommen ist, Stunden wie Tage, erschienen bei Diogenes, und daraus wird sie erzählen, und dazu spielt das Rundfunksinfonieorchester unter Leitung von Anna Skreleva Musik unter anderem von Schubert und von Tschaikowski. An diesem Freitagabend 19.30 Uhr geht's los im großen Sendesaal. 11.26 Uhr ist es jetzt.

0: Und so ziemlich genau so wird es geklungen haben, wenn Beethoven seine eigenen Klaviersonaten gespielt hat. Das hier war der zweite Satz aus seiner Sonate in G-Moll, Opus 49 Nummer 1. Und Roberto Proceda hat das auf einem Hammerflügel nämlich gespielt. Aus Beethovens Zeit von 1820, kommt aus einer Wiener Werkstatt. Und das hier ist Teil 3 der Gesamteinspielung der Beethoven-Sonaten von Roberto Proceda. 11.30 Uhr ist es.
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0: Mit Łukasz Tomaszewski. Der 86-jährige Opernintendant und langjährige Präsident ja der Bayerischen Theaterakademie, Klaus Zierlein, der bekommt den diesjährigen Konrad-Wolf-Preis der Berliner Akademie der Künste.
2: Die Akademie der Künste würdigt Klaus Zierlein damit als einen der großen Erneuerer des Musiktheaters nach 1945. Als Chefdramaturge an der Städtischen Oper Frankfurt hat er ab 1977 zusammen mit Generalmusikdirektor Michael Gielen eine bis heute international wegweisende Idee von Musiktheater als Gegenwartskunst geprägt. Als Intendant der Staatsoper Stuttgart hat er gearbeitet von 1991 bis 2006 und da hat er diesen Ansatz unter schwierigen Bedingungen fortgesetzt, hat ein herausragendes Ensemble aufgebaut und bekannten Regisseurinnen und Regisseuren mit ihnen zusammengearbeitet. Ende November wird Klaus Zierlein dann von der Akademie der Künste mit dem Konrad-Wolf-Preis in Berlin ausgezeichnet.
0: Ein spektakulärer Fund früher Koranhandschriften aus den 1970er Jahren, also der Fund ist sicherlich aus den 70er Jahren, der wird jetzt zum ersten Mal systematisch erforscht mit moderner Technik.
2: Die Universität Hamburg und die Staatsbibliothek zu Berlin, die starten ein langfristiges gemeinsames Projekt mit 929 Koranhandschriften und die kommen aus dem 7. bis 11. Jahrhundert, die 1973 in der großen Moschee von Sana'a im Jemen entdeckt wurden. Ja, weil die Originale wegen der aktuellen politischen Lage im Jemen nicht zugänglich sind, arbeiten die Forschenden mit rund 24.000 Mikrofilmaufnahmen und 5.000 Fotoaufnahmen, die inzwischen vollständig digitalisiert wurden. Das Projekt soll 12 Jahre lang dauern und klassische islamwissenschaftliche Methoden mit KI und Computervisionen kombinieren. So sollen die Handschriften erstmals umfassend ausgewertet werden.
0: Es ist spannend, was dabei dann herauskommt. Jetzt schauen wir nach Berlin. Da trifft nämlich heute und morgen jahrhundertealte Orgeltechnik auf eine Hyperorgel, auf eine Hyperorgel beim Aggregate-Festival. Haben wir schon gestern drüber berichtet. Heute geht's los.
2: Das Aggregate-Festival verwandelt das Konzerthaus und Sankt Hedwigs Kathedrale in Berlin in Labore für eine sogenannte Hyperorgel oder Hyperorgel, wie du gerade gesagt hast. Also eine Orgel, die einfach mal digital angesteuert werden kann. Das Residenzensemble Gamut Inc. eröffnet heute um 20 Uhr im großen Saal des Konzerthauses die 6. Festivalausgabe. Auf dem Programm stehen Stücke aus Lori Spiegels The Expanding Universe, wo die große Jämlich-Orgel zum akustischen Synthesizer werden soll. Ja, morgen geht es dann um 20 Uhr weiter mit Keys and Codes in der St. Hedwigs Kathedrale, Höhepunkt des Tristan Perichs Infinity Gradient für Orgel und 100 Lautsprecher, gespielt von James McVinney.
0: Zweifellos etwas, was man nur so dort erleben kann an diesen beiden Abenden. Und Tickets gibt's noch für beide Abende über die Website vom Konzerthaus Berlin. Die kosten 30 Euro für beide Tage oder etwa 15 pro Tag. Vielen Dank, Łukasz, an dieser Stelle auch für diesen Tipp.
2: Gerne.
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Das ist die erste Sinfonie von Charles Gounod. Der erste Satz daraus gibt's in einer noch ziemlich aktuellen Aufnahme mit dem Orchestre Philharmonique de Monte Carlo und mit dem jetzt nur noch 4 Tage lang zukünftigen Chefdirigenten des DSO, des Deutschen Symphonieorchesters Berlin, Kazuki Yamada. Am Sonntag nämlich ist das offizielle Antrittskonzert beim DSO in der Philharmonie mit Werken von Charles Ives, von Grieg, Debussy und mit der deutschen Erstaufführung von einer Komposition von Anna Klein. Und dann ist er eben nicht mehr der Zukünftige, sondern der Chef des DSO. Und Sie sind, wenn Sie mögen, Achtung, mit uns live dabei. Sonntagabend ab 20 Uhr übertragen wir hier auf Radio 3 das Antrittskonzert und anschließend finden Sie es zum Nachhören auf radio3.de. Johann Gottlieb Janitsch hören Sie jetzt. Das ist der Hofmusiker Friedrichs II., der sich gerne freitags mit seinen Kollegen aus der preußischen Hofkapelle zum Musikmachen abseits der höfischen Verpflichtung getroffen hat. Da haben sie sich dann in den Privatwohnungen verabredet und Altes und Neues gespielt bis tief in die Nacht hinein. Die großen Orchesterwerke wie dieses hier, die werden aber dennoch nur im großen Konzert zu hören gewesen sein.

Das ist der erste Satz einer Ouvertüre für Doppelorchester von Johann Gottlieb Janitsch mit dem Tempesta di Mare Philadelphia Baroque Orchestra unter Gwyn Roberts und Richard Stone. 11.47 Uhr ist es. Hier kommt etwas von unserem aktuellen Album der Woche auf Radio 3. Da hören Sie Orchesterwerke von Emilie Meyer, einer Frau aus Mecklenburg, die mit nur 2 Jahren ihre Mutter verlor, deren verwitweter Vater dann Selbstmord beging, die dennoch Mut und Kraft und Intelligenz und Geschäftssinn besaß, ihren besonderen Weg als Komponistin einzuschlagen. Bei Karl Löwe in Stettin hat sie dann ihr Handwerkszeug gelernt, bevor sie nach Berlin übergesiedelt ist. Und während ja beispielsweise die Musik von einer Fanny Hensel zu Lebzeiten die Berliner Privatsalons gar nicht verlassen konnte, wurde Emilie Meyers Musik tatsächlich in ganz Europa gespielt. 1883 ist sie gestorben, mit 71 in Berlin, ist auf dem Dreifaltigkeitsfriedhof am Hallischen Tor beerdigt worden. Das Grab ist erst vor 5 Jahren wiederentdeckt, beziehungsweise man wusste, dass es da ist, lokalisiert worden ist es. Auf dem Gedenkstein steht Emilie Meyer, Komponistin, also gerade so, wie es auch auf dem Klingelschild ihrer Berliner Wohnung gestanden hat. Unbedingte Empfehlung für einen Herbstspaziergang. Emilies Grab liegt auch nur 10 Meter entfernt von denen ihrer berühmteren Kollegen Felix Mendelssohn-Bartholdy und Fanny Hensel. Und das hier ist Musik von Emilie Meyer von unserem Album der Woche, der zweite Satz ihres Klavierkonzerts.

Das ist das neue Album mit Werken von Emilie Meyer. Hier der zweite Satz ihres Klavierkonzerts mit Alexander Mjalnikow und der Akademie für Alte Musik Berlin. Unser Album der Woche hier auf Radio 3. Davon hören Sie also hier noch mehr. Und gewinnen können Sie es auch. Alles, was Sie dazu brauchen, finden Sie auf radio3.de. Gleich stellt Ihnen Kai Löskaiser hier eine neue Aufnahme vor. Die kommt von der spanischen Geigerin Maria Dueñas. Gleich 10 nach 12. Hören Sie mehr.

0: ACAMUS, die Akademie für alte Musik. Sie spielt in der Serie A dieser Kunst. Höchstklassig erforscht sie nun, was tat sich zwischen Johann Sebastian Bach und den Barockmeistern in Italien. Bach war zwar nie da, aber es inspirierte, ja faszinierte ihn. Und er komponierte nach italienischem Gusto. Diese Bach-Kantate kostet die ACAMUS genauso aus wie die lebensfrohen Klänge von Francesco Bartolomeo Conti oder Antonio Vivaldi. Zwei Barock-SpezialistInnen verstärken das Konzert. 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
2: Die Bundesregierung hat offenbar die umstrittene Pflegereform auf den Weg gebracht. Das Kabinett habe den Gesetzentwurf von Gesundheitsminister Lindemann beschlossen. Das melden mehrere Medien und berufen sich auf Regierungskreise. Details sind allerdings noch unklar. Bis kurz vor Beginn der Kabinettssitzung war offen, ob sich Union und SPD rechtzeitig auf einen Kompromiss einigen. Lindemann wollte Einsparungen durchsetzen, um ein Milliardendefizit in der gesetzlichen Pflegeversicherung abzuwenden. Die SPD forderte dagegen einen finanziellen Ausgleich zwischen privater und sozialer Pflegeversicherung und eine Begrenzung der steigenden Eigenanteile für die Heimpflege. Die Zahl der Arbeitslosen in Deutschland ist im September wieder unter die 3-Millionen-Grenze gefallen. Im Vergleich zum August wurden 67.000 weniger Arbeitslose gezählt, aber 40.000 mehr als vor einem Jahr. Die Quote liegt jetzt bei 6,4%. Auch in Berlin und Brandenburg entspannt sich die Lage am Arbeitsmarkt leicht. Thomas Weber, RBB 24.
3: Über 22.000 Menschen in Berlin und Brandenburg haben im letzten Monat einen neuen Job aufgenommen, 15.500 davon allein in Berlin. Diese Dynamik wertet die Regionaldirektion als Zeichen einer leichten Herbstbelebung auf dem Arbeitsmarkt in Berlin und Brandenburg. In Berlin waren zum Monatsende knapp 224.000 Menschen arbeitslos, über 4.100 weniger als im August, bei einer Arbeitslosenquote von 10,4%. Im Land Brandenburg ist die Quote auf 6,3% gesunken. Hier waren knapp 86.000 Männer und Frauen auf Jobsuche, rund 2.800 weniger als vor einem Monat.
2: Brandenburgs Wirtschaftsministerin Clement hat sich dafür ausgesprochen, mit Berlin eng bei der Ansiedlung von Rüstungsunternehmen zusammenzuarbeiten. Berlin und Brandenburg hätten zusammen ein wahnsinniges Potenzial, ganz vorne mitzuspielen. Das sagte die CSU-Politikerin im RBB 24 Inforadio. Man müsse jetzt abwarten, ob sich das mit einer Regierung unter Führung der Linken in Berlin umsetzen lasse, so Clement. Notfalls werde Brandenburg den Weg aber auch alleine gehen. Die Rüstungsbranche erfahre derzeit einen großen Aufschwung, ergänzte Clement und betonte gleichzeitig, niemand habe sich gewünscht, die Verteidigungsfähigkeit Deutschlands wiederherstellen zu müssen. Die USA haben ihren Militäreinsatz im Irak offiziell beendet. Wie das US-Verteidigungsministerium mitteilte, ist das eigene Militär vollständig aus dem Land abgezogen. In den vergangenen Jahren waren nach Angaben des Pentagon noch rund 2.500 US-Soldaten im Irak stationiert, in Erbil, in der Kurdenregion sowie in der Hauptstadt Bagdad. Begonnen hatte der Einsatz mit der US-geführten Invasion 2003, in deren Folge der damalige Diktator Saddam Hussein gestürzt wurde. Ein Berufungsgericht in Budapest hat die Haftstrafe für Maja T. von 8 auf 7 Jahren verringert. Die nonbinäre Person aus Jena wird der linksextremen Szene zugeordnet. Ihr wird vorgeworfen, an gewalttätigen Angriffen auf mutmaßliche Rechtsextremisten in Ungarn beteiligt gewesen zu sein. Unser Korrespondent für Ungarn, Oliver Soos.
4: Auch das Berufungsgericht sah die Videoindizien, Kleidung, Rucksack, Körperstatur als ausreichende Hinweise für eine Beteiligung Maja T.s an, auch wenn die Gesichter der Angreifer vermummt waren. Maja T. war ein halbes Jahr in Dresden in Haft und wurde dann nach Ungarn ausgeliefert, wo sie 2 Jahre und 3 Monate in Haft war. Die Auslieferung sorgte für heftige Kritik und wurde im Nachhinein vom Bundesverfassungsgericht für rechtswidrig erklärt. Im Gefängnis in Ungarn trat Maja T. zeitweilig in den Hungerstreik. Sie beklagte Schlafentzug und monatelange Isolationshaft. Nun soll Maja T. für die restlichen gut 4 Jahre Haft nach Deutschland überstellt werden.
2: In einem Wald nördlich von Potsdam muss heute Weltkriegsmunition gesprengt werden. In Groß-Glienicke sind in der vergangenen Woche Bomben und Granaten aus dem Zweiten Weltkrieg gefunden worden, von denen einige nicht transportiert werden können. Wegen der Sprengung mussten am Morgen etwa 700 Menschen ihre Häuser und Wohnungen verlassen. Die Potsdamer Stadtverwaltung hat einen Sperrkreis von 1,5 Kilometern eingerichtet. Er reicht bis nach Berlin. Dort sind 150 Menschen in Gartow betroffen. Auch die Bundesstraße B2 ist gesperrt. Am frühen Nachmittag soll der Sperrkreis wieder aufgehoben sein. Soweit die Nachrichten. 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Das Wetter. Heute reichlich Sonnenschein, dabei ziehen einige Schleierwolken durch, Höchstwerte 21 bis 24 Grad. Aktuell in Berlin Eiskeller 17 und in Hellersdorf 20 Grad, im Bestensee 19 und in Stechlin 18 Grad. Morgen erst sonnig, am Nachmittag dichtere Wolkenfelder, aber bis zum Abend bleibt es trocken, maximal 22 bis 25 Grad. Die Zeit 12.05 Uhr.
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5: Und dazu begrüße ich Sie herzlich, das hier jetzt ist Johann Sebastian Bach und eine Oboe d'Amore.

0: In einer heiligen Kirche ist das aufgenommen worden, der erste Satz des Konzerts für Oboe d'Amore von Johann Sebastian Bach. Katharina Arfgen haben Sie hier gehört mit dem Freiburger Barockorchester. 10:50 ist es und jetzt ist Kaius Kaiser hier bei mir im Radio 3 Studio mit einer neuen Aufnahme. Die kommt von der jungen spanischen Geigerin Maria Dueñas. Ist schon ihr viertes Album und sie spielt da das Violinkonzert von Korngold und die Symphonie Espagnol von Lalo und noch ein paar kleinere Stücke. Der Titel des Albums ist interessant, Hommage to Heifetz. Das Album ist also dem legendären Geiger Jascha Heifetz gewidmet, von dem viele Jahre hindurch ja nicht so viel hergemacht wurde, auf dem man sich mittlerweile aber dann doch stärker wieder zurückbesinnt in letzter Zeit, ist mir auch untergekommen. Kai, aber wie ist denn das? Kann sich Maria Dueñas hier begleitet vom Simón Bolívar Symphony Orchestra von Venezuela unter Gustavo Dudamel, kann die sich mit Jascha Heifetz messen?
1: Auf diese Frage halte ich zwei Antworten für möglich. Eine diplomatische, warten wir es ab, und eine undiplomatische, natürlich nicht.
0: Also,
1: so einfach ist es nicht. Das heißt aber natürlich zugleich, im Titel dieses Albums liegt ein erfrischendes Maß an Vermessenheit. Erfrischend, denn wenn man es nicht mal probiert, kann es nie was werden. Insofern neige ich zu der frohgemuten Auskunft und Antwort wird schon werden. Außer Frage steht, dass Maria Dueñas 23 Jahre jung
0: ist. Das ist wirklich
1: ist,
0: jung.
1: Ich glaube, ihr viertes Album oder sowas, das Zeug mitbringt und auch das jugendliche Alter, um heutzutage für Aufsehen zu sorgen. Im Violinsektor, das kann man daran ablesen, hat stärker als irgendwo sonst ein Pop-Kriterienwesen um sich gegriffen, wo es auch um gutes Aussehen, um
0: das
1: Jugend.
0: Sieht man auch auf Social Media.
1: Wesentlich ankommt, obwohl es sonst immer im klassischen Bereich heuchlerisch bestritten wird.
0: Inwiefern haben denn die Stücke, die jetzt auf diesem Album zu hören sind, was mit Jascha Heifetz zu tun?
1: Ja, also die Symphonie Espagnol von Lalo, das war ein Paradestück von Heifetz, sehr virtuos. Komponiert worden war das aber, für den spanischen Geiger Pablo de Sarasate. Das Korngold-Konzert hat Heifetz tatsächlich uraufgeführt 1947. Es war nicht für ihn gedacht, aber er hat sozusagen die Uraufführung befördert, weil er nämlich beim Komponisten sich gemeldet hat und gesagt, das muss schwieriger werden, das Konzert, das muss virtuoser werden. Und so ist es auch geworden. Er hat auch die Standards für das brillant rasche Tempo vor allem im Schlusssatz gesetzt. Wir beginnen hier aber natürlich ganz am Anfang und zwar mit Maria Dueñas.

0: So, das ist also ein Ausschnitt vom Violinkonzert von Korngold. Der Anfang, erster Satz, Maria Dueñas hier mit dem Simón Bolívar Orchester unter Gustavo Dudamel. Jetzt haben wir das hier einmal gehört. Wie spielt sie das, Kai?
1: Also wir hören einen schönen, leicht süßlich charmierenden, vor allem aber schlangenbeschwörerisch sich windenden Ton. Also der Ton ist oben herum sehr stark gleißend, aber voller Temperament, voller Rückungen im Ansatz. Die Frage ist, ob sich das hier nicht ein bisschen zu kokett gebärdet und engagiert. Maria Dueñas macht ungeheuer viel, als meine sie, dass sie das Werk besser machen müsse, als es ist oder nachargumentieren müsse. Aber sie macht es auf sich angenehm machende Weise. Sie scheint nämlich immerfort dem Publikum gleichsam zuzuzwinkern, indem sie das da spielt.
0: Nun ist dieses Album, das du hier mitgebracht hast, ja eine Hommage an den großen Geiger Jascha Heifetz. Ist dann das von ihr der geeignete Interpretationsansatz?
1: Das wollen wir uns jetzt direkt vor Augen führen und vor Ohren führen. Heifetz hat das Korngold-Konzert nur ein einziges Mal aufgenommen im Studio, 1953 in Los Angeles mit demselben Orchester wie Maria Dueñas unter Alfred Entschuldigung, nicht mit demselben Orchester, das ist nur das, was Dudamel sonst dirigiert. Heifetz unter Leitung von Alfred Wallenstein. Es gibt dann noch einen Live-Mitschnitt der aus dem Uraufführungsjahr 1947 unter Ephraim Kurz. Wir wählen hier die Studioaufnahme mit Jascha Heifetz.

0: Du, ich oute mich jetzt mal als ganz großer Fan von diesem Korngold-Violinkonzert. Und wenn, dann bitte so.
1: Das ist doch toll, ne? Also Heifetz braucht genau eine Sekunde, um uns zum Schmelzen zu bringen, oder?
0: Ja, vielleicht nur ein Bruchteil. Es ist so großartig, was er da macht. Das ist einfach.
1: Also wenn man es beschreiben sollte, Heifetz kommt ohne jedes Kokettieren aus, ohne jeden zusätzlichen Schlenker oder Schmachter.
0: Das braucht es nicht.
1: Aber das macht er eben auch nicht. Der zwinkert nicht, sondern der spielt das Stück, wie es da steht, ganz straight und modern und ohne Firlefanz oder Shishi. Und das Unglaubliche besteht darin, wie viel Sentiment er trotzdem darin entdeckt, wie viel Gefühl er reinlegt, sogar Herz ist da drin untergebracht. Also tut mir leid, da trennen Heifetz und Maria Duenja leider Gottes Welten.
0: Also im direkten Vergleich entnehme ich dem, was du sagst, da kann sie sich ja eigentlich auch nur die Finger verbrennen. Ne? Warum macht sie es denn dann trotzdem? Das muss ihr doch eigentlich klar gewesen sein, wenn man mit 23 gegen Jascha Heifetz antritt.
1: Ja, das muss ihr klar gewesen sein. Es wird ja auch klar gewesen sein. Und es geht natürlich auch nicht darum, Heifetz hier irgendwie zu übertrumpfen oder sozusagen zu schlagen, sondern es geht um ein Bekenntnis zu diesem großen Vorgänger der Vor- und Nachkriegszeit, der zwischenzeitlich, du hast es anfangs angedeutet, stark angezweifelt worden war. Und zwar gerade aufgrund der scheinbar schlackenlosen Hypervirtuosität und des Perfektionismus. Allerdings sehen wir hier, dass dieser Perfektionismus bei Heifetz überhaupt kein kalter Perfektionismus ist. Kehren wir zurück zu Maria Duenjas.

0: So, das war jetzt für Maria Dueñas auf ihrem neuen Album. Das war der Beginn des Scherzando-Satzes, des zweiten Satzes der Symphonie Espagnole von Édouard Lalot. Ja, Édouard Lalot war natürlich niemals ein Spanier, er war Franzose, aber das ist schon ein sehr spanisches Werk. Und da dürfte die geborene Spanierin ja doch eigentlich genau am richtigen Ort sein, oder?
1: Ist sie auch, ja. Also die ist 2002 in Granada geboren. Sie ist eigentlich die erste bedeutende Geigerin seit dem Uraufführung. Musiker dieses Konzertes da eben. Das war eben der besagte Pablo de Sarasate. Mhm. Gegenwärtig gibt es noch einen zweiten wichtigen spanischen Geiger, nämlich Roberto González Monjas. Aber dazwischen, Jahrzehnte, um nicht zu sagen Jahrhunderte, war da nicht viel. Ganz erstaunlich, umso mehr als die Geige ja über das maurische Andalusien nach Italien kam, seit dem Mittelalter. Und da ist es erst in Italien im 15. Jahrhundert dann zu Ende geformt worden, das Instrument in Cremona, meistenteils. Obwohl Sarasate sozusagen als legitimer Nachfolger von Paganini galt, kam nicht viel hinterher. Sarasate hatte sich freilich auch ein bisschen nach Frankreich schon orientiert. Wie dem auch sei, mit Maria Dueñas erfährt die Geige in Spanien erst jetzt wieder einen enormen Aufschwung.
0: Also wenn wir jetzt sagen würden, dass Maria Dueñas einen typisch spanischen Ton in irgendeiner Form hat, worin könnte der bestehen?
1: Ich würde denken, in einem temperamentvolleren, vor allem etwas herberen Ton, so wie wir das auch gehört haben und so wie wir das uns jetzt auch gleich wieder hören werden, und zwar im Folgenden bei Debussy.

0: La plus que lente, also so viel wie die mehr als langsame, so heißt dieses Stück hier von Claude Debussy in einem historischen Arrangement von Leon Rock, gespielt eben wieder von Maria Duenas, diesmal nicht mit Orchester, haben wir ja gehört, da saß Itamar Golan am Klavier. Kai, gute Sache hier?
1: Ja, also wir hören wieder bei ihr diesen leicht gegerbten, schön individualisierten Ton mit leicht zackigen, tangohaften Rückungen im Spiel, wie wir das jetzt schon kennen. Mit Itamar Golan hat sie sich für die verbleibenden vier kleinen Tracks einen enorm qualifizierten und guten Begleiter geholt. Der sorgt hier eigentlich für die Höhepunkte oder jedenfalls für absolute Glanzlichter dieser CD. Denn davor am Pult des Simon Bolivar Orchesters hatte Gustavo Dudamel eigentlich eher prominent posiert, würde ich sagen, aber nicht sehr folgenreich, nicht sehr unverwechselbar. Itamar Golan ist hier der viel profiliertere Partner, finde ich.
0: Was sagst du denn insgesamt zu dem Album?
1: Also als Hommage für Jascha Heifetz betrachtet ist das sicherlich ein sympathisches Votum für die Reetablierung eines fast zwischenzeitlich demontierten Großmeisters und damit auch ein Vergleich, mit dem Maria Duenas natürlich nicht gewinnen kann. Als Rückkehr Spaniens zur Geige sozusagen ist das trotzdem eine wichtige Sache. Hier hören wir sie jetzt noch mit den Estrelita, den Sternchen des mexikanischen Komponisten Manuel Ponce, arrangiert von Jascha Heifetz. Sehr schön, auch wenn es Maria Duenas spielt.

Das ist nochmal Estrellita von Manuel Ponce, mexikanischer Komponist, arrangiert von Jascha Heifetz, dem dieses neue Album der spanischen Geigerin Maria Dueñas ja gewidmet ist. Maria Dueñas hier zusammen mit Itamar Golan am Klavier. Das ist die neue Aufnahme, die Ihnen Kai Lührs-Kaiser hier gerade vorgestellt hat. Die ist erschienen bei der Deutschen Grammophon. Und das Ganze finden Sie natürlich für alle neuen Aufnahmen ein schönes, langes, ganzes Jahr bei uns auf radio3.de im Netz. 12:26 Uhr ist es.

0: Das ist Vibi Soyadi mit der ersten Konzerthumoreske von Ignaz Paderewski. 12.30 Uhr.
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0: Mit Lukas Tomaszewski und deine erste Meldung, da schauen wir nach New York. Der New Yorker Bürgermeister nämlich reagiert jetzt auf einen drastischen Anstieg antisemitischer Straftaten. Und dazu hat er ein Maßnahmenpaket gegen Antisemitismus vorgestellt.
2: Saran Mamdani ist der erste muslimische Bürgermeister der Stadt und hat als solcher jetzt ein umfangreiches Maßnahmenpaket gegen Antisemitismus vorgestellt. ARD-Korrespondent Martin Ganselmeier mit den Details.
3: Jüdische Synagogen und Einrichtungen sollen besser geschützt werden. In den Lehrplänen der Schulen sollen jüdische Geschichte und der Holocaust eine größere Rolle spielen. Außerdem wird der Etat für Maßnahmen gegen Hasskriminalität verzehnfacht, von 3 auf knapp 30 Millionen Dollar.
2: Hintergrund der Entscheidung sind vermehrt auftretende antisemitische Vorfälle. Laut New Yorker Polizei lagen sie im Januar diesen Jahres um 182% höher als im Vorjahr. Mamdani betonte, Jüdinnen und Juden, die stellen 12% der Bevölkerung in New York dar, aber etwa die Hälfte der Opfer von Hassdelikten.
0: Schauen wir nach Berlin. Berlin hat vergangene Woche ja erst seine Olympia-Bewerbung zurückgezogen. Jetzt hat die Chefin von Visit Berlin, Sabine Wendt, über ihre Sorgen für den Tourismus in der Stadt gesprochen.
2: Die Visit Berlin ist die offizielle Marketing- und Tourismusagentur der Stadt Berlin. Sie wirbt weltweit für Berlin als Reise- und Kongressdestination. Und im Tagesspiegel sagt Chefin Sabine Wendt jetzt, dass bei ihr die Sorge langsam wächst, dass große internationale Events ausgebremst werden und damit wichtige Impulse für Tourismus und Stadtentwicklung verloren gehen. Aus ihrer Sicht seien Großveranstaltungen für die Stadt sehr wichtig. Wörtlich sagte sie, ich nehme alles. Damit hat sie sich auf Olympia, einen Tour de France, Start 2029 oder auch eine mögliche Expo bezogen. Aus ihrer Sicht sind das alles Projekte, die Berlin internationale Aufmerksamkeit und wirtschaftliche Impulse bringen könnten.
0: Und jetzt beschäftigen wir uns nochmal mit Brad Dean. Der ist einigen noch von früher als Bratscher bei den Berliner Philharmonikern bekannt. Inzwischen, schon seit 2 Jahrzehnten, ist er vor allem Komponist und er ist jetzt aktuell Composer in Residence bei den Berliner Philharmonikern. Und heute Abend ist er auf Radio 3 zu hören.
2: Genau, kurz nach 20 Uhr übertragen wir heute auf Radio 3 im ARD-Konzert ein Konzert von Brad Dean und der Deutschen Radiophilharmonie Saarbrücken. Auf dem Programm stehen Werke von zum Beispiel Friedrich Tscherha und H.K. Gruber. Außerdem steht Brad Deans Viola-Konzert und seine Komposition Pastoral Symphony für Kammerorchester und Tonband auf dem Programm. Brad Dean tritt also in doppelter Funktion auf, könnte man sagen, als Komponist und auch als Bratschist.
4: Es ist immer wieder faszinierend, wie sehr ich das eine nicht ohne das andere überhaupt nicht vorstellen kann. Also das Spielen beziehungsweise auch Dirigieren immer wieder mal und das Komponieren, das geht doch in Hand letztendlich.
0: Der Komponist und Berater Brad Dean ist Composer in Residence aktuell bei den Berliner Philharmonikern. Darüber habe ich gestern mit ihm gesprochen. Das ganze Gespräch können Sie sich auf radio3.de anhören. Und heute Abend ist er nun also als Solist in seinem eigenen Bratschenkonzert zu erleben und mit einem weiteren Werk. Heute Abend 20 Uhr auf Radio 3. Danke, Lukas Tomaszewski.
2: Gerne.
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Ein Walzer aus Coppelia von Leo Delib mit dem Royal Scottish National Orchestra unter Neeme Järvi. 12.38 Uhr. Das hier jetzt, das kommt von dem neuen Album des Bariton Konstantin Krimmel. Der singt da Lieder von Johannes Brahms mit rumänischen Liedern zusammen eines aus Czernowitz stammenden altösterreichischen Komponisten, der hieß Eusebius Mandiczewski. Also Brahms und Mandiczewski sind da drauf zu hören. Beide hatten sich in Wien angefreundet. Mandiczewski war eigentlich Musikwissenschaftler und Archivar der Gesellschaft der Musikfreunde in Wien. Aber Johannes Brahms hat sich immer wieder auch Rat bei ihm eingeholt. Übrigens stammt die Mutter von Konstantin Krimmel aus Siebenbürgen und er ist zweisprachig aufgewachsen. Er ist also vertraut mit den Besonderheiten dieser rumänischen Lieder, die er da singt, von Eusebius Mandiczewski. Das ist auch sehr von Vorteil, denn die Originaltitel werde ich Ihnen jetzt gar nicht sagen. Das kann Konstantin Krimmel lieber selbst singen.

Das kommt vom neuen Album des Bariton Konstantin Krimmel, am Klavier begleitet hier vom israelischen Pianisten Amiel Bouchakewitz. Melancholie heißt dieses Album bezeichnenderweise. War hier in diesem Stück nicht allzu viel von zu finden, das war eher heiter. Chinel, Chinel heißt es, ist ein Rätsel, also ein Stück, das sich eigentlich an Kinder wendet. Ein rumänisches Lied von Eusebius Mandischewski. 12.42 Uhr. An der Barenboim Said Akademie in Berlin bekommen ja seit 10 Jahren junge Musikerinnen und Musiker aus dem Nahen Osten nicht nur eine exzellente Ausbildung auf ihrem Instrument, die bilden sich auch im Bereich interkultureller Dialog und Völkerverständigung weiter. Das war und ist ein wichtiges Anliegen der beiden Akademiegründer, des Dirigenten und Pianisten Daniel Barenboim und des Literaturtheoretikers Edward Said, der war ja 2003 bereits gestorben. Diese Ausrichtung wird in Zukunft auch deutlicher, auch im Führungsteam sichtbar werden. Das wird jetzt zum neuen Semester neu aufgestellt, hat die Akademie jetzt bekannt gegeben. Bislang gab es eine Rektorin, das war die Musikwissenschaftlerin und Cembalistin Regula Rapp, und einen Geschäftsführer. Und jetzt wird es ein Dreierteam geben. Der Historiker Jakob Eder wird der neue Rektor. Der hat sich in seiner Forschung vor allem mit der Geschichte des Antisemitismus und mit Erinnerungskultur beschäftigt, insbesondere mit der Aufarbeitung des Holocaust. Ihm zur Seite wird in Zukunft Roni Mann stehen als Vizedirektorin. Roni Mann ist Juristin, hat sich in ihrer Forschung aber auf Philosophie und Soziologie spezialisiert. Roni Mann und Jakob Eder sind keine ganz neuen Gesichter dort an der Akademie. Die beiden haben in verschiedenen Funktionen schon in den letzten Jahren dort gearbeitet, waren am Auf- und Ausbau der Studienprogramme beteiligt. Und einen dritten gibt's auch noch im neuen Führungsteam der Barenboim Said Akademie, der deutsch-ägyptische Dirigent und Kontrabassist Nabil Shehata. Daniel Barenboim, Gründer und Präsident der Akademie, hat zu diesem Personalwechsel erklärt: Unsere Akademie steht für Musik und Menschlichkeit. Sie ist im gegenwärtigen politischen Klima wichtiger denn je. Jakob Eder und Roni Mann werden die Akademie mit Weitblick und Integrität im Geist jenes Humanismus weiterentwickeln, der auch Edward Said und mich leitete, als wir das West Eastern Divan Orchestra gründeten. Soweit diese Nachrichten, und genau dieses Orchester, das hören Sie jetzt bei uns, das West Eastern Divan Orchestra unter Barenboim, natürlich in diesem Fall zusammen mit der Oboistin Christina Gomez-Godoy. Das ist der dritte Satz aus dem Oboenkonzert von Richard Strauss.

Das ist Daniel Barenboim am Pult des Westeastern Divan Orchestra zusammen mit der Oboistin Christina Gomez-Godoy. Das war der dritte Satz des Oboenkonzerts von Richard Strauss.

Das ist der erste Satz eines Konzerts für Violine, Streicher und Begleitung von Antonio Vivaldi mit Théotime Langlois de Swart und dem Orchestre Le Canson. 12.56 Uhr ist es und das hier ist ein Satz Bläseroktett von Ignaz Josef Pleyel mit dem Konsortium Classicum.

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2: Die Bundesregierung hat die Pflegereform von Gesundheitsminister Linnemann auf den Weg gebracht. Der CDU-Politiker betonte im Anschluss, es gehe darum, die Pflege zu stabilisieren. Unter anderem ist vorgesehen, dass ab Januar der Beitragszuschlag für kinderlose Mitglieder der Pflegeversicherung steigt. Er soll um 0,3 Punkte auf 0,9% angehoben werden. Linnemann kündigte außerdem an, dass das Kabinett kommende Woche eine Kommission einsetzen wird, die grundlegende Strukturreformen erarbeiten soll. Bis kurz vor Beginn der Kabinettssitzung war offen, ob sich Union und SPD auf einen Kompromiss einigen. Linnemann wollte Einsparungen durchsetzen, um das Defizit in der gesetzlichen Pflegeversicherung zu verringern. Die SPD lehnte reine Kürzungen ab und forderte grundlegende Reformen bei der Pflege. Das Bundeskabinett hat außerdem beschlossen, dass Angriffe etwa auf Busfahrer und Zugbegleiter härter bestraft werden sollen. Für entsprechende Straftaten geht künftig eine Mindeststrafe von 6 Monaten, bislang waren es 3. In besonders schweren Fällen ist mindestens 1 Jahr Haft vorgesehen. Justizministerin Hubig von der SPD betonte, Übergriffe auf Einsatzkräfte, Beschäftigte im Nahverkehr, in Kliniken und Praxen nehmen zu. Menschen, die das Land am Laufen hielten, verdienten besonderen Schutz. Letztlich gehe es darum, dass der Staat funktioniert. Die Zahl der Arbeitslosen in Deutschland ist im September wieder unter die 3-Millionen-Marke gesunken. Laut Bundesagentur in Nürnberg beträgt die Quote jetzt 6,4%. Aus Nürnberg, Stanislaus Kosakowski.
3: Hauptgrund dafür ist die saisonübliche Herbstbelebung am Arbeitsmarkt. Die beginne jedoch ohne Schwung, stellt die Bundesagentur für Arbeit fest. Die Zahl der Betriebe, die ihre Beschäftigten in Kurzarbeit schicken, ist im Jahresvergleich ebenfalls rückläufig. So waren nach letztem Zählstand vom Juli 118.000 Personen in Kurzarbeit und damit 69.000 weniger als vor einem Jahr. Im Vergleich der Bundesländer ergibt sich bei der Arbeitslosenquote ein Spektrum von 4,2% in Bayern, über 7,9% in Nordrhein-Westfalen bis zu 11,2% im Stadtstaat Bremen.
2: Die Berliner Linke geht wegen eines Social-Media-Beitrags juristisch gegen Brandenburgs Innenminister Rethmann vor. Der CDU-Politiker hatte sich nach dem Sieg der Linken bei der Berliner Abgeordnetenhauswahl besorgt geäußert, und zwar auf dem offiziellen Instagram-Kanal seines Ministeriums. Die Linke sieht dadurch ihr Recht auf Chancengleichheit im politischen Wettbewerb verletzt. Auch gegen andere Unionspolitiker geht die Linke vor. So hatten Bundeswirtschaftsministerin Reiche und Bundesinnenminister Dobrindt der Linken Antisemitismus und Nähe zu kriminellen Clans vorgeworfen. Ein Passagierflugzeug ist auf dem Weg von den Vereinigten Arabischen Emiraten nach Israel in Saudi-Arabien notgelandet. Hintergrund soll ein Streit zwischen den beiden Piloten gewesen sein. Das berichten verschiedene israelische Medien und berufen sich auf Passagiere. Demnach soll einer der Piloten seinen Kollegen mit einem Messer verletzt haben. Nach israelischen Angaben könnte es sich um einen versuchten Terroranschlag gehandelt haben. An Bord des Flugzeugs waren etwa 180 israelische Passagiere. Ein Berufungsgericht in Budapest hat die Haftstrafe für Maja T. von 8 auf 7 Jahren verringert. Die non-binäre Person aus Jena wird der linksextremen Szene zugeordnet. Ihr wird vorgeworfen, an gewalttätigen Angriffen auf mutmaßliche Rechtsextremisten in Ungarn beteiligt gewesen zu sein. Unser Korrespondent für Ungarn, Oliver Schosch.
4: Auch das Berufungsgericht sah die Videoindizien, Kleidung, Rucksack, Körperstatur als ausreichende Hinweise für eine Beteiligung Maja T. an, auch wenn die Gesichter der Angreifer vermummt waren. Maja T. war ein halbes Jahr in Dresden in Haft und wurde dann nach Ungarn ausgeliefert, wo sie 2 Jahre und 3 Monate in Haft war. Die Auslieferung sorgte für heftige Kritik und wurde im Nachhinein vom Bundesverfassungsgericht für rechtswidrig erklärt. Im Gefängnis in Ungarn trat Maja T. zeitweilig in den Hungerstreik. Sie beklagte Schlafentzug und monatelange Isolationshaft. Nun soll Maja T. für die restlichen gut 4 Jahre Haft nach Deutschland überstellt werden.
2: Soweit die Nachrichten. 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Das Wetter. Auch am Nachmittag bleibt es überwiegend sonnig. Im nördlichen Brandenburg kann es auch mal etwas wolkiger sein. Höchstwerte 21 bis 24 Grad. Aktuell in Berlin-Steglitz 20 und im Pankow 21 Grad. In Jüterbock 22 und in Lindenberg 18 Grad. Morgen nach sonnigem Start, im Verlauf dichtere Wolken, maximal 25 Grad. Die Zeit 13.05 Uhr.
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5: Ich grüße Sie. Herzlich willkommen.

Das war ein Schmiedetanz. Das ist einer der Lachischen Tänze für Orchester von Leos Janacek hier mit der Nationalen Philharmonie Warschau unter Antoni Witt, 13.08 Uhr. Das gewann das Orchester, der Pianist Francesco Piemontesi und der Dirigent Manfred Honeck. Die haben beide Klavierkonzerte von Johannes Brahms neu aufgenommen. Und nach dem zweiten ist jetzt auch die Aufnahme des ersten beim Label Pentatone herausgekommen. Der Schweizer Pianist mit Wahlheimat Berlin, Francesco Piemontesi, der war gerade erst in Berlin beim Musikfest zu erleben, hat auch bei uns hier auf Radio 3 vorbeigeschaut und mit meiner Kollegin Eve Schmidt gesprochen über Brahms und Berlin unter anderem. Das können Sie sich noch anhören auf radio3.de. Und hier spielt er jetzt das Rondo aus Brahms ersten Klavierkonzert.

Das ist eine noch ziemlich neue Aufnahme. Dezember 25 ist die entstanden im Gewandhaus Leipzig mit Francesco Piemontesi und dem Gewandhausorchester unter Manfred Honig. Es war das Rondo des ersten Klavierkonzerts von Johannes Brahms. Und eine ganz nagelneue Aufnahme werden wir von Radio 3 übermorgen Abend herstellen. Dieses Klavierkonzert bekommen Sie nämlich dann live mit uns in der Philharmonie mit Víkingur Ólafsson am Klavier und mit den Berliner Philharmonikern unter Kirill Petrenko. Das übertragen wir für Sie. Außerdem auf dem Programm Richard Strauss, also sprach Zarathustra, diesen Freitagabend 20 Uhr hier auf Radio 3. Das hier jetzt, das ist mit Sicherheit eins der berührendsten Stücke, die es überhaupt gibt. Das Lamento della Ninfa aus Monteverdis Madrigalen von Liebe und Krieg, 1638 geschrieben. Das erzählt vom Liebesleid einer namenlosen Nymphe. Über einem absteigenden Bassmotiv ruft sie zum Liebesgott, zu Amor, weil der wohl dran schuld ist, dass ihr Geliebter sie verlassen hat. Monteverdi schreibt dazu, die Klage, die müsse man im Tempo der Leidenschaften der Seele singen. Das fällt jetzt bei dieser Musik nicht besonders schwer.

0: Diana Ramirez hat hier das Lamento della Ninfa von Claudio Monteverdi gesungen, zusammen mit Musiker Sequenza unter Leitung von Burak Özdemir. 13.26 Uhr ist es.
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0: Und hier hören Sie jetzt die 12. von insgesamt 18 Folgen des Romans Symphonie Pathétique von Klaus Mann. 4 ganze Wochen hat sein Neffe Wladimir bei Tschaikowski verbracht, in dessen Landhaus in Frodowskoje. Für Tschaikowski eine wunderbare Zeit. In den Stunden, in denen er an seiner Oper Pik Dam arbeitet, sitzt Wladimir im Garten und lernt für seine Prüfungen. Sie essen gemeinsam und machen lange Spaziergänge. Tschaikowski liebt diesen jungen Mann, den er Bob nennt, und der sich für alles interessiert, für Politik und Philosophie genauso wie für Musik und Literatur. Und nun geht die gemeinsame Zeit zu Ende. Schon am nächsten Tag muss Bob nach Kamienka zurückfahren, um seine kranke Mutter zu pflegen. Tschaikowski wird wieder allein sein, umsorgt von seinem Bediensteten Alexei, der sie jetzt zum Tee erwartet, als sie von ihrem letzten ausgedehnten Spaziergang zum Haus zurückkehren. Es liest Silvester Groth.
2: Alexei hatte den Teetisch auf der Terrasse gedeckt. Die Post war gekommen. Zwischen den Teegläsern und der Blumenvase lagen die Zeitungen und die Briefe. Peter Iljitsch bat Wladimir, er sollte ihm vorlesen. Aber nur das Wichtigste, verlangte er. Alles andere ist vollkommen langweilig. Er streckte sich behaglich im Liegestuhl aus und blinzelte gegen die Sonne. Das Teeglas hielt er mit beiden Händen auf den hochgezogenen Knien. Es gab Briefe von Agenturen aus Berlin und Paris. Einer der Geschäftigen schrieb sogar aus New York. Er forderte Tschaikowski zu einer großen Tournee durch die Vereinigten Staaten auf. »Willst du wirklich nach Amerika fahren?«, fragte Bob. Pierre reckte sich faul. »Also, ich weiß doch nicht, wenn du mitkämst?« Bob lachte. Dabei öffnete er schon die übrigen Briefe. Einer war vom Verleger Jürgenson. Einer von der Intendanz der Kaiserlichen Theater, einer von der Operndirektion in Tiflis. Einen Brief ließ Wladimir uneröffnet. »Von Frau von Meck«, sagte er, während er ihn Peter Iljitsch reichte. Der öffnete ihn sofort. Es war ein sehr langer Brief. Bis zum Abendessen beschäftigte sich Wladimir mit den Journalen. Peter Iljitsch erledigte Korrespondenz. Die Mahlzeit musste im Inneren des Hauses eingenommen werden. Schon während des späten Nachmittags waren Nebel aus den sumpfigen Wiesen gestiegen. Nun war die Luft feucht und kühl. Alexei trug wieder, das Gesicht in würdevolle Falten gelegt, Leibgerichte des jungen Herrn Wladimir auf. Als man mit dem Essen fertig war, sagte Bob, »Wir wollen Musik machen. Zum Abschied darf ich noch einmal Mozart hören.« Es war zum ersten Mal, dass er seine nahe Abreise erwähnte. Dies geschah mit einer etwas künstlichen Flüchtigkeit. Peter Iljitsch war zusammengezuckt. Alexei zündete die Kerzen am Flügel an. Man suchte im Notenschrank die Partitur der Entführung aus dem Serail. »Das ist die einzige Oper, die wir noch nicht durchgenommen haben«, stellte Peter Iljitsch fest. Sie hatten an vielen Abenden Mozart gespielt, an vielen Abenden in diesen 4 gesegneten Wochen. Peter Iljitsch spielte. Sein Herz entzückte sich an den Melodien der geliebten Oper. Es entzückte sich so sehr, dass seine etwas schweren Hände große Leichtigkeit bekamen, dass sie beflügelt über die Tasten gingen und den süßesten Wohllaut, den leichtesten, prägnantesten Rhythmus zeugten. »Es ist schön, dass es gar zu schön ist«, sagte er, als der erste Akt zu Ende war. Wladimir hatte sich neben ihn gesetzt und liebkoste ihm zum Dank das federnhaft lockere, grauweiße Haar. »Es ist so vollkommen, dass es fast traurig macht.« »Warum macht aber das Vollkommene traurig?« Der junge Wladimir fragte es leise. Auf seinem Gesicht lag es wie eine Verklärung. So sehr hatte die Musik ihn beglückt. »Das brauchst du nicht zu verstehen«, sagte Peter Iljitsch, den Blick an ihm vorbei merkwürdig starr gerade ausgerichtet. Und plötzlich verdüstert fügte er hinzu, »aber mir muss es wehtun, während es mich bezaubert. Warum? Weil ich spüre, dass ich das nie erreichen werde. Oft kommt es mir vor, als wolle es mich verhöhnen, mit all seiner makellosen Lieblichkeit. »Bitte, rede nicht so.« Wladimir liebkoste ihn mit den langen und kühlen Fingern, den Fingern der Mutter, den Fingern der fremden Jünglinge. »Weißt du, was ich jetzt möchte? Jetzt möchte ich, dass ein Mädchen hier wäre. Mit der würde ich Walzer tanzen und du könntest spielen für uns.« Peter Iljitsch antwortete nicht. »Aber es gibt keine Mädchen in Frolovskoje.« »Nein«, sagte Peter Iljitsch mit seiner rauen Stimme. Sie trennten sich eine Viertelstunde später. Zwischen ihnen hatte das Gespräch nicht mehr lebhaft werden wollen. Zum Abschied küsste Peter Iljitsch den Knaben auf die blanke und reine Stirn. »Danke für alles«, sagte er. »Ich bin es doch, der Danke sagen muss«, erwiderte Wladimir und hatte sein ernstes Lächeln. Peter Iljitsch fühlte sich sehr müde. Trotzdem konnte er lange nicht einschlafen. Der Kopf tat ihm weh. »Ich muss mir etwas vorstellen, was mich beruhigt«, dachte sein armer Kopf. »Ich muss mir etwas vorstellen, was mir Frieden bringt.« Peter Iljitsch stellte sich vor, dass er sterben müsste. Ihm vergingen die Kräfte, die große Dunkelheit war ganz nah. Er hatte schon ihr schönes Rauschen im Ohr und den Vorgeschmack ihrer Süßigkeit auf der Zunge. Die Kammer, in welcher er lag und starb, war enge. Durch das halbgeöffnete Fenster fielen golden schräge Sonnenstrahlen. »Wer ist das aber, der daneben dem Bette sitzt?« Der Vergehende kann oder mag die Augen nicht öffnen. Das liebe Antlitz seines Wladimir erkennt er doch mit geschlossenen Augen. »Soll ich dir noch geschwind eine der heilsamen Kompressen auf die Stirne legen?« fragt mit einer monotonen Zärtlichkeit der schlanke Wächter am Totenbett. Aber da ist Peter Iljitsch schon eingeschlafen. Gleich nach Wladimirs Abreise begann Peter Iljitsch Frolovskoje, das Landhaus, den Blumengarten, die Holzbank und den Spaziergang durch die Wiesen zu hassen und sich sehr dringlich zu wünschen, ganz woanders zu sein, nur nicht hier. Dieser Hass steigerte sich noch während der Wochen, die er sich zu bleiben zwang. Bob fehlte ihm, wohin er auch immer schaute und trat. Überall vermisste er sein Gelächter und sein Gespräch. Allerlei Unannehmlichkeiten kamen hinzu. Die Arbeit am Sextett ging sehr langsam vorwärts. Der Postbote brachte fatale Briefe. Die Störungen begannen mit Harmlosigkeiten. Sie steigerten sich über verwirrende Briefe von Agenten bis zu den lästigsten Missverständnissen und Reibereien mit Kollegen und schließlich bis zu der allerfatalsten Nachricht, die wie ein Blitz einschlug in Frolovskoje. Frau von Meck teilte ihrem Seelenfreunde in ziemlich knapper Form mit, dass sie leider geschäftlich total ruiniert und völlig verarmt wäre und also die auf Lebenszeit garantierte Jahresrente von 6.000 Rubeln zu ihrem Bedauern von jetzt ab nicht mehr auszahlen könnte. Peter Iljitsch war derart bestürzt, dass er sich zunächst gar nicht rühren konnte. Die große Gönnerin kündigte ihm den schönen Vertrag. Sein sicherstes und angenehmstes Einkommen fiel einfach aus. Vielleicht würde er nun sogar seinerseits Zahlungen zu leisten haben an die Seelenfreundin. Denn wenn diese verarmt war, so wurde es seine Pflicht, ihr zu Hilfe zu kommen. Das sagte ihm sein erster Instinkt. »Vor was für Problemen stehe ich da«, grübelte der Betroffene. »Das alles kann ich keinesfalls hier entscheiden. Denn nun graut mir vor Frolovskoje, wo es schon die ganze letzte Zeit so unschön war und wo mich nun die große Unglücksnachricht erreicht hat. Hier bleibe ich nicht mehr, woanders sein, irgendwo, am besten nirgends, nur nicht mehr hier.« Er reiste nach Tiflis. Dort hatten Freunde ihn herzlich eingeladen. Im Übrigen liebte er die Stadt am Fuße des Kaukasus, mit ihrem Ausblick auf die fruchtbar melancholische gelbe Ebene. Das alte orientalische Gassengewirr, das gekrümmt und eingeengt lag zwischen dem Laufe des Flusses Kura und dem Hang des Gebirges. »Hier bin ich mindestens ebenso gerne wie auf den Pariser Boulevards«, sagte er zum Komponisten Ippolitow Iwanow, seinem Gastgeber, dem Kapellmeister der Oper von Tiflis. »In Hamburg hat mir einmal ein alter Herr gesagt, ich sei ein Asiat. Der war gar nicht so dumm. Oder doch nicht dümmer als Meister Brahms, der mir vorgeworfen hat, ich wäre ein Franzose. Meine Liebe reicht von der Seine bis zum Flusse Kura, von der Grand Opera bis zu dem undurchdringlichen, klingelnden und rasselnden Lärm dieser Gassen. Ich mag es gerne, wie das hier riecht, nach all diesen geheimnisvollen Gewürzen. Ich liebe die Nähe Persiens. Den katastrophalen Brief der Frau von Meck beantwortete Peter Iljitsch aus Tiflis. Es wurde eine umständliche Erwiderung, und sie begann mit den Sätzen: »Liebe teure Freundin, die Nachricht, die Sie mir in Ihrem letzten Brief zukommen lassen, hat mir großen Kummer gemacht, jedoch nicht meinetwegen, sondern Ihretwegen. Das ist keine leere Phrase, glauben Sie mir. Freilich, ich würde lügen, wollte ich behaupten, dass eine so radikale Verkürzung meines Budgets auf meine materielle Lage ohne Einfluss wäre. Dieser Einfluss dürfte aber doch kein so bedeutender sein, wie Sie vielleicht annehmen. In den letzten Jahren hat sich mein Einkommen sehr stark vergrößert, und es ist Aussicht vorhanden, dass es sich auch fernerhin rapide vergrößern wird. Wenn also ein Teilchen aus der unendlichen Reihe der Sie bedrückenden Sorgen und Befürchtungen auch mir gilt, so bitte ich Sie, um Gottes Willen davon überzeugt zu sein, dass mir der Gedanke an diese überraschende Verkürzung meiner Einnahmen keineswegs bitter ist. Schlimmer ist aber, dass Sie bei Ihren Gewohnheiten und dem großen Stil Ihres Lebens Entbehrungen entgegensehen. Das zu denken bereitet mir Schmerz.« In diesem teilnahmsvollen Ton ging es weiter. Peter Iljitsch, erfrischt und angeregt von den exotischen Reizen der Stadt Tiflis, fand warme Worte der Bestürztheit über die prekäre Lage der Freundin Nadjeschda und schöne Wendungen des Dankes für alles, was sie des Guten an ihm getan in so vielen Jahren. Dabei aber entschlüpfte ihm keine Silbe, die etwa dahin hätte gedeutet werden können, dass er bereit wäre, von dem vielen empfangenen Gelde etwas zurückzuzahlen. Ein solches Angebot, so redete er sich jetzt ein, müsste die Seelenfreundin als äußerst kränkend, taktlos und ganz unpassend empfinden. Peter Iljitsch war alles in allem sehr zufrieden mit seinem großen, bewegten und geschickten Brief. Wenige Tage, nachdem er ihn abgeschickt hatte, trugen aufmerksame Freunde ihm zu, wie es in Wahrheit um Nadjeschda stand. Sie war keineswegs verarmt. Ihre finanziellen Verhältnisse waren nach wie vor glänzend. Die Seelenfreundin hatte also gelogen. Sie wollte nur die Rente nicht mehr zahlen. Aus irgendwelchen Gründen hatte sie es satt. So griff sie zur erstbesten, plumpsten, durchsichtigsten Ausrede, deren Unwahrhaftigkeit sehr bald an den Tag kommen musste. Darauf ließ sie es zynisch ankommen. Sie erlaubte es sich, Peter Iljitsch aufs Roheste zu verletzen, aufs Deutlichste zu beleidigen. Es war klar, ihr lag nichts mehr am Seelenfreund. Hatte Frau von Mecks kühler Absagebrief Peter Iljitsch erschreckt und gelähmt? Die Nachricht, dass er frech betrogen worden war, versetzte ihn in einen Taumel von Betrübtheit und Zorn. So abscheulich war er noch niemals gekränkt worden. Und er hatte doch schon vielerlei Kränkung erfahren in seinem langen und schweren Leben. Dies war entschieden das Schlimmste. Ihm blieb nichts mehr zu tun übrig, als sich ins Bett zu legen und bitterlich zu weinen. Der beste Freund beleidigte ihn und schlug ihm ins Gesicht. Die große Seelenfreundschaft. Eine Illusion. Nadjeschda hatte behauptet, Peter Iljitsch zu lieben und zu verehren. Ach, und diese Behauptung hatte man ernst genommen. Welch ein trauriger und grotesker Irrtum. Wahrscheinlich hatte sie die angenehme Rente während der letzten Jahre schon sehr ungern ausgezahlt. Sicherlich hatte sie sich lustig gemacht über ihn, weil er das viele Geld akzeptierte in seiner naiven Zutraulichkeit. Da saß sie in ihrem Landschloss, die herzensböse, neurasthenische Matrone, und kicherte über den tölpelhaften Peter Iljitsch, der annahm, was sie gleichsam nur noch aus Tücke spendete. Ach, könnte man ihr doch alles zurückgeben, was man sich von ihr hatte aufschwätzen lassen. Ach, Nadjeschda, Nadjeschda, dachte der Weinende, für den die schöne Stadt Tiflis keine Reize mehr hatte. Ich grüble darüber nach, welche Gründe dich bewegt haben mögen, solcher Art mit mir umzuspringen. Haben schlechte Menschen dir Lügen über mich zugetragen? Oder sogar etwas Wahres, was du abstoßend fandest? aber da du behauptet hast, meine Musik zu lieben, hättest du auch Verständnis aufbringen sollen für mein Leben. Kein leichtes Leben und kein lustiges, glaube mir, Nadjeschda. Oder warst du verstimmt darüber, dass ich nicht schon längst freiwillig auf die angenehme Rente verzichtet habe, was meine Einnahmen mir ja wohl in letzter Zeit zur Not gestattet hätten? Aber ich kam doch ohne dies nie aus mit meinem Gelde. So vielen muss ich Geschenke machen. Wladimir und Bruder Modest rechnen auf meine Unterstützung. Das Leben ist kostspielig. Nun flossen seine Tränen schon sanfter. Er begann sich zu überlegen, wie er sich praktisch verhalten sollte. »Ich werde ihr schreiben, als ob nichts geschehen wäre«, beschloss er nach langem Grübeln. »Ich nehme es nicht zur Kenntnis, dass sie mich so bös belogen hat. Ich schreibe ihr harmlos. Das wird das Vornehmste und auch das Schlauste sein. So mildere ich vielleicht die Hässlichkeit dieser quälenden Situation. Ich kann unseren Briefwechsel, der so viele Jahre gedauert hat, nicht abbrechen in dem Augenblick, in dem ich kein Geld mehr von ihr bekomme. Das wäre gar zu vulgär, gar zu blamabel.« Peter Iljitsch biss die Zähne zusammen und verfasste an Frau von Meck einen neuen Brief, der harmlosen Ton und gleichgültigen Inhalt hatte. Frau von Meck antwortete nicht. Da tat er das Äußerste und schrieb ihr ein zweites Mal. Die ungetreue Seelenfreundin blieb stumm. Seinen diplomatischen Bemühungen, der großen Peinlichkeit den ärgsten Stachel zu nehmen, setzte sie ein dumpfes, unbegreifliches Schweigen entgegen. Es war also aus. Sie zwang ihn dazu, sich als ihren Feind zu betrachten, eben jetzt, da sie ihm kein Geld mehr schenkte. Sie nötigte ihn durch ihr boshaftes Schweigen in eine triviale Undankbarkeit. Dieses Nachspiel gab sie ihrer Freundschaft, die 13 Jahre gedauert hatte. Oh, jammervolles Finale! Wann wäre es anders gewesen? Der Ausklang jeder Beziehung war kummervoll und banal. Warum sollte die Erinnerung an Nadjeschda süßer sein als die an Antonina oder an Desiree? Ein bitterer Geschmack bleibt von allem. Ein Geschmack auf der Zunge wie von bitterem Kraut. Die schöne und geliebte Stadt Tiflis am Flusse Kura feierte ihren berühmten Gast, den Komponisten Tschaikowski. Gegenstand so großer und spontaner Huldigung war Peter Iljitsch erst einmal in seinem Leben gewesen. Der Triumph von Tiflis hatte denselben Überschwang und denselben Glanz wie das Siegerfest des ersten Prager Aufenthalts. Damals hatte eine slawische Nation, die sich als eine Unterdrückte empfand und aus diesem Bewusstsein ihr trotziges Pathos bezog, den russischen Komponisten als den Sendboten des großen stammverwandten Reiches enthusiastisch begrüßt. Heute bewies ihm die östliche Kapitale, die Hauptstadt Georgiens, eine Dankbarkeit, die Moskau und St. Petersburg ihm vorenthielten. Das große Tschaikowski-Konzert am 20. Oktober 1890, veranstaltet von der Tifliser Abteilung der Russischen Musikalischen Gesellschaft, endete mit einer Ovation großen Stils für den Komponisten. Nach dem Konzert gab der Artistenverein ein Bankett. Es wurde ungeheuer viel gegessen, getrunken und geredet. Die schönen Ansprachen und rührenden Toaste nahmen kein Ende. Der eine Redner hatte sich kaum gesetzt, da erhob sich schon der nächste, schwankte ein wenig und rühmte mit meist etwas schwerer Zunge Genie, Güte und Herrlichkeit des Brüderchens Peter Iljitsch. Es war ein großartiges Fest. Man tafelte bis in den frühen Morgen. Während ein orientalischer Herr in ziemlich konfuser Rede den großen Musiker pries, mühte sich Peter Iljitsch, seine verschwimmenden Gedanken zu sammeln. »Das ist hier wohl alles ungeheuer ehrenvoll«, überlegte er sich. »Leider aber macht es mir Kopfschmerzen. Was werde ich morgen für einen Katzenjammer haben? Ich muss Natron nehmen, so wie ich nach Hause komme. Ein Wahnsinn, so viel zu trinken. Immerhin möchte ich wohl, dass die verhasste, ungetreue, sehr infame Seelenfreundin Nadjeschda mich so sehe. Gerade jetzt, da sie mich ganz erniedrigt hat, werde ich gefeiert. Mit Blumen, Kränzen, Schmeichelreden und aller Pracht. Was verschafft mir allen diesen Glanz und so viel üppige Ehrung? Die kleine Tatsache, dass ich meine Schmerzen und Erniedrigungen in Töne verwandeln kann. Ja, Nadjeschda? Ich weiß das Geheimnis, ich verstehe mich darauf. Auch aus der enormen Unannehmlichkeit, die du mir angerichtet hast, meine liebe infame Nadjeschta, werde ich Melodien zaubern. Pass nur auf, wie hübsch die klingen sollen. Und sie werden mir wieder Ruhm bringen. Man wird mich wieder begrenzen und als großen Künstler feiern. Mir kann nichts und niemand was anhaben, weil ich den Zaubertrick weiß. Wenige Tage später begleitete eine zahlreiche, sehr animierte, dabei von Abschiedssentimentalität bewegte Gesellschaft den Komponisten zum Bahnhof. Peter Iljitsch stand am offenen Coupé-Fenster und verabschiedete sich. »Lebt wohl, meine Freunde«, sagte er, und hatte die weiche Stimme, mit der er um Menschen warb. »Ihr seid sehr gut zu mir gewesen, ich vergesse es nie.« »Reisen Sie glücklich, Peter Iljitsch, schaffen Sie noch viele schöne Werke, denken Sie manchmal an uns, großes Brüderchen.« Der Zug setzte sich in Bewegung. Peter Iljitsch zog sich etwas erschöpft in sein Abteil zurück. Er reiste nach Kiew. In Kaminka wollte er einen Krankenbesuch bei Schwester Sascha machen. Dies war die offizielle Erklärung seines Ausflugs. Was aber war sein eigentlicher Sinn? Die Monate ohne Wladimir waren schlimm gewesen. Peter Iljitsch war entschlossen, den jungen Bob, der nun Student wurde, mit sich nach Moskau und St. Petersburg zu nehmen. Die Reise nach Kiew war lange. Peter Iljitsch hatte reichlich Zeit, große Mengen französischen Cognacs zu trinken, 120 Zigaretten mit langem Mundstück zu rauchen, die Novellen eines sehr begabten neuen russischen Autors namens Tschechow und zwei Detektivromane zu lesen, sich einige erste Notizen zu einer Hamlet-Musik zu machen, die er dem Schauspieler Lucien Guitry zu dessen Benefiz versprochen und zu deren Ausarbeitung er nicht die mindeste Lust hatte, kummervoll darüber nachzudenken, dass das Sextett, die letzte Komposition, total missglückt wäre, und ein betrübliches Symptom des Abstiegs, der beginnenden künstlerischen Impotenz bedeutete, dass Nadjeschta von Meck sich wie eine Närrin und wie eine Schurkin benommen hätte, dass alle Agenten ihn hereinlegen wollten, dass der rechte Arm ihm wehtäte und er wahrscheinlich nie wieder dirigieren könnte. Wie glücklich war er, als endlich nach so langer Fahrt, als endlich die Türme und die vergoldeten Kuppeln der frommen und ehrwürdigen Stadt Kiew auftauchten zwischen den Hügeln. Frau Alexandra empfing ihren Bruder in verdunkeltem Zimmer. Sie lag im Bett, reglos auf dem Rücken, die mageren Hände über der mühsam atmenden Brust gefaltet. »Wie spitz ihr Gesicht geworden ist«, dachte der Bruder, da er sich zum Kuss über sie neigte. »Ich erkenne es gar nicht mehr. Doch, die Augen erkenne ich noch. Und wie schmal und verkniffen sind ihre Lippen.« Sascha hatte den bitteren und zerstreuten Gesichtsausdruck, mit dem sie jeden Besucher empfing. Jeder störte sie in ihrem intimen, hadernden und zärtlichen, rechthaberischen und zähen Zwiegespräch mit Gott, das den einzigen Inhalt ihrer langen Tage ausmachte. »Wie geht es dir, liebe Sascha?«, fragte der Bruder. »Es ist immer dasselbe«, antwortete Frau Alexandra, ohne sich zu bewegen. »Und es will nicht zu Ende gehen.« »Du wirst bald gesund sein«, versuchte Peter Iljitsch schüchtern, sie zu trösten. Darauf antwortete sie nicht, oder nur mit einem verzerrten Lächeln. »Hast du denn einen guten Arzt?«, erkundigte sich der Bruder, der in einer verlegenen Haltung an ihrem Lager stand. Sie erwiderte, »Ich empfange keine Ärzte mehr.« Dann wurde sie von einem trockenen Husten geschüttelt. Sie musste sich aufrichten. Peter Iljitsch stützte sie im Rücken. »Danke«, brachte sie hervor. Da hatte ihre Stimme einen weicheren Ton. Sie sah Peter Iljitsch an. »Du bist auch nicht gerade jünger geworden, Pierre. Wie viel Zeit ist vergangen? Du siehst aus wie ein alter Mann.« Er versuchte zu lächeln. Aber sein Antlitz ertrug nicht diese Verstellung in diesem Augenblick, den er als einen großen, rührenden und harten empfand. War sie nicht die Vertraute gewesen seiner unruhigen, von Schmerzen, Nöten und Zweifeln bewegten Jugend? Bei ihr hatte er Zuflucht gesucht, wie lang war dies her? Inzwischen war ihm die Schwester sehr abhanden und aus den Augen gekommen. Jetzt plötzlich aber waren sie sich wieder nahe. Sascha und Pierre, die so viel voneinander wussten, deren Herzen schwer waren von gemeinsamen Erinnerungen. Man musste diese Begegnung kosten und nutzen. Sascha war krank, sie sparte mit ihren Kräften. Wer wusste es, wie viel Anstrengung diese Minuten sie kosteten? Sehr bald wahrscheinlich würde sie sich wieder zurückziehen in ihr stummes und zähes Zwiegespräch, in ihre geheimnisvolle und eigensinnige Auseinandersetzung mit dem gestrengen, weit Entfernten. »Denkst du noch manchmal an unsere Mutter?«, fragte sie. »Ich denke jeden Tag an sie«, sagte der Bruder leise. »Nun werde ich sie bald wiedersehen.« Sascha lag still. Den Blick hatte sie vom Bruder abgewendet. Sie schaute zur Decke, ihre Augen glänzten. »Ich könnte ihr etwas von dir ausrichten«, sagte sie und lachte ein wenig, als hätte sie einen kleinen Scherz gemacht. »Glaubst du daran, dass man sich wiedersehen wird?« Peter Iljitsch fragte es mit einer gedämpften Stimme. Sie hatte ein schlaues, etwas hochmütiges Lächeln, so wie der es aufsetzt, der in einer wichtigen Angelegenheit sehr genauen Bescheid weiß, jedoch geheimnistuerisch nichts verraten möchte. »Oh«, machte sie und wiegte auf eine angeregte Art den Kopf ein wenig im Kissen. »Das ist nicht so einfach. Freilich, wiedersehen wird man sich wohl, aber anders. Verstehst du? Anders, als wir es uns vorstellen können. Völlig anders.« Sie verstummte.

0: Gelegenheit war, aufgestanden und machte ein paar Schritte durchs Zimmer. »Er kann nicht ewig in Kaminka sitzen.« »Freilich, freilich«, erwiderte Sascha, die unbeweglich auf dem Rücken liegen blieb. »Er soll etwas von der Welt sehen. Dafür wirst du schon sorgen. Ich gönne es ihm. Übrigens erscheinst du im rechten Augenblick. Alles hat seinen Sinn und Zusammenhang, denn ich kann ihn ja nun entbehren.«
1: »Niemand hat die Absicht, ihn dir wegzunehmen«, wiederholte Peter Iljitsch, der heftig schnaufte.
0: »Geh jetzt, mein Lieber«, waren nach einer langen Pause ihre ersten Worte. »Ich bin müde.« Ihr im Kissen ruhendes Gesicht entfremdete sich ihm wieder. Es wurde zerstreut und stolz. Er beugte sich über ihre bleiche und magere Hand. »Entschuldige, dass ich dich angestrengt habe«, bat er leise. Sie senkte zur Antwort nur hochmütig die Augenlider. Er ging langsam zur Tür. Im kleinen Vorraum, der an das Krankenzimmer stieß, saß Wladimir, einsam und aufrecht, auf einem schmalen Stuhl. Er stand auf, während Peter Iljitsch die Tür zum Zimmer der Mutter vorsichtig hinter sich schloss. »Wie hast du Mama gefunden?«, fragte der junge Bob. »Wie geht es ihr heute?«
2: »Ich habe mit deiner Mutter gesprochen«, sagte Peter Iljitsch, der seine schwere Hand auf Wladimirs dunkles, weiches und gelocktes Haar gelegt hatte. »Sie hat nichts dagegen, dass du mit mir nach Petersburg kommst.«
3: Klaus Manns Roman »Symphonie Pathétique«, gelesen von Silvester Groth hier in unserer Lesung auf Radio 3. Das war gerade die 12. von insgesamt 18 Folgen. Und morgen geht's weiter mit der nächsten, wie immer um 13.30 Uhr und abends in der Wiederholung 23.03 Uhr. 13.56 Uhr ist es jetzt und kurz nach zwei kommt gleich Matthias Keter mit seiner Musik. Was ist denn das heute? Ich habe gerade festgestellt...
4: Eigentlich
3: bist du schon da, genau. Und gleich bist du dann ganz und gar da für zwei Stunden und du beginnst mit einem Stößchen.
4: Ja, mit Don Giovanni, Champagner. Ja, also es geht eine ganze Stunde um Don Giovanni. Ich bin selber erstaunt, dass ich das mache. Das ist ja so Mainstream, passt gar nicht zu mir.
3: Nee, eigentlich nicht.
4: Aber
3: ne?
4: Hat eigentlich einen guten Grund, weil in der zweiten Stunde wird es dann wieder seltsam. Da stelle ich dann nämlich die Don Giovanni-Oper des 19. Jahrhunderts vor. Samba hieß die. Heute würden wir sagen ein Remake, wo dann am Ende auch eine Statue kommt. Und die ist dann aber weiblich. Heißt, glaube ich, auch im Untertitel die Marmorbraut. Und das passt ja dann ganz gut.
3: Aber muss man das kennen? Nein, das muss
4: Nein,
3: man nicht
4: muss man
3: kennen.
4: Nicht kennen. Das ist auch die allererste Aufnahme nach fast 200 Jahren, die überhaupt gemacht wurde von dem Werk. Aber damals waren alle hin und weg und total begeistert. Und dann, wie es immer so ist, kam Meyerbeer und dann hat es niemand mehr interessiert.
3: Naja. Und dann kam Meyerbeer, das haben schon andere auch vor ihm gehört, ne? Und dann kam Meyerbeer und dann hat es niemand mehr interessiert. Aber ist das auch so eine Oper wie Don Giovanni, bei der einem das Blut in den Adern gefriert?
4: An manchen Stellen? Es gibt tatsächlich auch eine Bankettszene, werde ich vorstellen, und auch so Gruselmomente, das war damals auch was ganz Besonderes, wo dann also auch Trinklieder abreißen und alles so in Moll versäuft, ist schon ein spannendes Werk.
3: Aber ist interessant, ne? Don Giovanni gibt's offensichtlich zweimal, den Barbier und Figaro, da könnte man
4: gibt
3: auch
4: ja
3: nochmal
4: vieles zweimal, ja.
3: Weiterschreiben, genau. Aber heute also dieses, und das hören Sie alles gleich um kurz nach zwei bei Matthias Keter. Und ich bin Anja Herzog und verabschiede mich an dieser Stelle für diesmal mit Musik von Stanislav Moniuszko.

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2: Die Bundesregierung hat nun doch die Reform der Pflegeversicherung auf den Weg gebracht. Das Kabinett hat am Vormittag den entsprechenden Gesetzentwurf von Gesundheitsminister Linnemann gebilligt. Union und SPD hatten bis kurz vor Sitzungsbeginn um Details gerungen. Aus dem Hauptstadtstudio Uwe Bernd.
3: Heute wurde ein Stabilisierungspaket beschlossen. Damit soll die drohende Zahlungsunfähigkeit der gesetzlichen Pflegeversicherung verhindert werden. Das könnte für Betroffene bedeuten, dass es schwerer wird, einen Zuschuss aus der Pflegeversicherung zu erhalten oder in eine höhere Pflegestufe zu gelangen. Außerdem soll die Beitragsbemessungsgrenze in der Pflegeversicherung angehoben werden. Das bedeutet höhere Beiträge für Besserverdienende. Die SPD hatte in den letzten Wochen gefordert, dass es nicht bei einem reinen Spargesetz bleiben dürfe. In der kommenden Woche soll deshalb eine Expertenkommission eingerichtet werden, die auch über strukturelle Änderungen in der Pflegeversicherung beraten soll. Das neue Gesetz könnte dann bis Ostern fertig sein.
2: Das Bundeskabinett hat außerdem beschlossen, dass Angriffe etwa auf Busfahrer und Zugbegleiter härter bestraft werden sollen. Für entsprechende Straftaten geht künftig eine Mindeststrafe von 6 Monaten. Bislang waren es 3. In besonders schweren Fällen ist mindestens 1 Jahr Haft vorgesehen. Justizministerin Hubich von der SPD betonte, Übergriffe auf Einsatzkräfte, Beschäftigte im Nahverkehr, in Kliniken und Praxen nehmen zu. Menschen, die das Land am Laufen hielten, verdienten besonderen Schutz. Letztlich gehe es darum, dass der Staat funktioniert. Die Lage auf dem deutschen Arbeitsmarkt hat sich zuletzt leicht entspannt. Wie die Bundesagentur in Nürnberg mitteilte, waren im September knapp unter 3 Millionen Menschen als arbeitslos registriert. Etwa 67.000 weniger als im August, aber 40.000 mehr als vor einem Jahr. Die Quote sank geringfügig auf 6,4%. Grund für die leichte Verbesserung ist laut Bundesagentur die übliche Herbstbelebung am Arbeitsmarkt. Ähnlich ist die Situation in Berlin. Hier waren zuletzt rund 224.000 Arbeitslose registriert. Die Quote sank auf 10,4%. In Brandenburg zählte die Arbeitsagentur knapp 86.000 Erwerbslose bei einer Quote von 6,3%. Ein Passagierflugzeug ist auf dem Weg von den Vereinigten Arabischen Emiraten nach Israel in Saudi-Arabien notgelandet. Es soll zu einer gewaltsamen Auseinandersetzung zwischen den Piloten gekommen sein. Israelischen Angaben zufolge könnte es ein versuchter Terroranschlag gewesen sein. Unsere Korrespondentin für die Region, Anna Osius.
4: Kurz nach dem Start in Dubai sendete der Flieger 2 internationale Notrufsignale. Erst das für Notfall, dann das für Entführung. An Bord der Maschine mehr als 170 Passagiere, die meisten offenbar israelische Staatsbürger. Israelische Kampfjets stiegen auf. Möglicherweise wollte einer der beiden Piloten das Flugzeug zum Absturz bringen. Es kam zu einem heftigen Kampf zwischen den beiden Piloten. Das Flugzeug sackte dramatisch ab und kam vom Kurs ab. Der Angreifer konnte schließlich Medienberichten zufolge von der Crew und Passagieren überwältigt werden. Das Flugzeug konnte sicher in Saudi-Arabien notlanden.
2: In einem Waldgebiet zwischen Potsdam und Berlin ist am Mittag Munition aus dem Zweiten Weltkrieg gesprengt worden. Der Sperrkreis von 1,5 Kilometern wurde inzwischen wieder aufgehoben. 700 Menschen im Potsdamer Stadtteil Groß-Glienicke und 150 Bewohner des Berliner Ortsteils Gartow können wieder in ihre Häuser zurückkehren, teilte die Stadt Potsdam mit. Auch die Bundesstraße 2 und eine Landstraße sind wieder frei. Die Bomben und Granaten waren bei einer systematischen Suche entdeckt worden. Rund 4 Tonnen Munition konnten nicht abtransportiert und mussten gesprengt werden. Nach dem Brand am Berliner U-Bahnhof Wittenbergplatz sollen die Linien U1 und U2 ab dem kommenden Montag wieder wie gewohnt fahren. Mit den Reparaturarbeiten komme man gut voran, teilten die Berliner Verkehrsbetriebe heute mit. Wenn keine unvorhersehbaren Hindernisse auftauchten, dann könnten die Züge zum Start der neuen Woche wieder planmäßig verkehren. Der Brand an einem Sicherungskasten hatte vor 2 Wochen Teile des U-Bahn-Verkehrs in der westlichen Berliner Innenstadt lahmgelegt. Die U1 fällt seitdem vollständig aus, die U2 ist unterbrochen. Soweit die Nachrichten. 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Das Wetter. Auch am Nachmittag bleibt es überwiegend sonnig. Im nördlichen Brandenburg kann es auch mal etwas wolkiger sein. Die Höchstwerte liegen heute bei 21 bis 24 Grad. Aktuell in Berlin-Schöneberg 24 und im Buch 23 Grad. In Eberswalde 19 und in Menschnutz 22 Grad. Morgen erst Sonne, dann Wolken. Die Zeit, es ist 14.05 Uhr.
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5: Herzlich willkommen.

Ildebrando d'Arcangelo als Don Giovanni. Mozarts Don Giovanni, das ist ein dankbares Thema für ein Buch, ein eher undankbares für eine Sendung wie diese hier, denn diese Oper gehört zu den schönsten und tiefgründigsten überhaupt. Schwer, ein Werk dieser Dimension hier kurz abzuhandeln, über das Philosophen wie Kierkegaard oder Dichter wie E.T.A. Hoffmann viele Seiten geschrieben haben. Aber versuchen wir es mal. Mein Plan heute, in der ersten Stunde wird es um diese Oper gehen und in der nächsten um die Don Giovanni-Oper des 19. Jahrhunderts, Samba von Herold. Tja, wo beginnen? In diesem Fall sind harte Fakten wie ein Rettungsanker. Also am 29. Oktober 1787 ging das Werk erstmals in Prag über die Bühne. Es war der zweite Geniestreich des Duos Mozart da Ponte nach der Hochzeit des Figaro. Und wie so oft bei seinen epochalen Werken blieb Mozart ziemlich unpathetisch und gelassen. Er vermerkte lediglich in einem Brief, den 29. ging meine Opera in Szene und zwar mit dem lautesten Beifall. Eigentlich ein Wunder, denn die Geschichte des letzten Tages eines exzessiven Frauenhelden aus Adelskreisen, der am Schluss zur Hölle fährt, widersprach so ziemlich allen Konventionen der Zeit. Schon bald waren sich die Zeitgenossen einig, ein scheußlicher, wirrer Stoff mit einer göttlichen Musik.

Marilyn Horn und Gabriel Bacquier im berühmten Duett Serlina Don Giovanni. Warum widersprach diese Oper allen Konventionen und wühlte die Zeitgenossen derartig auf? Im Nachhinein ist diese explosive Oper, in der sexuelles Begehren eine zentrale Rolle einzunehmen scheint, in ihrer Neuheit auch überbewertet oder falsch eingeschätzt worden. Da wurde gesagt, zum Beispiel, ein Verführer auf der Bühne sei in dieser prüden Zeit ungewöhnlich gewesen, ein Dorn im Auge der Zeitgenossen. Weit gefehlt, es war die Zeit der galanten Romane und einige Don Giovanni-Opern waren schon erfolgreich über die Bühne gegangen, etwa von Gazzaniga. Auch Goldoni hatte sich des Stoffes angenommen. Auch der Ansatz, dass hier formal was Neues probiert wurde, nämlich dass ernste und komische Figuren zugleich in einem Drama auftraten, in einer Opera buffa, hatte sich damals längst erledigt. Wir wissen heute sehr gut, dass das auch schon in Opern von Haydn, Paisiello, Salieri oder Piccini der Fall war. Trotzdem ist man wohl auf der richtigen Spur, wenn man die Sensation in der Struktur der Oper vermutet. Was neu war, das war eine verwirrende Mischung der alten Opern Gewissheiten, also tragische Figuren wie Donna Elvira wirken leise lächerlich, komische wie Zerlina oder Masetto bekommen plötzlich auch tragische Züge. Mozart und sein Librettist da Ponte entkleiden kurz gesagt ihre Figuren sämtlicher handelsüblicher Schablonen, ja die Oper selbst sprengt alle Konventionen. Die Figuren sind im Grunde gar nicht miteinander verbunden. Erst ihre Hilflosigkeit gegenüber Don Giovanni macht sie zu Verbündeten oder auch Gegnern und diese seltsame Beziehungslosigkeit pulsiert beunruhigend durch die Musik. Hier das Sextett des zweiten Aktes, auch in Starbesetzung.

Das Sextett aus dem Don Giovanni mit Diana Damrau, Rolando Jasson, Joyce Di Donato, Luca Pisaroni, Moisa Erdmann und Konstantin Wolf. Die Leitung hatte Yannick Nisse-Seguin. Der Giovanni dieser Aufnahme, der hier nicht zu hören war in dem Sextett, das war der Bass, den wir anfangs schon gehört haben, Ildebrando d'Arcangelo. Und das bringt uns zu den großen Don Giovanni-Darstellern. Man kann eigentlich zwei Varianten ausmachen. Einmal die dämonischen Bässe, die Figur als eine Art erotomanischen Faust oft auffassen. Zu ihnen gehört zum Beispiel Cesare Siepi oder eben d'Arcangelo. Und dann gibt es noch die Cavaliers-Baritone, die in Giovanni eher einen arglosen, lebenssüchtigen Frauenhelden sehen oder sahen, wo eben die Sorglosigkeit und Verantwortungslosigkeit, wo das denen selber, glaube ich, nicht ganz klar ist, was für eine Spur die Verwüstung sie damit hinter sich lassen. Und das sind dann so Sänger wie Thomas Hampson, Hermann Prey oder Eberhard Wächter, vielleicht auch der junge Dietrich Fischer-Dieskau, der so ein bisschen inzwischen den beiden Auffassungen anzusiedeln ist. Das Ganze gilt vielleicht auch für Ezio Pinza, ein Bass der Vorkriegszeit, einer der wenigen Interpreten, die wirklich genial beide Seiten vereint haben. Umgekehrt, auch erstaunlich, haben unzählige Baritone und Bässe mit der Rolle zwar kokettiert, sie dann aber auf der Bühne nie gesungen. Aber sie standen im Studio, um Platten mit dieser Musik zu machen. Das wollten sie sich dann doch nicht entgehen lassen. So zum Beispiel auch der vielleicht größte Berliner Bariton der Zwischenkriegszeit, Heinrich Schlussnuss.

Ja, schade, dass es keine Gesamtaufnahme gibt mit Heinrich Schlussnuss, sondern nur wenige Einzelplatten. Heinrich Schlussnuss als Don Giovanni. Clemens Krauss war übrigens der große Dirigent dieser Aufnahme. Don Juan, das ist ein sprichwörtlich gewordener Begriff für einen Frauenverführer. Und er ist eigentlich, obwohl ein spanischer Mythos, ohne Mozarts Oper gar nicht mehr so richtig denkbar. Und sie zeigt mehr als nur den Prototyp eines überpotenten Machos, diese Oper. Sie bietet Philosophen und Psychologen bis heute Stoff zum Nachdenken. Die Psychoanalytikerin Margarete Mitscherlich präsentierte einmal in ihrem epochalen Aufsatz von der Inszenierung unbewusster Konflikte die These, dass wir auf der Lebensbühne sehr viel mehr beteiligt sind am Spiel, als wir oft annehmen. Also sie meint, wir suchen uns nicht nur unsere Freunde sehr sorgfältig aus, sondern auch unsere Feinde. Und wir selbst wären also Akteure und würden also sozusagen mit der Hilfe unserer Feinde auch leiden und uns freuen. Wir brauchen sie also auch. Und das ist eigentlich ein Aspekt, der in Mozarts Don Giovanni sehr gut dargestellt wird. Der Giovanni scheint diese These musikalisch zu untermauern, denn alle Frauen sind hier überhaupt nicht nur Opfer, wie das manchmal in modernen Inszenierungen dargestellt wird, sondern sie haben ein extrem ambivalentes Verhältnis zu ihnen, so als hätten sie sich ihn als Schicksal ausgesucht, um mit sich selbst ins Reine zu kommen. Das ist, als gäbe er ihnen trotz oder gerade wegen aller kolportagehafter Verfolgungsjagden einen Lebensinhalt. Auch Donna Annas infernalischer Hass auf ihn als Mörder ihres Vaters wirkt seltsam hysterisch. Selbst ihrem Liebhaber fällt das auf und er wirft ihr Grausamkeit vor. Und die Antwort darauf gehört zu den anrührendsten und auch beunruhigendsten Frauenarien der Opernliteratur. Man spürt bei jeder Note, um mit Erich Kästner zu sprechen, diese Frau ist mehr als krank, sie ist gekränkt. Es singt Jean Savalent.

Joan Sutherland als Donna Anna im Don Giovanni. Zweimal hat sie die Anna in Studioaufnahmen gesungen, in Studio-Gesamtaufnahmen. Beide Aufnahmen sind bedeutend. Das war die unter Richard Bonning. Wenn Sie solche Gesamtaufnahmen in die Hand nehmen, finden Sie oft die Anmerkung Wiener Fassung, manchmal auch Prager Fassung. Was hat's damit auf sich? Also eigentlich gibt's jetzt keine zwei konzeptionell verschiedenen Versionen. Die Prager Fassung ist die Urfassung, also die Premiere. Und etwas später gab's dann eine in Wien, wo Mozart drei Ergänzungen vorgenommen hat. Interessant dabei ist, dass Mozarts Wille dabei heute eigentlich nicht mehr berücksichtigt wird. Donna Elvira erhält erst jetzt ihre große Arie im zweiten Akt. Klar, die wird fast immer gespielt. Vorher hatte sie nur zwei ganz kleine. Und es gibt ein zusätzliches Duett für Zerlina und Leporello. Außerdem schrieb Mozart zur komplizierten Tenorarie Ottavius noch eine Alternative, eine einfachere. Also der Tenor kann sich jetzt aussuchen, je nach Fähigkeiten, welche er singt, die schwere oder die leichtere. Also die schlechte Nachricht ist, das Duett wird bis heute fast immer ignoriert. Das kriegen wir nie zu sehen oder zu hören. Die gute Nachricht, da Mozart die alternativen Tenorarien an zwei verschiedenen Stellen platziert hat in der Oper, lassen es sich die meisten Tenöre nicht nehmen, beide zu singen, obwohl das nicht so gedacht ist von Mozart. Das hat weniger mit Eitelkeit der Tenöre zu tun, sondern es ruft beim Publikum einfach auch Unwillen hervor, wenn man eine streicht, denn beide sind wirklich wunderschön. Fritz Wunderlich mit einer davon.

Fritz Wunderlich hier in Deutsch mit Dalla sur Pace, einer der drei 1788 nachkomponierten Stücke, die bei der Premiere von Don Giovanni in Prag also noch nicht da waren. Überhaupt ist die Rezeptionsgeschichte des Werks ziemlich bizarr. So wurde es in Deutschland fast das ganze 19. Jahrhundert mit Sprechdialogen aufgeführt. Außerdem wurde das allerletzte Finale gestrichen, in dem sich die Protagonisten nach Giovannis Höllenfahrt verabschieden. Es waren bezeichnenderweise oft große dirigierende Komponisten, die sich um eine originale Aufführung bemühten. So setzte Meyerbeer 1845 die Rezitative wieder ein bei einer Berliner Aufführungsserie. Ebenso Richard Strauss 1896 in München, der außerdem auch noch die Schlussszene wieder einführte, und Gustav Mahler 1905 in Wien. Gerade diesen Musikern oder Komponisten war wohl eine der großen Stärken des Werks bewusst, dass sich im Don Giovanni ja die Musiknummern aus den Rezitativen heraus homogen entwickeln. So wird ausgerechnet in einer Aufzählungsarie, einer der handlungshemmendsten Arienformen des 18. Jahrhunderts, die wichtige Vorgeschichte des Werks erzählt. Auch das ist also homogen eingebettet in die Handlung. Dieser Diener Leporello präsentiert Donna Elvira natürlich anhand eines seines Registers die vielen tausend Frauen, mit denen sein Chef schon geschlafen hat. Und dieses so leicht auffaltbare Sexregister hat es sogar bis in die Alltagssprache geschafft. Flyer und Bücher, die sich so aufklappen lassen, wie diese Liste in Mozarts Don Giovanni, heißen ja immer noch Leporello. Es singt Walter Berry.

Walter Berry war das live 1977 in Salzburg mit der Registerarie des Leporello aus Mozarts Don Giovanni. Der Dreh- und Angelpunkt des Werks ist natürlich die berühmte Höllenfahrt des Verführers und die war auch ein Grund, warum sich die Romantik trotz aller Abneigung gegen die Klassik so an der Oper erfreute. Von E.T.A. Hoffmann über Byron bis Puschkin inspirierte diese finstere dämonische Szene die literarische Welt. Giovanni hat bei einem Duell den Vater Donna Annas erstochen und später findet er dessen Denkmal auf dem Friedhof wieder, wohin ihn seine Abenteuer verschlagen und übermütig lädt er die Statue zum Essen ein. Und natürlich rechnet er nicht damit, dass sie dann auch kommt. Dann stapft also diese Marmorstatue ins Haus, randaliert herum und anstatt sich zu benehmen, zerquetscht sie Giovanni die Hand und jagt ihn buchstäblich zur Hölle. Das alles wird von Mozart in einem fast expressionistisch brodelnden musikalischen Showdown beschrieben, der einen noch nach mehr als 200 Jahren das Blut in den Adern gefrieren lässt. Es singen in einer deutschen Referenzaufnahme Hermann Prey, Ernst Wiemann und Karl Kohn.

Da ist er zur Hölle gefahren, Hermann Prey, die Höllenfahrt Don Giovannis aus der gleichnamigen Oper von Wolfgang Amadeus Mozart. Ich habe noch ein schönes Schlusswort von Eduard Hanslick für Sie zum Don Giovanni. Unzählige Male ist dieses Werk an mir vorübergezogen und ich muss mir entzückt gestehen, diesen Ausdruck süßer Zärtlichkeit hat kein zweiter übertroffen. Und es wird mir aufs Neue bewusst, dass mit dieser erschütternden Gewalt keiner als Mozart Übermenschliches hat sprechen lassen. Keine zweite Oper macht mir unabgeschwächt den gleichen Eindruck von höchster musikalischer Schönheit und dramatischer Genialität. Zum Schluss noch eine Klavierbearbeitung, eine Arie von Georges Bizet. Und dann, wie gesagt, nach den Nachrichten geht's weiter mit Neuerscheinungen, darunter Erolds Giovanni-Adaption Samba. Bis gleich.

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2: Das Bundeskabinett hat die Pflegereform von Gesundheitsminister Linnemann gebilligt. In einem ersten Schritt gehe es darum, das drohende Milliardendefizit in der Pflegeversicherung abzuwenden, so der CDU-Minister. Dafür solle der Zuschlag für Kinderlose um 0,3 Prozentpunkte steigen. Außerdem sollen die Pflegestufen strenger überprüft werden. Das könnte es Betroffenen schwerer machen, in eine höhere Stufe zu gelangen. Linnemann kündigte eine Kommission an, die bis Anfang kommenden Jahres weitere Reformen erarbeiten soll. Dabei könnte unter anderem ausgelotet werden, ob ein finanzieller Ausgleich zwischen sozialer und privater Pflegeversicherung möglich ist. Darauf hatte die SPD gepocht. Das Kabinett hat außerdem Maßnahmen beschlossen, mit denen zum Beispiel Polizisten oder Rettungssanitäter besser geschützt werden sollen. Justizministerin Hubich reagiert damit auf eine zunehmende Zahl von Angriffen, Beleidigungen und Bedrohungen. Aus dem Hauptstadtstudio Bianca Schwarz.
3: Allein bei der Bahn gäbe es aktuell 5 Angriffe pro Tag. Das sagt Bundesjustizministerin Stefanie Hubich und wörtlich: Wer unser Land am Laufen hält, verdient unseren Schutz. Wer beispielsweise Mitarbeitende der Bahn, der Stadtwerke, Feuerwehrleute, Ärztinnen oder Sanitäter, Gerichtsvollzieher oder Polizisten angreift, wird schärfer bestraft. Wer schlägt oder tritt, kann mit bis zu 10 Jahren Haft bestraft werden. Dasselbe soll künftig auch für Bahnmitarbeitende oder Busfahrer gelten. Wer Ärzte oder Sanitäter angreift, soll in besonders schweren Fällen ebenfalls bis zu 10 Jahre ins Gefängnis kommen können.
2: Die Lage auf dem deutschen Arbeitsmarkt hat sich zuletzt leicht entspannt. Wie die Bundesagentur in Nürnberg mitteilte, waren im September knapp unter 3 Millionen Menschen als arbeitslos registriert. Etwa 67.000 weniger als im August, aber 40.000 mehr als vor einem Jahr. Grund für die leichte Verbesserung ist laut Bundesagentur die übliche Herbstbelebung am Arbeitsmarkt. Ähnlich ist die Situation in Berlin. Hier waren zuletzt rund 224.000 Arbeitslose registriert. In Brandenburg zählte die Arbeitsagentur knapp 86.000 Erwerbslose. Ein Passagierflugzeug ist auf dem Weg von den Vereinigten Arabischen Emiraten nach Israel in Saudi-Arabien notgelandet. Im Cockpit soll es zuvor zu einer gewaltsamen Auseinandersetzung gekommen sein. Offen ist, ob es sich um einen versuchten Terroranschlag handelte. Unsere Nahost-Korrespondentin Iris Föllnagel.
4: Die Maschine der Fluggesellschaft Fly Dubai war auf dem Weg von Dubai nach Tel Aviv. An Bord sollen sich 180 Israelis befunden haben. Laut Berichten in israelischen Medien soll einer der Piloten den anderen mit einem Messer verletzt haben, bevor er von Passagieren überwältigt wurde. Die Maschine ist im saudi-arabischen Tabuk notgelandet. Alle Passagiere sind wohlauf. In Israel geht man Medienberichten zufolge von einem möglichen Terroranschlag aus. Ebenso sollen Verhandlungen laufen, wie die israelischen Passagiere nun nach Tel Aviv gebracht werden. Offiziell gibt es zwischen Israel und Saudi-Arabien keine diplomatischen Beziehungen.
2: Zum ersten Mal seit 3 Jahren sind die Verbraucherpreise in Deutschland wieder um mehr als 3% gestiegen. Das geht aus vorläufigen Berechnungen des Statistischen Bundesamts hervor. Danach lag die Inflation im September bei 3,3% im Vergleich zum September vor einem Jahr. Grund waren die hohen Energiepreise. Experten gehen davon aus, dass durch den Tankrabatt ab morgen die Inflationsrate im Oktober wieder unter die 3%-Marke gedrückt wird. Die landeseigenen Wohnungsunternehmen in Berlin haben Details zu den geplanten Mieterhöhungen bekannt gegeben. Danach steigt die Miete in etwa jedem vierten der insgesamt 400.000 Miethaushalte. Die Erhöhung liege durchschnittlich zwischen 15 und 30 Euro. Bei größeren Wohnungen könne sie aber auch bei 100 Euro liegen. Als Grund wurden stark gestiegene Bau- und Instandhaltungskosten genannt. Der Zeitpunkt habe nichts mit dem Wahlsieg der Berliner Linken bei der Abgeordnetenhauswahl zu tun, betonte ein Sprecher. Die Linke hatte die Mieterhöhung gestern schon deutlich kritisiert. Soweit die Nachrichten. 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Das Wetter. Auch jetzt am Nachmittag bleibt es überwiegend sonnig. Im nördlichen Brandenburg kann es aber auch mal etwas wolkiger sein. Die Höchstwerte liegen bei 21 bis 24 Grad. Aktuell in Berlin-Schöneberg 24 und in Buch 23 Grad. In Eberswalde 19 und in Manchnow 22 Grad. Morgen nach sonnigem Start, im Verlauf dichtere Wolken, aber trocken, maximal 25 Grad. Die Zeit 15.05 Uhr.
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5: Willkommen zurück.

Julien Henrique mit dem wilden Lied eines weiteren Don Giovanni-Typs, Zampa. Diesmal ein Tenor, der in der freien Adaption von Mozarts Stoff 1831 auf die französische Bühne zurückkehrte. Komponist Ferdinand Hérold machte mit Zampa oder wie die Franzosen auch sagen, Zampa, ein Jahrhundertereignis, das heute vielleicht auch ein bisschen stärker strahlen würde, wäre das Ganze nicht nur wenige Monate später dann durch Meyerbeers Robert le Diable überstrahlt worden. Auch wenn die Vorbereitungen zum Robert sehr lange zurückreichten, habe ich Meyerbeer doch ein bisschen im Verdacht, Zampas Neuerung mit aufgenommen zu haben. Und jetzt kam nach fast 200 Jahren das Werk erstmals offiziell auf Tonträgern raus. Was ist so besonders an dieser Oper? Don Giovanni-Typen gab es auch vorher schon in Frankreich. Blaubart zum Beispiel bei Grétry oder Graf Ory bei Rossini. Das sind mehr oder weniger typische Don Juan-Figuren. Aber Hérold wollte mehr. Der geniale Komponist hatte Mozarts Oper in Wien gesehen und wollte ein romantisches Gegenstück für Paris, das die wichtigsten Erkenntnisse aus den Arbeiten von Mozart, Weber, Cherubini, Rossini und Boileau zusammenführte. Und genau wie Mozart wollte er eben auch die Genres vermischen, wollte er das tragische und komische Züge praktisch verschmelzen. Schon die Ouvertüre geriet zum Meisterwerk. Sie fasste dieses Programm zusammen und sie war auch nie vergessen, im Gegensatz zur Oper. Selbst Toscanini hat die Ouvertüre eingespielt. Wir hören jetzt aber natürlich die Ouvertüre aus der ersten Gesamtaufnahme, die jetzt erschienen ist. Und da dirigiert Eric Neil das Münchner Rundfunkorchester.

Die Ouvertüre zur Oper Sampa von Ferdinand Herold. Erik Nielsen dirigierte das Münchner Rundfunkorchester. Die erste Gesamtaufnahme des epochalen Werks erschien jetzt beim Label Palazzetto Bruzzane. Der vollständige Titel lautet Sampa oder die Marmorbraut. Also heute mutet das so ein bisschen an wie eine Kombi aus Mozarts Don Giovanni und Offenbachs Banditen. Und das klingt zwar albern, ist es aber gar nicht, weil es ist wirklich so ein bisschen da was von beiden. Eine Rückbesinnung auf Mozart und eine visionäre Vorwegnahme von Offenbachs Welt, auf Offenbachs Räuberwelt zumindest. Hier geht es um einen fiesen Räuber, der einer Frau nachstellt, die ihn nicht will. Und ähnlich wie Don Giovanni wird er dann von einer Marmorstatue geholt. Ich habe es ja gerade erzählt in der vorigen Stunde, die dann aber in diesem Fall weiblich ist. Damals ein Riesending, heute fast vergessen. Wieso eigentlich? Ich glaube, das ist wieder so ein typisches Prototyp-Phänomen. Also wir finden Eisenbahnen ja auch super, wären aber wenig begeistert, wenn die alten Dampfloks wieder rauskämen, außer vielleicht für so eine Sonntagssonderfahrt. Also im Alltag will man mit denen jetzt auch nicht mehr fahren. Hier ist so ähnlich. Irgendwie haben wir das alles schon mal gehört. Fieserweise nicht, weil Herold Epigone war, wie zum Beispiel Berlioz behauptet hat, sondern umgekehrt, weil die anderen ihn imitiert haben und gleichzeitig hochfrisiert. Also vieles klingt nach Adam, Meyerbeer, Offenbach, Flotow und Lortzing, obwohl die damals noch gar nicht in Sicht waren. Schade für Herold, aber nicht zu ändern. Sehr bewundert wurde Herolds Bankettszene, genial, wie das Trinklied seiner Bande immer wieder vom allmählichen Lebendigwerden der Statue unterbrochen wird, um dann abzubrechen. Und das klingt für mich schon eher nach Hoffmanns Erzählungen als nach Don Giovanni.

die Bankettszene aus Erols Opera Comique Zampa mit Julien Henrique und dem Chor des Bayerischen Rundfunks. Ein großes, visionäres, heute noch imponierendes Werk, erstmals aufgenommen. In der Umsetzung allerdings nicht immer ganz kongenial zur Musik. Als erstes fällt schmerzlich auf, dass die weibliche Hauptfigur hier gesungen von Hélène Carpentier fehlbesetzt ist. Eine viel zu unstete, schwere, flackernde Stimme mit viel Vibrato, eher wenn überhaupt geeignet für Puccini. Hier in einer federleichten, durchsichtigen Partitur viel zu laut, viel zu anstrengend, viel zu dramatisch und damit wird natürlich auch viel vom Flair des Werks zerstört. Julien Henrique, wir haben ihn ausgiebig gehört, als Zampa verkörpert die erste moderne, dramatische französische Tenorrolle überhaupt. Eigentlich bräuchte es hier jemanden wie John Osborne oder Michael Spiers, um das zu bewältigen. Julien Henrique tut, was er kann. Allerdings ist die Stimme dann trotz beeindruckender Höhen lange sehr steif und angestrengt. Im zweiten Teil wird es dann etwas besser. Also richtig elegant ist das trotz sportlicher Höchstleistung leider auch nicht.

Hélène Carpentier und Julien Henrique im Showdown, dem letzten großen Duett vor Sambas Untergang in Erols gleichnamiger Oper. Wir können die Grenzen beider Sänger hier gut hören, obwohl eben er, der Tenor, dann doch etwas aufgetaut ist, Julien Henrique gegen Ende. Auch Grandorchester sind oft zu laut und zu wuchtig für meinen Geschmack. Eric Nielsen, amerikanischer Dirigent, ist bei allem dramatischen Feuer, mit dem er das Münchner Rundfunkorchester hier antreibt, nicht gerade die Inkarnation französischen Esprits. Wie auch immer, natürlich bleibt das Verdienst, diese wichtige Oper überhaupt zugänglich gemacht zu haben. Und wie immer beim Label Palazzetto Bruzzane gibt es auch wieder jede Menge spannendes Zusatzmaterial. Auf jeden Fall immer wieder magisch Musik zu hören, die ihrer Zeit weit voraus ist. Wir glauben, das Idiom kommender Jahrzehnte da schon zu erspüren. Das ist aber natürlich eine akustische Täuschung. Berühmtes Beispiel in der Klaviermusik ist der Schlusssatz der 7. Klaviersonate von Prokofjew. Klingt wie eine Transkription eines Rock'n'Rolls, obwohl es den damals noch gar nicht gab. Er hat Ende der 30er mit seiner perkussiven rollenden Basslinie in der linken Hand den Zeitgeist quasi vorweggenommen, der also erst im Entstehen war. Antonina Sohanova spielt das erstaunliche Stück auf einem neuen Prokofjew-Album bei Prospero.

Der Schlusssatz der 7. Klaviersonate von Prokofjew, Antonina Sohanova hat die Sonaten 6 bis 8 beim Label Prospero neu eingespielt. Und wir bleiben bei neuen Aufnahmen. Kaum ein anderer deutscher Komponist hat so einen schlechten Ruf wie Karl Czerny. Und das vor allem, weil die meisten, die sich mit klassischer Musik zu beschäftigen begannen, sich mit seinen Übungsstücken herumplagen mussten. Dabei war Czerny eine hochspannende und höchst moderne Persönlichkeit. Er nutzte das Geld der begehrten Etüden, um damit in Muße dann die Sachen zu komponieren, die ihm wirklich Spaß machten. Der Beethoven-Schüler war einer der ersten, denen das völlig egal war, ob die Werke das Licht der Welt erblickten oder nicht. Ein erster großer Schubladenkomponist sozusagen. Nur wenige davon hat er dann im Selbstverlag auch rausgebracht. Der Rest wurde im Nachlass entdeckt. Seine Sinfonien sind keine Neuheit auf CD, aber es ist trotzdem schön, sie in dieser Frische und einem höchst befriedigenden dramatischen Drive bei CPO neu entdecken zu können. Nummer 1 und 2 sind gerade raus. Die Kölner Akademie spielt das Scherzo aus der ersten Sinfonie. Michael Alexander Willens dirigiert. Wir befinden uns in den 1840er Jahren, also in der Mendelssohn- und Schumann-Zeit. Und das hört man auch.

Das war der dritte Satz, das Scherzo aus Karl Czernys erster Sinfonie. Michael Alexander Willens dirigierte die Kölner Akademie. Wie gesagt, das Ganze rausgekommen, die Sinfonien 1 und 2 jetzt beim Label CPO. Noch ein Nachschlag zur letzten Sendung. Da ging es ja im ersten Teil um Haydns Armida. Und bei der Vorbereitung zur Sendung bin ich mal wieder hängen geblieben, stundenlang bei einem der schönsten Projekte der Schallplattengeschichte überhaupt, nämlich Philips Esterhazy Opernprojekt. Antal Dorati spielte von 1976 bis 81 die 8 wichtigsten Opern von Haydn ein und versammelte dafür eine absolute Spitzencrew an Solisten. Das mag heute stilistisch nicht mehr auf dem letzten Stand sein. Der Spaß bei den Aufnahmen überträgt sich bis heute. Eigentlich ist das Projekt meine eigene Sendung wert. Gerade 50 Jahre nach dem Beginn wäre das doch sehr angebracht. Also mit dabei Stars wie Luigi Alva, Jesse Norman, Helen Donath, Lucia Valentini Terrani, Barbara Hendricks und viele, viele andere. Eine meiner Lieblingsarien aus dieser Edition stammt aus Infedeltà delusa, eine entzückende frühe Haydn-Oper, eine Buffa. Die junge Vespina klagt verkleidend als alte Hypochonderin über ihre zahlreichen Leiden und Haydn nutzt das Ganze als herrliche Parodie auf die Opera Seria. Und Edith Mattes macht eine Riesenshow daraus.

Edith Mattes als alte hypochondrische Dame in Haydns L'Infedeltà de Lusa. Unter Dorati dirigierte das Kammerorchester Lausanne. Das war's fast für heute. Kleiner Tipp noch am Schluss. Nächste Woche können wir uns gleich zweimal hören. Das heißt, falls ich zu Wort komme. Denn einmal im Jahr treffen sich alle 5 Moderatorinnen und Moderatoren dieser Sendereihe Meine Musik zusammen für eine Sendung. Und das wird am Donnerstag passieren. Camilla Kaiser ist dran als Gastgeberin. Ich war es das letzte Mal im letzten Jahr. Geht immer Reihe um. Und da freue ich mich natürlich drauf. Sie hoffentlich auch. Aber natürlich können wir uns auch wieder am Mittwoch hören. Jetzt gibt's noch eine Polka von Karl Müllecker. Ich traue mich den Titel gar nicht zu sagen. Melitta heißt die. Ist keine Schleichwerbung, heißt wirklich so. Und dann folgt wie immer die Sendung Radio 3 am Nachmittag. Heute mit Susanna Papavesiou. Diese Sendung kommt wie immer ins Netz zum Nachhören. Ihnen noch eine schöne Woche. Am Mikrofon verabschiedet sich Matthias Keter.

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2: Das Deutschlandticket wird ab Januar teurer. Das haben die Verkehrsminister der Länder mitgeteilt. Danach steigt der Preis um 3,80 Euro auf 66,80 Euro im Monat. Hauptstadtkorrespondent Jim Bob Nikschas.
3: Es ist das dritte Mal seit der Einführung vor 3 Jahren, dass der Preis für das Deutschlandticket angehoben wird. Grund für die erneute Preiserhöhung

0: Erhöhung sind die steigenden Kosten, unter anderem für Diesel und die Angestellten der Verkehrsbetriebe. Dass die knapp 14,5 Millionen Abonnenten des Tickets künftig mehr bezahlen sollen, ist politisch gewollt. Bund und Länder hatten sich darauf geeinigt, ihren Zuschuss für das Deutschlandticket nicht zu erhöhen. Bis 2030 geben beide Seiten jeweils 1,5 Milliarden Euro pro Jahr. Das allein deckt die Kosten aber nicht. Kritik an der Preiserhöhung kommt unter anderem von der Deutschen Umwelthilfe, von Fahrgastvertretern und der Linkspartei. Sie kritisieren unter anderem, dass Bund und Länder 2,5 Milliarden Euro für einen Tankrabatt ausgeben, während Bus- und Bahnfahren teurer werden soll.
1: Volkswagen hatte eine Reihe von Tarifverträgen gekündigt. Wie der Autokonzern in Hannover mitgeteilt hat, ist der Schritt nötig, um Kosten zu sparen. Nach Angaben der Gewerkschaft IG Metall handelt es sich um 10 Tarifverträge, darunter auch den Manteltarifvertrag. Betroffen sei unter anderem die Regelung, wonach Beschäftigte zwischen zusätzlichen freien Tagen oder Geld wählen können. Die Gewerkschaft und der Betriebsrat kündigten Widerstand gegen die Pläne der Konzernführung an. Möglich wären zum Beispiel Streiks. VW treibt bereits ein umfassendes Sparprogramm voran. Mehrere Produktionsstandorte könnten schließen, auch in Deutschland. Die Bundesregierung hat nun doch die Reform der Pflegeversicherung auf den Weg gebracht. Das Kabinett hat am Vormittag den entsprechenden Gesetzentwurf von Gesundheitsminister Lindemann gebilligt. Union und SPD hatten bis kurz vor Sitzungsbeginn um Details gerungen. Aus dem Hauptstadtstudio Uwe Bernd.
2: Heute wurde ein Stabilisierungspaket beschlossen. Damit soll die drohende Zahlungsunfähigkeit der gesetzlichen Pflegeversicherung verhindert werden. Das könnte für Betroffene bedeuten, dass es schwerer wird, einen Zuschuss aus der Pflegeversicherung zu erhalten oder in eine höhere Pflegestufe zu gelangen. Außerdem soll die Beitragsbemessungsgrenze in der Pflegeversicherung angehoben werden. Das bedeutet höhere Beiträge für Besserverdienende. Die SPD hatte in den letzten Wochen gefordert, dass es nicht bei einem reinen Spargesetz bleiben dürfe. In der kommenden Woche soll deshalb eine Expertenkommission eingerichtet werden, die auch über strukturelle Änderungen in der Pflegeversicherung beraten soll. Das neue Gesetz könnte dann bis Ostern fertig sein.
1: Die Innenministerkonferenz muss ihre Beschlüsse nicht mehr einstimmig fassen. Wie die deutsche Presseagentur berichtet, haben das die Innenminister von Bund und Ländern schon vor einigen Tagen per Umlaufbeschluss entschieden. Hintergrund ist, dass die AfD künftig an Landesregierungen beteiligt sein und damit auch Innenminister stellen könnte. Die anderen Parteien befürchten, dass durch ein Dauerveto dann politische Entscheidungen blockiert oder erheblich verzögert werden könnten. Zum ersten Mal seit 3 Jahren sind die Verbraucherpreise in Deutschland wieder um mehr als 3% gestiegen. Das geht aus vorläufigen Berechnungen des Statistischen Bundesamts hervor. Danach lag die Inflation im September bei 3,3% im Vergleich zum September vor einem Jahr. Grund waren die hohen Energiepreise. Experten gehen davon aus, dass durch den Tankrabatt ab morgen die Inflationsrate im Oktober wieder unter die 3%-Marke gedrückt wird. Ein Passagierflugzeug ist auf dem Weg von den Vereinigten Arabischen Emiraten nach Israel in Saudi-Arabien notgelandet. Es soll zu einer gewaltsamen Auseinandersetzung zwischen den Piloten gekommen sein. Israelischen Angaben zufolge könnte es ein versuchter Terroranschlag gewesen sein. Unsere Korrespondentin für die Region, Anna Osius.
3: Kurz nach dem Start in Dubai sendete der Flieger 2 internationale Notrufsignale. Erst das für Notfall, dann das für Entführung. An Bord der Maschine mehr als 170 Passagiere, die meisten offenbar israelische Staatsbürger. Israelische Kampfjets stiegen auf. Möglicherweise wollte einer der beiden Piloten das Flugzeug zum Absturz bringen. Es kam zu einem heftigen Kampf zwischen den beiden Piloten. Das Flugzeug sackte dramatisch ab und kam vom Kurs ab. Der Angreifer konnte schließlich Medienberichten zufolge von der Crew und Passagieren überwältigt werden. Das Flugzeug konnte sicher in Saudi-Arabien notlanden.
1: Soweit die Nachrichten. 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Das Wetter. Bis zum Abend nur örtlich einige Schleierwolken und trocken, dazu recht böiger Südostwind. Aktuell in Berlin-Dahlem 23 und im Buch 24 Grad. In Frankfurt oder 21 und in Rathenow 25 Grad. In der Nacht ist es meistens klar und trocken. Es kühlt sich allerdings ab auf 12 bis 8 Grad. Die Zeit, es ist 16.05 Uhr.
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5: Ja, herzlich willkommen an diesem letzten Septembertag. Und da kann der Sommer noch mal so richtig zulangen. Ich denke, ab morgen können wir dann den Herbst hier begrüßen. Das hier ist Sona Djobate.

Sona Jobate hier mit einer Hommage an die Heimat ihrer Familie Gambia. Und die nächste Musik hier auf Radio 3, die kommt von Robin Bennett, einer US-Amerikanerin, die, ich würde sagen, No-Nonsense, Funky Jazz macht. Ihre Wahlheimat ist Frankreich, aber sie klingt durch und durch amerikanisch.

0: It's not over yet. Robin Bennett, sie ist live wirklich eine richtige Energiebombe und sie ist live zu erleben jetzt am 2. Oktober allerdings in Münster im Hot Jazz Club. Aber wenn Sie sowieso dahin unterwegs sind, ist das vielleicht ein guter Tipp.
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0: Das Weizenbaum-Institut ist ein staatlich gefördertes Institut zur Erforschung von digitaler Entwicklung und Gesellschaft, 2017 gegründet, und regelmäßig veranstaltet die Einrichtung Weizenbaum-Debates, also Debatten, die Wissenschaft, Politik und Gesellschaft zusammenbringen. Heute ist es wieder soweit. Zum ersten Mal in Brandenburg, im Kinosaal der Rotor Film in Potsdam, geht es heute um die Frage: Was hält uns zusammen und wie können wir das Miteinander stärken? Einen Input zur Debatte gibt die Kommunikationswissenschaftlerin Merja Maat. Sie forscht zu digitaler Fragmentierung, sogenannten Bubbles oder auch Echokammern. Wir erfahren jetzt schon mehr darüber. Herzlich willkommen hier bei Radio 3, Merja Maat.
2: Vielen Dank.
0: Immer wieder wird ja davor gewarnt, dass Algorithmen der Social Apps einen in eine bestimmte Richtung schubsen. Und auch ich habe das Gefühl, dass mir so gut wie nie etwas in den Feed gespült wird, das nicht auch meine Haltung oder meine Interessen widerspiegelt. Ist das ein subjektives Wahrnehmen oder ist es tatsächlich so und ist das eine große Gefahr?
2: Fangen wir mal damit an. Ist das wirklich so? Ja, da gibt's Belege dafür. Die Frage ist aber so ein bisschen, woran liegt das? Und da kann man unterscheiden zwischen dem, was macht die Plattform selber, was macht die Technik, und dem, was machen wir als Nutzerinnen und Nutzer. Und es gibt tatsächlich mehr Belege für das, was die Nutzerinnen und Nutzer machen, dass sich das auswirkt, als dafür, dass das die Algorithmen sind, die uns da schubsen, wie Sie gerade gesagt hatten.
0: Wie machen wir das?
2: Die Algorithmen, um die es da geht, die ja da so filtern und so Filterblasen angeblich entstehen lassen, die bauen darauf auf, was wir in der Vergangenheit schon genutzt haben. Das heißt, ich habe vielleicht Cookies in meinem Browser oder ich habe da ein Konto und es gibt einen Verlauf und der Algorithmus ist in der Regel so programmiert, wenn er gemerkt hat, ah, sie mag das, dann zeige ich ihr mehr davon. Gleiches Thema, ähnliche Meinung, und der Algorithmus ist darauf programmiert, eher mehr vom Gleichen zu zeigen als jetzt eine breite Vielfalt. Der braucht aber das alte Verhalten, also der muss erstmal rauskriegen, was ich eigentlich nutze. Wenn man sich zum Beispiel das erste Mal bei Netflix anmeldet, dann schlägt Netflix nicht gleich vor, guck mal, was wir alles haben, sondern fragt, was mochtest du denn? Welche Filme, welche Serien haben dir gefallen? Und dann schlägt der Algorithmus vor, na, dann magst du bestimmt auch das. Da kann man das Prinzip so ganz gut selber feststellen.
0: Ja, also das ist mein digitales Verhalten, mein Einkaufsverhalten, mein Streamingverhalten. Was gibt es noch für Faktoren?
2: Der nächste wichtige Faktor ist, mit wem Sie sich vernetzen. Also wir sind meistens nicht nur auf der Plattform, um einfach Content anzuschauen, bei Netflix wahrscheinlich schon, aber wir wollen uns ja auch mit anderen austauschen, den sozialen Netzwerkseiten auf Instagram, TikTok und so weiter. Und da gibt es so einen gleich und gleich gesellt sich gern Effekt. Also ich vernetze mich mit Leuten, die ich vielleicht sowieso schon kenne, oder mit Leuten, die ich vielleicht noch nicht so gut kenne, aber die mir irgendwie ähnlich sind, die ähnliche Interessen haben oder ähnliche Meinungen. Und dann kann sich so ein sozialer Effekt eher verstärken. Da kommt man auch eher nicht mit Leuten zusammen, die ganz anders sind und ganz andere Sachen wichtig finden oder ganz andere Meinungen haben.
0: Ist das dann was, also da redet man ja gern von einer Bubble, ist das das Gleiche wie eine Echokammer oder eine Filterblase?
2: Die Begriffe sind ursprünglich gar nicht so ganz klar definiert worden. Ich finde das persönlich immer ganz gut, mit der Filterblase eher das zu beschreiben, was die Algorithmen tun, und mit der Echokammer eher das, was wir als Nutzerinnen und Nutzer tun. Weil wir uns zum Beispiel mit Leuten vernetzen, die uns ähnlich sind, oder weil es eben eine Vorliebe dafür gibt, auf Sachen zu klicken, die zu dem passen, was ich eh schon denke. Ich habe da auch im Digitalen so eine Art sozialen Raum und rufe da rein und dann kriege ich halt als Echo von den anderen Leuten und dem Content, den wir zusammen genutzt und geteilt und geliked haben, kriege ich das nochmal als Echo zurück.
0: Und wenn es aber heute in der Debatte darum geht, was hält uns zusammen und wie können wir das miteinander stärken, da wird ja auch immer wieder gesagt, dass eben ein Austausch von Meinungen wichtig ist und eine Debatte wichtig ist. Solche Debatten werden dann ja gar nicht mehr geführt, wenn ich mich immer wieder bestätigt fühle in dem, was ich eh denke.
2: Genau, das ist die Gefahr, die dabei gesehen wird, wenn ich nicht mehr wahrnehme, was andere wichtig finden oder welche Positionen sie vielleicht zu dem gleichen Thema haben, was wir vielleicht beide wichtig finden. Und da wäre die Frage, was kann man da machen? Kann man da individuell was machen und können wir da auch als Gesellschaft was machen?
0: Sie forschen ja dazu, Sie haben jetzt bestimmt zwei gute Antworten.
2: Genau, der gute Tipp ist, einerseits vielleicht mal zu gucken, was passiert denn, wenn ich die Einstellung in meinen Lieblings-Apps ändere. In der EU gibt es dazu Vorgaben. Da muss es Möglichkeiten geben, Personalisierung runterzufahren. Also Personalisierung, das wäre das, dass das auf mich zugeschnitten wird und meinen Such- oder Nutzungsverlauf. Und dann kann man ja mal gucken, was passiert, wenn ich das runterfahre, wenn ich das ausschalte. Oder was passiert, wenn ich mal meinen Verlauf lösche und neu anfange als neue Nutzerin? Was wird mir dann eigentlich vorgeschlagen? Das wäre jetzt das, was man im Digitalen ausprobieren kann. Und das andere, was man daneben machen kann, ist einfach zu überlegen, was nutze ich denn insgesamt an Informationsquellen für unterschiedliche Zwecke? Also uns hören jetzt diejenigen, die Radio nutzen zum Beispiel. Lese ich auch eine Zeitung, egal ob jetzt auf Papier oder digital, schaue ich auch fern, unterhalte ich mich mit anderen Leuten über Politik. Wie vielfältig ist es eigentlich, was ich da täglich nutze und passt das eigentlich zu dem, was ich möchte? Oder möchte ich vielleicht auch mal so mein eigenes Medienmenü überdenken? Für welche Zwecke könnte ich vielleicht auch mal was anderes ausprobieren?
0: Das waren jetzt persönliche Aspekte, was wir machen können. Was kann über Regulierung erreicht werden?
2: Da passiert momentan auf europäischer Ebene ganz viel. Und das ist wahrscheinlich auch ein wirksamer Weg, weil es für einzelne Länder schwierig ist, gegen die großen dominanten Plattformunternehmen vorzugehen. Also der Alphabet-Konzern mit Google und YouTube oder Meta mit Instagram, Facebook und WhatsApp. Und hier gilt seit einigen Jahren neue Gesetzgebung, die beinhaltet, dass gesellschaftliche Risiken minimiert werden müssen. Dazu gibt es aber noch nicht so viele Verfahren, die das auch wirklich kontrollieren. Es gibt ein paar Beschwerdefälle, ein paar Auseinandersetzungen bereits mit den großen Plattformfirmen. Und da muss sich aber im Laufe der Zeit noch zeigen, wie sehr sich das bewährt. Im Moment haben wir den Entwurf für den EU Kids Act, der speziell für Kinder und Jugendliche mehr Schutz verspricht oder wo das in der Planung ist. Auch da werden wir sehen, wie das Gesetz dann tatsächlich nachher umgesetzt wird und ob es dann auch den gewünschten Effekt geben wird.
0: Aber wenn es auch darum geht, heute das Miteinander zu stärken, was haben Sie da in der Forschung für Ansätze, wie ein Miteinander jetzt nicht nur unter Menschen, die die gleiche Meinung haben, gestärkt werden kann, sondern das gesamtgesellschaftliche Miteinander?
2: Jetzt im Bereich Kommunikation und Medien, was ja mein Bereich ist, wäre es wirklich wichtig, dass man informiert ist und dass man auf irgendeine Art und Weise ein bisschen die Augen offen hält, den Horizont offen hält für andere Themen, für andere Positionen zu diesen Themen und vielleicht auch mit einer Offenheit rangeht, zu verstehen, warum andere Leute dieses Thema wichtig finden, was ich vielleicht nicht so wichtig finde oder warum es auch eine andere Position dazu gibt. Dann muss ich die immer noch nicht teilen, aber es ist eigentlich wichtig, dass wir in ein Gespräch kommen können und dass wir vielleicht auch zu Kompromissen kommen können. Wir haben ja in Deutschland in unserem politischen System ganz selten mal irgendwie Alleinregierung oder so, sondern meistens Koalitionen. Das heißt, da müssen sich dann sowieso zwei, manchmal drei oder mehr Parteien zusammenfinden und irgendwie in der Mitte zwischen verschiedenen Positionen und Vorstellungen so einen Ausgleich finden. Und das gilt im Prinzip für uns alle in der Gesellschaft ja auch.
0: Diese Debatten werden ja klassisch in den Medien abgebildet, in Zeitschriften, im Hörfunk, im Fernsehen. Aber welche Rolle spielen denn die klassischen Medien da eigentlich noch?
2: Das kann man gar nicht so klar trennen vom Digitalen, weil vieles, was klassisch produziert wird, natürlich auch digital präsent ist. Entweder, weil ich es eben auch über Apps, über Webseiten, Mediatheken, Audiotheken und so weiter nutzen kann oder weil in den großen Plattformen die Medienanbieter natürlich auch Kanäle haben. Das ist auch etwas, was ich natürlich machen kann. Ich kann natürlich deren Kanäle abonnieren und dann auf bestimmte Beiträge, auf bestimmte Themen hingewiesen werden. Und da ist es zum Beispiel auch so, dass in der Mediathek vom ZDF der Vorschlagsalgorithmus nicht darauf programmiert ist, mir immer mehr vom Gleichen zu zeigen. Der nimmt zwar schon wahr, aha, okay, sie guckt am liebsten die und die Sendung und davon gäbe es vielleicht noch mehr ähnliche Sachen. Der Algorithmus ist aber absichtlich so programmiert, mir zu zeigen, ach guck mal, du magst zwar das, das wissen wir, aber wir hätten da auch noch das.
0: Was hält uns zusammen? Wie können wir das miteinander stärken? Das ist das Thema der Debatte heute vom Weizenbaum-Institut im Kinosaal von Rotorfilm in Potsdam. Um 19 Uhr geht es los und der Kinosaal der Rotorfilm GmbH ist in der August-Bebel-Straße. Wer jetzt dabei sein will, kann sich über die Webseite des Weizenbaum-Instituts anmelden. Wir verlinken das auch bei uns auf radio3.de. Frau Maat, vielen Dank, dass Sie da waren.
2: Vielen Dank für die Einladung.

Clock 7 heißt dieses Stück von und mit Sebastian Studnitzky hier. Es ist ein Track von dem gemeinsamen Projekt Memento. Jetzt weiß ich gar nicht mehr, wie das Projekt heißt, Memento, aber es ist eine Zusammenarbeit mit dem Chamber Orchestra of the Odessa Philharmonic mit Wladimir Dicki. Das Album, das sie letztes Jahr rausgebracht haben, heißt auch KI. Und ich glaube, mehr Y gibt es bei dieser Kombination von Studnitzky und Wladimir Dicki nicht. Sie sind live zu erleben. Memento Odessa, so heißt es natürlich. Am 2. Dezember in der Emmaus Kirchengemeinde in Kreuzberg mit diesem Orchester und diesem Dirigenten. Ich denke mal, das wird toll. Sebastian Studnitzky ist ja der Leiter des X-Jazz Festivals. Als solcher war er hier vor kurzem bei uns zu Gast und hat sich mit meinem Kollegen Frank Meyer unterhalten. Das ganze Gespräch gibt's bei uns noch online auf radio3.de. Und diese Musik hier mit Saude Sagazon ist was für Leckermäulchen, die lieber nicht zubeißen mögen, also vielleicht auf Diät sind. La Symphonie des Éclairs.

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1: 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Hallo.
2: Hallo.
1: Die Berliner Philharmoniker stehen ja vor einem historischen Jubiläum und vor einem Riesenprojekt. Ihre schöne Spielstätte, die Berliner Philharmonie, muss umfassend saniert werden.
2: 2032 feiert das Orchester seinen 150. Geburtstag. Das wird noch im Stammhaus am Kulturforum beim Potsdamer Platz stattfinden. Danach muss der denkmalgeschützte Bau von Hans Scharoun aber grundlegend erneuert werden. Und das ist auch dringend notwendig, wie RBB-Reporterin Wiebke Keunecke gestern selbst gesehen hat.
3: Diese charakteristischen Glasbausteinwände im Foyer, die sind zwar wunderschön, aber es sieht dadurch wie Hechtsuppe oder die Rohre sind teilweise so marode, dass Toiletten tatsächlich immer wieder gesperrt werden müssen, weil es zu einem Malheur kommt, so sagt es die Pressesprecherin. Oder das alte Notstromaggregat, das liefert im Ernstfall gerade einmal eine halbe Stunde Funzellicht, sagt die Pressesprecherin.
2: Jede Menge kleinere Baustellen, also wie die Reporterin sagt, geplant ist deshalb eine Komplettsanierung des großen Hauses und des Kammermusiksaals. Das könnte 6 bis 12 Jahre dauern und rund 800 Millionen Euro.
1: Ja, und in der Zeit müssen die Philharmoniker ja auch woanders spielen.
2: Genau, das wird auch nochmal teuer. Derzeit Favorit ist Flughafen Tempelhof, dort die Hangars. Aber auch hier ist natürlich die Finanzierung noch ganz offen. Der Bund hat im Hauptstadtfinanzierungsvertrag zwar 225 Millionen Euro für die Philharmonie zugesagt, aber eine Beteiligung an der Ausweichspielstätte, also dort eben Tempelhof, lehnt der Bund bisher ab. Und das könnte bis zu 350 Millionen Euro kosten. Also eine neue Studie geht darum von Gesamtkosten von mehr als 1 Milliarde Euro aus. Das setzt sich eben zusammen aus Sanierung plus Ausweichquartier.
1: Ja, und das ganze Gespräch mit unserer Kollegin Wiebke Keunecke gibt's auf radio3.de zum Anhören. An der Barenboim-Said-Akademie in Berlin-Mitte bekommen ja seit 10 Jahren junge Musikerinnen und Musiker aus dem Nahen Osten eine Ausbildung an ihrem Instrument und aber eben auch, es ist Bildung im interkulturellen Dialog, Völkerverständigung und Philosophie. Und die Akademie, die bekommt jetzt eine neue Leitung.
2: Die Akademie stellt ab dem kommenden Semester ein Führungsteam auf, ein Trio. Bislang gab es eine Rektorin und einen Geschäftsführer und jetzt wird es eben ein Dreierteam sein. Der Historiker Professor Dr. Jakob Eder wird der neue Rektor. Er hat sich in seiner Forschung vor allem mit der Geschichte des Antisemitismus und der Erinnerungskultur beschäftigt, insbesondere der Aufarbeitung des Holocaust.
1: Das war schon mal einer. Wer ist noch dabei?
2: Ihm zur Seite wird in Zukunft auch Roni Mann stehen als Vizedirektorin. Sie ist Juristin. Hinzu kommt noch der deutsch-ägyptische Dirigent Nabil Shehata. Akademiegründer und Namenspatron Daniel Barenboim besagt, dieses neue Führungsteam, das führe die Grundidee des Divanorchesters und der Akademie weiter. Sie würden eben die Akademie mit Weitblick und Integrität im Geist des Humanismus weiterentwickeln.
1: Du hast noch einen schönen Tipp, der führt ins Stadtschloss. Im Humboldt-Forum findet nämlich ab heute das internationale Tanzfestival Die Transkontinentale statt.
2: Startet heute und geht noch bis Sonntag. Die Transkontinentale steht in ihrer dritten Edition wieder für Tanztheater, Performance aus 4 Kontinenten. Es sind Gastspiele ganz unterschiedlicher Ensembles aus Brasilien, China, Kamerun, Nigeria und Neuseeland. Das Besondere am Festival ist die Inszenierung. Die finden eben in den Räumlichkeiten des Museums statt, wirken dadurch natürlich ziemlich authentisch, weil eben links und rechts Exponate aus der jeweiligen Region zu sehen sind. In diesem Jahr ist das Oberthema des Festivals Mein, Dein, Unser. Es geht um Kultur und Naturerbe von Wasser, Erde und Wald und das Erbe von persönlichem und kollektivem Eigentum an Geschichte und Geschichten. Morgen und übermorgen gibt es zum Beispiel das Stück Combat de Lian, also Kampf der Lianen. Lianen, also diese tropischen Pflanzen, die an Bäumen heraufklettern, kennen viele von uns von Tarzan. Natürlich genau. Klingt so. Der Choreograf Sora Snake, der hat sich für das Stück von den mächtigen Lianen der Wälder Kameruns inspirieren lassen. Wie die Lianen im Wald wachsen und sich winden, so klingt auch dieses Tanzstück. Und windet sich über die Bühne. Es kämpft für einen bewussten Umgang mit unser aller Naturerbe.
1: Die hören wir noch mal ein bisschen. Also auf der Homepage, noch ein kleiner Tipp, gibt es Kurzvideos zu allen Performances zu sehen. So können Sie sich selbst einen Eindruck machen. Es geht um 20 Uhr los. Die Tickets kosten 20, ermäßigt 10 Euro. Und dann gibt es im Anschluss auch noch Gespräche mit den Ensembles. Vielen Dank, Bukasch.
2: Gerne.
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1: Und auf diesem Programm läuft jetzt Musik von den Wood Brothers. Das sind die Gebrüder Oliver und Chris Wood. You Choose Me heißt dieser Song.

0: You Choose Me, die Wood Brothers aus den USA. Die Zeit 16.39 Uhr. 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Den Berlinerinnen und Berlinern ist die Künstlerin Annika Kaas spätestens seit ihrer Ausstellung in diesem Jahr im Hamburger Bahnhof vielleicht bekannt. Jetzt hat das Berlin-Museum sie eingeladen, und zwar für eine Arbeit in der Nikolaikirche in Mitte. Das ist dann ihre bisher größte Einzelarbeit überhaupt. Chorus heißt sie und ist ab Freitag eben in der Nikolaikirche zu erleben. Meine Kollegin Sophie Chilweg war heute schon mal dort und hat sich die Ausstellung angeschaut, oder besser gesagt angehört, Sophie, oder?
1: Ja, angehört ist auf jeden Fall korrekter, denn es handelt sich um eine Soundinstallation, die mit diesen Klängen beginnt. Genau, das ist das Glockenspiel, mit dem die Besucherinnen und Besucher zur vollen Stunde draußen vor der Tür begrüßt werden. Es wird auf dem Carillon gespielt. Das ist extra für die Wiedererrichtung des Nikolaiviertels kurz vor Ende der DDR angefertigt worden. Das ist ein Turmglockenspiel. Und das ist der Anfang dieser Soundinstallation. Dann geht es weiter durch die Kirchentür, in den Eingangsbereich zur Kanzel, in den Innenbereich bis zum Kirchenschiff. Und insgesamt 7 Klanginstallationen sind in 50 Minuten hier zu erleben.
0: Also kann man das so zusammenfassen wie ein Kirchenrundgang mit Musik?
1: Also es ist mehr als nur Musik. Annika Kaas ist bekannt für ihre mehrdeutigen Klangpanoramen. Sie recherchiert immer sehr genau zu den Orten, für die sie ein Kunstwerk entwickelt. So hat sie sich auch intensiv mit dem Nikolaiviertel und seiner Kirche auseinandergesetzt, wie sie mir gesagt hat.
2: Für mich dann eben auch interessant gewesen, weil es ist eines der ältesten Gebäude und ist die älteste Kirche in Berlin. Und das hat für mich aber auch wie so ein Marker funktioniert oder wie so ein Standpunkt, von dem sich dann auch die gesamte Stadt über die Jahrhunderte in alle Richtungen erstreckt hat.
1: Ja, sie hat zum Beispiel herausgefunden, dass früher Kinder aus armen Verhältnissen im Chor der Kirche mitgesungen haben. Sie wurden aber versteckt hinter den Erwachsenen. Also sie waren nicht präsentabel und ja, wurden verborgen sozusagen. Und hier sind eben auch Kinder in der Kirche jetzt zu hören, aber keine, die zum Singen gezwungen werden, sondern solche, die für erwachsene Ohren vielleicht zusammenhangsloses Zeug reden. Also Kinder, die Kind sein dürfen.
0: Die Nikolaikirche ist ja, du hast schon erwähnt, auch nicht irgendeine, sondern die älteste Berlins. Inwiefern nimmt denn Annika Kaas Bezug auf das Gebäude?
1: Also es gibt in den musikalischen Stücken immer wieder Referenzen zu den Komponisten, zu dem Komponisten Johann Krüger und dem Dichter und Pfarrer Paul Gerhard, die hier beide in der Nikolaikirche im 17. Jahrhundert gewirkt haben. Und abgesehen von der Historie haben sich Annika Kaas und der Komponist Louis Dödier, die beiden arbeiten schon sehr lange zusammen. Er hat auch die Stücke hier komponiert. Die haben sich zusammen den Ort ganz genau angeschaut, um zu verstehen, wie die Klänge hier funktionieren. Das hat mir Louis Dödier, der Komponist, gesagt.
3: Wie der Ort eigentlich ist, wir wussten schon Bescheid. Und ja, diese Teil ist super laut. Kannst du mich noch hören? Ja, okay. Wir wussten schon Bescheid und wir haben den Ort schon gesehen. Wir hatten den Ort gesehen, bevor ich so eine Note komponiert hatte. Und deswegen wusste ich, okay, ich arbeite mit 6 Sekunden Reverb.
1: Also 6 Sekunden Reverb, 6 Sekunden Hall, meint er. Also man muss sich teilweise wirklich sehr konzentrieren, wenn man was sagt, weil der Hall eben so extrem ist. Aber was auch total schön ist, Berlin ist in dieser Arbeit der zentrale Akteur. Von der Kirche aus ist sie in die Kieze Berlins gegangen, also Annika Kaas, in die Clubs, Spätis, auf die Märkte, in die Parks und auch auf Demonstrationen. Und sie hat dort Klänge aufgenommen. Und manche davon sind auch wiederzuerkennen, zum Beispiel die Berliner U-Bahn natürlich. Oder ab und zu ploppt auch ein Tischtennisball durch die Räume. Und sie hat aber auch die Berlinerinnen und Berliner gebeten, eine bestimmte Melodie nachzusummen, die sie nachträglich dann zu einem riesigen, ort- und zeitversetzten Chor zusammengefügt hat.

0: also ein Chor fast, würde ich sagen, wie er zu jedem Gottesdienst dazugehört. Kann man da dann irgendwann auch mitsingen?
1: Also es lädt nicht unbedingt zum Mitsingen ein, sondern vielleicht auch eher zum Mitsummen, wie wir gerade gehört haben. Aber es hat einen interessanten Effekt, finde ich. Einerseits wirken diese Klänge wie eine Meditation schon fast, bei der man in sich selbst zurück oder in sich selbst zurückkehrt und sich mit sich selbst beschäftigt. Und gleichzeitig hat diese Ausstellung aber explizit einen verbindenden Charakter. In der Mitte, wo einst Kirchenbänke in Reihen standen, befinden sich jetzt blaue Bänke zum Liegen und Sitzen, wie sie in vielen Parks eben auch zu finden sind. Man kann sich hier ausruhen, man kann zuhören oder sich auch leise unterhalten. Und es ist eine Gemeinschaftserfahrung, wie sie auch ein Chor eben bietet. Oder so wie Annika Kahrs mir gesagt hat, so wie Berlin für sie ist. Also es ist für sie ein Ort, an dem man sich begegnet. Und dass sie das in der Nikolaikirche ermöglicht, einem der ältesten Gebäude Berlins, im Zentrum der historischen Mitte Berlins, wo heute viele Berliner gar nicht mehr hingehen, glaube ich, bildet doch einen schönen Bogen.
0: Ja, ich zähle mich auch dazu. Ich bin da auch nicht so oft, aber das ist jetzt mal ein guter Grund, da hinzugehen.
1: Auf jeden Fall.
0: Vielen Dank, Sophie Tülwig, für diese Eindrücke. Chorus, diese Soundinstallation von Annika Kahrs, läuft ab 2. Oktober bis 18. April in der Nikolaikirche in Berlin-Mitte. Die Öffnungszeiten finden Sie bei uns online, aber ich kann mal sagen, montags, mittwochs, freitags, sonntags 10 bis 18 Uhr und donnerstags von 12 bis 20 Uhr. Und spannend ist bei der ganzen Sache, dass Annika Kahrs ja Gast ist bei unserem Atelier-Talk am Freitag. Da geht es um das Thema, wie verändert uns Musik? Und eine besondere Empfehlung, würde ich mal sagen, ist erst in die Nikolaikirche und dann ins Atelier Roman Lipski. Sie können da live dabei sein. Ab 18 Uhr findet das Gespräch statt bei freiem Eintritt. Melden Sie sich einfach an bei uns online auf radio3.de. Und das hier ist Arcade Fire, The Suburbs.

ganze Stimme gehört. Der Berlinerin Celine Rudolph hier. Ihr Samba-Twist mit Dusan Dusko Gojkovic stammt von dem Album Samba Zigane 2006 rausgekommen. Sie ist ja immer sehr unterschiedlich unterwegs und besticht vor allem durch ihre wunderbare, warme Stimme. Und die hat auch die US-amerikanische Sängerin Liz Wright. I Idolize You heißt dieser Song und Liz Wright ist demnächst live in Berlin zu erleben, am 3. November.

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2: Das Deutschland-Ticket wird ab Januar teurer, das haben die Verkehrsminister der Länder mitgeteilt. Danach steigt der Preis um 3,80 Euro auf 66,80 Euro im Monat. Hauptstadtkorrespondent Jim Bob Nikschas.
3: Es ist das dritte Mal seit der Einführung vor 3 Jahren, dass der Preis für das Deutschland-Ticket angehoben wird. Grund für die erneute Preiserhöhung sind die steigenden Kosten, unter anderem für Diesel und die Angestellten der Verkehrsbetriebe. Dass die knapp 14,5 Millionen Abonnenten des Tickets künftig mehr bezahlen sollen, ist politisch gewollt. Bund und Länder hatten sich darauf geeinigt, ihren Zuschuss für das Deutschland-Ticket nicht zu erhöhen. Bis 2030 geben beide Seiten jeweils 1,5 Milliarden Euro pro Jahr. Das allein deckt die Kosten aber nicht. Kritik an der Preiserhöhung kommt unter anderem von der Deutschen Umwelthilfe, von Fahrgastvertretern und der Linkspartei. Sie kritisieren unter anderem, dass Bund und Länder 2,5 Milliarden Euro für einen Tankrabatt ausgeben, während Bus- und Bahnfahren teurer werden soll.
2: Volkswagen hat eine Reihe von Tarifverträgen gekündigt. Wie der Autokonzern in Hannover mitgeteilt hat, ist der

0: Schritt nötig, um Kosten zu sparen. Nach Angaben der Gewerkschaft IG Metall handelt es sich um 10 Tarifverträge, darunter auch um den Manteltarifvertrag. Betroffen sei unter anderem die Regelung, wonach Beschäftigte zwischen zusätzlichen freien Tagen oder Geld wählen können. Die Gewerkschaft und der Betriebsrat kündigten Widerstand gegen die Pläne der Konzernführung an. Möglich wären zum Beispiel Streiks. Die Bundesregierung hat nun doch die Reform der Pflegeversicherung auf den Weg gebracht. Das Kabinett hat am Vormittag den entsprechenden Gesetzentwurf von Gesundheitsminister Linnemann gebilligt. Union und SPD hatten bis kurz vor Sitzungsbeginn um Details gerungen. Aus dem Hauptstadtstudio Uwe Berndt.
1: Heute wurde ein Stabilisierungspaket beschlossen. Damit soll die drohende Zahlungsunfähigkeit der gesetzlichen Pflegeversicherung verhindert werden. Das könnte für Betroffene bedeuten, dass es schwerer wird, einen Zuschuss aus der Pflegeversicherung zu erhalten oder in eine höhere Pflegestufe zu gelangen. Außerdem soll die Beitragsbemessungsgrenze in der Pflegeversicherung angehoben werden. Das bedeutet höhere Beiträge für Besserverdienende. Die SPD hatte in den letzten Wochen gefordert, dass es nicht bei einem reinen Spargesetz bleiben dürfe. In der kommenden Woche soll deshalb eine Expertenkommission eingerichtet werden, die auch über strukturelle Änderungen in der Pflegeversicherung beraten soll. Das neue Gesetz könnte dann bis Ostern fertig sein.
0: Ein Passagierflugzeug ist auf dem Weg von den Vereinigten Arabischen Emiraten nach Israel in Saudi-Arabien notgelandet. Hintergrund soll ein Streit zwischen den beiden Piloten gewesen sein. Das berichten verschiedene israelische Medien und berufen sich auf Passagiere. Demnach soll einer der Piloten seinen Kollegen mit einem Messer verletzt haben. Israels Regierung sprach von einem versuchten Terroranschlag. An Bord des Flugs waren mehr als 170 Passagiere, die meisten von ihnen aus Israel. Die Berliner Linke geht juristisch gegen Brandenburgs Innenminister Redmann vor. Die Anwälte der Linken fordern eine Unterlassungserklärung. Daran heißt es, dass er die Partei nicht weiter in die Nähe von Islamisten und Clanchefs bringen darf. Hintergrund ist ein Instagram-Post von Redmann. Stefanie Teisler, RBB 24 Landespolitik.
2: In dem Post kommentiert Redmann, es mache ihm Sorgen, dass in Berlin Clanchefs und Islamisten den Wahlsieg der Linken feierten. Redmann stellt die Frage, ob diese sich darüber freuten, dass dort in Zukunft weniger konsequent gegen organisierte Kriminalität vorgegangen werde und dass Antisemitismus eine Stimme in der Landesregierung bekomme. Die Berliner Linke geht gegen diesen Post nun vor. Laut Medienberichten ist ihr Argument, Redmann habe das Video nicht nur auf seinem privaten Account, sondern auch auf dem offiziellen Ministeriumsaccount veröffentlicht. Minister unterliegen in Deutschland einem Neutralitätsgebot. Laut Ministeriumssprecher werde das Anwaltsschreiben gerade geprüft. Das Video ist am Mittwochnachmittag noch online abrufbar.
0: Die landeseigenen Wohnungsunternehmen in Berlin haben Details zu den geplanten Mieterhöhungen bekannt gegeben. Danach steigt die Miete in etwa jedem vierten der insgesamt 400.000 Miethaushalte. Die Erhöhung liege durchschnittlich zwischen 15 und 30 Euro. Bei größeren Wohnungen könne sie aber auch bei 100 Euro liegen. Als Grund wurden stark gestiegene Bau- und Instandhaltungskosten genannt. Der Zeitpunkt habe nichts mit dem Sieg der Berliner Linken bei der Abgeordneten. Hauswahl zu tun, betonte ein Sprecher. Soweit die Nachrichten. 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Das Wetter bis zum Abend freundlich mit nur wenigen Schleierwolken. Dazu weht ein recht böiger Südostwind. Aktuell in Berlin-Dahlem 23 und in Buch 24 Grad, in Frankfurt-Oder 21 und in Rathenow 25 Grad. Nachts meist klar, Abkühlung auf 12 bis 8 Grad. Morgen nach sonnigem Start im Verlauf Bewölkungszunahme bei maximal 25 Grad. Die Zeit 17.05 Uhr.
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4: Ja, herzlich willkommen. In dieser Stunde lernen wir hier auf Radio 3 den Entdecker und Forscher Georg Forster besser kennen. Er hat beispielsweise mit Captain Cook die Welt umsegelt, die Französische Revolution miterlebt und. Die Autorin und Kulturhistorikerin Andrea Wulff hat gerade ein fulminantes Buch zu ihm vorgelegt. Der Reisende heißt es. Darüber sprechen wir hier gleich. Vorher hören wir die Henry Girls mit einem Elvis Costello Song, Watching the Detectives.

0: The Henry Girls watching the detectives. Um 17 Uhr und 9 Minuten. 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Andrea Wulff ist Kulturhistorikerin, die nicht einfach nur Biografien schreibt. Sie macht das Leben der Beschriebenen zu einem echten Ereignis. Ihre Biografie über Alexander von Humboldt hat 2018 die Bestsellerlisten angeführt und sie hat zahlreiche Preise dafür erhalten. Heute erscheint ihr neuestes Buch, Der Reisende, Georg Forster und die Entdeckung der Menschlichkeit. Das hat es auch schon auf unserer Sachbuchliste auf Platz 5 geschafft. Es ist ein umfangreiches Buch über den Entdecker und Forscher Georg Forster, der mit Captain Cook um die Welt gesegelt ist, die Französische Revolution miterlebt hat und ja ein Menschenbild entwickelt hat, das seiner Zeit weit voraus war. Und doch ist sein Name längst nicht so geläufig wie beispielsweise der von Alexander von Humboldt. Wer war dieser Georg Forster? Darüber spreche ich jetzt mit Andrea Wulff. Herzlich willkommen hier auf Radio 3.
1: Vielen Dank, dass Sie mich dabei haben.
0: Ja, Sie haben sich 12 Jahre lang mit der Recherche rund um Georg Forster beschäftigt. Warum gerade er? Was macht ihn so interessant?
1: Also für mich ist Georg Forster jemand, der ein ganz anderes Menschenbild hatte als die meisten Zeitgenossen. Er wurde 1754 geboren, zu einer Zeit, wo der Rassismus ganz tief in der westlichen Gesellschaft verwurzelt war. Und er war ganz ungewöhnlich. Er ist mit Kapitän Cook um die ganze Welt gereist und kam mit einem Bild der indigenen Völker zurück, was ganz anders war. Er hat die Menschen als gleich gesehen. Er hat darauf bestanden, dass alle die gleichen Rechte auf Gleichheit, Freiheit und Würde haben. Also ganz, ganz ungewöhnlich für seine Zeit. Und ich wollte rausfinden, wie es sein konnte, dass dieser junge Mann, der nur 17 Jahre alt war, als er mit Captain Cook auf die Resolution-Reise ging, wie ein junger Mann ein solches anderes Menschenbild haben konnte.
0: Und sind Sie dem auf die Spur gekommen? Also wie konnte er das schaffen, in dieser Zeit so ein anderes Bild als die Mehrheit hatte zu entwickeln?
1: Ich glaube, das hat ganz viel damit was zu tun gehabt, dass er immer auf Reisen war. Er wurde ein Reisender, deshalb heißt mein Buch ja auch Der Reisende, schon mit 10 Jahren, als er seinen schwierigen Vater auf eine abenteuerliche Reise durch Russland begleitete. Schon dort sah er, wie deutsche Siedler in großer Armut lebten und sah schon da die harte Wirklichkeit, die harte Realität vom Despotismus und der Ungleichheit. Themen, die ihn für den Rest seines Lebens beschäftigen sollten. Mit 17 reiste er um die Welt mit Captain Cook und sah Völker aus den verschiedensten Kulturen. Und er sagte immer wieder, dass verschiedene Völker haben verschiedene Kulturen, verschiedene Wertesysteme. Und er weigerte sich, die europäischen Moralvorstellungen als Maßstäbe zu benutzen, um andere zu beurteilen.
0: Ist er eigentlich mit dieser Haltung angeeckt oder konnte er andere damit vielmehr sogar auch infizieren im besten Sinne?
1: Also er war da schon sehr seiner Zeit voraus und ich glaube, einer der Gründe, warum er heute nicht so bekannt ist, ist, dass er eigentlich zu modern für seine Zeit war. Die Welt brauchte lange, lange, um seine Ideen einzuholen.
0: Aber also er wurde zu Lebzeiten ja wohl bewundert und war unter anderem auch Mentor von Alexander von Humboldt. Trotzdem geriet er dann so lange in Vergessenheit. Ist es wirklich einfach nur zur falschen Zeit mit der falschen Einstellung unterwegs?
1: Es gibt auch noch andere Gründe. Ein Grund, ein ganz wichtiger Grund ist, dass er einer der Mitbegründer der Mainzer Republik wurde. Die erste Republik auf deutschem Boden und in Deutschland als Verräter gesehen wurde. Ein anderer Grund, warum er aus der Geschichte herausgeschrieben worden ist.
0: Herausgeschrieben?
1: Ja, also im Grunde genommen ja. Also er ist ignoriert worden bis Mitte der 1950er Jahre, als Historiker der DDR ihn wiederentdeckt haben sozusagen. Und zwar für seine Rolle als Revolutionär in der Mainzer Republik. Aber für mich ist das Wichtige an ihm wirklich sein tiefer, unerschütterlicher Glaube an unsere Menschlichkeit, an unsere gemeinsame Menschlichkeit. Er sah eine Einheit in unserer Vielheit und in unserer Vielfalt und versuchte zu finden, was wir gemeinsam haben, nicht was uns voneinander trennt. Und versucht nicht etwas, was wir alle identisch haben, sondern ein Band, das uns zusammenhält. Etwas, was ich glaube, in unserer heutigen Zeit doch ganz, ganz wichtig ist. Ja. Und sein Leben, ja.
0: Ja, ja, ich wollte ihm nur zustimmen.
1: Und sein Leben erinnert mich wirklich daran, wie wichtig unsere gemeinsame Menschlichkeit, wie wichtig Liebe und Mitgefühl auch ist.
0: Umso wichtiger, dass dieses Buch jetzt geschrieben wurde und dass Forster bekannter wird. Wir haben gerade schon ein kleines technisches Geräusch in der Leitung gehört. Wir machen mal eine kurze Unterbrechung mit Musik und schauen, dass wir die Leitung noch mal ein bisschen sauberer hinkriegen.

0: Eine Stimme aus Brasilien, Tim Bernardes war das. Andrea Wolf ist mein Gast hier auf Radio 3. Die deutsch-britische Kulturhistorikerin hat gerade ein wunderbar umfangreiches Buch über Georg Forster rausgebracht. 592 Seiten stark. Frau Wolf, Sie sind, also 12 Jahre lang haben Sie an dem Buch gearbeitet, recherchiert. Sie sind selber auch in die Länder gereist, in die Forster gereist war, um ihn besser verstehen zu können. Was haben Sie dabei erlebt? Ja, und wie konnten Sie ihn da nachspüren?
1: Also für mich ist das immer ganz, ganz wichtig, den Spuren meiner Protagonisten zu folgen. Das ist natürlich auch eine sehr gute Ausrede, um zu interessanten Orten zu fahren. Für mich war das ganz wichtig, die Landschaften zu sehen, die Georg Forster gesehen hat. Er war zum Beispiel in Neuseeland, Südpazifik, in Tahiti. Und für mich war das ganz besonders, seinen Spuren durch Neuseeland zu folgen. Ich bin zum Beispiel zum Dusky Sound gereist. Das ist ein Fjord an der Südspitze Neuseelands, der Südinsel von Neuseeland. Ganz, ganz abgelegener Ort, so abgelegen, dass ich mit einem Hubschrauber und einem Boot dorthin musste. Und dort bin ich zu dem kleinen natürlichen Hafen gekommen, wo die Resolution geankert hat. Und dort fand ich den Baum, den die Resolution-Besatzung als Gangway benutzt hat zu dem Schiff. Der wächst also heute immer noch fast horizontal über das Wasser. Und das sind schon so Momente, wo Zeit und Raum irgendwie miteinander verschmelzen. Und dieser Baum ist im Grunde genommen oder im wahrsten Sinne des Wortes eine Brücke zwischen der Vergangenheit und heute. Und für mich sind diese Momente ganz wichtig, weil natürlich mache ich ganz, ganz viel Recherche in Archiven und in Bibliotheken. Aber in den Momenten kommt man dem Protagonisten doch nochmal anders näher.
0: Auch wenn sich die Welt inzwischen verändert hat, gibt es immer noch Reste, die da wirklich eine ganz enge Beziehung haben. Faszinierend. Es zeichnet Ihre Bücher ja aber auch aus, dass man, wenn man das liest, dass man hat das Gefühl, das alles mit den Augen der Beschriebenen zu sehen. Also man fühlt sich so ein bisschen wie Forster. Wie machen Sie das?
1: Also ich lese Zehntausende von Briefen und Tagebüchern, also nicht nur die von Georg Forster, sondern auch von seinen Zeitgenossen. Und was ich versuche, ist, die Welt wirklich wieder zum Leben zu bringen, in der er gelebt hat. Nicht nur seine eigenen Gedanken, sondern auch die seiner Mitmenschen. Und bei Forster war das ganz besonders, weil seine Briefe ganz ungewöhnlich direkt und unmittelbar sind. Also das habe ich in meinen 25 Jahren Recherche noch nie erlebt, dass jemand so offen mit sich selbst und mit der Welt um ihn herum ist und seine Gefühle zeigt, seine Verletzlichkeiten zeigt, sodass man wirklich fast auf seiner Schulter sitzen kann und mit ihm durch die Welt reisen kann. Also von Tahiti und Neuseeland bis zu den glitzernden Zentren von Europa wie Wien oder London.
0: Frau Wolf, wie suchen Sie sich eigentlich Ihre Themen? Also Sie haben ja über Alexander von Humboldt geschrieben und jetzt Georg Forster. Wie kommen die Themen zu Ihnen oder wie, ja?
1: Georg Forster ist tatsächlich durch Humboldt zu mir gekommen. Ich wurde auf ihn neugierig, als ich die Recherche für das Humboldt-Buch gemacht habe, weil er ein Freund und Mentor von Humboldt war. Humboldt hat Zeit seines langen Lebens gesagt, dass Georg Forster ihn dazu inspiriert hat, auf seine eigene 5-jährige Reise durch Südamerika zu gehen. Aber im Endeffekt war es Forsters eigene Stimme, die mich in seine Geschichte gezogen hat. Also die Art und Weise, wie er unfassbar unvoreingenommen über die indigenen Völker zum Beispiel geschrieben hat, war so ungewöhnlich und so anders, dass ich ihn genauer verstehen wollte. Aber er schreibt auch, also er ist ein geborener Erzähler, der schreibt, der malt eigentlich mit seinen Worten. Und man kann über Forster eigentlich sagen, dass er wie ein Dichter schreibt, wie ein Maler sieht und wie ein Wissenschaftler beobachtet. Also ganz, ganz ungewöhnlich.
0: Ja, Sie haben es vorhin schon gesagt, dass er eben anders als viele andere auf zum Beispiel indigene Völker geblickt hat. Und man fragt sich trotzdem, was können wir von ihm lernen? Manche Menschen sind ja an die gleichen Stellen gefahren wie er und haben eher ausbeuterische Möglichkeiten gesehen. Er hat es anders gesehen. Wie können wir heute von ihm lernen?
1: Ich glaube, dass, also sein Leben gibt mir eigentlich Hoffnung, also seine Suche nach der gemeinsamen Menschlichkeit. Und er hat einmal die Menschen mit den Saiten einer Harfe verglichen und hat gesagt, weil diese Saiten alle eine verschiedene Länge haben, können wir daraus eine große Vielzahl von Melodien und Harmonien erzeugen. Wären die Saiten alle gleich, würde wir den Reichtum der Musik verlieren. Also unsere Unterschiede erzeugen diese Symphonie, diesen Zusammenklang, den wir Menschheit nennen. Und in unseren heutigen Zeiten, wo man doch das Gefühl hat, dass die Welt sich wieder hinter nationalen Grenzen zurückzieht, wo Unterschiede, wo Unterschiede betont werden, wo es mehr und mehr Politiker gibt, die auf eine rassistische Agenda setzen, finde ich seine Geschichte inspirierend. Also, dass jemand in einer Zeit wie der seinen Zeit gegen den Rassismus sein konnte. Also wenn er das geschafft hat, dann müssen wir das eigentlich auch schaffen.
0: Das ist auch ein sehr schönes Bild, was Sie uns nochmal mitgegeben haben mit der Harfe. Andrea Wohl, vielen Dank für das Gespräch.
1: Danke auch.
0: Ja, und der Reisende Georg Forster und die Entdeckung der Menschlichkeit ist im Bertelsmann Verlag erschienen. Es ist ein ziemlich schweres Buch, 592 Seiten, stark und liest sich wirklich ganz wunderbar und ist eine tolle Inspiration.

0: Das sind die Olympians, eine US-amerikanische Instrumentalband, die uns hier auf Mercury's Odyssee mitgenommen haben. Dieser Song hier mit Nina Simone wurde eigentlich für ein Musical geschrieben, aber erst durch ihre Interpretation ist er wirklich richtig berühmt geworden.
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1: Mit Łukasz Tomaszewski. Ein spektakulärer Fund früher Koranschriften aus den 1970er Jahren wird jetzt erstmals systematisch mit moderner Technik erforscht.
2: Die Universität Hamburg und die Staatsbibliothek zu Berlin, die starten ein gemeinsames, langfristiges Projekt mit 929 Koranhandschriften aus dem 7. bis 11. Jahrhundert, die 1973 in der großen Moschee von Sana'a im Jemen entdeckt wurden. Weil die Originale wegen der aktuellen politischen Lage im Jemen nicht zugänglich sind, arbeiten die Forschenden mit rund 24.000 Mikrofilmaufnahmen und auch 5.000 Fotoaufnahmen, die inzwischen vollständig digitalisiert wurden. Ja, das Projekt soll 12 Jahre dauern und klassische islamwissenschaftliche Methoden eben mit künstlicher Intelligenz und Computervision kombinieren. So sollen die Handschriften erstmals umfassend ausgewertet werden.
1: Zusammenhalt stärken statt Gräben zu vertiefen, das ist das Motto der heutigen Weizenbaum-Debate, also Debatte. Sie findet heute erstmals in Brandenburg statt. Veranstalter ist das staatlich geförderte Weizenbaum-Institut. Es erforscht digitale Forschung und Gesellschaft.
2: Hier im Kinosaal der Rotor-Film in Potsdam debattieren ab 19 Uhr Gäste aus Politik, Wissenschaft und Praxis. Also für all diejenigen, die das interessiert, die sollten jetzt gut zuhören und sie können noch hingehen, denn es sind noch 1,5 Stunden Zeit. Die zentrale Frage der Debate oder der Debatte ist halt, was hält uns eigentlich zusammen und wie können wir das miteinander stärken? Dabei wird es Inputs von 3 Expertinnen des Weizenbaum-Instituts zu konkreten digitalen Phänomenen geben. Eine von ihnen ist die Kommunikationswissenschaftlerin Merja Maat. Vorab war sie bei dir hier in unserem Studio bei Radio 3. Sie forscht zu digitaler Fragmentierung und Polarisierung. Und im Gespräch hat sie uns erklärt, was wir eigentlich als Userinnen und User so ganz konkret tun können gegen diese Echokammern und Filterblasen, zum Beispiel auf Social Media.
3: Der gute Tipp ist einerseits vielleicht mal zu gucken, was passiert denn, wenn ich die Einstellung in meinen Lieblings-Apps ändere. In der EU gibt es dazu Vorgaben, da muss es Möglichkeiten geben, Personalisierung runterzufahren. Also Personalisierung, das wäre das, dass das auf mich zugeschnitten wird und meinen Such- oder Nutzungsverlauf. Und dann kann man ja mal gucken, was passiert, wenn ich das runterfahre, wenn ich das ausschalte. Oder was passiert, wenn ich mal meinen Verlauf lösche und neu anfange als neue Nutzerin? Was wird mir dann eigentlich vorgeschlagen? Das wäre jetzt das, was man im Digitalen ausprobieren kann.
2: Also einfach mal den Verlauf löschen, das ist ganz praktisch. Merja Maat empfiehlt außerdem mal einfach sein Informationsportfolio zu überprüfen und gegebenenfalls auch zu erweitern. Also zum Beispiel zum Zeitungslesen, Radio oder Social Media dazunehmen oder andersrum. Mehr Infos und Tipps gibt es sicherlich heute Abend auf der Veranstaltung oder einfach das Gespräch mit dieser Expertin nochmal nachhören bei uns online Radio 3D.
1: Ja, und wenn Sie doch noch mitdebattieren wollen, um 19 Uhr die Weizenbaum-Debate im Kinosaal der Rotor Film GmbH in Potsdam in der August-Bebel-Straße anmelden über die Internetseite des Instituts und die haben wir bei uns auf radio3.de verlinkt. Ja, Łukasz, du hast auch noch einen Ausgeh-Tipp und zwar, schön, Tim Fischer singt und hat ein neues Programm.
2: Ja, wer es heute nicht schafft, der oder die hat immer noch Zeit bis Sonntag. Er tritt jeden Abend auf. Wie immer bei Tim Fischer steht ein Mix ganz unterschiedlicher Chansons auf dem Programm. Am Ende ist das eine Art Gesamtkunstwerk, wenn man so will, von humoristisch klamaukig bis sentimental und auch einfühlsam.
1: So zum Beispiel.
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2: Also zeitgenössisches, zum Beispiel von Thomas Pigor oder Sebastian Krämer. Zeitlos klassisches von Georg Kreisler. Jacques Brel ist natürlich auch mit im Repertoire. Der Fischer, der kann irgendwie alle Stimmungslagen und witzigerweise nimmt er dann auch immer die unterschiedlichen Persönlichkeiten an on stage. Begleitet wird der Sänger von Thomas Dörschel am Piano und Bernd Osewim an den Drums.
1: Ja, bis Sonntagabend, also in der Bar der Vernunft in Charlottenburg in der Meier-Otto-Straße. Tickets kosten so ab 22,90 aufwärts.
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0: Ja, mal eine ganz andere Herangehensweise an das deutsche Kunstlied, insbesondere an die Werke von Franz Schubert. Das ist so ein bisschen das Ding, von den Earl Kings gegründet, vom US-Amerikaner Brian Benner. Er selbst bezeichnet sich gern als modernen Troubadour. Why not? Die Zeit 17.38 Uhr.
1: Das Gebiet um den Justizpalast ist für jeden Verkehr gesperrt. Panzer und Posten sichern die Straßenecken, Militär- und Polizeipatrouillen kreuzen durch die Stadt.
0: Ja, das war vor 80 Jahren, am Tag der Urteilsverkündung im Nürnberger Kriegsverbrecherprozess. 218 Tage lang war über die Verantwortung führender Nazis für die massenhafte Planung von Menschenrechtsverletzungen, Kriegsverbrechen und Mord verhandelt worden. Am Ende konnten durch zahlreiche Zeugenaussagen, unzählige Beweisdokumente und die unglaubliche Arbeit der vielen, vielen Beteiligten aus den Reihen der Alliierten die Urteile gesprochen werden. Der Nürnberger Kriegsverbrecherprozess war damit der Beginn des internationalen Strafrechts überhaupt. Dazu hat auf Radio 3 heute Christoph Safferling, Professor für internationales Straf- und Völkerrecht an der Friedrich-Alexander-Universität in Erlangen-Nürnberg Folgendes gesagt.
2: Das Völkerrecht, das ja eigentlich das Recht zwischen den Staaten ist, das heißt Individuen spielen da eigentlich gar nicht so große Rolle. Sie repräsentieren die Staaten, sie handeln für die Staaten, aber sie sind nicht wirklich persönlich verantwortlich zu machen. Und das änderte sich eben jetzt heute vor 80 Jahren mit diesem Urteil, in dem also klar steht, es sind nicht abstrakte Entitäten, die diese Verbrechen begehen, sondern es sind Individuen.
0: Ja, das ganze Gespräch zur Geburt des internationalen Strafrechts in Nürnberg und was 80 Jahre danach daraus geworden ist, das können Sie sich anhören bei uns auf radio3.de. Und wir blicken hier gleich zurück auf Nürnberg vor 80 Jahren, an den Tag, an dem die Urteile verkündet wurden. Wer waren die Menschen, die diesen Prozess möglich gemacht haben und ihn begleitet haben? Ich spreche dazu gleich mit meinem Kollegen Thomas Fitzel. Und das hier ist Candace Springs mit einem Charlie Parker Song, Live My Love For You.

0: Am 30. September und 1. Oktober 1946 wurden in Nürnberg im sogenannten Nürnberger Hauptkriegsverbrecherprozess die Urteile verlesen. 12-mal Tod durch den Strang, 3-mal lebenslänglich, 3 Gefängnisstrafen und 3 Freisprüche. 21 Angeklagte. Die obersten Naziführer, Hitler, Himmler und Goebbels, hatten sich dem Prozess durch ihren Selbstmord entzogen. Dieser Prozess hat in vielem Maßstäbe gesetzt und war ein wichtiger Schritt bis hin zur Etablierung des Internationalen Strafgerichtshofs. Allein die logistische Leistung für diesen Prozess, der schon wenige Monate nach Kriegsende begonnen hatte, ist enorm. Mein Kollege Thomas Fitzel hat vor 30 Jahren mit zahlreichen Zeitzeugen Interviews geführt. Ja, Menschen, von denen heute keiner mehr lebt. Thomas ist jetzt hier. Hallo.
1: Hallo.
0: Thomas, du hast in diesem Zusammenhang auch ein Foto mitgebracht von Ray Daddario, der den ganzen Prozess fotografisch dokumentieren sollte. Was sieht man auf diesem Foto? Also ich sehe ein paar Sekretärinnen, aber warum hast du ausgerechnet dieses Foto ausgewählt? Das sieht eigentlich eher aus wie so eine Situation am Rande.
1: Es ist unmittelbar vor der Urteilsverkündung und da stehen die Sekretärinnen im Raum und sie ertrinken fast in einem Papiermeer. Das sind quasi die Urteilssprüche in den jeweils 4 Sprachen und sie müssen das alles sortieren. Und für mich eben ist dieses Bild aus zweierlei Gründen wichtig. Ein Grund eben, all diese unzähligen Mitarbeiter, allein für die amerikanische Seite arbeiteten über 1700 Menschen. Das sind für mich die wahren Helden dieser Prozesse, aber ihre Geschichte erzählt niemand. Stattdessen standen vor allem immer lange die Verurteilten, also die Nazi-Verbrecher im Fokus.
0: Sie können sich das Foto übrigens auf radio3.de anschauen, um einen Eindruck zu bekommen. Vielen Dank, dass du es mitgebracht hast, Thomas.
1: Ja, und ich kann dich nur empfehlen, also sich die Fotos, oder es gibt viele Fotobände mit seinen Fotos, anzuschauen. Und es ging ja in dem Prozess genau darum, diese Nazi-Größen auch zu entzaubern, zu zeigen, dass eben keine dämonischen Verführer waren, sondern eigentlich ganz gewöhnliche Menschen. Und einen Anteil hatten eben gerade die Fotos von Ray Daddario, den ich vor 30 Jahren in Washington auf einer Konferenz der Nürnbergers, also der Nürnberg-Veteranen, getroffen habe.
2: In der einen Woche waren sie noch wichtige Leute und in der nächsten Woche waren sie niemanden. Sie konnten sich das gar nicht vorstellen, dass man sie jemals vor Gericht stellen würde. Das gab es doch davor noch nie. Das lag einfach jenseits ihres Vorstellungsvermögens.
0: Ja, Thomas, und jenseits des Vorstellungsvermögens waren ja auch die ungeheuren Verbrechen, die durch diesen Prozess dann publik wurden. Das Interessante sind ja die Reaktionen der deutschen Öffentlichkeit.
1: Naja, die wollten das erstmal nicht. Man muss natürlich sehen, 80% zum Beispiel der Stadt in Nürnberg waren zerstört. Aber wie du sagtest, das überforderte erstmal diese Bilder von Skeletten, von Leichenbergen, Menschen, die wie Skelette aussahen. Um Empathie zu erzeugen, braucht es eben die Sprache. Und da ist für mich eben der zweite Grund für dieses Foto, weil die große Leistung dieses Prozesses war es quasi gewissermaßen einer gigantischen Übersetzungsmaschine. Zum einen eben ganz banal in 4 Sprachen zu übersetzen. Zum ersten Mal wurden ja auch Simultan-Dolmetscher eingesetzt. Ich traf zum Beispiel einen Dolmetscher, der Göring ins Französische übersetzte und der dabei ohnmächtig wurde, denn er hatte seine ganze Familie in der Shoah verloren. Und das zeigt, Übersetzen war auch im Übertragen Sinn wichtig. Juristen mussten zum Beispiel die Verbrechen in die Sprache des Rechts übertragen. Ein tschechischer Arzt, der zwangsweise Dr. Mengele bei seinen grausamen Experimenten in Auschwitz unterstützen musste, sagte als Zeuge, dafür habe er im Tschechischen gar keine Wörter, denn die Nazis brauchten so ihre eigene Sprache. Und da habe ich zum Beispiel einen Juristen, Werner von Rosenstiel, getroffen, der als geflüchteter Emigrant für die Amerikaner den NS-Gruppenführer Otto von Ohlendorf verhörte.
3: Ohlendorf, der war der Kommandant eines Einsatzkommandos im Jahre 1941. Und das gibt er auch zu. Aber in keinem von den Dokumenten erscheint das Wort töten. Da erscheint immer, dass die Juden umgesiedelt werden. Na, ich sage, das ist ganz einfach. Wir müssen ihn bloß fragen, bedeutet umsiedeln nicht einfach töten, erledigen, vergiften?
1: Naja, für Ohlendorf, das erzählte Werner von Rosenstiel, war es im Verhör dann ein größeres Problem, dass er sich nicht mehr genau erinnern konnte, ob er jetzt 194.000 oder 94.000 Juden ermordet hat. Am Ende dieses eben Übersetzungsprozesses standen dann die Journalisten, wie zum Beispiel Bernd von Kügelgen von der Berliner Zeitung.
4: Ich hatte Nachtdienste den Abend. Es kam nun diese endlose Anklageakte aus dem Ticker heraus, also Meter um Meter quoll das Papier hervor mit den ganzen Anklagepunkten. Wir wollten das nun irgendwie journalistisch gestalten, im Text gliedern, damit es der Leser leichter findet. und stießen auf ein eisernes Veto dieses sowjetischen Presseoffiziers Feldmann.
1: Der wollte natürlich, dass das alles 1:1 abgedruckt würde, was natürlich gar nicht geht. Also die Journalisten mussten ebenso eine les- und verstehbare Form finden, die Sprache der Juristen erklären. Insofern, also erzeugte auch für mich, wenn man diesen O-Ton hört, diese Vorstellung dieses Endlospapiers bei mir sofort ein plastisches Bild.
0: Auf jeden Fall. Wir haben jetzt schon mitbekommen und gehört, welche ungeheure logistische Leistung es war, neben der menschlichen, diesen Prozess so schnell auf die Beine zu stellen. Umso erstaunlicher, dass das in so kurzer Zeit geschehen ist in einem zerstörten Deutschland, wenn man jetzt mal daran denkt, wie langwierig heute Prozesse vor dem Internationalen Strafgerichtshof sind. Wie war das möglich?
1: Ich muss gestehen, das wurde mir auch selbst erst richtig klar auf dieser Konferenz in Washington, als ich eben diese Veteranen angesprochen habe und sie einfach gefragt habe, wo sie eigentlich geboren sind.
5: I was born in Recklinghausen.
6: You know, I was born in Germany. I was born in Freiburg.
7: I was born in Vienna, in Austria.
1: Also wir hörten jetzt nur beispielsweise Lawrence Reed, der hatte die fotografische Beweisaufnahme gemacht, Hetty Wachenheimer-Epstein, die war Ermittlerin im späteren Ärzteprozess, oder Siegfried Rammler, der war Übersetzer. Sie waren eben alle Emigranten, die aus Deutschland vertrieben worden waren, und eben die Emigranten waren zu einem großen Teil die maßgebliche Stütze dieses Prozesses, denn sie wussten, wo man nach Beweisen suchen muss. Sie kannten ja die deutsche Verwaltung und vor allem kannten sie auch die genannte deutsche Aktenordnung, wie eben der Jurist ist Werner von Rosenstiel, den wir vorher hörten, der eben 1939 fast noch sein Examen bei dem berüchtigten Nazi-Richter Roland Freisler gemacht hätte. Also 80 Jahre nach diesem Urteil sollten wir vor allem an diese Leistung dieser Immigranten und Vertriebenen denken.
0: Ja, und Thomas Fitzel, vielen Dank, dass du uns so anschaulich dabei unterstützt hast.
1: Danke.

Miss Kane heißt dieser Track von Donald Byrd hier in der Interpretation des Londoner Komponisten, Multi-Instrumentalisten und Komponisten Swindle. Er bezeichnet seine Musik als etwas wie links von der Mitte. Interessante Beschreibung für seinen Sound. Erschienen ist dieser Track auf dem Album Blue Note Reimagined 2. Die Zeit 17.54 Uhr. 17:55 gleich auf Radio 3 jetzt. Musik von Dolly Parton, aber nicht mit ihr, sondern eine wunderbare Interpretation ihres Hits von Norah Jones, die schon lange bevor Country wieder so angesagt war, coole Country-Musik gemacht hat. Eine Hommage an Dolly Parton in jedem Fall.

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2: Um 18 Uhr mit Miriam Berger. Guten Abend. Das Deutschland-Ticket wird ab Januar teurer. Das haben die Verkehrsminister der Länder mitgeteilt. Danach steigt der Preis um 3,80 Euro auf 66,80 Euro im Monat. Hauptstadtkorrespondent Jim Bob Nikschas.
3: Grund für die erneute Preiserhöhung sind die steigenden Kosten, unter anderem für Diesel und die Angestellten der Verkehrsbetriebe. Dass die knapp 14,5 Millionen Abonnenten des Tickets künftig mehr bezahlen sollen, ist politisch gewollt. Bund und Länder hatten sich darauf geeinigt, ihren Zuschuss für das Deutschland-Ticket nicht zu erhöhen. Kritik an der Preiserhöhung kommt unter anderem von der Deutschen Umwelthilfe. Sie kritisieren, dass Bund und Länder 2,5 Milliarden Euro für einen Tankrabatt ausgeben, während Bus- und Bahnfahren teurer werden soll.
2: Steffen Krach und Derya Çalar sind die neue SPD-Doppelspitze im Berliner Abgeordnetenhaus. Sie wurden in der Fraktionssitzung am Nachmittag gewählt, wie eine Sprecherin bestätigte. Krach erhielt demnach 73% der Stimmen, die Co-Vorsitzende Çalar 91%. Vorgänger Raad Saleh trat nach 15 Jahren nicht mehr an. Die Verbraucherpreise in Deutschland haben den höchsten Stand seit knapp 3 Jahren erreicht. Nach vorläufigen Daten des Statistischen Bundesamts betrug die Inflationsrate im September 3,3%. Aus Wiesbaden Alexander Schmidt.
4: Der mit Abstand größte Preistreiber ist die Energie mit einem Plus von rund 15%. In mehreren Bundesländern mussten die Verbraucher beispielsweise für Diesel und Benzin bis zu 50% mehr zahlen als vor einem Jahr. Heizöl hat sich vielerorts noch deutlich stärker verteuert. Die Preise für Nahrungsmittel waren dagegen kaum verändert.
2: Volkswagen hat eine Reihe von Tarifverträgen gekündigt. Wie der Autokonzern in Hannover mitgeteilt

0: hat, ist der Schritt nötig, um Kosten zu sparen. Nach Angaben der Gewerkschaft IG Metall handelt es sich um 10 Tarifverträge, darunter auch um den Manteltarifvertrag. Betroffen sei unter anderem die Regelung, wonach Beschäftigte zwischen zusätzlichen freien Tagen oder Geld wählen können. Die Gewerkschaft und der Betriebsrat kündigten Widerstand an. Streiks sind nicht ausgeschlossen. Nach dem gewaltsamen Vorfall auf einem Flug von Dubai nach Tel Aviv geht die israelische Regierung von einem versuchten Terroranschlag aus. Verteidigungsminister Katz sagte, der dschihadistische Anschlag sei durch den Mut einiger Passagiere verhindert worden. Nach Angaben aus Tel Aviv soll einer der Piloten auf den anderen eingestochen haben. Ziel sei es gewesen, das Flugzeug zum Absturz zu bringen. Soweit die Nachrichten. 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Das Wetter abends meist freundlich, morgen heiter bis wolkig bei 22 bis 25 Grad. Die Zeit 18.03 Uhr.
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2: Ja, hallo, schön, dass Sie da sind. Und wir leiten diese Stunde ein, diese noch recht warme September-Abendstunde mit Musik von Minor Majority. Das ist eine Band rund um den norwegischen Sänger Paul Angelsgaard.

Minor Majority mit To Let You Win. Das war ja doch jetzt eher so smooth, ruhig. Und jetzt legen wir ein paar Beats zu. Das sind Kid Sebastian, ein britisch-türkisches Duo, das einen gut tanzbaren oder sagen wir bewegenden Sound macht. Eine interessante Mischung aus anatolischen Pop-Klängen, Jazz, britischen Pop-Sounds, whatever, sounds good.

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1: Das ist die Stimme von Merve Erdem. Sie ist Teil des britisch-türkischen Duos Kit Sebastian. Der andere Teil ist Kit Martin. In allem, was Doris Dörrie tut, als Autorin von Kinderbüchern, Romanen und Filmen und auch als Regisseurin von Opern, Puccini, Mozart oder Verdi, immer geht es ihr darum, die Welt zu erkunden. Im fernen Japan, von Kirschblüten, Hanami, genauso wie im bayerischen Freibad, das ja im gleichnamigen Film Schauplatz einer deutsch-muslimischen Kultur-Clash-Komödie wurde. Ihr neuer Film heißt Frau Winkler verlässt das Haus. Da geht es um Alter, Pflege und die Frage, wie Roboter dabei helfen können. Und Frau Winkler wird hier, Zwinker, Zwinker, gespielt von Frau Winkler, also von Angela Winkler. Außerdem noch mit dabei Laura Tonke und Bettina Stucki. Unsere Radio 3 Filmkritikerin Anke Sterneborg stellt Ihnen den Film jetzt vor.
2: Frau Winkler macht sich fein, um das Haus zu verlassen, das anders, als man das sonst von Wohnungen alter Menschen kennt, licht, klar und bunt, mit viel Lila und Orange in einem fröhlichen 70er-Jahre-Retro-Stil eingerichtet ist, der einen schönen Kontrast zu den futuristischen Elementen des Films bildet. In der nahen Zukunft, in der dieser Film spielt, gehören Roboter ganz beiläufig zum Alltagsbild, auch im Restaurant.
3: Hallo, ich möchte einen Wodka.
4: Bitte Versicherungsausweis scannen.
3: Was?
4: Ohne Ausweis kein Alkohol.
3: Bitte?
4: Der Alkoholkonsum ist gesperrt.
3: Ist schon lange her. Nur ein kleines Gläschen. Heute ist der Geburtstag von meinem Mann. Mach eine Ausnahme, ja?
4: Wir machen keine Ausnahmen.
3: Weil ihr alle Arschlöcher seid.
2: Schnell ist etabliert, was Frau Winkler vom Maschinenpersonal hält. Daran lässt sie keinen Zweifel, als sie nach einem typischen Haushaltsunfall bettlägerig wird und ihre Tochter Emmy zur Unterstützung einen Pflegeroboter holt, damit sie in Leipzig eine Theaterrolle annehmen kann.
5: Systemdaten integriert. Feinsensorik wird kalibriert.
3: Er soll mir nicht näher kommen. Der sieht furchtbar aus. So kalt, so nackt.
6: Guten Tag, Frau Winkler. Oder soll ich lieber Grüß Gott sagen?
7: Sie können sich jetzt jeden Dialekt wünschen. Schwäbisch.
6: Grüß Göttle.
7: Sächsisch, Fränkisch, Österreichisch.
6: Küss die Hand, gnädige Frau.
2: So ähnlich wie Maria Schrader in Ich bin dein Mensch lotet nun auch Doris Dörrie die Möglichkeiten und Grenzen der Hausroboter aus. Vielschichtig und differenziert und zugleich nachdenklich und sehr komisch. Etwa, wenn der Roboter unerwartete Gefühle signalisiert.
6: Es tut mir leid, wenn Sie mich nackt, kalt und unheimlich finden, aber es verletzt mich auch ein wenig.
3: So ein Blödsinn. Das ist eine Maschine.
6: Sprache kann verletzen und mein sensibles Spracherkennungsprogramm reagiert darauf.
2: In ihrem Film, für den sie auch das Drehbuch verfasst hat, eröffnet Doris Dörrie ein ganzes Minenfeld komplizierter Gefühle. Nicht nur zwischen Mensch und Maschine, sondern auch zwischen der jetzt hilflosen Mutter, die einst eine berühmte Schauspielerin war.
3: Von allen werde ich im Stich gelassen. Nur damit Madame auf der Bühne stehen kann.
2: Und ihrer Tochter, die nach der Kinderpause an einer Leipziger Bühne wieder in den Beruf zurückkehren möchte. Ausgerechnet mit Die drei Schwestern von Anton Tschechow, dem Lieblingsautor ihrer Mutter.
8: Wie ein Dämon sitzt meine Mutter auf meinem Rücken.
9: Ja, und deshalb ein PFA. Sein Rücken ist einfach stärker als ihrer.
8: Ja, ich habe halt einfach nur so ein wahnsinnig schlechtes Gewissen, wenn ich sie hier alleine lasse. Und gleichzeitig macht mich das so wütend. Sie will am liebsten, dass ich hier einziehe mit meiner Tochter. Ich meine,
9: so eine gute Idee. Ich meine, hier ist ja genug Platz, wenn Sie Ihr eigenes Leben opfern wollen.
2: Mitgefühl, Verständnis, Liebe, Schuldgefühle, Aufopferung und Wut auf der einen Seite, Einsamkeit, Schwäche, Eifersucht, Störrigkeit und Manipulation auf der anderen. Laura Tonke und Angela Winkler lassen diese widersprüchlichen Gefühle, mit denen alle Menschen in Pflegezusammenhängen konfrontiert sind, in vielen feinen Nuancen aufschimmern. Während sich die Menschen aneinander abarbeiten, kommen sich Mensch und Roboter näher. Denn ähnlich wie Maren Eggert in Ich bin dein Mensch wird nun auch Angela Winkler aller anfänglichen Resistenz zum Trotz immer wieder von den Fähigkeiten des Roboters überrascht, aus der Reserve gelockt und zunehmend sogar verführt.
6: Ich denke oft, wie wär's, wenn wir unser Leben noch mal ganz von vorn beginnen könnten?
3: Du kennst Tschechow?
6: Sie sind eine herrliche, wunderbare Frau.
3: Fast könnte man auf dich reinfallen.
2: Immer gelöster wird Frau Winkler, immer häufiger lächelt sie, lacht sogar, spielt Ball und tanzt mit dem Roboter.
3: Danke, dass du mich nicht allein lässt.
2: Und immer wieder stellt der Roboter die richtigen Fragen.
6: Wieso sind Sie immer so wütend?
3: Nach Brunnes Tod ist mir das Leben einfach so weggerutscht.
6: Wollen Sie übers Sterben reden, Frau Winkler?
2: Der humanoide Roboter, den Frau Winkler irgendwann nach Tschechow Pawlowitsch nennt, wird unter dem harten Plastikschalenkostüm von einem Schauspieler aus Fleisch und Blut gespielt. Jenseits mechanischer und digitaler Effekte verleiht Josef Ellers ihm jenen Hauch von emotionaler Tiefe, zu der Androiden heute noch nicht fähig sind. Denn auch darum geht es in diesem wunderbar leichten und zugleich tiefgründigen, nachdenklichen und komischen neuen Film von Doris Dörrie. Wie lässt sich Menschlichkeit in einer zunehmend technisierten Welt bewahren?
0: Kommst du glauben, was ich dann so fühle, ist nicht mehr normal.
1: Ja, eine offensichtliche Empfehlung unserer Radio 3 Filmkritikerin Anke Sterneborg. Doris Dörries Frau Winkler verlässt das Haus ab morgen in den Kinos.

0: Freak Like Me, Macy Gray, was für eine Stimme, wirklich cool. Freak Like Me, das kann ich ganz locker übersetzen mit ein Freak wie ich. Heute ist der Weltübersetzertag. Der 30. September ist nämlich der Todestag des heiligen Hieronymus im Jahr 420. Er hat die Bibel ins Lateinische übersetzt und gilt als Schutzpatron der Übersetzer. Zurzeit ändert sich allerdings eine ganze Menge, was Übersetzen von Sprache angeht, durch künstliche Intelligenz. Auch lange Texte können, zumindest für das einfache Verständnis, wirklich rasant schnell übersetzt werden. Wir haben mit zwei Literaturübersetzerinnen gesprochen und sie gefragt, ob sie meinen, dass die KI auch Literaturübersetzungen bald überflüssig machen könnte. Hören wir zunächst die Schriftstellerin, Übersetzerin und Verlegerin Zoe Beck.
1: Tatsächlich ist es ja so, dass ein Large Language Model eben nicht schon mal Bücher finden und aufspüren kann, die vielleicht interessant wären für den Buchmarkt. Das ist das eine. Das andere ist dann aber direkt bei der Übersetzung. Die KI-Übersetzung kann nicht den richtigen Ton finden für die einzelnen Figuren, die dann da vielleicht vorkommen. Humor kann sie bis heute noch nicht und wird sie auch, glaube ich, auf lange Zeit, wenn überhaupt jemals, nicht können. Also diese ganzen Sachen, die eben das Menschliche in der Sprache ausmachen, Stil finden, ein Gefühl dafür entwickeln, wer würde jetzt mit welcher Sprache, mit welchen einzelnen Wörtern sprechen. Das, was unsere Kommunikation ausmacht, da kann die KI eigentlich nur raten.
0: Ja, und die Autorin, Übersetzerin und KI-Expertin Claudia Hamm ergänzt:
2: Sie kann weder denken, sie kann auch nicht fühlen, sie hat kein ästhetisches Empfinden, sie kennt keine Wahrheit, kein Weltwissen, sie kann nicht recherchieren, sie kennt keine Gründe für die Übersetzungsentscheidung. Und aufgrund ihrer Bauart entstehen ja auch immer wieder sogenannte Halluzinationen. Das heißt, sie baut Sachen ein, weil das aufgrund der Trainingsdaten möglicherweise eben passen könnte. Das heißt auch, wenn man es mit solchen Texten zu tun hat, muss man eigentlich jedes Wort nochmal prüfen.
0: Ja, das heißt natürlich nicht, dass literarische Texte gefeit wären vom Einsatz durch die KI, denn häufig wird dann Verlage schon auch finanzielle Einsparungen. Wenn Sie mehr hören wollen zu dem Thema, wir haben zwei längere Gespräche mit Claudia Hamm geführt, die Sie auf unserer Webseite sich noch anhören können auf radio3.de. Und hier jetzt um 18.26 Uhr ein Plädoyer für Empathie mit den Schwachen der Gesellschaft, ein großer Protestsong mit Joan Baez.

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1: Um 18.30 Uhr jedenfalls gleich auf jeden Fall mit Łukasz Tomaszewski. Und wir haben schon eine Preisverleihung gleich als erstes. Der russische Schriftsteller Sergei Lebedev erhält den Erich-Löst-Preis 2027.
2: Die mit 10.000 Euro dotierte Auszeichnung würdigt vor allem seinen jüngsten Roman Die Beschützerin. Darin erzählt er vom Erbe der Sowjetunion und dessen Folgen für das Russland der Gegenwart. Laut Jury ist der Roman, ich zitiere, ein sprachlich virtuoses Werk um Schuld und Verdrängung, altem und neuem Grauen, Wut und Ohnmacht. Zitat Ende. Das Buch sei geschichtsphilosophisch fundiert und auch gleichsam prophezeiend aktuell, heißt es. Die Preisverleihung findet im Februar in Leipzig statt. Die Auszeichnung zu Ehren von Erich Löst wird in der Regel alle 2 Jahre vergeben. Und der Preisträger, der 1981 in Moskau geborene Lebedev, der zählt zu den profiliertesten Vertretern der jüngeren russischen Literaturszene. Er veröffentlichte schon mehrere Romane und seit September 2018 lebt dieser Schriftsteller in Potsdam.
1: An der Barenboim-Said-Akademie in Berlin-Mitte bekommen seit 10 Jahren junge Musikerinnen und Musiker aus dem Nahen Osten eine Ausbildung, nicht nur an ihrem Instrument, sondern es gibt auch Bildung im Bereich interkultureller Dialog, Völkerverständigung, Philosophie. Ja, und die Akademie bekommt jetzt eine neue Leitung.
2: Genau, die Akademie stellt ab dem kommenden Semester ein Führungsteam ganz neu auf. Bislang gab es eine Rektorin, das war die Musikwissenschaftlerin Regula Rapp, und auch ein Geschäftsführer. Und jetzt wird das eben ein Trio, ein Dreierteam. Der Historiker Professor Dr. Jakob Eder, der wird der neue Rektor sein. Er hat sich in seiner Forschung vor allem mit der Geschichte des Antisemitismus und der Erinnerungskultur beschäftigt, insbesondere der Aufarbeitung des Holocaust. Ihm zur Seite wird in Zukunft Roni Mann stehen als Vizedirektorin. Sie ist Juristin und als dritter Sparring-Partner sozusagen kommt noch der deutsch-ägyptische Dirigent Nabil Shehata. Akademiegründer und Namenspatron Daniel Barenboim, der begrüßt dieses neue Konzept und sagt, das neue Führungsteam, das führe diese Grundidee des Divan-Orchesters und der Akademie weiter. Sie würden die Akademie mit Weitblick und Integrität im Geist des Humanismus weiterentwickeln.
1: Wie hört es sich an, wenn eine Kirche selbst zu klingen beginnt? Und was macht das mit uns? In ihrer neuen Soundinstallation Chorus verwandelt die Berliner Installations-, Video- und Performance-Künstlerin Annika Kaas die Nikolaikirche in Berlin-Mitte in einen begehbaren Klangkörper. Ende der Woche eröffnet die Ausstellung.
2: Ja, Chorus ist ihre bisher größte Einzelarbeit überhaupt und ab Freitag zu erleben. Das ist das Glockenspiel, mit dem die Besucherinnen und Besucher zur vollen Stunde draußen vor der Tür erstmal begrüßt werden. Es wird auf dem Carillon gespielt, das extra für die Wiedererrichtung des Nikolaiviertels kurz vor Ende der DDR angefertigt wurde. Insgesamt sind es 7 Klanginstallationen, die dort zu sehen sind, in etwa einer Stunde. Es ist mehr als nur Musik, auf jeden Fall. Annika Kaas, die ist ganz bekannt für ihre mehrdeutigen Klangpanoramen. Sie recherchiert auch sehr gründlich zu den Orten, hat sich auch intensiv mit dem Nikolaiviertel auseinandergesetzt. 3-3-Reporterin Sophie Tschilwick, die war heute schon vor Ort und hat mit Kaas gesprochen.
3: Für mich dann eben auch interessant gewesen, weil es ist eines der ältesten Gebäude und ist die älteste Kirche in Berlin. Und das hat für mich aber auch wie so ein Marker funktioniert oder wie so ein Standpunkt, von dem sich dann auch die gesamte Stadt über die Jahrhunderte in alle Richtungen erstreckt hat.
2: Chorus, eine Soundinstallation von Annika Kaas, geht am Freitag los und noch bis Mitte April in der Nikolaikirche in Berlin-Mitte zu besichtigen.
1: Ja, und wenn Sie Annika Kaas dann auch vielleicht persönlich und live on stage erleben wollen, dann kommen Sie doch am Freitag zu unserem Atelier-Talk in Berlin-Kreuzberg ins Atelier Lipski. 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
2: Gute Idee.
1: Roman Lipski, oder? Danke, Łukasz.
2: Gerne.
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Musik von und mit Sheik Lo aus dem Senegal, aber hier noch mit Einflüssen aus Kuba und auch ein bisschen Französisches war dabei, der Akkordeonist Fixi, den haben wir hier auch gehört. Und jetzt hören wir hier einen französischen Jazz-Saxophonisten, der aktuell der wichtigste und einflussreichste Sopran-Saxophonist weltweit ist. Die Rede ist von Emile Parisien. In diesem Jahr hat er ein neues Album rausgebracht. Floating heißt es, das erste Album eines gerade neu gegründeten Quartetts. Ruth heißt dieser Track daraus.

0: Man kann in einige Kinos auch gehen, wenn man gar keinen Film sehen möchte. Das geht in Berlin am allerbesten im Kino International mit der schönen Panoramabar im ersten Stock von hier aus. Ja, da lässt es sich wunderbar auf die Lichter der Karl-Marx-Allee schauen. Das ist ein Kino für besondere melancholische Großstadtmomente. 1963 als Premierenkino in Ost-Berlin erbaut, steht unter Denkmalschutz und diese leichte und luftige Bauweise macht es zu einem ja bis heute anziehend und modern wirkenden Gebäude. Dem Architekten des Kinos, Josef Kaiser, widmet die Berlinische Galerie seit Ende August eine Ausstellung. Und Regine Bruckmann hat mit dem Manager des Kinos International, Toro Horch, darüber gesprochen, warum dieses Gebäude ein architektonisches Meisterwerk ist.
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2: Diese Weite, die dieses Gebäude ausstrahlt, wenn man von der Janowitzbrücke über die Schillingstraße hierher läuft, das ist wirklich ein Wahrzeichen, was man schon von Weitem wahrnimmt. Das Kino International ist ein freistehendes Gebäude, was ganz bewusst seinen Platz in der Stadt auf der Straße einnimmt. Ich finde es ganz interessant, dass man von außen schon sieht, was innen drin ist. Wir reden vom unteren und vom oberen Baukörper und der obere Baukörper hat diese weiße Relieffassade und die hat schon den Schwung des Kinosaals. Das Kino liegt ja an der Karl-Marx-Allee, die noch vor Eröffnung des Kinos Stalin-Allee hieß. Also auch das ist hier politisch aufgeladen und war hier Paradenstraße, war Prachtallee. Und wir befinden uns auf dem zweiten Bauabschnitt zwischen Strausberger Platz und Alexanderplatz. Das wurde Anfang der 60er bis Ende der 60er gebaut. Der erste Bauabschnitt hat sich eben noch mehr an der sowjetischen Schule orientiert, dem Zuckerbäcker-Stil. Und das hat man hier so ein bisschen aufgebrochen. Man hat hier modernere Bauweisen, wie eben die modularen Bauten und diese Plattenbauten hier zum ersten Mal richtig etabliert. Und das Kino International war immer Teil von einem Ensemble, von einem städtebaulichen Ensemble. Östlich vom Kino die Mokka-Milch-Eisbar, auf der südlichen Straßenseite gegenüber vom Kino damals das Restaurant Moskau, heute Café Moskau. Und wie nebenbei stehen denn schon die Filmschaukästen da, die die Filme ankündigen. Aber den ganzen Tag laufen hier Leute einfach durch und dran vorbei. Und gerade so, wenn abends auf der Karl-Marx-Allee was los ist und Autos vorbeifahren, man ist selbst unten noch ganz klar mit der Nachbarschaft verbunden, aber geht schon diese ersten Schritte zu dem kulturellen Erlebnis. Als repräsentatives, als das Premierenkino wurde es eben auch sehr hochwertig ausgestattet. Wir haben hier ganz feine Holzlamellen im ganzen Gebäude, die wirklich handwerklich gut gearbeitet sind. Zum Beispiel diese ganzen Kalksandstein-Riemchen. Man entdeckte auch wirklich Muscheln. Riemchen sind diese ganz kleinen oder diese länglichen Steinelemente im Erdgeschoss an der Wand und hier im Treppenhaus, wir nennen es die Aufgangstreppen, weil das sind die Treppen, die hoch in die Panoramabar führen. Hier komme ich schon in so einen Modus des Beobachtens, weil ich durch diese riesigen Fensterfronten eben in die Stadt hineingucke. Gerade hier, wenn ich mich nach einem Film vergesse und ganz lange hier sitze und ja, die Sonne noch untergeht, und wir haben einen wunderbaren Blick auf den Fernsehturm. Also es gibt ja viele wunderbare Kinos, aber kaum eines hat diese riesige Fensterfront. Und dann geht es in den Saal, wo jetzt gerade vor allem diese Holzlamellen ein so elementares Element sind. Die haben keine parallele Kante zum Raum und sind deswegen sehr gut für die Akustik. Aber macht eben auch, gibt dem Raum Charakter. Der Saal hat 505 Plätze, zur Eröffnung waren es 100 mehr. Weil dieses Haus bis heute ein Premierenhaus ist und genauso wurde es eben auch gedacht, als großer, beeindruckender Raum, wo Filme die volle Wirkung entfalten können.
3: Ich wollte Sie nämlich ins Kino einladen, mit Ihnen würde ich mir sogar einen DEFA-Film angucken.
4: Ich bin untröstlich, aber schon ausgezogen.
2: Spur der Steine mit Manfred Krug. Was eine DEFA-Produktion war, also ganz klar durch die behördlichen und die staatlichen Produktionskanäle lief. Und der Film lief dann auch hier, ich glaube, 3 Tage nach der Uraufführung wurde der Film verboten.
5: Ich bin der neue Parteisekretär. Und ich bin Billy Platsch. der Liebe.
2: Der erfolgreichste Film zu DDR-Zeiten war Solo Sunny. Der war über mehrere Wochen hinweg ausverkauft und hat auch große Wellen geschlagen und lief am Ende auch auf der Berlinale, hat es quasi in den Westen geschafft als DEFA-Produktion.
6: Ist ohne Frühstück.
7: Was soll denn das? Deinetwegen bin ich extra nicht arbeiten hier.
6: Ist auch ohne Diskussion.
2: Und dass man das eben als das wahrnimmt, was es ist, ein wirklich handwerklich herausragendes, gut geplantes, gut entwickeltes Meisterwerk und nicht nur ein kleines Propagandainstrument, ist das hier wirklich ein Juwel der internationalen Kinoarchitektur. Es gibt nicht noch verschiedene zweitrangige Räume an der Seite, sondern es ist der eine Saal, das eine Publikum. Alle im Foyer freuen sich auf den gleichen Film oder alle im Foyer waren gerade im gleichen Film und können sich miteinander austauschen. Was Kino ja eh ausmacht, dieses kollektive Ereignis, endet nicht mit dem Schließen des Vorhangs.

Ja, ein wirklich ganz besonderes Kino, das Kino International. Ein Meisterwerk vorgestellt hier von Tore Horch. Er hatte mit unserer Kollegin Regine Bruckmann über diesen Bau, über ja das Kinoerlebnis auch gesprochen. Und heute Abend hat da in diesem Premierenkino Andreas Dresens neuer Film Premiere, Alte Liebe mit Dagmar Manzel. Und für alle die, die noch nie im Kino International waren, sie finden es in der Karl-Marx-Allee 33. Und das hier ist Musik mit dem Isländer Kaktus Einarsson. Story of Charms heißt dieser Song.

Kaktus Einarsson aus Reykjavik ist das. Die Zeit 18.54 Uhr, 6 Minuten vor 19 Uhr. Nach den Nachrichten geht's hier weiter mit einer Folge aus unserer Reihe Deep Doku. Zusammen 24/7, wenn Liebende zu Geschäftspartnern werden. Wir sind das Nachmittagsteam für Sie gewesen, sehr gerne. Frauke Thiele, Mukas Tomaszewski und ich, Susanne Papavassiliou. Haben Sie einen schönen Abend, auch hier bei uns auf Radio 3. Das hier sind noch Klänge von Aline Fazao, einer angolanischen Singer-Songwriterin.

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2: Um 19 Uhr mit Miriam Berger. Guten Abend. Verbraucherschützer und Umweltverbände kritisieren die Preiserhöhung für das Deutschland-Ticket. Die Verbraucherzentrale spricht von einer Preisspirale, an deren Ende bald kein attraktives Angebot mehr stehe. Brandenburgs Verkehrsminister Krumbach verteidigt die Erhöhung dagegen. Juliana Koch, RBB 24.
3: Weitere Kostensteigerungen könnten allerdings nicht dauerhaft an die Fahrgäste weitergegeben werden, betonte Krumbach. Als Alternative müsse der Bund seine Zuschüsse erhöhen. Die Länder könnten zusätzliche Kosten nicht übernehmen. Der zuständige Koordinierungsrat hatte heute entschieden, den Preis des Deutschland-Tickets ab Januar von monatlich 63 Euro auf 66,80 Euro anzuheben.
2: Steffen Krach und Derya Çalar sind die neue SPD-Doppelspitze im Berliner Abgeordnetenhaus. Sie wurden in der Fraktionssitzung am Nachmittag gewählt, wie eine Sprecherin bestätigte. Krach erhielt demnach 73%, die Co-Vorsitzende Çalar 91%. Vorgänger Raed Saleh trat nach 15 Jahren nicht mehr an. Seinen Rückzug hatte er damit begründet, die Konsequenzen aus der Niederlage seiner Partei bei der Abgeordnetenhauswahl zu ziehen. Der Berliner linke Abgeordnete Kotschak gibt seinen Sitz im Innenausschuss des Bundestags ganz auf. Er wolle nicht, dass seine Parteikolleginnen und Kollegen in der wichtigen parlamentarischen Arbeit zusätzlich belastet werden, teilte er am Abend mit. Nach Diskussionen über seine Kontakte zur Familie Remo erklärte Kotschak, er sei im Umgang mit diesen Kontakten seinem eigenen Selbstverständnis nicht gerecht geworden. Er hatte seine Ausschusstätigkeit wegen der Vorwürfe bereits ruhen lassen. Nach dem gewaltsamen Vorfall auf einem Flug von Dubai nach Tel Aviv geht die israelische Regierung von einem versuchten Terroranschlag aus. Verteidigungsminister Katz sagte, der dschihadistische Anschlag sei durch den Mut einiger Passagiere verhindert worden. Nach Angaben aus Tel Aviv soll einer der Piloten auf den anderen eingestochen haben. Ziel sei es gewesen, das Flugzeug zum Absturz zu bringen. Die landeseigenen Wohnungsunternehmen in Berlin haben Details zu den geplanten Mieterhöhungen bekannt gegeben. Danach steigt die Miete in etwa jedem vierten der insgesamt 400.000 Miethaushalte. Die Erhöhung liege durchschnittlich zwischen 15 und 30 Euro. Bei größeren Wohnungen könne sie aber auch bei 100 Euro liegen. Als Grund wurden stark gestiegene Bau- und Instandhaltungskosten genannt. Soweit die Nachrichten. Weitere Meldungen aus Berlin und

0: Brandenburg auf rbb24.de. Das Wetter am Abend meist freundlich, aktuell in Berlin-Buch 20 und in Lenzen an der Elbe 23 Grad. In der Nacht Abkühlung auf bis zu 8 Grad, morgen heiter bis wolkig bei bis zu 25 Grad. Die Zeit 19.03 Uhr.
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2: In unserem heutigen Feature blicken wir auf zwei Menschen in Berlin, Helen und Jago, die sich alles im Leben teilen. Ihre Liebe, ihre Leidenschaft fürs Tanzen und den Traum von einer eigenen Tanzschule. Anderthalb Jahre nach ihrem Kennenlernen gründen sie in Berlin eine Salsa-Schule und machen ihre Leidenschaft zum Beruf. Doch aus dem gemeinsamen Traum wird schnell ein Alltag, in dem Arbeit und Privatleben kaum noch voneinander zu trennen sind. Sie wohnen zusammen, arbeiten zusammen, tanzen zusammen, bis Jago geht. Wie es dann für Helen weitergeht, ob sie es schafft, die gemeinsam aufgebaute Schule alleine zu stemmen und was von einer Liebe bleibt, wenn man plötzlich beruflich wie privat ganz auf sich allein gestellt ist, das erzählt die Autorin Miriam Abakane in der heutigen Deep-Doku-Folge.
3: Jetzt ziehen wir die Schultern hoch, hinten, genau. Und dann lassen wir sie fallen und fallen lassen. Warten.
4: Ich stehe vor einer großen Spiegelwand in der ersten Salsa-Stunde meines Lebens. Wir wärmen uns auf für den Unterricht. Schultern zuckend schaue ich rüber zu der Frau mit den halb hochgesteckten, rotbraunen Haaren. Helen. Sie hat vor anderthalb Jahren diese Tanzschule gegründet.
3: Noch schneller.
4: Punto Cubano.
3: Ihr dürft so ein bisschen bouncen, wie ich mit den Knien, wenn ihr möchtet.
4: Wie man am Namen unschwer erkennt, werden hier kubanische Tänze unterrichtet. Nicht nur Salsa, auch Son. Das ist eine Art Vorläufer des Salsa. Damit hat sie sich einen Traum erfüllt.
5: Also meine eigene Schule dann im Endeffekt gegründet oder diesen Schritt gewagt habe ich, weil ich jemanden kennengelernt habe.
4: Helen lernt auf einer Salsa-Party Jago kennen. Die beiden tanzen die ganze Nacht durch und meinen sehr schnell zu wissen, sie passen zusammen. Nicht nur tänzerisch, sondern auch romantisch. Und sie teilen den gleichen Traum. Nur anderthalb Jahre nach ihrem Kennenlernen gründen sie Punto Cubano.
3: Un paar Basico, Rakataka Fenster, un paar Spiegel. Rakataka Fenster, Pumpa Spiegel, Rakataka und wir gehen rein, Papa, Rakataka da.
5: Eine Tanzschule zu besitzen oder zu leiten, wie auch immer, bedeutet zumindest für mein tägliches Leben, dass es eigentlich mich ja fast 24/7 begleitet.
4: Doch dieser Dauereinsatz hinterlässt Spuren. Die Beziehung von Helen und Jago beginnt unter dem Druck zu leiden. Das Fundament der Schule wackelt.
5: Wir haben es schwer geschafft, auch Arbeit und Persönliches zu trennen. Das war auch bei uns als Paar so. Wir haben nicht gut zum Beispiel geschafft, beim Frühstück nicht über die Arbeit zu reden. Das ist dann auch immer passiert irgendwie. Wir haben da nicht gut Grenzen setzen können. Und ja, ich glaube, es hat ihn überwältigt. All das, was wir zusammen gemacht haben, keine Freiräume zu haben. Und dann war es einfach irgendwann zu viel und er musste raus.
4: Was bleibt, wenn der Traum mit der Wirklichkeit kollidiert? Wenn das Privatleben vom Traumberuf gefressen wird? Und was macht man, wenn man plötzlich mit der ganzen Verantwortung allein gelassen wird? Mein Name ist Miriam Abakane. Ich bin Autorin und in dieser Folge von Deep Doku gehe ich diesen Fragen auf den Grund. Im Sommer 2024 gründet Helen zusammen mit ihrem Tanz- und Lebenspartner Jago Punto Cubano. Gemeinsam unterrichten sie Fortgeschrittene und bringen Anfängern wie mir die ersten Schritte bei.
3: Genau, das ist unser erster Basic. Alles klar. Tab, Gewicht, Tab.
4: Damit haben sie alles auf eine Karte gesetzt. Wenn sie die Schule aufbauen und etablieren können, ist der Jackpot geknackt. Dann haben sie ihre Leidenschaft zum Beruf gemacht.
5: Also wenn ich etwas sehr gerne mache, dann fühlt es sich super schön an, das auch weiterzugeben und andere zu sehen, wie sie dann glücklich sind, während sie zum Beispiel Salsa tanzen.
4: Wenn sie damit zu hoch gepokert haben, müssen sie beruflich nochmal von vorn anfangen. Keiner von beiden hat sich vorher eine solide Karriere aufgebaut, zu der sie einfach wieder zurückkehren könnten. In gewisser Weise hat das Helens Entscheidung für die Tanzschule aber auch leichter gemacht.
5: Für mich war der Sprung in die Unsicherheit nicht so groß, weil ich eigentlich noch nie in einer sicheren Situation war, weil ich lange studiert habe und immer nur eigentlich Nebenjobs hatte, Tanzen und andere.
3: Kurz, kurz, lang, kurz, kurz, lang. Und wenn wir auf der Seite sind, der Wandseite, kommt für Führende dieses Hinterkreuzen. Und für Follower, jetzt musst du gut aufpassen, Follower machen 3 Schritte in diese Richtung. Raka, daka und drehen sich dann um.
4: Findest du, dass im Rückblick ein bisschen schnell war, wie ihr die Idee gefasst habt, die Schule zu gründen?
5: Ich finde, wenn man so deutlich fühlt, dass etwas richtig ist, und das habe ich halt damals, fühlte es sich sehr richtig an, sonst hätte ich es nicht gemacht, dann glaube ich, ist es gut, das auch einfach umzusetzen. Das heißt ja auch nicht, dass man etwas nicht wieder rückgängig machen kann. Aber lange zu warten macht, glaube ich, also macht für mich im Nachhinein keinen Sinn bei so einer Entscheidung.
4: Auch wenn sie nicht lange gezögert hat, frei von Angst war Helen nicht.
5: Die Selbstständigkeit verknüpft mit dem Abhängigsein vom Körper ist schon ein Angstfaktor. Also da habe ich schon große Ängste.
4: Aber Helen lässt sich durch die Ängste nicht ausbremsen.
5: Ich glaube, dass nur weil man vor etwas Angst hat, das nicht bedeutet, dass man es nicht machen sollte. Also ja, Angst ist kein Hindernis, etwas zu tun.
4: Stattdessen sucht sie lieber nach pragmatischen Lösungen.
5: Von meinem Körper finanziell abhängig zu sein, macht mir auf jeden Fall Angst. Ich habe auch eine Unfallversicherung. Deswegen, also einfach, wenn ich einen Unfall habe, dass ich dann zumindest eine Weile abgesichert bin.
3: Der ist jetzt noch ein bisschen, ein bisschen unausgeglichen sozusagen, aber kein Problem. Das ist unsere Tanzverbindung. Damit kann ich jetzt deine Füße im Idealfall steuern.
6: Ja.
3: Also wenn ich so drücke, dann versuchst du, meinem Körper zu folgen.
4: Okay. Langsam beginne ich, den Impulsen ihres Körpers zu folgen. Auch beim Tanzen mit den anderen Partnern versuche ich für den Rest der Stunde auf die Verbindung zu ihnen zu achten, anstatt nur eine Choreo runterzutanzen. Das ist anstrengender, als ich dachte.
3: Meine Güte!
6: Ciao!
4: Als der Kurs vorbei ist, bin ich ganz ausgelaugt. Alle verabschieden sich. Helen muss jetzt noch aufräumen. Die Februarnacht draußen ist viel zu kalt für ihr rotes Tanzkleid. Dick eingepackt in unsere Wintermäntel laufen wir gemeinsam zur U-Bahn.
5: Boah, ich bin jetzt echt fertig. Heute ist ja Donnerstag. Und nach den 3 Tagen Kurse alleine geben, bin ich echt immer so durch. Ja, ich bin einfach fertig. Also abends falle ich echt super fertig ins Bett immer. Ja, und dieses alleine nachts nach Hause fahren ist auch einfach, ich mag es gar nicht. Also spät abends in der U-Bahn und alleine, es ist wirklich gar nicht meins. Und ich habe es mir ja auch nicht ausgesucht. Das habe ich ja gar nicht geplant, dass das mal so passieren wird.
4: Körperlich arbeiten, Verantwortung tragen, hart trainieren, viele Stunden vor Excel und Photoshop sitzen. Das alles hatte sie auf dem Zettel, als sie vor 1,5 Jahren Punto Cubano gegründet hat. Was sie nicht auf dem Zettel hatte, das alles allein zu machen.
5: Am 15. August 2025, kam Iago aus einem Urlaub zurück. Er war eine Woche mit Freunden segeln. Und ich habe schon ja, die ganze Woche so gespürt, irgendwas stimmt nicht. Und dann hat er sich von mir getrennt an dem Tag, als er wiedergekommen ist.
4: Nach einem Jahr Punto Cubano und anderthalb Jahren Beziehung verlässt Yago sie. Von heute auf morgen steht sie ohne Tanzpartner da und ohne Freund.
5: Die Trennung von mir als Partnerin, also die persönliche Trennung, war für mich natürlich ganz schlimm. Also was heißt natürlich, es war für mich ganz schlimm.
4: Eigentlich hätten sie sehr gut zusammengepasst, sagt sie. Das Problem war ihrer Meinung nach das, was sich zwischen sie gedrängt hat. Ihr großer Traum.
5: Die Gründe für die Trennung, so wie ich sie verstanden habe, waren hauptsächlich die Überwältigung durch all das, was wir geteilt haben, weil wir einfach im Prinzip alles geteilt haben. Also wir waren fast 24/7 zusammen gewohnt, zusammen gearbeitet, gemeinsame Bekannte gehabt. Er hatte keinen eigenen Freundeskreis, weil er ja gerade erst aus Köln gekommen war und in Berlin, das sagen zumindest viele, ist es sehr schwer, Freundinnen zu finden. Man bräuchte dafür Zeit und müsste Arbeit reinstecken. Die hatte er nicht, weil die Tanzschule so viel eingenommen hat von unserem Leben.
4: Für Yago wird aus dem Traum ein Gefängnis.
5: Er wollte dann in dem Moment nur noch weg.
4: Er wirft alles hin und geht zurück nach Köln.
5: Ja, mein Leben hat sich nach der Trennung sehr drastisch verändert, weil ich ja plötzlich wieder alleine gewohnt habe. Und halt der ganze Alltag, der vorher geteilt war, den musste ich jetzt alleine leben mit den ganzen Erinnerungen, die ich den ganzen Tag lang hatte.
4: Die Tanzschule hat das Berufs- und Privatleben von ihnen zu eng miteinander verflochten, sagt Helen, bis sie sich darin verheddert haben. Und selbst jetzt, Monate nach der Trennung, macht Helen diese Verflechtung noch zu schaffen.
5: Ich konnte mich ja auch nicht in die Arbeit flüchten, wie es dann einige, so wie ich gehört habe, machen, weil die Arbeit auch mit ihm verbunden war.
4: Aber der Verlust ihrer Beziehung ist nicht das Einzige, womit sie zu kämpfen hat.
5: Ich musste sehr oft auch Kurse absagen, weil ich es einfach nicht geschafft habe, weil ich einerseits wegen dem Verlustgefühl so traurig war und ich hatte ja diesen Doppelverlust meines Lebensgefährten und meines Tanzpartners, also meines Geschäftspartners, der normalerweise mit mir die Kurse gegeben hat.
4: Ohne Partner bleibt alles, was an Arbeit vorher durch zwei geteilt wurde, jetzt an Helen hängen. Auch die ganze Büroarbeit. Und so eine Tanzschule zu führen, bedeutet noch viel mehr Orga, als ich geahnt habe. Das sehe ich am nächsten Tag, als ich mich die 4 Stockwerke hoch zu Helens Wohnung im Wedding schleppe. In ihrer Hinterhofwohnung mit der holzvertäfelten Decke hat sich Helen ein kleines Büro eingerichtet.
5: Okay, das dauert hier wieder so lange. Also eigene Räumlichkeiten zu haben, wäre auf jeden Fall ein absoluter Traum von mir. Ich sehe nur bei KollegInnen, die eigene Räume haben, dass es sehr schwer ist. Also jetzt ein Kollege hat sich jetzt entschieden, eigene Räumlichkeiten zu haben. Und ich habe jetzt gehört, das sind aber alles Gerüchte aus der Szene, dass auch da schon wieder Lärmbeschwerden zum Beispiel reingekommen sind. Wie laut es denn real ist, kann man nicht genau vorhersagen. Und da ist es natürlich einfach viel sicherer, sich einzumieten in Räume, wo schon ein Tanzbetrieb herrscht, wo sie schon Erfahrung haben, wo es in Ordnung ist mit den NachbarInnen.
4: Helen klickt sich durch eingehende Nachrichten und ausstehende Rechnungen. Dann öffnet sie ihr Videoschnittprogramm.
7: Und was machst du so für Social Media pro Woche ungefähr? Was fällt da so an?
5: Für Social Media versuche ich jeden Tag ein Video zu veröffentlichen. Und es ist mir auch einfach wichtig, dass die Leute sehen, was wir machen. wie viel wir tanzen, wie wir tanzen, wie sich vielleicht auch das Tanzen entwickelt. Und es macht mir auch Spaß, muss ich sagen. Also Videos drehen macht mir Spaß. Die Texte schreiben finde ich auch in Ordnung. Es ist keine Arbeit, die mich anstrengt. Es braucht Zeit, aber es ist von an sich okay.
7: Und was ist eigentlich so das Verhältnis zwischen administrativen Aufgaben und wirklich unterrichten?
5: Also je nach Woche natürlich. Ich würde aber sagen, dass das Administrative mindestens 2/3 sind. Und das Tanzen selbst 1/3.
4: Dass Jago von Köln aus ab und zu nochmal einen Flyer für Punto Cubano designt, mindert Helens tägliche Orga-Aufgaben nicht. Wenn die Tanzschule vorher schon viel Arbeit war, ist es jetzt schlicht und ergreifend zu viel. Sie muss hart priorisieren, um die Schule am Laufen zu halten.
5: Ich habe, wie gesagt, nur den Grundbetrieb aufrechterhalten. Ich habe Kurse umstrukturiert. Da hat mir meine Freundin Pamela geholfen, dass wir dann gesagt haben, okay, wir streichen jetzt einfach Kurse.
4: Es dauert, bis Helen wieder ihr inneres Gleichgewicht findet.
5: Also ja, es gab Momente auch in dem Unterricht, wo ich ein gutes Gefühl hatte oder sowas. Aber insgesamt habe ich für eine Weile meine Motivation ziemlich verloren.
4: Immer wieder überlegt sie, alles hinzuwerfen.
5: Und so war ich dann in so einem Überlebensmodus, in dem ich mir das immer gesagt habe, mach weiter, bis es dir ein bisschen besser geht und dann triffst du eine Entscheidung. Das war so das Mantra. Irgendwie weitermachen, gucken, wie es in ein paar Monaten ist, jetzt keine Entscheidung treffen, einfach irgendwie weitermachen, auch wenn mal ein Kurs abgesagt wird. Versuchen, insgesamt irgendwie den Betrieb der Tanzschule am Laufen zu halten. Das war so der Modus, in dem ich dann da war, einige Monate.
4: Diese dunkle Phase zieht sich über mehrere Monate.
5: Ich würde sagen, dass ich nach 4 Monaten ungefähr, also ich glaube, das war im Dezember, langsam angekommen war, auch wieder in dem alleine unterrichten. Es war nicht mehr schmerzhaft, alleine zum Kurs zu fahren, aber die Last, die die ganze Zeit da war, die ist gar nicht weggegangen. Also dieses alleine die Verantwortung haben und alleine alles machen zu müssen, hat sich gar nicht aufgelöst.
4: Es ist inzwischen Mitte März. Ich habe jetzt ein paar Wochen lang nichts von Helen gehört. Dann kommt plötzlich eine WhatsApp von ihr, die ich so gar nicht erwartet habe. Hey Miriam, ¿cómo estás? Ich habe heute mit Jago telefoniert. Er will zurück nach Berlin kommen und wieder in die Tanzschule einsteigen.
3: Ja,
4: Kurz darauf verabrede ich mich mit Helen.
3: Ich kann es immer noch nicht so richtig glauben.
4: Ich möchte genaueres erfahren. Gemeinsam gehen wir von der Schönhauser Allee zu den Tanzräumen in der Kohlenquelle, einem alten Backsteingebäude direkt an den S-Bahn-Gleisen.
3: Und hattet ihr dazwischen irgendwie Kontakt gehabt oder war wenig Kontakt in letzter Zeit?
5: Wir haben recht regelmäßig Kontakt, also weil er noch teilweise mir geholfen hat mit Flyern und so weiter. Und wir haben auch, also wir haben das so ein bisschen so gemacht, dass wir ungefähr einmal in der Woche ein längeres Gespräch geführt haben. Aber damit habe ich auf jeden Fall nicht gerechnet.
4: Schon Anfang April will Jago also zurück nach Berlin ziehen. In die WG von einem Freund. Natürlich nicht zurück in die Wohnung, die Helen und er sich vorher geteilt haben. Aber ab dann würde er auch wieder Kurse geben wollen. Doch möchte Helen das überhaupt, nach allem, was passiert ist? Hat sie keine Angst, ihn wieder in ihr Leben zu lassen?
5: Ich habe auf jeden Fall ein bisschen Angst, ihn wieder ganz in die Tanzschule reinzulassen und wieder gemeinsam so eng zu arbeiten. Aber ich muss sagen, dass das Erleichterungsgefühl, wieder die Verantwortung zu teilen, überwiegt. Ja, das Zusammenarbeiten wird natürlich jetzt eine große Herausforderung sein, weil ich schon noch sehr, ich habe noch Gefühle für ihn und jetzt das alles zu trennen, nicht wieder zusammenzukommen und trotzdem zusammen zu arbeiten und dann auch zu navigieren, wie nah kann man sich wieder kommen, weil diese Tanzarbeit ist schon
8: sehr eng auch automatisch. Und das ja irgendwie abzustimmen für sich selbst, wie nah das dann alles sein kann und wie viel Distanz man wahren muss, um nicht, oder ich wahren muss, um nicht verletzt zu werden, das wird sehr herausfordernd werden.
4: Wieder vergehen ein paar Monate. Mittlerweile ist es Frühsommer und Yago ist wieder richtig in Berlin angekommen. Auf der Website von Punto Cubano sehe ich eine Vielfalt an Kursen, die sie geben. Helens Grundbetrieb aufrechterhalten hat sich in ein facettenreiches Angebot verwandelt. Es gibt jetzt Raum für Zwischenlevel wie die Improver oder geschlossene fortgeschrittenen Gruppen. Und immer wieder sticht in allen Kursbeschreibungen ein Satz hervor. We are staying true to our philosophy. It's not the number of figures that makes you a good dancer. It's your communication with your partner and with the music. Aber wie geht es Helen hinter diesen Zeilen? Und wie denkt Yago über seine Rückkehr? Ich mache mich auf den Weg zu einem ihrer Open-Air-Socials. Socials sind kein Unterricht, aber auch keine richtige Party. Tanzbegeisterte treffen sich einfach und tanzen ein paar Stunden zusammen. Schon von Weitem höre ich sie. In der Nähe vom Mauerpark gibt es eine kleine Grünanlage, wo die zwei regelmäßig ihre Boxen aufbauen und Menschen zum Tanzen einladen. Über dem Gleimviertel vermischt sich Vogelgezwitscher mit kubanischen Klängen. Ich gehe durch das Steintor und stehe auf einem kleinen Platz, eingerahmt von niedrigen Mauern und Blumenbeeten.
9: Hallo, schön, dass du da bist.
10: Ja.
9: Toll, dass du
10: schön
9: bist.
10: Ja. Das ist direkt der Mauerpark. Das war voll gut, da kommen auch heute zufällig die Leute vorbei.
9: Ja. Das ist ein super Platz.
4: Obwohl sie gerade erst angefangen haben, sind schon einige Leute da. Die meisten in Alltagskleidung oder Trainingshosen, aber manche tragen auch elegante Kleider. Neugierige bleiben stehen und schauen sich das Treiben an. Helen und ich suchen uns einen ruhigeren Ort, um zu reden.
11: Wie läuft es so? Also leichter, als du gedacht hast? Oder ist es voll stressig?
8: Ja, wir arbeiten jetzt schon ja wieder dann eine Weile zusammen. Und es ist tatsächlich viel leichter, als ich mir vorgestellt habe. Also es läuft, finde ich, sehr angenehm. Die Absprachen laufen gut. Es ist alles ja viel positiver, als ich erwartet hatte.
11: Wovor hattest du denn Angst?
8: Ja, dass der emotionale Stress doch zu groß ist durch dieses Zusammenarbeiten. Aber gut, da sich ja auch die persönliche Situation wieder verändert hat, ist natürlich auch alles anders gekommen, als ich es eigentlich erwartet hatte.
11: Was heißt das? Die persönliche Situation hat sich verändert?
8: Das heißt, dass wir, also bevor er zurückgekommen ist, hatte er mir schon gesagt, dass er bereit wäre, dass wir gucken können, ob wir uns wieder auch auf der persönlichen Ebene mehr annähern. Ja, ich weiß. Ich war mir so unsicher oder ich hatte ja einfach Angst, dass es nicht funktioniert oder dass wir einfach nicht weder gut zusammenarbeiten können noch auf der persönlichen Ebene wieder zueinander finden. Und deswegen wollte ich das einfach auch noch nicht so an die große Glocke hängen und erstmal ganz in Ruhe schauen, wie es sich überhaupt entwickelt. Ja, und seit jetzt sehr kurzer Zeit noch sind wir tatsächlich wieder fest zusammengekommen, weil diese Annäherung sehr gut funktioniert hat.
4: Helen schaut auf ihre Uhr. Wir sitzen jetzt schon eine ganze Weile hier. Sie muss wieder zurück zum Social. Drüben wirbelt Yago zwischen Bekannten und Fremden hin und her. Es ist Feierabendzeit. Mehr und mehr Passanten bleiben stehen und sprechen ihn an.
12: We have a school and we try to do socials here. So this is a special event. We invited a guest teacher from Poland. And we said, okay, 3 hours of dancing. Music and dance.
13: And like it's just for today, the social, or you are always
12: just today.
13: Okay.
4: Die Frau mischt sich unter die Tanzenden. Jago geht an die Seite und trinkt einen Schluck Wasser. Ich stelle mich neben ihn.
10: Bereust du das, dass du letztes Jahr die Tanzschule so hingeworfen hast und zurück bist nach Köln?
14: Zwiespalt. Ja, weil ich gemerkt habe, wie viel ich verlassen habe, wie wichtig mir das war. Aber nein, weil ich habe daraus gelernt. Von mir, von der Tanzschule, vor allem wie wichtig mir die Tanzschule ist und war. Also, dass ich gegangen bin, habe ich halt als, weil ich ein bisschen feige bin und ich will so, wenn irgendwas schief läuft, bin ich eher so ein Typ, der einfach abhaut. Ich habe gelernt, dass es nicht mehr so sein will. Und ich will das konfrontieren und die Arbeit reinstecken, weil es mir wert ist.
4: Ich würde ihm gerne ein paar mehr Fragen stellen. Aber hier ist so viel los, dass es schwer ist, sich auf das Gespräch zu konzentrieren. Wir gehen raus auf die Gleimstraße.
10: Warum hast du eigentlich damals gedacht, ich muss hier raus?
14: Den genauen Grund kann ich dir nicht sagen, aber ich war einfach, einmal hatte ich viel Verantwortung mit der Tanzschule, mit Zusammenwohnen mit Helen. Dann habe ich noch ein Side-Business in Köln mit zwei Freunden, wo ich auch dachte, ich müsste mehr Zeit investieren, aber es war eigentlich nicht so. Ich mache mir immer viel Druck und ich habe einfach mir sehr viel Druck gemacht und ich bin aus dem Druck, den ich gefühlt habe. Ich sage immer, ich bin ein bisschen feige, ich bin einfach weggegangen. Mhm. Also vermieden, diese Emotionen zu konfrontieren.
4: Jago wirkt nachdenklich, während wir zurück zur Open-Air-Tanzfläche schlendern. Je näher wir kommen, desto lauter wird die Musik. Er zieht das Schritttempo an und wirft sich direkt wieder zurück auf die Tanzfläche. Helen kommt dazu und die beiden beginnen zu tanzen.
10: Helen dreht sich jetzt immer so weiter runter und weiter rein. Das sieht richtig cool aus. Und Jago auch. Nur so auf einer Zehenspitze, den Rücken nach hinten, jetzt auf dem Knie, drehen sie sich im Kreis. Verrückt.
4: Ich muss daran denken, was Helen mir im Winter gesagt hat. Es ist schwerer, einen Tanzpartner zu finden, als einen Beziehungspartner.
10: Auf der anderen Seite stehen Leute, die anfangen mitzufilmen, wie hier alle tanzen.
4: Nachdem sich die meisten Leute verabschiedet haben, bleibt ein harter Kern zurück. Sie sind die geschlossene Fortgeschrittenen-Gruppe, von der ich auf der Website gelesen habe. Zum Abschluss des Tages geben Helen und Jago noch mal eine kleine Unterrichtseinheit zusammen.
15: Rueda de Son, aber nicht Rueda de Casino.
10: Okay.
15: Also in der Gruppe mit Partnerwechsel tanzen, aber im Son-Style, nicht im Casino-Style.
16: Blau, blau, recht. Nein. Abre, preséntala. Con la otra, die andere. Eva. Eva. Con la vecina. Yes. Entrada larga. Lazo. Giro derecha. Básico.
4: Ich denke an das, was Jago mir draußen noch gesagt hat.
14: Und wir haben auch beide viel davon gelernt. Also jetzt überschreiten wir nicht andauernd Grenzen, jetzt setzen wir Grenzen, nehmen wir uns Zeit zusammen oder jeder für sich alleine. Ja, also die Beziehung entwickelt sich auf jeden Fall weiter und in eine sehr gute, also in eine sehr gute Richtung. Und ich mag das.
4: Ob es den beiden diesmal gelingen wird, ihren Traum zu leben, ohne dass er ihr ganzes Leben bestimmt, wird sich erst zeigen. Ich drücke Helen und Jago jedenfalls die Daumen. Das war eine Deep-Doku-Folge von mir, Miriam Abelkane. Regie hatte Giuseppe Maio, für den Ton waren Nikolaus Löwe und Benke Decker verantwortlich, Redaktion hatte Gabriela Hermer. 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
2: Um 20 Uhr mit Miriam Berger. Guten Abend. Umweltverbände und die Verbraucherzentralen haben die Preiserhöhung für das Deutschlandticket kritisiert. Von der Verbraucherzentrale hieß es, es drohe eine Preisspirale, an deren Ende kein attraktives Angebot mehr da sei. Die Deutsche Umwelthilfe kritisierte, dass gleichzeitig aber Milliarden für den Tankrabatt ausgegeben werden. Bundesverkehrsminister Bilger und Brandenburgs Verkehrsminister Krumbach haben die Erhöhung um 3,80 Euro auf 66,80 Euro im Monat als unumgänglich verteidigt. Der Berliner Linke Abgeordnete Kotschak gibt seinen Sitz im Innenausschuss des Bundestags auf. Er zieht damit Konsequenzen aus der Kritik an seinen Kontakten ins Clan-Milieu. Hauptstadtkorrespondent Dietrich Karl Meurer.
3: Im Kurznachrichtendienst X schreibt Kotschak, er wolle verhindern, dass die Debatte um seine Person die parlamentarische Arbeit seiner Partei belaste. Zugleich räumt er Fehler ein. Im Umgang mit der Großfamilie Remo sei er naiv und mit der Situation überfordert gewesen. Kritik hatte Kotschaks Kontakt zu Firas Remo ausgelöst. Dessen Familie wird dem Berliner Clanmilieu zugerechnet und mit organisierter Kriminalität in Verbindung gebracht.
2: Steffen Krach und Derya Çalar sind die neue SPD-Doppelspitze im Berliner Abgeordnetenhaus. Sie wurden in der Fraktionssitzung am Nachmittag gewählt. RBB24-Landespolitikreporterin Kirsten Buchmann.
4: Steffen Krach war der Spitzenkandidat der Berliner SPD im Abgeordnetenhauswahlkampf. Zuletzt arbeitete er als Regionspräsident in Hannover. Davor war er 7 Jahre lang Wissenschaftsstaatssekretär in Berlin. Derya Çalar ist seit 10 Jahren Mitglied des Abgeordnetenhauses. Sie war zuletzt stellvertretende SPD-Fraktionsvorsitzende. Nicht mehr zur Wahl als Fraktionschef trat Raed Saleh an. Er hatte die Fraktion 15 Jahre geleitet.
2: Volkswagen hat eine Reihe von Tarifverträgen gekündigt. Wie der Autokonzern in Hannover mitgeteilt hat, ist der Schritt nötig, um Kosten zu sparen. Nach Angaben der Gewerkschaft IG Metall handelt es sich um 10 Tarifverträge, darunter auch um den Mantel-Tarifvertrag. Die Gewerkschaft und der Betriebsrat kündigten Widerstand an. Streiks sind nicht ausgeschlossen. Das Bundeskabinett hat die Pflegereform von Gesundheitsminister Linnemann gebilligt. Um das drohende Milliardendefizit in der Pflegeversicherung abzuwenden, solle zunächst der Zuschlag für Kinderlose um 0,3 Prozentpunkte steigen, so der CDU-Minister. Soweit die Nachrichten. 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
1: Hallo, einen schönen Abend wünsche ich Ihnen. Ich bin Gabi Sava von SR Kultur. 14 Jahre lang hat der Australier Brad Dean Bratsche bei den Berliner Philharmonikern gespielt, bis er eines Tages den Frack ins Publikum geworfen und gesagt

0: Hat. Tschüss Orchester, freie Komponistenkarriere, ich komme. Inspiration dazu, sagt er, gab's in Kreuzberger Clubs mit Lederjacke statt Frack. In jedem Fall ein mutiger Neustart, aber offenbar alternativlos.
1: Also es war natürlich eine fantastische Stelle in einem Traumorchester und für viele Leute sicherlich der Traumjob fürs Leben. Aber ja, ich musste es wissen, ob ich es mit dem Komponieren schaffen konnte. Aber glücklicherweise auch diese Beziehung zu dem Orchester noch aufrechterhalten. Und in ein paar Tagen fahre ich nach Berlin, um eine Residenz bei dem Orchester anzutreten. Und das ist natürlich auch a big thrill, muss ich sagen. Ich freue mich sehr drauf.
0: Das heißt, selbst spielen, solistisch und Kammermusik und eigene Werke auf die Bühne bringen, wie sein Bratschenkonzert von 2005.
1: Natürlich steckt sehr viel von mir da drin, weil das auch mein Lebensinstrument ist. Es ist ein Stück über die Bratsche und mein Verhältnis dazu, wie vielseitig es sein kann. Es ist eine Stimme, die aus der Mitte kommt und sich hart frei arbeiten muss. Und es ist ein bisschen auch dieser Kampf, was in dem Stück drinsteckt. Jedenfalls, es war eine meiner Lieblingsaufführungen neulich. Es hat sehr viel Spaß gemacht.
0: Und dieses Bratschenkonzert von und mit Brett Dean haben wir hier für Sie mit Dirigent Harker Gruber und der Deutschen Radiophilharmonie. Ein Mitschnitt vom 19. April dieses Jahres aus Saarbrücken.

Der Australier Brett Dean spielt sein selbst komponiertes Bratschenkonzert in Saarbrücken mit der Deutschen Radiophilharmonie und Dirigent Harker Gruber am 19. April live in der Saarbrücker Kongresshalle und im Rahmen seines Engagements als Creative Partner der Deutschen Radiophilharmonie. Später gibt's noch mehr Stücke von ihm, seine Pastoral Symphony und Kammermusik. Davor machen wir aber erstmal weiter in diesem Konzertmitschnitt mit zeitgenössischen Kollegen. Zuerst Friedrich Zerha, ein Österreicher, der im Februar dieses Jahres 100 Jahre alt geworden wäre und immer sehr geplant komponiert hat. Wie bei all meiner Musik setze ich mich erst an den Schreibtisch, um die erste Note zu schreiben, wenn ich weiß, wie die letzte sein wird, hat er mal gesagt. Zerha war von klein auf selbst mit der Geige in der Hand in Wien an den einschlägigen Musikorten unterwegs, da wo einst Strauss und Lanner aufgetreten sind. Mit 12 schon hat er bei Akademien, Bällen oder anderen Festen zweite Geige gespielt, in Walzern, in Polkas, Wiener Liedern und Operetten. Und was er da erlebt hat, hat er ab 1938 dann auch in eigenen Stücken nachhallen lassen, als Persiflage mit Biss, zum Beispiel in diesem Wiener Kaleidoskop für Orchester. Daraus haben wir 7 Nummern, Marsch, kleine Pizzicato-Polka, Galopp, Polka, Marsch, Walz, Sentimental und Potpourri.

0: Friedrich Zerha und der Wiener Walzer. Eine ironisch-groteske Liebeserklärung ist sein Wiener Kaleidoskop für Orchester. 7 Nummern daraus, vom Marsch bis zum Potpourri, hatten wir hier im ARD-Konzert heute von SR Kultur mit Haka Gruber und der Deutschen Radiophilharmonie live am 19. April dieses Jahres in der Saarbrücker Kongresshalle. Wie so oft, wenn Haka Gruber als Gastdirigent eingeladen ist, bringt er Selbstgeschriebenes mit und singt auch gerne dazu als Chansonnier im Pandemonium Frankenstein, das ziemlich häufig auch bei ihm bestellt wird. Aber wie funktioniert das? Das habe ich ihn gefragt. Mit 83 Jahren gleichzeitig dirigieren und singen?
1: Es motiviert die Musiker eigentlich im Allgemeinen, weil sie beweisen, dass sie es auch ohne Dirigenten können.
0: Aber das heißt, die stehen ja dann wirklich mit dem Rücken auch
1: Ich habe nur rechts die Hand, also ich stehe so ein bisschen schief, sodass das Orchester die rechte Hand kriegt. Mit der rechten Hand taktiere ich, und wenn ich gerade nicht singe, drehe ich mich um und gebe ein paar Einsätze, wenn nötig. Aber es läuft immer ganz gut. Also da bin ich heute der Dirigent des Abends, der halt dann zur Überraschung des Publikums auch noch chansonniert.
0: Frankensteins Pandemonium nach Kinderreimen von H.C. Artmann, das klingt witzig, ironisch und kindgerecht, oder?
1: Naja, wie man es nimmt. Wenn man zwischen den Zeilen liest, kann man, wenn man assoziativ denken kann, bemerken, dass es Anspielungen gibt auf Politik. Und der hat diese Kinderreime geschrieben, neue, schöne Kinderreime, und hat immer gesagt, es sind chiffrierte politische Statements, aber er hat sie nie dechiffriert. Die einzelnen Gedichte basieren auf Kinderreimen, die wir aus unserer Kindheit kennen. Ja, so wie das ist der Daumen, der pflückt die Pflaumen. Nur in unserem Fall, das ist der Daumen, der klebt am Gaumen. Ja, also es geht dann immer anders weiter als beim Original. Und da habe ich mir gedacht, zu diesen Klängen müssten eigentlich noch Spielzeuginstrumente klingen, die den Klang des klassischen Ensembles
0: verfremden. Also Lotusflöte, Melodika, Spielzeugklarinette, ja, ja. Ratsche, ja. Sogar Papiersäckchen, Plastikschlauch, Kazoo, also allerlei exotische Dinge.
1: Und mit diesen Instrumenten verfremde ich den Orchesterklang, damit er nicht den Heiligenschein hat, den wir seit Jahrhunderten kennen.
0: Also, es wird bissig und unterhaltsam mit Haka Grubers Pandemonium Frankenstein. Er selbst singt und dirigiert die Deutsche Radiophilharmonie am 19. April dieses Jahres in der Saarbrücker Kongresshalle.
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0: Frankenstein, ein Pandemonium nach Kinderreimen von A.C. Hartmann für Orchester, live gesungen und gespielt von H.K. Gruber und der Deutschen Radiophilharmonie. Der 83 Jahre alte H.K. Gruber aus Wien hier in einer Dreifachrolle als Komponist, Chansonnier und Dirigent am 19. April dieses Jahres, flankiert unter anderem vom Bratschenkonzert von Brad Dean, das wir eben schon gehört haben. Er war in der vergangenen Saison Creative Partner des Orchesters und hatte hier in Saarbrücken unter anderem auch die Pastoral Symphony dabei. Inspiriert natürlich, das lässt der Name schon vermuten, von Beethovens 6. Sinfonie, der Pastorale. Das hat er dem Publikum auch kurz vor dem Konzert erklärt.
1: Nicht nur zu Beginn des Stücks, sondern auch zu Beginn von der Arbeit an dem Stück war das sehr wohl schöne Gefühle beim Ankommen auf dem Lande sozusagen. Ich war gerade von Deutschland nach Australien zurückgewandert, wohnte dann nicht in einer Großstadt, sondern ein bisschen nördlich von meiner Heimatstadt Brisbane an der Küste. Und ich war regelrecht sehr angetan von der Naturwelt, die um mir herum zu hören war. Der Ort heißt Noosa, ein sehr schöner Ort, immer noch. Aber ich war mir sehr bewusst, wie sehr wir Menschen an diesem Ort unsere Spuren hinterlassen. Es gab Orte, wo wir eine Woche waren beim Spaziergang in Wald und ein paar Wochen später war das ein Carpark, ein Supermarkt, das mich sehr bewegt, irritiert und traurig gemacht hat. Wenn wir nur so in diese Richtung gehen, dann haben wir gar nichts mehr.
0: Aber es ist nicht nur der moralische Zeigefinger bei Brad Dean, sondern er möchte auch das Publikum unterhalten und berühren.
1: Spaß, aber auch nachdenklich sein, vielleicht auch einige fantastische australische Vogelgesänge kennenlernen und auch dieses fantastische Orchester bewundern. Diese Woche hat großen Spaß gemacht mit Martin Brabens und mit dem DRP. Und das ist auch ein Teil des Stücks.
0: Hier ein Mitschnitt vom 19. Juli dieses Jahres, dieser Pastoral Symphonie von Brad Dean für Kammerorchester und Tonband. Es spielt noch einmal die Deutsche Radiophilharmonie.

0: Brett Dean und seine Pastoral Symphonie für Kammerorchester und Tonband live im SR-Sendesaal. Am 19. Juni dieses Jahres mit Gastdirigent Martin Brabins und der Deutschen Radiophilharmonie und heute Abend nochmal für Sie im ARD-Konzert von SR Kultur. Brett Dean steht heute bei uns im Fokus mit seiner intensiven Verbindung zur Deutschen Radiophilharmonie, die auch schon ein paar Jahre zurückreicht. 2024 war er auch schon mal da mit englischer Musik und einem Bratschenkollegen, der nach ihm zu den Berliner Philharmonikern gekommen ist, Diang Mei aus China. In diesem Konzert gab es auch Musik, inspiriert von Chorsounds aus der Renaissance. Das Konzert für doppeltes Streichorchester und Streichquartett von Ralph Vaughan Williams nach Thomas Tallis.
1: Keine Überraschung, das ist ein absolutes Meisterwerk, finde ich. Es fasziniert mich immer wieder von Neuem, diese Tudor-Zeit, also Thomas Tallis, William Byrd, John Bull. Auf jeden Fall, dieses Tallis-Stück hat was ganz, ganz Besonderes. Auch diese Separation, dieses Fernorchester, wie er das schafft, mit ganz einfachen Mitteln, nur Streichinstrumente. Man hat wirklich eine große englische Kathedrale vor sich. Wunderbares Stück.

Satter Chorklang auf die Streicher der Deutschen Radiophilharmonie übertragen. Das Konzert für doppeltes Streichorchester und Streichquartett von Ruffin Williams nach Thomas Tallis mit dem Gastdirigenten Brett Dean, live gespielt im Februar 2024. Und das war's fast im ARD-Konzert für heute von SR Kultur. Brett Dean spielt zum Schluss nochmal selbst einen Satz des Streichquintetts Epitaph, das hat er verstorbenen Weggefährten gewidmet. Und ist ein Abschiedsstück aus seiner Residency in Saarbrücken, die jetzt ab Herbst bei seinem alten Orchester, nämlich den Berliner Philharmonikern, fortsetzt. Hier spielt er mit Streichern der Deutschen Radiophilharmonie. Ich bin Gabi Sauwasch, wünsche Ihnen spannendes Weiterhören und eine gute Restwoche. 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

0: Verbände kritisieren die Preiserhöhung für das Deutschlandticket. Die Verbraucherzentrale spricht von einer Preisspirale, an deren Ende bald kein attraktives Angebot mehr stehe. Brandenburgs Verkehrsminister Krumbach verteidigt die Erhöhung dagegen. Juliane Koch, RBB 24.
1: Weitere Kostensteigerungen könnten allerdings nicht dauerhaft an die Fahrgäste weitergegeben werden, betonte Krumbach. Als Alternative müsse der Bund seine Zuschüsse erhöhen. Die Länder könnten zusätzliche Kosten nicht übernehmen. Der zuständige Koordinierungsrat hatte heute entschieden, den Preis des Deutschlandtickets ab Januar von monatlich 63 € auf 66,80 € anzuheben.
0: Der Berliner Linke Abgeordnete Kortschak gibt seinen Sitz im Innenausschuss des Bundestags ganz auf. Er wolle nicht, dass seine Parteikolleginnen und Kollegen in der wichtigen parlamentarischen Arbeit zusätzlich belastet werden, teilte er am Abend schriftlich mit. Nach Diskussionen über seine Kontakte zur Familie Remo erklärte Kortschak, er sei mit dem im Umgang mit diesen Kontakten seinem eigenen Selbstverständnis nicht gerecht geworden. Steffen Krach und Derya Çalar sind die neue SPD-Doppelspitze im Berliner Abgeordnetenhaus. Sie wurden in der Fraktionssitzung am Nachmittag gewählt, wie eine Sprecherin bestätigte. Kirsten Buchmann, RBB 24, Landespolitik.
2: Steffen Krach war der Spitzenkandidat der Berliner SPD im Abgeordnetenhauswahlkampf. Zuletzt arbeitete er als Regionspräsident in Hannover. Davor war er 7 Jahre lang Wissenschaftsstaatssekretär in Berlin. Derya Çalar ist seit 10 Jahren Mitglied des Abgeordnetenhauses. Sie war zuletzt stellvertretende SPD-Fraktionsvorsitzende. Nicht mehr zur Wahl als Fraktionschef trat Raed Saleh an. Er hatte die Fraktion 15 Jahre geleitet.
0: Volkswagen hatte eine Reihe von Tarifverträgen gekündigt. Wie der Autokonzern in Hannover mitgeteilt hat, ist der Schritt nötig, um Kosten zu sparen. Nach Angaben der Gewerkschaft IG Metall handelt es sich um 10 Tarifverträge, darunter auch den Manteltarifvertrag. Die Gewerkschaft und der Betriebsrat kündigten Widerstand an. Streiks sind nicht ausgeschlossen. Nach dem gewaltsamen Vorfall auf einem Flug von Dubai nach Tel Aviv geht die israelische Regierung von einem versuchten Terroranschlag aus. Verteidigungsminister Katz sagte, der dschihadistische Anschlag sei durch den Mut einiger Passagiere verhindert worden. Nach Angaben aus Tel Aviv soll einer der Piloten auf den anderen eingestochen haben. Ziel sei es gewesen, das Flugzeug zum Absturz zu bringen. Soweit die Nachrichten. Weitere Meldungen aus Berlin und Brandenburg auf rbb24.de. Das Wetter. In der Nacht ist es meist klar und auch überall trocken. Die Tiefstwerte dazu liegen bei 12 bis 8 Grad. Morgen ist es heiter bis wolkig. Abends kann es im Nordwesten mehr Wolken geben. Es bleibt aber trocken bei 22 bis 25 Grad.
3: 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Both Directions at Once, das ist der Titel der aktuellen Tour von Joe Lovano zu Ehren von John Coltrane. Und bei diesen beiden Richtungen geht es um den Blick zurück zu den Strukturen, die uns geprägt haben, zu den Türen, die sie uns geöffnet haben und dann eben den Blick nach vorn in den offenen Raum und den eigenen Weg. Wir informieren euch über Preise und Festivals, haben viel frische, neue Musik dabei und geben überraschende und etwas schockierende Einblicke in den Jazz zur Nazi-Zeit. Und Türen öffnen, das tut auch der französische Saxophonist Émile Parisien auf seinem neuen Album Portal.

0: Portal hieß dieses Stück vom neuen Album des Saxophonisten Emile Parisien. Floating heißt das Album. Und im Kern, sagt er, handelt diese Musik von Frieden, Poesie, Sanftheit und Liebe. Die Welt sei so verrückt, so voller Sorgen und Konflikte, drehe sich so schnell, dass diese Musik ein Gegenpol dazu sein soll. Emile Parisien ist auf Europatour. Im November kommt er zum Beispiel nach Hamburg. Mit in Parisiens Band dabei sind Pianist Jaron Herrmann, Tablaspieler und Sänger Prapo Eduard und die Bassistin Linda May Hahn-Oh. Und Linda May Hahn-Oh, sie spielt auch in Joe Lovanos Band, der jetzt ebenfalls auf Tour ist. Saxophonist Joe Lovano, er war 14 Jahre alt, als John Coltrane starb. Er hat die Saxophonlegende nie getroffen oder mit ihm gespielt, aber sein Vater, der auch Saxophonist war, Big T Lovano, er spielte mit Coltrane und er hörte ihn live auch mehrfach und zu Hause dann auf Platte total versunken. Und das hat Joe Lovano in seiner Kindheit sehr geprägt, seinen Vater zu erleben, wie er diese Platten angehört hat, wie eine Meditation. Ich habe vor ein paar Tagen mit Joe Lovano gesprochen. Er war damals noch in New York. Kurz bevor er auf Tour ging, erzählte er mir, wie er mit John Coltrane verbunden ist. Vor allem durch musikalische Begegnungen mit Persönlichkeiten, die John Coltrane kannten und mit ihm gespielt hatten. Also wie der Coltrane Spirit so weitergegeben wird durch die Generationen.
1: Well, the special moment was when I first played with Rashid Ali, 1976. I moved to New York. He had a music venue, performance space, where he lived upstairs. It was called Ali's Alley. It was on Green Street in Soho.
2: Mein erster Coltrane-Moment war, als ich 1976 mit Rashid Ali spielte. Ich zog nach New York, er hatte einen Musikclub, einen Performance Space, über dem er wohnte. Es hieß Ali's Alley in der Green Street in Soho. Es war einer der ersten Orte, wo ich hinging. Ich spielte zu dieser Zeit mit Albert Daly, einem der Meisterpianisten. Er lud mich ein, sagte, er spiele mit Rashid und ich sollte auch kommen, mit meinem Horn, meinem Saxophon.
1: And having their embrace gave me all kinds of confidence. I was 23 at the time. Through the years, joining McCoy Tyner, which wasn't until 1999, and then playing with McCoy throughout the rest of his life.
2: Dieses Erlebnis öffnete für mich die Tür, zu begreifen, dass dies wirkliche Menschen waren, nicht irgendjemand von einer Platte. Ihre Umarmung zu erhalten, gab mir Selbstvertrauen. Ich war 23 damals. Über die Jahre entstand die Verbindung mit McCoy Tyner. Ab 1999 spielte ich mit ihm sein Leben lang, zum Beispiel bei seinem 80. Geburtstag in der Library of Congress in Washington, D.C. Das war großartig. Ja, es gibt einige Coltrane-inspirierte Höhepunkte in meinem Leben.
1: To record with McCoy Tyner. That's one of my shining hours for sure on record. So yeah, there's been quite a few John Coltrane-inspired high points in my life.

0: Walk Spirit, Talk Spirit mit Joe Lovano und McCoy Tyner. Wenn Joe Lovano von Embrace spricht, dann meinte er eine musikalische Umarmung. Das ist für ihn quasi dasselbe. Man wird eingehüllt von der Musik eines anderen Menschen, eine Umarmung durch Musik, auch über verschiedene Generationen hinweg. Er spricht auch davon, dass die Persönlichkeiten, die den Weg des Jazz bereitet haben, über einem aufragen, also und leuchten. Those spirits loom large. Und deswegen spricht Lovano auch davon, dass die Musik, die gespielt wird, immer im Zusammenhang einer größeren Musik stattfindet. Also Musik in der Musik. Die Musik ist schon da und man klingt sich da im Moment des Spielens einfach ein. Und so erklärt er auch den berühmten Coltrane-Titel Both Directions at Once, mit dem Lovanos aktuelle Tour auch überschrieben ist. Man taucht in diesen Moment ein, in dem die universelle Musik quasi immer schon da ist und man entwickelt sie selber von da aus weiter.
1: You start to encounter music.
2: Beim Spielen begegnest du der Musik in der realen Zeit. Wenn sich die Leute fragen, was ist Jazz, sage ich, Jazz ist eine Idee, wie man zusammen Musik erschaffen kann innerhalb der Musik. Du bist andauernd dabei, Wege zu erkunden, wie man gemeinsam spielen kann. Dies bedeutet für mich zwei Richtungen in einem.
1: Both directions at once.
0: Und ich fragte Joe Lovano, wie wichtig diese Musik für ihn sei und für uns in diesem Moment, den wir auf unserem Planeten teilen.
3: Yeah, and how important is this kind of music, your music today in our moment we share on this planet?
1: Well, I think it's one of the most important moments for expressive non-digital music. It's not digital.
2: Jetzt ist einer der wichtigsten Momente, um nicht digitale Musik auszudrücken. Eine Menge der heutigen Musik von Nachwuchsstars ist sehr digital. Manche jungen Musiker senden dir eine vorproduzierte MP3 von Nichtmusikern, nämlich Computern und Synthesizern. Ich bin sehr glücklich, dass ich aus einer Generation stamme, die aus einer organischen, ausdrucksstarken Quelle herausschafft. Im Jahr 2026 geht es für mich um den Spirit der Natur, den Spirit zwischen Menschen. Du musst gemeinsam atmen. In der digitalen Welt gibt es keine Atmung. Jeder hält seine Atmung an.
1: You have to try to find a common breath together. You have to breathe together. In the digital world, there's no breathing. Everybody's holding their breath. Like that. Jazz
2: in dieser Form ist die anspruchsvollste Musik, die es gibt. Eine spontane Orchestrierung und Rhythmen aus dem Rhythmus-Spirit zu erschaffen und eine Melodie in deinem Herzen. Es ist das Wichtigste im Leben für mich.
1: So, it's the most important thing about life for me.

0: Compassion, Joe Lovanos Album gemeinsam mit Dave Liebman, Celebrating the Music of John Coltrane, das erschien 2017. Warum ist denn Mitgefühl, also Compassion, so wichtig in der Musik?
1: You have made an album called Compassion together with Dave Liebman some years ago. Yes. Also celebrating John Coltrane. And why is compassion so important in music?
2: Well, I think like all of the elements of beauty, compassion, gratitude, love, peace, serenity are all parts of us as humans.
3: All diese Elemente wie Schönheit, Mitgefühl, Dankbarkeit, Frieden, Gelassenheit gehören zu uns als Menschen. Wenn du diese Elemente in Musik ausdrückst, berührst du einen Kern. Es ist schwer in Worte auszudrücken. Wenn beim Musizieren diese Elemente um dich herumschwirren und alle im Raum es fühlen können, ist es wie eine Reinigung. Das ist etwas, was ich von John Coltrane gelernt habe, von seinem persönlichen Ausdruck. Und er war ein junger Mann. Er nahm nur zwischen 1954 und seinem frühen Tod Musik auf. Jede Aufnahme und Performance war von Liebe erfüllt. Coltrane lebte Love Supreme, lange bevor dieser Titel in das Bewusstsein der Leute kam, in seiner Ausführung, Leidenschaft und Hingabe.
2: But each recording session and performance was about the expression of love. He lived the love supreme long before that title came to everyone's consciousness with the recording. You felt that love in his execution and dedication.

0: Lonnie's Lament mit Joe Lovano, Cameron Brown und Idris Muhammad live bei der Jazz Baltica 2000 in einem Mitschnitt des NDR. Auf unserer ARD-Jazz-Seite und in ARD-Sounds, da findet ihr viele Beiträge zum Thema John Coltrane anlässlich des 100. Geburtstags. Und Joe Lovano, der ist jetzt im Moment auf US-Tour und dann im November in Berlin und Hamburg.
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0: Der afroamerikanische Trompeter Wadada Leo Smith. Er sagt, seine Reise als Musiker auf diesem Planeten, die habe ihm bisher enthüllt, wie seltsam es doch sei, dass Menschen nicht genug Raum finden, um ohne Krieg zusammenzuleben. Seine Überzeugung, die sei es, dass wir Kriege haben werden, so lange, bis wir die Liebe wirklich verstehen. Und auf seinem neuen Album Constellations and Hemispheres hat er eine Meditation über die Liebe aufgenommen. Meditation on Love mit Wadada Leo Smith an der Trompete.

0: Eine kraftvolle Meditation über die Liebe von Wadada Leo Smith. Der Bassist Dave Holland, er wird am 1. Oktober 80 Jahre alt. 1946 wurde in Wolverhampton, Großbritannien, geboren. Er begann zunächst als Autodidakt. Auf der Gitarre hat er sich selber beigebracht und studierte dann Kontrabass an der Guildhall School of Music in London. Ab und zu spielte er im berühmten Ronnie Scott's Jazz Club und dort hat ihn Miles Davis ganz kurz mal gehört, einen Abend oder so, und hat ihn sofort für seine Band engagiert. Dave Holland hat dann auf vielen berühmten Alben von Miles Davis mitgespielt, In a Silent Way und Fillmore East zum Beispiel. Er hat immer einen super tollen Sound auf dem Kontrabass gehabt und eine fantastische Technik, aber die hat er ganz gezielt eingesetzt, nämlich er hat gesagt, er versuche mit dem Bass die Klangfarben der anderen Instrumente zu beeinflussen oder zu verändern. Also Klang war ihm ganz wichtig. Dave Holland.
1: As far as the instrument and how I feel about it, the sonority of the bass just feels like the right sound to express what I feel.
2: Der Bass ist für mich immer das richtige Instrument gewesen, um auszudrücken, was ich fühle, seine Materialität und die Saiten. Dem Bass dient man sowieso immer ein bisschen, man muss ihn überall mit hinschleppen. Und auch in der Musik hat er oft eine dienende, unterstützende Rolle. Es ist leicht, sich als Bassist damit zu begnügen und oft schwierig, da bewusst herauszutreten. Für mich war es 1982 ein Riesenschritt, meine erste Band zu leiten. So hieß auch das Album Jumping In. Es fühlte sich an, als würde man in tiefes Wasser springen. Geh unter oder schwimm. So war das.

0: Whirling Dervish von Dave Holland mit Marvin Smitty Smith und Kevin Eubanks im NDR Jazzkonzert am 25. März 1992. Und hier sind einige Tipps für euch in der nächsten Zeit. Jazz Now heißt eine Konferenz, die am 1. und 2. Oktober in Hamburg in der Jazz Hall stattfindet. Man kann da teilnehmen, auch wenn man nicht Mitglied der Deutschen Jazzunion ist. Es gibt auch eine Session und ziemlich tolle Workshops. Bis zum 30.09., also Mittwoch, kann man sich dort anmelden. Enjoy Jazz, das Festival in Heidelberg, Mannheim und Ludwigshafen, das startet am Freitag, den 2. Oktober und das Programm ist so ausgiebig und reichhaltig. Das kann man nicht zusammenfassen. Melissa Aldana, Lakeisha Benjamin, Liz Wright, Sullivan Fortner, Melody Gardeau, Samara Joy, die werden bis November an verschiedenen Orten spielen. In Essen im Maschinenhaus, da findet das Peng Festival statt ab dem 2. Oktober mit verschiedenen spannenden Bands, zum Beispiel der Carla Kölner Big Band und mit dem Duo von Fabiana Striffler und Aki Takase. Und noch eine tolle Nachricht, der Katrin-Preis 2027, der wird an den Multi-Instrumentalisten Fabian Neubauer verliehen. Dieser Preis ist nach der 2016 im Alter von nur 44 Jahren verstorbenen Berliner Jazz-Saxophonistin Katrin Lemke benannt. Und der Preis besteht in einer Residenzwoche in Darmstadt. Dort kann Fabian Neubauer sein Projekt Field Condition durchführen mit seinem Oktett. Und dann wird ihm auch in Darmstadt der Preis offiziell verliehen. Wir werden berichten.
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0: Aus dem Sanskrit kommt die Wurzel unseres deutschen Wortes Atem. Atman heißt es im Sanskrit und es bedeutet in der indischen Philosophie Lebenshauch. Die Seele, das wahre Selbst des Menschen. Esther Kaiser, die Berliner Sängerin, die in Dresden Professorin für Jazzgesang ist, sie hat ihr neues Album Breathing genannt. Und im Zentrum dieses Albums steht die Luft. Sie ist zwar unsichtbar, aber gerade in Zeiten der Klimakrise absolut präsent in unserem täglichen Leben. Es ist ja auch die Atmosphäre. Luft verbindet das Außen und das Innen. Und dies ist auch Thema von Esther Kaisers Album. Wie wir äußere, kollektive, persönliche und politische Erlebnisse in unserem Innern spiegeln, nämlich durch unsere Gefühle, Gedanken und auch durch die Atmung. Und die wirkt ja wiederum beim Singen oder Erleben von Musik auf unsere inneren Zustände zurück. Esther Kaiser weiß aus ihrer Praxis als Sängerin und auch als Pädagogin ziemlich gut Bescheid über diese Prozesse, wie wir unsere Atmung vertiefen und befreien können. Und das hat ganz viel mit Sein lassen, mit Lösen zu tun.
2: Atem hat ganz viel mit Vertrauen zu tun. Und ja, weil wenn ich Angst habe und mir nicht vertraue oder der Welt nicht vertraue oder auch meinem Gegenüber nicht vertraue, dann kann der Atem gar nicht frei fließen. Und insofern, glaube ich, ist so ein Grundvertrauen vielleicht ja auch fast schon gleichbedeutend mit einer Verbindung zu sich selbst

0: She Said von Esther Kaiser vom aktuellen Album Breathing. Und jetzt ein Blick zurück in die Nazi-Zeit zu einer aktuellen Veröffentlichung darüber. Schmissiger Swing im Nazi-Äther. War Jazz im Radio nicht damals verboten? In der Ausstellung Entartete Musik in Düsseldorf 1938 gebrandmarkt worden. Jazz in Nazi-Deutschland per se verfolgt. Tatsächlich benutzte das NS-Regime US-Swing zur Propaganda und gründete dafür sogar eine Band, Charlie and His Orchestra. Rainer E. Lotz hat dies schon 1997 aufsehenerregend in seinem Buch Hitlers Airwaves aufgearbeitet. Am 25. September ist nun mit Nazi Airwaves ein opulenter Schuber erschienen, der ein Kapitel aus diesem Kompendium der Absurdität herausgreift. 162 Nazi-Propagandasongs, aufgenommen zwischen 1936 bis 1943. Henry Altmann hat sich damit beschäftigt.
1: Diese übertriebenen, lustig exotischen, abgehackten, vollständig unmelodiösen und unmusikalischen sogenannten Musiken, die sind verboten.
2: Was Reichsrundfunkintendant Heinrich Glasmeier ausspricht, der thüringische NS-Innenminister Wilhelm Frick als erster schon im Oktober 1930 angeht, ein Jazzverbot nämlich, das durchzieht als Leitmotiv die gesamte Nazizeit. Nur Deutschland ist im Schwung des Swing, seine Musiker darin besser denn je. Bis Ende 1937 gibt es Jazzplatten zu kaufen, auch welche der deutschen Phonoindustrie. Und bis Ende 1944 presst die sogar amerikanische Originale für die von der Wehrmacht besetzten Gebiete, preist den Europaempfang ihrer Radiogeräte an.
3: Germany calling, Germany calling, Germany calling.
2: Was die Deutschen hören wollen, aber nicht hören sollen, das bekommen die Alliierten per UKW. Karl Charlie Schwedlers propagandistisch umgedichtete neue US-Hits und alte Kamellen, gespielt von einer Band namens Charlie and His Orchestra. Ab Oktober 1940 wird vormittags für, gegen die Alliierten gejatzt und gehetzt, nachmittags fürs deutsche Publikum seichter Jazzersatz, sozusagen Muckefuck-Swing aufgenommen, abends dann echter Hot-Jazz gespielt. Ein britischer Bericht befindet im September 1944, dass ein Viertel der Briten den deutschen Export-Swing tatsächlich gutiert, die Texte weniger, kein Wunder auch beim hörbaren Akzent. Der Anteil deutscher Musiker daran ist zum Herbst 1943 ohnehin auf 4 geschrumpft. Aufgefüllt wird aus dem europäischen Ausland, sogar ein brasilianischer Trompeter ist darunter. Die Sängerin Evelyn Künicke sagt später:
4: Darunter waren sogar Halbjuden und Zigeuner, Freimaurer, Zeugen Jehovas, Homosexuelle und Kommunisten. Nicht gerade die Art von Menschen, mit denen die Nazis normalerweise gerne Karten gespielt hätten.
2: Goebbels German Gypsy Swing. Eine Big Band aus Menschen, die sonst von Nazis verfolgt, versklavt und ermordet worden, spielt als entartet gebrandmarkte Feindmusik für den Endsieg. Deren Arrangeure dürfen offiziell Feindsender hören zur Materialbeschaffung. Ob das im Nazi-Sinn arisch ist, spielt keine Rolle. Der Arrangeur Friedrich Meyer:
5: Ich durfte mir aussuchen, was mir gefiel. Schwedler kümmerte sich um die Texte und wurde dafür ausgelacht.
6: Here's Mr. Churchill's latest song.
2: Aus Zeilen wie Don't Know Why There's No Sun Up in the Sky wird Don't Know Why I Cannot Block the Sky in Stormy Weather. Andere wie Can't You See You Fool You Can't Win aus I've Got You Under My Skin, die bleiben original bestehen. Die Musik ist geswungen, die Texte gezwungen, mal plump rassistisch und antisemitisch, mal versteckt raffiniert in kleinen Änderungen in den zweiten Strophen untergebracht.
7: The ship's always sinking and blinking at sea. What makes the British start thinking of their cup of tea? It's now the season, the reason, it's plain what it means. German submarine.
2: Der Glenn Miller-Hit Elmer's Tune wird zur sportiven Heldenverehrung im U-Boot-Krieg umgetextet. Als Submarines dann aber Mitte 1943 gesendet wird, ist der für das Reich schon verloren.
8: Here is the latest song of the British Airmen. Let's go bombing, oh, let's go bombing.
2: Realität holt Propaganda ein. Je mehr Deutschland in die Defensive gerät, desto weniger offensiv werden die Propagandatexte. Die Charlie Band wird der Bombenangriffe wegen 1943 von Berlin nach Stuttgart verlegt. Die Aufnahmen, zumindest die im Buch, brechen im Herbst desselben Jahres ab. Kurzbios zeigen, dass fast alle Musiker den Krieg überleben. Manche wie Kamil Bjahornek profitieren sogar von der Charlie-Zeit. Der tschechische Arrangeur baut sich mit seinen Arrangements eine Nachkriegskarriere in Prag auf. Nazi Airwaves ist letztendlich ein ausgekoppeltes Kapitel aus Rainer Illotts Buch Hitlers Airwaves. Was 1997 aber noch Appendix war, das steht hier nun im Mittelpunkt. 162 restaurierte und kommentierte Aufnahmen aus Lotts Privatsammlung, da lässt sich viel vergleichen. Ausgesprochen schade dabei aber, die Compilation liegt nur auf Englisch vor. Die Übersetzungen wirken auch angesichts des speziellen Nazi-Jargons stellenweise ungelenk. Das deutsche Original zu lesen würde da weiterhelfen.
0: Henry Altmann über Nazi Airwaves, propagandistische Jazzaufnahmen der NS-Zeit. Der Schuber enthält ein Buch mit 240 Seiten Text, zahlreiche Fotos und Abbildungen, eine Bibliografie sowie Anmerkungen zu und alle Texte der in einem zweiten Folder enthaltenen 162 Songs auf 6 CDs ist die Frage, ob man das alles wirklich ertragen kann anzuhören. Die bei And More Beers erschienene Compilation kostet 98 Euro. Wer tiefer in das Thema einsteigen möchte, am 2. November gibt's auf den ARD Kulturwellen eine einstündige Sendung darüber. Das war ARD Jazz, das Magazin. 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Wir freuen uns sehr über eure Zuschriften. Ich bin Marietta Heinzelmann. Ich sage danke fürs Zuhören und wünsche einen schönen Abend mit einer neuen Aufnahme von Samuel Blaser, dem Schweizer Posaunisten, von seinem aktuellen Album Rosina. Da beschäftigt er sich mit seinen italienischen Wurzeln, die in seiner Biografie ein bisschen verschüttet sind. Und das ist ein wirklich charmantes und vielschichtiges Album mit ganz tollem Posaunenspiel.

0: in der wichtigen parlamentarischen Arbeit zusätzlich belastet werden, teilte er am Abend schriftlich mit. Nach Diskussionen über seine Kontakte zur Familie Remo erklärte Kotschak, er sei im Umgang mit diesen Kontakten seinem eigenen Selbstverständnis nicht gerecht geworden. Union und SPD haben im Bundeskabinett die Pflegereform von Gesundheitsminister Linnemann gebilligt. Geplant ist unter anderem, den Zuschlag für Kinderlose bei der Pflegeversicherung um 0,3 Prozentpunkte anzuheben. Aus Sicht der Opposition greifen die Pläne zu kurz. Aus dem Hauptstadtstudio Lissy Kaufmann.
1: Die Grünen werfen der Bundesregierung vor, selbst keine Vision und keine Kraft zu haben. Die Linkspartei zeigt sich enttäuscht von der SPD, weil die sich nicht stärker gegen die Union durchgesetzt habe. Etwa mit dem Vorschlag, dass die private Pflegeversicherung die angeschlagene gesetzliche unterstützt. Die AfD spricht mit Blick auf die jetzt verabschiedete Reform von einem Armutszeugnis, weil immer mehr Geld von den Bürgern abgegriffen werde.
0: Volkswagen hat eine Reihe von Tarifverträgen gekündigt. Wie der Autokonzern in Hannover mitgeteilt hat, ist der Schritt nötig, um Kosten zu sparen. Nach Angaben der Gewerkschaft IG Metall handelt es sich um 10 Tarifverträge, darunter auch den Manteltarifvertrag. Die Gewerkschaft und der Betriebsrat kündigten Widerstand an. Die landeseigenen Wohnungsunternehmen in Berlin haben Details zu den geplanten Mieterhöhungen bekannt gegeben. Danach steigt die Miete in etwa jedem vierten der insgesamt 400.000 Mietshaushalte. Die Erhöhung liege durchschnittlich zwischen 15 und 30 Euro. Als Grund wurden stark gestiegene Bau- und Instandhaltungskosten genannt. Soweit die Nachrichten. 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Das Wetter: In der Nacht ist es meist klar und auch trocken. Die Tiefstwerte dazu liegen zwischen 12 und 8 Grad. Morgen ist es heiter bis wolkig. Abends kann es im Nordwesten mehr Wolken geben. Es bleibt aber trocken bei Höchstwerten von 22 bis 25 Grad.
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3: Und wieder hören Sie Symphonie Pathétique, heute die 12. von 18 Folgen des Romans von Klaus Mann. 4 ganze Wochen hat sein Neffe Wladimir bei Tschaikowski verbracht, in dessen Landhaus in Frolovskoje. Für Tschaikowski eine wunderbare Zeit. In den Stunden, in denen er an seiner Oper Pik Dam arbeitet, sitzt Wladimir im Garten und lernt für seine Prüfungen. Sie essen gemeinsam und machen lange Spaziergänge. Tschaikowski liebt den jungen Mann, den er Bob nennt, und er sich für alles interessiert. Für Politik und Philosophie, ebenso wie für Musik und Literatur. Und nun geht die gemeinsame Zeit zu Ende. Schon am nächsten Tag muss Bob nach Kamienka zurückfahren, um seine kranke Mutter zu pflegen. Tschaikowski wird wieder allein sein, umsorgt von seinem Bediensteten Alexei, der sie jetzt zum Tee erwartet, als sie von ihrem letzten ausgedehnten Spaziergang zum Haus zurückkehren. Es liest Silvester Groth.
4: Alexei hatte den Teetisch auf der Terrasse gedeckt. Die Post war gekommen. Zwischen den Teegläsern und der Blumenvase lagen die Zeitungen und die Briefe. Peter Iljitsch bat Wladimir, er sollte ihm vorlesen. Aber nur das Wichtigste, verlangte er. Alles andere ist vollkommen langweilig. Er streckte sich behaglich im Liegestuhl aus und blinzelte gegen die Sonne. Das Teeglas hielt er mit beiden Händen auf den hochgezogenen Knien. Es gab Briefe von Agenturen aus Berlin und Paris. Einer der Geschäftigen schrieb sogar aus New York. Er forderte Tschaikowski zu einer großen Tournee durch die Vereinigten Staaten auf. »Willst du wirklich nach Amerika fahren?«, fragte Bob. Pierre reckte sich faul. »Also, ich weiß doch nicht...« »Wenn du mitkämst?« Bob lachte. Dabei öffnete er schon die übrigen Briefe. Einer war vom Verleger Jürgenson, einer von der Intendanz der Kaiserlichen Theater, einer von der Operndirektion in Tiflis. Einen Brief ließ Wladimir uneröffnet. »Von Frau von Meck«, sagte er, während er ihn Peter Iljitsch reichte. Der öffnete ihn sofort. Es war ein sehr langer Brief. Bis zum Abendessen beschäftigte sich Wladimir mit den Journalen. Peter Iljitsch erledigte Korrespondenz. Die Mahlzeit musste im Inneren des Hauses eingenommen werden. Schon während des

0: Späten Nachmittags waren Nebel aus den sumpfigen Wiesen gestiegen. Nun war die Luft feucht und kühl. Alexei trug wieder, das Gesicht in würdevolle Falten gelegt, Leibgerichte des jungen Herrn Wladimir auf. Als man mit dem Essen fertig war, sagte Bob, »Wir wollen Musik machen. Zum Abschied darf ich noch einmal Mozart hören.« Es war zum ersten Mal, dass er seine nahe Abreise erwähnte. Dies geschah mit einer etwas künstlichen Flüchtigkeit. Peter Iljitsch war zusammengezuckt. Alexei zündete die Kerzen am Flügel an. Man suchte im Notenschrank die Partitur der Entführung aus dem Serail. »Das ist die einzige Oper, die wir noch nicht durchgenommen haben«, stellte Peter Iljitsch fest. Sie hatten an vielen Abenden Mozart gespielt, an vielen Abenden in diesen 4 gesegneten Wochen. Peter Iljitsch spielte. Sein Herz entzückte sich an den Melodien der geliebten Oper. Es entzückte sich so sehr, dass seine etwas schweren Hände große Leichtigkeit bekamen, dass sie beflügelt über die Tasten gingen und den süßesten Wohllaut, den leichtesten, prägnantesten Rhythmus zeugten. »Es ist schön, dass es gar zu schön ist«, sagte er, als der erste Akt zu Ende war. Wladimir hatte sich neben ihn gesetzt und liebkoste ihm zum Dank das federnhaft lockere, grauweiße Haar. »Es ist so vollkommen, dass es fast traurig macht.« »Warum macht aber das Vollkommene traurig?« Der junge Wladimir fragte es leise. Auf seinem Gesicht lag es wie eine Verklärung. So sehr hatte die Musik ihn beglückt. »Das brauchst du nicht zu verstehen«, sagte Peter Iljitsch, den Blick an ihm vorbei, merkwürdig starr gerade ausgerichtet. Und plötzlich verdüstert fügte er hinzu, »aber mir muss es wehtun, während es mich bezaubert. Warum? Weil ich spüre, dass ich das nie erreichen werde. Oft kommt es mir vor, als wolle es mich verhöhnen mit all seiner makellosen Lieblichkeit. Bitte rede nicht so.« Wladimir liebkoste ihn mit den langen und kühlen Fingern, den Fingern der Mutter, den Fingern der fremden Jünglinge. »Weißt du, was ich jetzt möchte? Jetzt möchte ich, dass ein Mädchen hier wäre. Mit der würde ich Walzer tanzen und du könntest spielen für uns.« Peter Iljitsch antwortete nicht. »Aber es gibt keine Mädchen in Frolovskoje.« »Nein«, sagte Peter Iljitsch mit seiner rauen Stimme. Sie trennten sich eine Viertelstunde später. Zwischen ihnen hatte das Gespräch nicht mehr lebhaft werden wollen. Zum Abschied küsste Peter Iljitsch den Knaben auf die blanke und reine Stirn. »Danke für alles«, sagte er. »Ich bin es doch, der Danke sagen muss«, erwiderte Wladimir und hatte sein ernstes Lächeln. Peter Iljitsch fühlte sich sehr müde. Trotzdem konnte er lange nicht einschlafen. Der Kopf tat ihm weh. »Ich muss mir etwas vorstellen, was mich beruhigt«, dachte sein armer Kopf. »Ich muss mir etwas vorstellen, was mir Frieden bringt.« Peter Iljitsch stellte sich vor, dass er sterben müsste. Ihm vergingen die Kräfte, die große Dunkelheit war ganz nah. Er hatte schon ihr schönes Rauschen im Ohr und den Vorgeschmack ihrer Süßigkeit auf der Zunge. Die Kammer, in welcher er lag und starb, war enge. Durch das halb geöffnete Fenster fielen golden schräge Sonnenstrahlen. »Wer ist das aber, der da neben dem Bette sitzt?« »Der Vergehende kann oder mag die Augen nicht öffnen. Das liebe Antlitz seines Wladimir erkennt er doch mit geschlossenen Augen. Soll ich dir noch geschwind eine der heilsamen Kompressen auf die Stirne legen?« fragt mit einer monotonen Zärtlichkeit der schlanke Wächter am Totenbett. Aber da ist Peter Iljitsch schon eingeschlafen. Gleich nach Wladimirs Abreise begann Peter Iljitsch Frolovskoje, das Landhaus, den Blumengarten, die Holzbank und den Spaziergang durch die Wiesen zu hassen und sich sehr dringlich zu wünschen, ganz woanders zu sein, nur nicht hier. Dieser Hass steigerte sich noch während der Wochen, die er sich zu bleiben zwang. Bob fehlte ihm, wohin er auch immer schaute und trat. Überall vermisste er sein Gelächter und sein Gespräch. Allerlei Unannehmlichkeiten kamen hinzu. Die Arbeit am Sextett ging sehr langsam vorwärts. Der Postbote brachte fatale Briefe. Die Störungen begannen mit Harmlosigkeiten. Sie steigerten sich über verwirrende Briefe von Agenten bis zu den lästigsten Missverständnissen und Reibereien mit Kollegen und schließlich bis zu der allerfatalsten Nachricht, die wie ein Blitz einschlug in Frolovskoje. Frau von Meck teilte ihrem Seelenfreunde in ziemlich knapper Form mit, dass sie leider geschäftlich total ruiniert und völlig verarmt wäre und also die auf Lebenszeit garantierte Jahresrente von 6.000 Rubeln zu ihrem Bedauern von jetzt ab nicht mehr auszahlen könnte. Peter Iljitsch war derart bestürzt, dass er sich zunächst gar nicht rühren konnte. Die große Gönnerin kündigte ihm den schönen Vertrag. Sein sicherstes und angenehmstes Einkommen fiel einfach aus. Vielleicht würde er nun sogar seinerseits Zahlungen zu leisten haben an die Seelenfreundin. Denn wenn diese verarmt war, so wurde es seine Pflicht, ihr zu Hilfe zu kommen. Das sagte ihm sein erster Instinkt. Vor was für Problemen stehe ich da, grübelte der Betroffene. Das alles kann ich keinesfalls hier entscheiden. Denn nun graut mir vor Frolovskoje, wo es schon die ganze letzte Zeit so unschön war und wo mich nun die große Unglücksnachricht erreicht hat. Hier bleibe ich nicht mehr, woanders sein, irgendwo, am besten nirgends, nur nicht mehr hier. Er reiste nach Tiflis. Dort hatten Freunde ihn herzlich eingeladen. Im Übrigen liebte er die Stadt am Fuße des Kaukasus, mit ihrem Ausblick auf die fruchtbar melancholische gelbe Ebene. Das alte orientalische Gassengewirr, das gekrümmt und eingeengt lag zwischen dem Laufe des Flusses Kura und dem Hang des Gebirges. »Hier bin ich mindestens ebenso gerne wie auf den Pariser Boulevards«, sagte er zum Komponisten Ippolitov Iwanow, seinem Gastgeber, dem Kapellmeister der Oper von Tiflis. »In Hamburg hat mir einmal ein alter Herr gesagt, ich sei ein Asiat. Der war gar nicht so dumm. Oder doch nicht dümmer als Meister Brahms, der mir vorgeworfen hat, ich wäre ein Franzose. Meine Liebe reicht von der Seine bis zum Flusse Kura, von der Grand Opera bis zu dem undurchdringlichen, klingelnden und rasselnden Lärm dieser Gassen. Ich mag es gerne, wie das hier riecht. Nach all diesen geheimnisvollen Gewürzen. Ich liebe die Nähe Persiens.« Den katastrophalen Brief der Frau von Meck beantwortete Peter Iljitsch aus Tiflis. Es wurde eine umständliche Erwiderung, und sie begann mit den Sätzen: »Liebe teure Freundin, die Nachricht, die Sie mir in Ihrem letzten Brief zukommen lassen, hat mir großen Kummer gemacht, jedoch nicht meinetwegen, sondern Ihretwegen. Das ist keine leere Phrase, glauben Sie mir. Freilich, ich würde lügen, wollte ich behaupten, dass eine so radikale Verkürzung meines Budgets auf meine materielle Lage ohne Einfluss wäre. Dieser Einfluss dürfte aber doch kein so bedeutender sein, wie Sie vielleicht annehmen. In den letzten Jahren hat sich mein Einkommen sehr stark vergrößert, und es ist Aussicht vorhanden, dass es sich auch fernerhin rapide vergrößern wird. Wenn also ein Teilchen aus der unendlichen Reihe der Sie bedrückenden Sorgen und Befürchtungen auch mir gilt, so bitte ich Sie um Gottes Willen davon überzeugt zu sein, dass mir der Gedanke an diese überraschende Verkürzung meiner Einnahmen keineswegs bitter ist. Schlimmer ist aber, dass Sie bei Ihren Gewohnheiten und dem großen Stil Ihres Lebens Entbehrungen entgegensehen. Das zu denken bereitet mir Schmerz.« In diesem teilnahmsvollen Ton ging es weiter. Peter Iljitsch, erfrischt und angeregt von den exotischen Reizen der Stadt Tiflis, fand warme Worte der Bestürztheit über die prekäre Lage der Freundin Nadjeschda und schöne Wendungen des Dankes für alles, was sie des Guten an ihm getan in so vielen Jahren. Dabei aber entschlüpfte ihm keine Silbe, die etwa dahin hätte gedeutet werden können, dass er bereit wäre, von dem vielen empfangenen Gelde etwas zurückzuzahlen. Ein solches Angebot, so redete er sich jetzt ein, müsste die Seelenfreundin als äußerst kränkend, taktlos und ganz unpassend empfinden. Peter Iljitsch war alles in allem sehr zufrieden mit seinem großen, bewegten und geschickten Brief. Wenige Tage, nachdem er ihn abgeschickt hatte, trugen aufmerksame Freunde ihm zu, wie es in Wahrheit um Nadjeschda stand. Sie war keineswegs verarmt. Ihre finanziellen Verhältnisse waren nach wie vor glänzend. Die Seelenfreundin hatte also gelogen. Sie wollte nur die Rente nicht mehr zahlen. Aus irgendwelchen Gründen hatte sie es satt. So griff sie zur erstbesten, plumpsten, durchsichtigsten Ausrede, deren Unwahrhaftigkeit sehr bald an den Tag kommen musste. Darauf ließ sie es zynisch ankommen. Sie erlaubte es sich, Peter Iljitsch aufs Roheste zu verletzen, aufs Deutlichste zu beleidigen. Es war klar, ihr lag nichts mehr am Seelenfreund. Hatte Frau von Mecks kühler Absagebrief Peter Iljitsch erschreckt und gelähmt? Die Nachricht, dass er frech betrogen worden war, versetzte ihn in einen Taumel von Betrübtheit und Zorn. So abscheulich war er noch niemals gekränkt worden. Und er hatte doch schon vielerlei Kränkung erfahren in seinem langen und schweren Leben. Dies war entschieden das Schlimmste. Ihm blieb nichts mehr zu tun übrig, als sich ins Bett zu legen und bitterlich zu weinen. Der beste Freund beleidigte ihn und schlug ihm ins Gesicht. Die große Seelenfreundschaft. Eine Illusion. Nadjeschda hatte behauptet, Peter Iljitsch zu lieben und zu verehren. Ach, und diese Behauptung hatte man ernst genommen. Welch ein trauriger und grotesker Irrtum. Wahrscheinlich hatte sie die angenehme Rente während der letzten Jahre schon sehr ungern ausgezahlt. Sicherlich hatte sie sich lustig gemacht über ihn, weil er das viele Geld akzeptierte in seiner naiven Zutraulichkeit. Da saß sie in ihrem Landschloss, die herzensböse, neurasthenische Matrone, und kicherte über den tölpelhaften Peter Iljitsch, der annahm, was sie gleichsam nur noch aus Tücke spendete. Ach, könnte man ihr doch alles zurückgeben, was man sich von ihr hatte aufschwätzen lassen. Ach, Nadjeschda, Nadjeschda, dachte der Weinende, für den die schöne Stadt Tiflis keine Reize mehr hatte. Ich grüble darüber nach, welche Gründe dich bewegt haben mögen, solcher Art mit mir umzuspringen. Haben schlechte Menschen dir Lügen über mich zugetragen? Oder sogar etwas Wahres, was du abstoßend fandest? Aber da du behauptet hast, meine Musik zu lieben, hättest du auch Verständnis aufbringen sollen für mein Leben. Kein leichtes Leben und kein lustiges, glaube mir, Nadjeschda. Oder warst du verstimmt darüber, dass ich nicht schon längst freiwillig auf die angenehme Rente verzichtet habe, was meine Einnahmen mir ja wohl in letzter Zeit zur Not gestattet hätten? Aber ich kam doch ohne dies nie aus mit meinem Gelde. So vielen muss ich Geschenke machen. Wladimir und Bruder Modest rechnen auf meine Unterstützung. Das Leben ist kostspielig. Nun flossen seine Tränen schon sanfter. Er begann sich zu überlegen, wie er sich praktisch verhalten sollte. »Ich werde ihr schreiben, als ob nichts geschehen wäre«, beschloss er nach langem Grübeln. »Ich nehme es nicht zur Kenntnis, dass sie mich so bös belogen hat. Ich schreibe ihr harmlos. Das wird das Vornehmste und auch das Schlaueste sein. So mildere ich vielleicht die Hässlichkeit dieser quälenden Situation. Ich kann unseren Briefwechsel, der so viele Jahre gedauert hat, nicht abbrechen in dem Augenblick, in dem ich kein Geld mehr von ihr bekomme. Das wäre gar zu vulgär, gar zu blamabel.« Peter Iljitsch biss die Zähne zusammen und verfasste an Frau von Meck einen neuen Brief, der harmlosen Ton und gleichgültigen Inhalt hatte. Frau von Meck antwortete nicht. Da tat er das Äußerste und schrieb ihr ein zweites Mal. Die ungetreue Seelenfreundin blieb stumm. Seinen diplomatischen Bemühungen, der großen Peinlichkeit den ärgsten Stachel zu nehmen, setzte sie ein dumpfes, unbegreifliches Schweigen entgegen. Es war also aus. Sie zwang ihn dazu, sich als ihren Feind zu betrachten, eben jetzt, da sie ihm kein Geld mehr schenkte. Sie nötigte ihn durch ihr boshaftes Schweigen in eine triviale Undankbarkeit. Dieses Nachspiel gab sie ihrer Freundschaft, die 13 Jahre gedauert hatte. Oh, jammervolles Finale! Wann wäre es anders gewesen? Der Ausklang jeder Beziehung war kummervoll und banal. Warum sollte die Erinnerung an Nadjeschda süßer sein als die an Antonina oder an Desiree? Ein bitterer Geschmack bleibt von allem. Ein Geschmack auf der Zunge wie von bitterem Kraut. Die schöne und geliebte Stadt Tiflis am Flusse Kura feierte ihren berühmten Gast, den Komponisten Tschaikowski. Gegenstand so großer und spontaner Huldigung war Peter Iljitsch erst einmal in seinem Leben gewesen. Der Triumph von Tiflis hatte denselben Überschwang und denselben Glanz wie das Siegerfest des ersten Prager Aufenthalts. Damals hatte eine slawische Nation, die sich als eine Unterdrückte empfand und aus diesem Bewusstsein ihr trotziges Pathos bezog, den russischen Komponisten als den Sendboten des großen, stammverwandten Reiches enthusiastisch begrüßt. Heute bewies ihm die östliche Kapitale, die Hauptstadt Georgiens, eine Dankbarkeit, die Moskau und St. Petersburg ihm vorenthielten. Das große Tschaikowski-Konzert am 20. Oktober 1890, veranstaltet von der Tifliser Abteilung der Russischen Musikalischen Gesellschaft, endete mit einer Ovation großen Stils für den Komponisten. Nach dem Konzert gab der Artistenverein ein Bankett. Es wurde ungeheuer viel gegessen, getrunken und geredet. Die schönen Ansprachen und rührenden Toaste nahmen kein Ende. Der eine Redner hatte sich kaum gesetzt, da erhob sich schon der nächste, schwankte ein wenig und rühmte mit meist etwas schwerer Zunge Genie, Güte und Herrlichkeit des Brüderchens Peter Iljitsch. Es war ein großartiges Fest. Man tafelte bis in den frühen Morgen. Während ein orientalischer Herr in ziemlich konfuser Rede den großen Musiker pries, mühte sich Peter Iljitsch, seine verschwimmenden Gedanken zu sammeln. »Das ist hier wohl alles ungeheuer ehrenvoll«, überlegte er sich. »Leider aber macht es mir Kopfschmerzen. Was werde ich morgen für einen Katzenjammer haben? Ich muss Natron nehmen, so wie ich nach Hause komme. Ein Wahnsinn, so viel zu trinken. Immerhin möchte ich wohl, dass die verhasste, ungetreue, sehr infame Seelenfreundin Nadjeschda mich so sehe. Gerade jetzt, da sie mich ganz erniedrigt hat, werde ich gefeiert. Mit Blumen, Kränzen, Schmeichelreden und aller Pracht. Was verschafft mir allen diesen Glanz und so viel üppige Ehrung? Die kleine Tatsache, dass ich meine Schmerzen und Erniedrigungen in Töne verwandeln kann. Ja, Nadjeschda, ich weiß das Geheimnis, ich verstehe mich darauf. Auch aus der enormen Unannehmlichkeit, die du mir angerichtet hast, meine liebe infame Nadjeschda, werde ich Melodien zaubern. Pass nur auf, wie hübsch die klingen sollen. Und sie werden mir wieder Ruhm bringen. Man wird mich wieder begrenzen und als großen Künstler feiern. Mir kann nichts und niemand was anhaben, weil ich den Zaubertrick weiß. Wenige Tage später begleitete eine zahlreiche, sehr animierte, dabei von Abschiedssentimentalität bewegte Gesellschaft den Komponisten zum Bahnhof. Peter Iljitsch stand am offenen Coupé-Fenster und verabschiedete sich. »Leb wohl, meine Freunde«, sagte er und hatte die weiche Stimme, mit der er um Menschen warb. »Ihr seid sehr gut zu mir gewesen, ich vergesse es nie.« »Reisen Sie glücklich, Peter Iljitsch, schaffen Sie noch viele schöne Werke, denken Sie manchmal an uns, großes Brüderchen.« Der Zug setzte sich in Bewegung. Peter Iljitsch zog sich etwas erschöpft in sein Abteil zurück. Er reiste nach Kiew. In Kaminka wollte er einen Krankenbesuch bei Schwester Sascha machen. Dies war die offizielle Erklärung seines Ausflugs. Was aber war sein eigentlicher Sinn? Die Monate ohne Wladimir waren schlimm gewesen. Peter Iljitsch war entschlossen, den jungen Bob, der nun Student wurde, mit sich nach Moskau und St. Petersburg zu nehmen. Die Reise nach Kiew war lange. Peter Iljitsch hatte reichlich Zeit, große Mengen französischen Cognacs zu trinken, 120 Zigaretten mit langem Mundstück zu rauchen, die Novellen eines sehr begabten neuen russischen Autors namens Tschechow und zwei Detektivromane zu lesen, sich einige erste Notizen zu einer Hamlet-Musik zu machen, die er dem Schauspieler Lucien Guitry zu dessen Benefiz versprochen und zu deren Ausarbeitung er nicht die mindeste Lust hatte, kummervoll darüber nachzudenken, dass das Sextett, die letzte Komposition, total missglückt wäre und ein betrübliches Symptom des Abstiegs, der beginnenden künstlerischen Impotenz bedeutete, dass Nadjeschda von Meck sich wie eine Närrin und wie eine Schurkin benommen hätte, dass alle Agenten ihn hereinlegen wollten, dass der rechte Arm ihm wehtäte und er wahrscheinlich nie wieder dirigieren könnte. Wie glücklich war er, als endlich nach so langer Fahrt, als endlich die Türme und die vergoldeten Kuppeln der frommen und ehrwürdigen Stadt Kiew auftauchten zwischen den Hügeln. Frau Alexandra empfing ihren Bruder in verdunkeltem Zimmer. Sie lag im Bett, reglos auf dem Rücken, die mageren Hände über der mühsam atmenden Brust gefaltet. »Wie spitz ihr Gesicht geworden ist«, dachte der Bruder, da er sich zum Kuss über sie neigte. »Ich erkenne es gar nicht mehr. Doch, die Augen erkenne ich noch. Und wie schmal und verkniffen sind ihre Lippen.« Sascha hatte den bitteren und zerstreuten Gesichtsausdruck, mit dem sie jeden Besucher empfing. Jeder störte sie in ihrem intimen, hadernden und zärtlichen, rechthaberischen und zähen Zwiegespräch mit Gott, das den einzigen Inhalt ihrer langen Tage ausmachte. »Wie geht es dir, liebe Sascha?« fragte der Bruder. »Es ist immer dasselbe«, antwortete Frau Alexandra, ohne sich zu bewegen. »Und es will nicht zu Ende gehen.« »Du wirst bald gesund sein«, versuchte Peter Iljitsch schüchtern, sie zu trösten. Darauf antwortete sie nicht, oder nur mit einem verzerrten Lächeln. »Hast du denn einen guten Arzt?« erkundigte sich der Bruder, der in einer verlegenen Haltung an ihrem Lager stand. Sie erwiderte, »Ich empfange keine Ärzte mehr.« Dann wurde sie von einem trockenen Husten geschüttelt. Sie musste sich aufrichten. Peter Iljitsch stützte sie im Rücken. »Danke«, brachte sie hervor. Da hatte ihre Stimme einen weicheren Ton. Sie sah Peter Iljitsch an. »Du bist auch nicht gerade jünger geworden, Pierre. Wie viel Zeit ist vergangen? Du siehst aus wie ein alter Mann.« Er versuchte zu lächeln, aber sein Antlitz ertrug nicht diese Verstellung in diesem Augenblick, den er als einen großen, rührenden und harten empfand. War sie nicht die Vertraute gewesen seiner unruhigen, von Schmerzen, Nöten und Zweifeln bewegten Jugend? Bei ihr hatte er Zuflucht gesucht, wie lang war dies her? Inzwischen war ihm die Schwester sehr abhanden und aus den Augen gekommen. Jetzt plötzlich aber waren sie sich wieder nahe. Sascha und Pierre, die so viel voneinander wussten, deren Herzen schwer waren von gemeinsamen Erinnerungen. Man musste diese Begegnung kosten und nutzen. Sascha war krank, sie sparte mit ihren Kräften. Wer wusste es, wie viel Anstrengung diese Minuten sie kosteten? Sehr bald wahrscheinlich würde sie sich wieder zurückziehen in ihr stummes und zähes Zwiegespräch, in ihre geheimnisvolle und eigensinnige Auseinandersetzung mit dem gestrengen, weit Entfernten. »Denkst du noch manchmal an unsere Mutter?« fragte sie. »Ich denke jeden Tag an sie«, sagte der Bruder leise. »Nun werde ich sie bald wiedersehen.« Sascha lag still. Den Blick hatte sie vom Bruder abgewendet. Sie schaute zur Decke, ihre Augen glänzten. »Ich könnte ihr etwas von dir ausrichten«, sagte sie und lachte ein wenig, als hätte sie einen kleinen Scherz gemacht. »Glaubst du daran, dass man sich wiedersehen wird?« Peter Iljitsch fragte es mit einer gedämpften Stimme. Sie hatte ein schlaues, etwas hochmütiges Lächeln, so wie der es aufsetzt, der in einer wichtigen Angelegenheit sehr genauen Bescheid weiß, jedoch geheimnistuerisch nichts verraten möchte. »Oh«, machte sie und wiegte auf eine angeregte Art den Kopf ein wenig im Kissen. »Das ist nicht so einfach. Freilich, wiedersehen wird man sich wohl, aber anders, verstehst du? Anders, als wir es uns vorstellen können. Völlig anders.« Sie verstummte. Ihr Gesicht hatte einen behaglichen und beinahe pfiffigen Ausdruck angenommen. Peter Iljitsch empfand Angst vor ihr. Da er schwieg, sagte Frau Alexandra mit einer plötzlich veränderten, merkwürdig trockenen und sachlichen Stimme, »Du bist gekommen, um mir Wladimir wegzunehmen.« Peter Iljitsch konnte es nicht verhindern, dass er rot wurde. »Aber wie magst du so etwas denken?« brachte er heiser hervor. Sie winkte ihm ab. »Lass doch, lass doch«, riet sie ihm mit einer etwas unheimlichen Munterkeit. »Wladimir ist ein erwachsener Junge.« Peter Iljitsch in seiner Verlegenheit war aufgestanden und machte ein paar Schritte durchs Zimmer. Er kann nicht ewig in Kamenka sitzen. Freilich, freilich, erwiderte Sascha, die unbeweglich auf dem Rücken liegen blieb. Er soll etwas von der Welt sehen. Dafür wirst du schon sorgen. Ich gönne es ihm. Übrigens erscheinst du im rechten Augenblick. Alles hat seinen Sinn und Zusammenhang, denn ich kann ihn ja nun entbehren.
1: Niemand hat die Absicht, ihn dir wegzunehmen, wiederholte Peter Iljitsch, der heftig schnaufte.
0: Geh jetzt, mein Lieber, waren nach einer langen Pause ihre ersten Worte. Ich bin müde. Ihr im Kissen ruhendes Gesicht entfremdete sich ihm wieder. Es wurde zerstreut und stolz. Er beugte sich über ihre bleiche und magere Hand. »Entschuldige, dass ich dich angestrengt habe«, bat er leise. Sie senkte zur Antwort nur hochmütig die Augenlider. Er ging langsam zur Tür. Im kleinen Vorraum, der an das Krankenzimmer stieß, saß Wladimir, einsam und aufrecht, auf einem schmalen Stuhl. Er stand auf, während Peter Iljitsch die Tür zum Zimmer der Mutter vorsichtig hinter sich schloss. »Wie hast du Mama gefunden?«, fragte der junge Bob. »Wie geht es ihr heute?«
2: »Ich habe mit deiner Mutter gesprochen«, sagte Peter Iljitsch, der seine schwere Hand auf Wladimirs dunkles, weiches und gelocktes Haar gelegt hatte. »Sie hat nichts dagegen, dass du mit mir nach Petersburg kommst.«
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2: Um 0 Uhr mit Juliette Groß. Ab heute gilt ein neuer Tankrabatt auf Benzin und Diesel. Die Regierung hat dazu für 3 Monate die Energiesteuern gesenkt. Die Mineralölkonzerne sollen das an die Autofahrer weitergeben. Inken Henkel aus der Nachrichtenredaktion.
3: Wann und um wie viel der Treibstoff wirklich billiger wird, ist noch nicht ganz klar. Denn erstens sind die Mineralölkonzerne nicht gesetzlich verpflichtet, die Preissenkung an die Verbraucher weiterzugeben. Und zweitens gilt die neue Regelung nur für Sprit, der ab Mitternacht Tanklager oder Raffinerien verlässt und nicht für die Vorräte, die noch gelagert sind. Es wird aber erwartet, dass die Preise an den meisten Tankstellen deutlich fallen. Dann könnte Benzin bis zu 17 Cent pro Liter billiger werden.
2: Volkswagen hat 10 Tarifverträge zum Jahresende gekündigt. Darunter ist offenbar auch der Manteltarifvertrag, in dem

0: Piloten den anderen mit einem Messer angegriffen und offenbar vorgehabt, das Flugzeug zum Absturz zu bringen. Ein Besatzungsmitglied und ein Passagier hätten den Angreifer überwältigt. Eine weitere Crew an Bord habe es geschafft, das Flugzeug zu stabilisieren. In Italien gilt jetzt an allen Schulen ein Verschleierungsverbot. Staatschef Mattarella unterschrieb am Abend ein Dekret der Rechtsregierung von Ministerpräsidentin Meloni, wie das Präsidialamt in Rom mitteilte. Darin ist festgelegt, dass das Gesicht erkennbar sein muss. Außerdem gilt ab kommendem Sommer eine 30%-Grenze für ausländische Kinder, die die italienische Sprache nicht richtig beherrschen. Das Dekret wurde als Notverordnung erlassen, damit es schnell in Kraft treten kann. Das waren die Nachrichten. Das Wetter in Deutschland. Im Osten und Südosten leicht bewölkt oder klar von Westen her Schauer, Tiefstwerte 8 Grad am Niederrhein bis 5 Grad in Ostbayern. Tagsüber im Westen dicht bewölkt und Regen, teils Gewitter, im Osten und Südosten heiter, maximal 18 bis 26 Grad. Am Freitag Richtung Osten Regen, von Westen her freundlich. Es ist 0 Uhr 3.
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2: Dazu und gleich zu einem Wiederhören mit der Geigerin Midori begrüßt sie ganz herzlich Silke von Walkow. Die Japanerin ist Solistin beim NDR-Symphonieorchester in Wolfgang Amadeus Mozarts Konzert in D-Dur.

Mit 2 Jahren bekam sie ihre erste Violine, damals noch im Mini-Format. Die Japanerin Midori, sie war die Solistin in Wolfgang Amadeus Mozarts Konzert in D-Dur, begleitet von Christoph Eschenbach und dem NDR-Symphonieorchester zum Auftakt des ARD-Nachtkonzerts. In den ersten beiden Stunden mit Aufnahmen der Kollegen des NDR. Bei der Radiophilharmonie auf dem Programm steht gleich das Trio in D-Moll von Alexander von Semlinsky.

Musik der Jahrhundertwende, ein Trio von Alexander von Zemlinsky. Aus seiner Zeit stammt auch die Vokalmusik, die Claude Debussy nach Texten des Dichters Charles d'Orléans geschrieben hat. Hier hören Sie den NDR-Chor.

Das ist das ARD-Nachtkonzert, präsentiert von BR Klassik, und das war Vokalmusik für Chor a Cappella von Claude Debussy, drei Lieder nach Texten von Charles d'Orléans, einem der bedeutendsten Dichter in Frankreich um das Jahr 1430. Gesungen hat der NDR-Chor. Die Leitung hatte Philipp Amann. Und noch einmal geht es zum

Ein Quartett von Georg Philipp Telemann musiziert hat ein Ensemble des NDR-Symphonieorchesters. Und der NDR-Chor war 2008 in Göttingen in St. Jakobi mit geistlicher Vokalmusik zu erleben. Aus diesem Auftritt sind die nächsten Hymnen und Psalmvertonungen des Briten Charles Winner Stanford.

Der NDR-Chor sang drei lateinische Motetten von Charles Winner Stanford. Er gilt als Wohnsitz der Musen und als Sinnbild der Lyrik und der Künste allgemein, der Parnass. Nach ihm benannte sich das 1982 gegründete, noch immer aktive Trio aus Klavier, Geige und Cello, das 2006 bei der NDR-Radio-Philharmonie zu Gast war und das Orchester ergänzte bei der nächsten Symphonie von Julius Röntgen.

Das Trio Parnassus und die NDR Radio Philharmonie, David Porcelain leitete die Symphonie Nummer 15 von Julius Röntgen. Soweit der erste Teil des ARD-Nachtkonzerts. Mehr Musik dann von Ludwig August Lebrun bis Camille Saint-Saëns haben wir für Sie gleich nach den Nachrichten kurz nach zwei.

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1: Um 2 Uhr mit Thomas Haag. Guten Morgen. Linke, Grüne und SPD kommen heute in Berlin zu einer ersten Dreierrunde zusammen, um die Möglichkeit einer Zusammenarbeit nach der Abgeordnetenhauswahl zu erörtern. Bei dem Treffen soll es sich ausdrücklich nicht um Sondierungen handeln. Jan Menzel, RBB 24, Landespolitik.
2: Vertraulich in kleiner Runde, so wollen die führenden Köpfe der drei Parteien ausloten, ob es lohnt, in echte Sondierungen und falls diese erfolgreich verlaufen, in Koalitionsverhandlungen einzusteigen. Gut möglich, dass es nicht bei einem Vorgespräch bleiben wird. Von harten Brocken, die aus dem Weg geräumt werden müssen, hat der SPD-Co-Chef Krach gesprochen. Der härteste Brocken, die Linke und ihr Verhältnis zu Israel und Palästina, gewaltverherrlichende Aufrufe, der Schutz jüdischen Lebens, Antisemitismus und Clankriminalität.
1: Im US-Bundesstaat Tennessee darf die erste geplante Hinrichtung einer Frau seit mehr als 200 Jahren vollstreckt werden. Das oberste US-Gericht gab im Fall Christa Pike einem Eilantrag statt und setzte damit den von einer unteren Instanz verhängten Vollstreckungsstopp außer Kraft. In dem Eilantrag warf der Staat Tennessee der Verteidigung Pikes unter anderem eine bewusste Verzögerungstaktik in letzter Minute vor. Die heute 50-Jährige wurde 1996 für den Mord an einer damals 19-jährigen Bekannten zum Tode verurteilt. Im Einzelhandel in Berlin und Brandenburg kommt es heute zu Streiks. Die Gewerkschaft Verdi will damit den Druck in den Tarifverhandlungen erhöhen. Die Verhandlungen für Brandenburg und Berlin beginnen 3 Monate später als im übrigen Bundesgebiet. Die nächste Verhandlungsrunde findet in einer Woche statt. In Potsdam werden Speisen und Getränke zum Mitnehmen wohl teurer. Ab heute tritt in der brandenburgischen Landeshauptstadt eine kommunale Verpackungssteuer in Kraft. Axel Hofmann, RBB 24.
3: Auf Einwegbecher und Essensschalen wird eine Gebühr von 50 Cent erhoben. Betroffen sind auch Pizzakartons sowie nicht essbare Eisbecher. Bei Einwegbesteck werden 20 Cent fällig. Pommespiekser und kleine Eisspatel sind allerdings ausgenommen. Die Stadt Potsdam will mit dieser Maßnahme Verpackungsmüll reduzieren und Mehrweg attraktiver machen.
1: Pünktlich zum 1. Oktober startet heute in Berlin die Kältehilfe für Obdachlose. Ihnen werden Suppenküchen, Nachtcafés und Notübernachtungsplätze zur Verfügung gestellt. Los geht es zunächst mit 670 Schlafplätzen. Für November, Dezember und Januar werden mindestens 1.000